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2: Hallo und herzlich willkommen bei ERF Mensch Gott. Mein Name ist Markus Walter und ich freue mich, dass Sie heute eingeschaltet haben. Laura träumt davon, ein Star zu sein. Jeden Tag schreibt sie Lieder. Und tatsächlich kommt der Moment, als die ganz großen Verlage aus den USA an ihre Tür klopfen. Ihr Traum wird Wirklichkeit. Bis zu dem Tag, an dem sie alle Lieder löscht, die sie jahrelang begleitet haben. Herzlich willkommen, liebe Laura.
3: Danke, dass ich da sein darf.
2: Gerne. Du bist 21, du kriegst einen Anruf von deinem Manager. Was hat er dir gesagt?
3: Er meinte, hallo, sitzt du oder stehst du? Und dann meinte ich, ja, ich sitze. Bin gerade wach geworden, hatte 5 Anrufe in Abwesenheit. Und dann meinte er so, ja, Warner möchte dir einen Vorschlag unterbreiten, die wollen dich unter Vertrag nehmen. Und dann bin ich erstmal aus allen Wolken gefallen. Das war das, wonach ich die ganzen Monate, Jahre gestrebt habe, wovon ich geträumt habe, was halt so in unendlicher Ferne erschien. Und das war halt wie Geburtstag, Silvester, Weihnachten, alles.
2: Boah, einmal. Ja, also, gerade wach geworden und dann so ein Anruf.
3: Ja, das ist halt der größte Ritterschlag für einen Künstler, wenn dann ein Label sagt, hey, ich will dich haben und ich möchte mit dir als Künstlerin arbeiten, als Künstlerin, die 21 war, die irgendwie keine Berührungspunkte mit der Branche hatte. Dann, dass so ein Weltlabel auf einen zukommt, das war natürlich das Größte, was mir passieren konnte. Ne?
2: Wie war dann die Zeit für dich?
3: Es war richtig krass. Also 2 Wochen nach diesem Anruf kam dann tatsächlich auch Sony auf mich zu. Ein paar Wochen später darauf kam dann auch Universal auf mich zu. Und dann sind wir ins Gespräch gekommen mit allen 3 Labeln. Und das war halt natürlich das Nonplusultra. Ich hatte zu dem Zeitpunkt noch nicht mal richtig TikTok, hatte vielleicht 100 Follower. Ich hatte auf Instagram 1000 Follower. Auf Spotify hatte ich noch nicht einen einzigen Song rausgebracht. Und 3 der weltweit größten Labels hatten schon Interesse, mich zu signen. Das war halt unvorstellbar für mich.
2: Und wie ging das dann in diesen Tagen weiter? Einer meldet sich nach dem anderen. Was führst du dann für Gespräche?
3: Ja, zum Beispiel das Gespräch mit Warner, das hatten wir halt digital gehabt. Da war das einfach ein digitaler Videocall, den wir hatten. Da wurden dann erstmal natürlich gesagt, hey, ich feiere das, was ich gehört habe von dir. Und ich hatte schon ein paar Demos dann auch produziert gehabt von Songs, die ich geschrieben habe. Und die haben wir denen dann erstmal vorgespielt. Also du zeigst dann halt nochmal, die haben dann aufgezeigt, hey, wir haben Interesse an dir als Künstlerin. Und dann zeigst du, guck mal, das sind jetzt so 3 Hörproben, 3 ganze Songs, die haben wir uns dann erstmal angehört. Dann haben die nochmal gesehen, ey, ja, richtig toll, das feiern wir, genau diesen Stil feiern wir auch an dir, deine Stimme, die Art und Weise, wie du schreibst etc. Und dann kommt man halt ins Gespräch, ne? Die bekunden ihr Interesse, sagen, was für Pläne, was für Ziele die haben, wo man sich orientieren kann, inwieweit und auch inwiefern die dich unterstützen möchten und auch können. Gibt ja auch natürlich verschiedene Vertragsmodelle, für die man unterschreiben kann und so. Und inwieweit dann auch die Künstlerförderung reicht. Mhm. Genau, und die Gespräche haben sich dann durchgezogen. Ne? Mit Sony hatten wir das Gespräch dann persönlich in Berlin. Sind wir aber durch den Park spaziert, weil durch den Lockdown die ganzen Offices natürlich geschlossen waren, leider. Mhm. Genau, mit Universal hatten wir ebenfalls ein Gespräch gehabt. In der Hotellobby war das einfach.
2: Wie hast du dich gefühlt in diesen Gesprächen? Wie ging es dir innerlich?
3: Ich habe mich halt mega gefreut. Ich war mega aufgeregt. Und das war, es war einfach das, wovon man schon immer geträumt hat. Und es hat sich einfach wie ein Jackpot angefühlt. Und es hat sich wie der Anfang von etwas sehr Großem angefühlt. Und es war einfach überwältigend für mich. Ne? Also die Zeit war sehr intensiv, da mein ganzer Fokus lag da drauf. Und trotzdem habe ich auch versucht, locker zu bleiben und da auch ja mit die Konzentration ranzugehen, aber auch ich selbst zu bleiben, das war mir schon immer wichtig. Ja.
2: Das heißt, wenn du bei dir selbst warst, wenn du dich gefühlt hast, wenn du diese Gespräche hattest, dann wusstest du, das ist jetzt der richtige Weg, das ist mein Traum oder wie war das für dich?
3: Also, dass das mein Traum ist, habe ich ja schon immer gewusst. Das wusste ich ja schon immer. Ich habe ja auch 8 Jahre lang in einem Chor gesungen, in einem privaten Kinderchor, mit dem war ich ja auch mit 12 schon in den USA. Mit 14 war ich in China auf einer Reise 3 Wochen, dann mit 16 Jahren 2016 war ich auch in Kanada und bin viel mit dem gereist. Das heißt, ich habe Berührungspunkte mit der klassischen Musik, eine klassische Gesangsausbildung innerhalb des Chors genießen können und habe dann parallel auch halt angefangen, Songs zu schreiben. Und
2: warte mal, das heißt, du bist mit einem Kinderchor durch die Welt getourt und da ist der Traum entstanden, Musik zu machen?
3: Genau, auf jeden Fall.
2: Wie hast du dich gefühlt, wenn du gesungen hast, als ganzer Chor mit den Leuten?
3: auf jeden Fall, man hat sich als eine Einheit gefühlt. Man hat so ein wirklich ganz großes, so eine schöne Gruppendynamik gehabt, auf jeden Fall. Gerade mit Kindern unterschiedlichen Alters. Also, das hat, war immer so, das hat mir so eine gewisse Stärke gegeben, ein Gefühl der Dazugehörigkeit und auch eine Freiheit. Also, ich kriege jetzt Gänsehaut sogar, wenn ich darüber rede. Also, ich habe es einfach geliebt, diese Tönen zu folgen und deine Stimme zu singen im Einklang mit Intonation. Also, Intonation heißt halt, wenn man sich so auf die Stimmen der anderen auch fokussiert und sich halt dann richtig so einbringen kann. Das war schon immer ein sehr befreiendes und so ein einfach ein Gefühl der Kunst. Das ist so ein künstlerisches Hoch gewesen. Schon als Kind habe ich das wahrgenommen.
2: Das ist ja so ein Kindheitstraum, aber dann erwacht man irgendwann mal und sagt, da wird nichts draus. Du bist aber nicht erwacht, sondern du hast gleichzeitig angefangen, Lieder zu schreiben. Ist das richtig?
3: Genau,
2: richtig. Kannst du dich an dein erstes Lied erinnern? Oder deine ersten Liedzeilen?
3: Ja, also an die ersten Liedzeilen leider nicht. Mein erstes Lied war tatsächlich, ich hatte früher einen Hamster gehabt und der ist dann leider verstorben. Und ich war vielleicht, lass mich lügen, 9 Jahre alt oder so. Und das war so, da war ich so das erste Mal mit dem Tod konfrontiert, auch wenn es ein Hamster war, aber es ist trotzdem ein Lebewesen gewesen, das man als Kind gern gehabt hat, um das man sich gekümmert hat. Und da war ich halt mit dem Schmerz und mit Trauer konfrontiert und habe dann gemerkt, dass ich dies gut in Worte und Melodien fassen kann. Und so habe ich dann halt den Song geschrieben, einen Abschiedssong. Damit konnte ich halt auch so im Reinen mit mir kommen oder halt, also ich konnte einen Abschied finden. Der Abschied an sich hat mir nicht gereicht. Ich musste es künstlerisch verpacken. Und das habe ich damals noch auf dem Blatt geschrieben, das weiß ich. Und das dann noch so ein bisschen bemalt. Und so kam dann tatsächlich schon die Idee als Kind ganz automatisch irgendwie, hey, du kannst deine Emotionen verarbeiten, indem du sie aufschreibst und indem du sie auch singst. Und das Singen kannte ich ja natürlich auch vom Chor und Melodien verschiedenster Form. Und das Schreiben auch, weil ich dann auch im Laufe der Jahre auch immer Kurzgeschichten oder so geschrieben habe. Also das fand ich schon immer interessant mit Wörtern zu hantieren, weil das eine ganz neue Welt ist, die dir
2: du hast Schreiben begonnen, um den Tod deines Hamsters zu verarbeiten und sagst, ich habe Gefühle verarbeitet. Aber das Kind, wusstest du das, dass du Gefühle verarbeitest? Oder was hat dich zum Schreiben gebracht? Wann hast du angefangen zu schreiben oder wann kamen die Gedanken in den Kopf? Wann kamen die Zeilen?
3: Also meine Freunde sagen, krass, wie du einfach aus nichts einen Song machen kannst. Du gehst ins Studio, da gibt's noch keinen Song und du schreibst einen Song. Das ist heftig. Für mich ist es aber so wie Atmen. Also für mich ist es halt normal. Deswegen, natürlich hatte ich den Gedanken jetzt nicht, als ich 9 Jahre alt war, dass ich sage, ja, ich werde jetzt meine Gefühle verarbeiten, weil anders kriege ich das nicht hin. Sondern es kam einfach natürlich, das Blatt war da, der Stift war da, das war die logische Konsequenz, dass ich jetzt keine Matheaufgaben lösen werde, irgendwie, sondern dass ich das jetzt aufschreiben werde.
2: Das heißt, du schreibst eine Zeile und dann fühlst du dich, guckst auf die und sagst, oder fühlst, was fühlst du? Das ist gut, das ist richtig, das ist schön.
3: Ja, es ist richtig. Das ist einfach wirklich wie so ein Puzzleteil, das man zusammenfügt. Und dieses, passen die Wörter zusammen, passt das mit der Silbenanzahl, passt die Emotion, die ich da irgendwie vermitteln möchte oder einfach meine Gefühle, die ich da habe. Jedes Musikstück ist ja auch irgendwo ein Gedicht und so. Und genau. Krass.
2: Was waren das denn für Gefühle, die du da aufgeschrieben hast, wenn du Sachen verarbeiten wolltest?
3: Ja, also ich habe natürlich positive wie negative Gefühle verarbeitet in meinen Liedern. Natürlich wiegen die negativen Gefühle auch stärker nach oder die bringen dich dann auch stärker zum Nachdenken, zum Grübeln. Und da habe ich einfach gemerkt, dass ich diese Gedanken verarbeiten kann, diese negativen Gefühle, diese Trauer auch, dieses Gefühl der Leere.
2: Kannst du mir ein Beispiel nennen?
3: Ja, zum Beispiel, wenn mein Vater und ich haben keine positive Beziehung, also keine gute Beziehung. Er hat irgendwie nie in meinem Leben richtig stattgefunden. Ich glaube, das kennen halt leider auch viele. Also er war da, aber er war halt auch irgendwie nicht da.
2: Weil er so viel gearbeitet hat oder warum?
3: Nein, nein. Also meine Eltern haben sich getrennt, als ich 12 war und davor, er hat nicht mal viel gearbeitet. Also er war auch zu Hause, aber er hat sich einfach immer wieder rausgezogen, war einfach so ein passive Person, die einfach da war. Mhm. Und da habe ich natürlich schon gemerkt, so hey, das ist die erste männliche Bezugsperson als Tochter, die du dann hast zu deinem Vater und der war halt nicht da und es gibt dir schon, lässt dich so mit Ratlosigkeit zurück, mit dem Gefühl der Leere, aber auch mit dem Gefühl, hey, ich bin nicht gut genug, weil wenn ich als dein Kind nicht also gut genug für dich sein würde, würdest du mir diese Aufmerksamkeit schenken und diese Liebe schenken, ne? Und genau diese Gefühle, die sich daraus herauskristallisiert haben, konnte ich dann halt auch in meinen Liedern verarbeiten und in dem, dass ich diese Zeilen niedergeschrieben habe, die mir auf dem Herzen brannten, im Kopf herumgeschwirrt sind. Da konnte ich dann diese Gefühle, diese schweren Gefühle abladen teilweise. Das heißt, ich kann ein Stück von mir abgeben, ein Stück der Last gebe ich in diese Textzeilen ab und es fühlt sich so erleichtert an. Das habe ich auch manchmal generell, dass ich so gefühlt habe, dass so ein Gefühl ist, als würde mein Kopf platzen und ich muss jetzt irgendwas rausbringen und dann habe ich in 10 Minuten einen ganzen Song geschrieben gefühlt. Mhm. Und so ist das auch. Also ich merke einfach, da ist einfach Ballast drinne, Gefühle sind drinne und die müssen verarbeitet werden.
2: Kannst du dich an 1, 2 Zeilen erinnern, die du damals geschrieben hast?
3: Ja. Also ich habe zum Beispiel einen Song geschrieben, der ging um meinen Vater. Man würde vielleicht auch denken, weil ich das sehr metaphorisch geschrieben habe, dass es vielleicht um einen Mann gehen würde, also um eine Beziehung. Und komm nicht klar, bin zu weit entfernt, komm mir nicht zu nah, fühl mich so entfernt. Danach singe ich auch, du warst nie für mich da. Und das singe ich dann auch so gefühlt 1-2 Minuten lang. Und genau. Sing auch mal, du warst nie für mich da, ey, du warst nie für mich da, ey, du warst nie für mich. Und da in dem Moment, dass ich das so lange durchziehe und so lange durchsinge in verschiedenen Melodien, zeige ich einfach, dass er wirklich in jeder Lebensphase nicht da war. Ne? Also ich habe schon immer geliebt, so mit metaphorischen Stilmitteln zu arbeiten auch. Und genau, dann einfach wirklich, das ist ja das Gefühl, er war ja nicht da. Und das hinterlässt ja genau diese Up and Downs durch diese ganzen Lebensgeschichten.
2: Das heißt, du hast so einige Jahre dann die Lieder geschrieben. Das heißt, genau. Du hast ein riesengroßes Sammelsurium in dir drin, den Traum. Ich will das auch, dass es bekannt wird. Jetzt bist du 20, dann lernst du einen Produzenten kennen, danach einen Manager und dann rufen die großen Verlage der Welt an. Du hast 3 Auswahlmöglichkeiten und für welchen hast du dich entschieden? Warum?
3: Also für die goldene Mitte entschieden, für Sony. Da habe ich auch die meiste Begeisterung gesehen. Also man kann sich das ja so vorstellen für die Leute, die jetzt halt nicht in diesem musikalischen Bereich oder Segment tätig sind und diese Strukturen nicht verstehen. Der A&R ist natürlich, ist dann ein Mensch, der für das Label arbeitet. Zum Beispiel der A&R von Sony. Das ist dein Bindeglied von Künstler zwischen dem Label, spricht der A&R für dich. Also der marschiert voran, so haben wir das immer genannt, der marschiert für dich. Und wir haben innerhalb des, also Management und ich haben immer uns untereinander dann währenddessen beraten, daran erinnere ich mich noch, wir müssen den auswählen, wir müssen den A&R auswählen, der am meisten begeistert ist von dir.
2: Das Weil war der das wird wichtig. Dich dann ziehen und der wird dann vorangehen,
3: der wird dich voranbringen. Ziehen und der wird dich voranbringen innerhalb des Labels. Man darf nicht vergessen, da sind ja natürlich irgendwie hunderte Künstler oder so gesigned. Jeder will irgendwie sein Projekt am besten durchbringen in diesen Strukturen, die dann innerhalb dieser Labels sind. Das ist nochmal eine ganz andere Geschichte. Aber, und das war, haben wir dann halt zum Beispiel bei Sony am meisten gesehen. Der hatte da das meiste Interesse, der hat da Feuer und Flamme gebrannt. Der hat die Songs, die ich denen dann noch gezeigt habe, richtig gut gefunden. Dann waren wir so, hey, hier wollen wir arbeiten, hier wollen wir dann auch in die Künstlerförderung und Künstler Entwicklung und Identität und Brandmaking dann reingehen. Genau.
2: Dann hat man tatsächlich in den nächsten Monaten mit dir eine Künstleridentität entwickelt.
3: Ja, genau.
2: Wie geht das? In ganz kurzen Sätzen. Du heißt dann Lucia.
3: Genau, also mein Name, den ich habe seit der Geburt, ist halt Laura. Und dann sind wir nach Berlin gefahren. Obwohl das Office geschlossen war, konnten wir zu dieser Projektmaßnahme, mussten wir Tests und alles Mögliche machen, konnten wir dann trotzdem aber in den Offices von Sony stattfinden. Und das war halt das war halt richtig heftiges Gefühl. Du kommst halt in den Raum rein und dann sitzen da so 10 Leute und auf einmal heißt es ja, diese 10 Leute sind in deinem Team. Und dann sehe ich mich so ganz groß auf dem Bildschirm und die haben halt eine Präsentation von mir gemacht und halt von meinen Eckdaten, was sie halt von Social Media nehmen konnten. Ein paar Fragen wurden natürlich schon vorher an mich gestellt. Meine Musik, die Songs, die ich zu dem Zeitpunkt hatte, wurden da auch mit involviert, um zu zeigen, hey, wie können wir diese Künstleridentität ausbauen? Und wie können wir sie nach außen vermitteln? Wer wird deine Audienz sein? Also wer wird deine Musik hören? Für wen wirst du da sein? Das ist natürlich halt super wichtig, das erstmal eingrenzen zu können. Ne? Und dann natürlich auch die Frage des Namens. Behalten wir Laura bei oder nehmen wir einen anderen Namen? Und dann haben wir wirklich aktiv, saßen wir da zu 10 und haben 2 Stunden lang Brainstorming gemacht. Was für Spitznamen wurden mir mal gegeben?

0: zu dem Zeitpunkt, das kann man ja dann auch geistlich sehen, dazu kommt man später, aber zu dem Zeitpunkt war mir schon klar, hey, auch wenn ich sehr dunkle Musik gemacht habe, weil es schon so eine sehr Herzschmerzmusik war, sehr viel auch über so depressive Gedanken verarbeitet habe, war es mir trotzdem wichtig, irgendwie, dass Leute da sich verstanden fühlen und auch irgendwie trotzdem was Positives mitnehmen. Und dann sind wir auf Lucia gekommen. Genau, und dann blieb das.
1: Und jetzt beginnt dein Künstlerleben mit dem Namen Lucia. Wie sah dein Alltag aus? So, jetzt ein klassischer Arbeitstag oder Lebenstag oder?
0: Ja, also ich habe auch noch nebenbei halt trotzdem gearbeitet. Tatsächlich, ich habe jetzt irgendwie nicht aufgehört zu arbeiten, sogar sehr viel gearbeitet während der Zeit, weil mir irgendwie trotzdem bewusst war, dass ich, und da bin ich auch sehr dankbar meinem früheren Management, mir wurde auch gesagt, hey, auch kriegst ja auch einen Vorschuss gezahlt, ne? Und aber anhand dieses Vorschusses wirst du nicht leben. Das finanziert deine musikalischen Tätigkeiten, nicht dein Leben.
1: Alltag.
0: Genau, richtig. Und das ist halt der Fehler, den viele dann machen, ne? Diesen Fehler, also die kaufen sich dann irgendwie, keine Ahnung, erstmal ein Auto oder was weiß ich, oder richtig teure Sachen und so. Und das ist halt, man darf halt nicht vergessen, dass dieses Geld halt wirklich für die Musik gedacht ist. Und mein Alltag sah so aus, dass ich halt aufgestanden bin, halt ganz normal essen, trinken. Und dann war mir halt auch bewusst, nachdem ich auch gerade gesigned habe, ich hatte schon vorher keine Lust gehabt, TikTok zu machen. Da war ja dann die Zeit, gerade während Corona, wo dann TikTok wirklich steil aufwärts ging. Und diese ganze so Videoplattform-Geschichte super wichtig wurde, wie man auch gemerkt hat dann. Man hat gemerkt, ey, das wird immer wichtiger für den Markt, gerade auch für den Musik- und Entertainment-Branche. Und da war mir schon bewusst, das weiß ich noch bei dem Gespräch damals mit Sony, bei dem Vorgespräch noch, als ich das erste Mal Interesse bekundet hatten, meinten die auch so, ja, du musst dann TikTok machen. Und ich meinte noch laut im Gespräch, ich habe gar keine Lust, TikTok zu machen. Und da hat mir mein Manager im Nachhinein erzählt, dass der A&R ein bisschen Angst bekommen hat und meinte so, ja, aber sie meint das doch nicht ernst, sie wird TikTok machen, ne? Und dann meinte ich so, ja, natürlich werde ich das machen, klar.
1: Und dann hast du auch im Alltag dann TikTok gemacht?
0: Hab ich gemacht. 2-3 Stunden am Tag, meinte auch mein früherer Manager zu mir, musst du jetzt machen, das ist jetzt deine Arbeit. Und ich habe das auch ein paar Monate gut durchgezogen, ein paar Monate, Wochen, weiß ich ehrlich gesagt auch nicht mehr, wie lange das war.
1: 2-3 Stunden, das heißt, du hast richtig dich inszeniert, du hast dich schön gemacht, du hast dich geschminkt, du hast dich fit gemacht, du hast Stories, die du erzählen wolltest, kurze Posts, die dann rausgekommen sind, aber das hat 2-3 Stunden Arbeit gekostet.
0: Ja klar, also ich habe mich halt natürlich, wie du meintest, gestylt, dann halt also geschminkt, gestylt, angezogen, dann den Winkel, dies, das einrichten und dann natürlich, ich habe so eine Zeit lang so Girls-Versions gemacht, also auf bekannte deutsche Lieder habe ich dann einfach meinen Part drauf gesungen, den geschrieben, dann auch so diese ganzen technischen Sachen zu machen und das hat schon sehr lange Zeit gebraucht. Also eine Zeit lang lief das auch richtig gut. Und genau, aber es war halt sehr zeitintensiv tatsächlich. Und ich habe halt auch gemerkt, dass dann auch so ein gewisser Druck da ist. Ne? Du wusstest, ey, hinter mir steht ein Team von 10 Leuten. So, du musst irgendwelche Views erreichen oder das ist erstrebenswert. Ich kann wirklich sagen, es wurde mir von dem Team nicht irgendwie auf die Schultern gelegt. Also die meinten, du musst jetzt die und die Zahlen irgendwie erreichen. Also das kann ich wirklich sagen. Ich kann jetzt hier keine Horrorgeschichte erzählen, Gott sei Dank. Aber du selbst als Künstler bist dann ja zuständig dafür, wie du mit deinen Emotionen und dem Leistungsdruck umgehst. Und ich kann einfach sagen, dass sich das sehr aufgebauscht hat für mich.
1: Das heißt, du hast normal gearbeitet, diese TikTok-Sachen gemacht.
0: Genau. Und dann zwischendrin halt feiern gewesen bis nachts und dann irgendwie geraucht, getrunken und
1: übrigens noch Lieder geschrieben, Songs geschrieben.
0: Und Songs geschrieben, genau. Die dann halt diesen Lifestyle aber auch wiedergespiegelt haben, ne? Die dann auch, dementsprechend war dann auch die Musik angehaucht. Und ja, man hat halt einfach wirklich versucht, immer eine Leere zu kompensieren mit temporären Mitteln. Und man hat das halt dann auch gemerkt.
1: Und du hast gesagt, dass da irgendwie auch so ein Druck da war, was produzieren zu müssen. Ja. Und wenn der Druck da ist, produziert man ja auch. Wie lange ist das gut gegangen bei dir? Ich meine, wenn du schon intuitiv am ersten Gespräch sagst, ey, ich hab keinen Bock auf TikTok.
0: Ja, also es war irgendwie, immer wenn ich dann auch mal so ein Gespräch mit meinen Managern hatte, war wieder so ein neues Feuer in mir entfacht und dann war ich so, okay, ey, ich werde das durchziehen. Aber dann, wenn ich zu Hause in meinem Zimmer war, war schon echt oft so eine Ratlosigkeit da, so eine Überforderung und irgendwie, war es nicht immer ganz so leicht. Mal war es einfacher, mal war es weniger einfach. Aber ich habe es durchgezogen. Ich bin dann durch ganz Deutschland gereist, habe mit den verschiedensten Produzenten deutschlandweit gearbeitet. Auch mit einem der bekanntesten mit den bekanntesten Produzenten durfte ich arbeiten, die mit großen Stars arbeiten, wie Apache, Eileva.
1: Das heißt, das war eigentlich der Sprungbrett. Jetzt geht's ganz
0: genau
1: ganz
0: richtig, weil du einfach wusstest, hey, ich habe jetzt hier irgendwie 30 Songs tatsächlich, die so gut wie fertig produziert sind und wir machen uns bereit dafür, dass der erste Song dann released werden kann. Und also alles stand halt schon, genau. Also man war halt so in diesen Startlöchern und ich war schon irgendwie nicht sicher, aber es war natürlich meine Hoffnung, so hey, der größte Star Deutschlands dann zu werden. Einfach so viele Menschen wie möglich mit meiner Musik zu erreichen. So, das war auf jeden Fall.

0: Fall ein Ziel tatsächlich. Mhm.
1: Aber du hast auch dein Label verlassen, damals in dieser Zeit, ja. Warum genau?
0: Also nach einem Jahr habe ich mein Label verlassen. Ich habe mein Label verlassen, weil mein A&R das Label verlassen hat. Und wie ich auch gerade erklärt hatte, ist der A&R, also die Person, die das Bindeglied ist zwischen dir und dem Label, das Wichtigste. Und wir haben uns dann, das Management und ich, wir haben uns dann halt auch entschieden, hey, wir wollen nicht einfach nur so in diesem Label stattfinden und dann vielleicht irgendwie auf die Wartebank gesetzt werden und dann da untergehen. Das passiert halt vielen Künstlern. Und dann steckst du da erstmal ein Jahr fest und kannst jetzt nicht mal einen Song releasen. Dann haben wir gesagt, hey, wir wollen das independent weiterführen. Und dann bin ich da rausgegangen. Also no bad blood, alles gut. Ich bin denen dankbar für die Zeit und für das Erlebnis, was ich da haben konnte mit Sony. Und genau, wir sind dann aber einen eigenen Weg gegangen oder haben diesen Weg angestrebt, genau.
1: Okay, das heißt, da gab es dann einiges, wo es schwieriger wurde.
0: Genau.
1: Was wurde schwieriger, was wurde anstrengender? Wie lange hast du das kräftemäßig hinbekommen?
0: Ja, also es ging halt, so ein Jahr ging es halt wirklich, ging es halt ganz okay, gut durch. In der Zeit habe ich halt Musik produziert, bin halt durch ganz Deutschland gereist. Genau, ich hatte eine Beziehung gehabt, die ist dann in die Brüche gegangen. Dann ist auch gleichzeitig das freundschaftliche Verhältnis mit meinen ganzen Freunden, die ich zu der Zeit hatte, ist halt auch in die Brüche gegangen. Ja, und dann hatte ich auch Streit mit meiner Mom gehabt. Also da waren wir halt auch, meine Mutter ist so die wichtigste Bezugsperson für mich. Und da hatte ich halt auch Streit mit ihr gehabt. Und das hat mich halt sehr, das hat mich auch natürlich sehr runtergezogen. Und das war halt wirklich so, die wichtigste Person ist einfach für einen gewissen Zeitraum weggefallen. Und das hat mir schon sehr zugesetzt auf jeden Fall. Und dann habe ich mich auch sehr verschlossen. Dann kamen auch Depressionen dazu. Und dann habe ich einfach gemerkt, ich schaffe es einfach nicht, aus eigenem Antrieb Musik zu machen. Und das ist dann halt auch dieser knackende Wendepunkt, der halt auch wichtig ist. Also der mir wichtig ist, das hier zu thematisieren, zu sagen, ein Traum ist ein Traum. Und es ist auch schön und es ist auch wichtig, einen Traum zu haben. Aber einen Traum zu haben und etwas erreichen zu möchten, erfordert halt auch immer Arbeit. Und wenn du deinen Traum und das Hobby des Musizierens, der Musikmacherei, wenn du das in die Tat umsetzen möchtest und davon leben möchtest, musst du diszipliniert sein.
1: Und hart arbeiten.
0: Und hart arbeiten.
1: Extrem hart.
0: Genau, richtig. Und wenn alles um dich herum wegfällt, deine privaten, ob freundschaftlich, ob familiären, beziehungstechnisch, liebestechnisch, wenn das alles wegfällt um dich herum, diese ganzen Säulen wegbrechen, dann fällst du tief.
1: Und dann bist du quasi in eine Depression gerutscht. Mhm. Was wolltest du, also depressiv sein ist das eine, dann auch noch was leisten müssen, Musik zu produzieren. Musstest du immer noch täglich TikTok machen oder hast du das gemacht?
0: Natürlich, also ich hätte es ja machen sollen eigentlich, aber dann habe ich es halt nicht gemacht. Und dann, wenn ich mich auch mit meinem Management getroffen habe, war es auch so dieses Jahr, du machst ja jetzt auch nichts mehr, du stehst gar nicht mehr dahinter. Und dann haben sich dann halt auch irgendwann die Wege getrennt von meinem Management und mir. Aber ich kann auch da sagen, dass da kein böses Blut herrscht und dass ich auch da unglaublich dankbar bin dafür, dass sie an mich geglaubt haben. Aber
1: das klingt jetzt so, als wenn du quasi auf der Sprungschanze zum Highflyer wirst und dann auf einmal kippt das alles und es bricht zusammen.
0: Ja, genau so hat sich das auch angefühlt. Also Musik war für mich mein Baby, das war für mich mein Traum, das war alles, worauf ich meine Identität gestützt habe. Und wenn dir das dann wegfällt, dieser Pfosten, diese letzte Säule, genau, dann stehst du da erstmal und fühlst eine unglaubliche Leere, eine Trauer, eine Wut und es war halt wirklich alles so gefühlt zum Greifen nah. Also du kommst aus dem Kinderzimmer und bist jetzt bei einem Label unter Vertrag, hast zwei Manager, nicht einen, sondern zwei Manager, reist durch ganz Deutschland, hast da 30 Songs im Petto und trotzdem kriegst du es irgendwie nicht auf die Reihe, die Sachen zu posten und einfach das so als Business auch anzusehen, was es halt wird. Und genau, da haben sich dann kamen halt diese ganzen Kreise, dann auch diese dass ich auch depressiv wurde, dann natürlich auch dann die Streitereien mit meiner Mom, dann das Private auch halt, dass meine Beziehung in die Brüche gegangen ist und so. Und,
1: Hattest du eine Idee, wie der Ausweg sein könnte in dieser depressiven Phase? Was der ein Ausweg sein könnte für dich?
0: Ja, also ich habe halt schon gemerkt, durch diese depressiven Gefühle, dann hatte ich halt schon auch keine Lust mehr zu leben und habe halt auch gar keinen Sinn mehr gesehen darin. Und es ist einfach so eine Dunkelheit einfach wirklich. Du hast so gefühlt durch einen Tunnel geguckt und es war einfach nur dunkel. Du bist aufgewacht und du dachtest so, ja, ich kann auch gleich liegen bleiben, weil ändert sich ja nichts.
1: Was heißt, du hattest keine Lust mehr zu leben? Was heißt das?
0: Ja, also. Also ich habe einen Song geschrieben jetzt und da beschreibe ich das ganz gut. So viele Farben, aber ich sehe nur grau. Manchmal stehe ich auf und denke mir, ich will Leute nicht raus. Handschellen bleiben Ketten, auch wenn sie aus Gold bestehen. Gott, kannst du mich retten, denn ich will den nächsten Morgen miterleben. Das heißt, du lebst, aber irgendwie bist du tot. Und die Welt geht ja trotzdem weiter, aber dieses Ich will nicht mehr leben heißt, dass du irgendwie dabei bist, abzuschließen. Mhm. Und das habe ich versucht mit temporären Mitteln wie dem Rauchen, dem Trinken, irgendwie das zu besänftigen, aber wie ja schon das Wort sagt, temporär ist, dass es temporär ist und das vergeht. Wieder. Genau, und es kommt alles wieder und es kommt alles noch doller zurück. Und auch in der Zeit wollte dann auch, haben wir uns auch mit meiner Mutter vertragen und ich hatte aber so viel Hass in mir, so viel Wut in mir, dass ich sie teilweise gar nicht nah ranlassen konnte. Also ich habe sie teilweise auch aus meiner Wohnung rausgeschmissen und so, das bereue ich natürlich auch heute. Und
1: das heißt, du wolltest dir tatsächlich das Leben nehmen, weil du keine Lust mehr hattest zu leben. Es ist nicht so weit gekommen. Du sitzt jetzt hier, du lebst.
0: Gott sei Dank, ja.
1: Bin ich auch froh drüber. Was ist passiert?
0: Ja, was passiert ist, ist erstmal, dass ich nochmal tiefer fallen musste. Und hatte ich aber tatsächlich meine erste und so einzige visuelle Erfahrung auch mit Jesus. Ich wollte an einem spezifischen Tag, wollte ich halt meinen Geburtstag nachfeiern und dann bin ich halt in einem Shoppingcenter gelandet und wollte mir da halt ein paar, so irgendwie noch ein Outfit zurecht shoppen und hatte vorher aber auch nur geraucht und Kaffee getrunken. Das war irgendwie bis 16 Uhr mein Frühstück. Bin in ein Shoppingcenter gegangen, wollte noch ein paar Kleidungsstücken einfach schauen für meinen Geburtstag und bin halt in dem Shoppingcenter ohnmächtig geworden. Weil sich diese ganze emotionale Last und so, das hat sich ja über Wochen, Monate angestaut und irgendwann kannst du ja nicht mehr. Und
1: Wie muss ich mir das vorstellen? Das heißt, du gehst jetzt durch das Einkaufszentrum und stehst dann irgendwann an irgendeiner Ecke und denkst, es geht nicht mehr.
0: Ich war in H&M drin, hab meine Sachen anprobiert, hab schon voll geschwitzt, weil mir richtig warm wurde. Und ich dachte, ich war einfach zu warm angezogen, weil ich hatte so einen Wollpulli an, so einen beigen Wollpulli, ich weiß noch. Und es waren halt 21 Grad draußen und drinnen war es ja noch wärmer. Und dann wollte ich aber zur Kasse gehen und während der Kasse habe ich schon gemerkt, dass mir ein bisschen schwindelig wurde. Ich dachte, ja komm, das wird gehen. Hab ich bezahlt, bin dann raus aus dem Laden gegangen und dann hat sich alles angefangen zu drehen. Also wirklich wie in einem Karussell. Und dann habe ich so, also man hat ja noch eine gewisse Art und Weise von Charme, ne? Ich habe mich erstmal nur auf eine Bank hingesetzt und saß da und denke so, es wurde schon besser. Und dann habe ich gemerkt, ey, das ist gerade richtig ernst, was hier passiert. Und dann habe ich mich hingelegt auf den Boden und dann kamen halt schon Passanten und dann bin ich teilweise nicht mal mehr richtig ansprechbar gewesen und habe einfach wirklich, also ich dachte, ich habe einen Schlaganfall. Also ich erinnere mich daran noch, keine schöne Erinnerung und aber ich war halt so wie weggetreten. Ich war da, aber irgendwie auch nicht. Ich war gefühlt wie so in so einem Warteraum der Realität. Also man war so.
1: Das heißt, es war so alles dumpf um dich herum,
0: abgedunkelt? Alles dumpf herum, genau. Ich konnte nicht richtig antworten. Ich war nicht richtig da. Ich habe mich die ganze Zeit übergeben. Und dann wurde halt auch der Krankenwagen gerufen. Die haben mir noch in dem Shoppingcenter noch eine Infusion gegeben. Und nachdem halt die Leute da waren, halt also vom Krankenwagen, und ich dann die Infusion bekommen habe und gemerkt habe, okay, hey, mir wird geholfen auch, und die mich langsam aufgerichtet haben, war ich halt so ohne Hoffnung. Und ich war so, okay, krass, was jetzt einfach passiert, dass das so krass deine Gesundheit mitnimmt, dass du das Gefühl hast, dass du stirbst. Und in dem Moment habe ich mich, ich weiß noch, ich habe mich so aufgerichtet und dann habe ich halt einfach Jesus gesehen, der dann zu mir geredet hat und meinte so, hey, ab jetzt wird alles gut.
1: Wo war der?
0: Und also ich saß so und er stand so vor mir einfach. Das war wie so ein leichter Schein, den man wahrgenommen hat.
1: Zwischen diesen Leuten.
0: Und zwischen diesen Leuten, genau. Und das war halt schon eine der bedeutendsten Erfahrungen in meinem Leben, weil man ja auch bemerken muss, dass ich mich zu der Zeit ja gar nicht mit Jesus irgendwie, also ich kannte ihn nicht, ich bin ja auch in einer christlichen Familie aufgewachsen. Man war so halt irgendwie zu Weihnachten ist man in die Kirche gegangen oder so. Ne? Also man hatte da nie so eine krassen Bindungspunkte gehabt. Ne? Und
1: woher wusstest du, dass das Jesus war?
0: Genau, und das war halt der Punkt. So, woher hätte ich das denn wissen können? Das war einfach so eine tiefe Wahrheit, dass ich wusste, okay, hey, das ist jetzt Jesus. Das ist jetzt irgendwie niemand anderes. Ich habe mich auch vorher mit dem Islam beschäftigt und habe auch gedacht, hey, könnte auch interessant sein für mich und so. Und dann das war auch sogar tatsächlich unmittelbar davor. Und dass mir dann aber Jesus begegnet, war für mich dann halt noch mal mehr ein Zeichen. Hey, guck mal, du bist gerade an deinem tiefsten Punkt, an deinem allertiefsten Punkt, verachtest dich selber, aber da ist trotzdem Jesus, der zu dir sagt, ab jetzt wird alles gut. Und ich wusste einfach, dass das Jesus ist. So wie ich weiß, dass das ein Wasserglas ist, wusste ich, das ist Jesus.
1: Und dieser Satz, mit was für einer Stimme hat er das gesagt?
0: Mit so einer sanften Stimme. Es war so ein ganz leichter Hauch. Ja.
1: Und hast du den Leuten drumherum erzählt, hier steht gerade Jesus?
0: Nein, ich war ja zwischen Bewusstsein und Nichtbewusstsein. Ich habe mich dazwischen die ganze Zeit noch übergeben. Dann wurde ich mit Blaulicht ins Krankenhaus gefahren. Und
1: Aber da war jetzt diese Begegnung mit Jesus, die du hattest. Was hat das mit dir gemacht, dieser Moment, dieser Satz?
0: Das war halt, es stand halt da, es stand im Raum, auf jeden Fall. Und ich wusste, hey, da war jetzt Jesus. Und dann war es aber wieder weg. Also ich wusste, dass diese Begegnung gerade war. Dann kamen aber wieder Momente, wo ich dann zum Beispiel einen Mann kennengelernt habe, der mich dann auch dem Islam näher bringen wollte, wo ich auch war, hey, könnte vielleicht dann doch noch mal was werden, weil man sich dann irgendwie hat ein bisschen auch so beeinflussen lassen. Und dann ist es aber auch in die Brüche gegangen. Also es war schon eine sehr, sehr intensive Zeit. Also ich bin sehr oft in tiefe, dunkle Löcher gefallen und habe halt dann einfach mit der Zeit gemerkt, das geht so nicht weiter. Und ich wusste entweder das eine oder das andere, entweder Leben oder Tod. Manchmal, und man sagt immer, man soll nicht schwarz-weiß denken, man soll nicht immer in verschiedenen Kästen denken, aber ich glaube, gerade bei der wichtigsten Frage, ob Leben oder Tod, ist halt Schwarz-Weiß-Denken so wichtig. Du kannst nicht dazwischen leben. Du kannst nicht am Leben sein und trotzdem deine Seele verkümmert. Das kannst du nicht. Also so kannst du nicht leben. Und dessen wurde ich mir bewusst. Und ich wusste, hey, ich habe ja im Chor gesungen. Und wir sind immer in der St. Sophienkirche in Hamburg. Da hatten wir so, das war so unsere Hauptkirche. Da hatten wir so auch öfter Auftritte gehabt. Und die war auch in der Nähe von mir. Und da wusste ich, hey, die Kirche kenne ich noch, da könnte ich mal zu einem Gottesdienst hingehen. Dieser Gedanke, das war schon. Und jetzt so rückblickend merke ich so, hey, voll krass, da hat Gott schon zu mir gesprochen. Und ich wusste es ja noch nicht mal, dass dieses Band da überhaupt besteht. Weil ich wusste, entweder ich kippe mir jetzt weiter hier den Wodka rein und verweile weiter in meinem Hass und in meinen ganzen Krankheiten da, die ich dann bekommen hatte, immer Hexenschuss gehabt, immer Verspannung und immer aus Frust essen und alles. Und ich wusste einfach, hey, das geht einfach so nicht mehr weiter. Und entweder das eine oder das andere. Und dann kam halt dieser Gedanke, hey, geh mal in den Gottesdienst. Und das war auch noch eine katholische Kirche. Und ich war so, hey, das ist mir aber egal. So, ich gehe da jetzt mal hin.
1: Bist du reingegangen?
0: Ja, ich
1: bin. Wie war das für dich? Wie war das Erlebnis für dich?
0: Es war ungewohnt, aber es war auch schön, weil ich diese Kirche halt kannte und ich habe sie halt nur positiv halt auch in meinem Kopf verankert gehabt durch die Auftritte. Das heißt, es war etwas, was ich kannte. Es war so ein wohliges Gefühl. Natürlich ist halt eine riesige, schöne katholische Kirche. Die sind ja immer sehr schön beschmückt und hatte ich halt den Gottesdienst da miterlebt, habe mich noch immer an die letzte Reihe gesetzt. Da habe ich auch einen Song geschrieben drüber. Ist auch einer meiner meistgehörtesten christlichen Lieder. Da singe ich auch in der Kirche, heißt der Song auch. Und da singe ich auch Depressionen, Zigaretten, schwarze Lunge, rauche Kette, falsche Freunde, Alkohol, Exzess. Ich glaube, ich bin verloren, nur Gott kann mir noch helfen. In der Kirche, letzte Reihe, auf den Knien, wie ich weinte. Und ich betete zu Gott, bitte hol mich hier raus. Ich lege mein Leben in deine Hand. Das war das erste Gebet, was ich zu Gott gebetet habe, als ich dann nach Jahren das erste Mal aus eigenem Antrieb in die Kirche kam.
1: Da war jetzt der Satz drin, Gott, hol mich heraus.
0: Ja.
1: Das war dein Gebet?
0: Ja. Ich lege mein Leben in deine Hand. Das war das Gebet. Hol mich raus aus dieser Hoffnungslosigkeit. Hol mich raus aus dieser dunklen Leere. Und ich lege mein Leben in deine Hand. Also das war wirklich wortwörtlich das Gebet, das ich gesprochen habe, jedes Mal, als ich da war. Und es war halt krass, weil ich war wirklich in der letzten Reihe. Also dieses Lied, das sage ich auch, das ist halt alle meine Songs sind echt. Alle meine Songs ruhen oder bestehen aus Erfahrungen, die ich hatte. Aber das ist halt wirklich sehr bildlich, genau, ohne metaphorische Umschweifung, was ich erlebt habe und was ich gebetet habe. Und da habe ich halt echt gesagt, Gott, ich lege mein Leben in deine Hand. Ich weiß nicht mehr weiter. Ich glaube an dich, aber ich folge dir nicht. Ich habe keine Ahnung, was ich mit meinem Leben machen soll. Ich habe so viel Hass in mir. Ich kann nicht vergeben. Aber ich bin jetzt hier und kapituliere. Und ich glaube, das will Gott auch. Gott möchte, dass wir unvoreingenommen zu ihm kommen und sagen, hey, was ich habe, was ich bin, auch wenn das gerade nicht viel ist, das gebe ich dir. Und so bin ich jede Woche Stück für Stück, sogar mit Hexenschuss, in den Gottesdienst gekommen.
1: In deine letzte Reihe gegangen.
0: Genau, in die letzte Reihe gegangen, in der katholischen Messe. Da geht man ja auch noch auf die Knie. Ich bin teilweise kaum hochgekommen mit meinem Hexenschuss. Bin trotzdem auf die Knie gegangen, habe gesagt, hey, das mache ich jetzt. Und dann bin ich jede Messe gefühlt in der Reihe vorgerückt. Und irgendwann saß ich dann so in der ersten Reihe.
1: Ja. Hat Gott reagiert auf dieses Gebet?
0: Ja, also ich habe dieses Gebet sehr oft gebetet und dann war noch der Silvester von 2023 auf 24. Da war ich noch in Frankfurt feiern, das allererste Mal. Sonst habe ich nie gefeiert an Silvester. Und danach, nach dieser Silvesternacht, habe ich gemerkt, das war's nicht. Da wurde ich ja dann mit allem konfrontiert, mit dem ich ja sonst meinen Schmerz und alles verdrängt habe, verarbeitet habe.
1: In der Party da, in der
0: Feier.
1: Genau,
0: in der Party. Man hat geraucht, man hat getrunken, getanzt, was weiß ich nicht. Und ich habe einfach am nächsten Tag gemerkt, hey, ich fühle mich ja noch blöder als vorher. Also, ich fühle mich schlechter als sonst, als wie ich mich sonst schlecht gefühlt habe. Und da wusste ich einfach, da sind wir dann, ich weiß noch, mit dem Auto von Frankfurt nach Hamburg zurückgefahren mit zwei früheren Freundinnen. Und da wusste ich einfach, hey, das wird's nicht. Das ist es nicht mehr. Und da wusste ich einfach, dann kam das mit meinen ganzen Songs, die ich auf Spotify hatte, also einfach meine Playlist, die ich hatte, es waren über 600 Songs. Da wusste ich einfach, hey, ich möchte da jetzt einen Cut setzen. Musik war für mich schon immer einer der wichtigsten Schnittstellen meines Lebens. Da war einfach klar, ich lösche diese ganze Playlist, symbolisch für mich, dass ich weiß, ich bin nicht mehr jedes Mal mit genau diesen Songs in Kontakt gesetzt, die genau das verherrlichen, von dem ich mich distanzieren möchte. Hass, Drogen, Sex, Gewalt, innere Leere, Depression.
1: Das war alles in diesen Songs. Das hat dich dann jahrzehntelang begleitet.
0: Genau, richtig. Und da war ich einfach, hey, ich will mich genau von diesen Attributen, die möchte ich abschütteln, von denen möchte ich mich entfernen. Dann habe ich die
1: ganze. Was war das für ein Gefühl, wenn du gesagt hast, ja, wollen Sie diese entfernen? Ja, und dann musst du auf Löschen klicken. Und dann, wie hat sich das angefühlt?
0: Befreit. Also es war so eine, ich glaube, Leere ist auch so eine zweiseitige Münze. Es hat sich dann, man hat sich so leer angefühlt, aber es war so eine positive Leere, weil Platz für was Neues geschaffen wurde. Dafür, dass ich meine Sinne und meinen Geist mit etwas anderem füllen konnte.
1: Das war so eine richtige Sicherheit, ehrlich. Ich muss jetzt was Neues machen.
0: Ja, auf jeden Fall. Das wusste ich schon, als ich halt von dieser Partynacht zurück nach Hamburg gefahren bin. Das wusste ich. Ich wusste es einfach, ich bin gefahren und ich wusste einfach, ich höre jetzt noch diese Songs hier auf der Fahrt mit den zwei Freundinnen, aber ich werde es löschen.
1: Und was hast du dann für eine Playlist dir geholt?
0: Ja, dann bin ich auf TikTok herumgescrollt und habe halt paar Songs gehört. Der erste Song, glaube ich, den ich irgendwie christlich gehört habe, war von Ocean, Psalm 91, von Ocean und Mike the Maker. Und dann war ich so, oh krass, es gibt sowas wie christliche Musik, I don't know. Und das habe ich halt so ein bisschen gehört, ne? Dann natürlich, wie der Algorithmus halt ist, da hat man noch ein paar mehr Sachen angezeigt bekommen. Aber das war es dann erstmal. Habe ich so ein paar solche Songs gehört. Am meisten habe ich mir tatsächlich irgendwie so orthodoxe Chants angehört oder arabische, katholische Musik. Mit sowas habe ich dann angefangen, weil dann, diese Schnittstelle hatte ich ja noch von der klassischen Musik, weiß ich, okay, sowas. Und dann habe ich halt aber gemerkt, weil ich halt mit den Wochen, Monaten meinen Geist damit gefüllt habe, ist ja diese Lust zu schreiben und dieses Verlangen von meinem Körper und meinem Geist, irgendwie Gefühle nach außen zu bringen, hat ja nie aufgehört. Und ich habe auf einmal gemerkt, hey, ich will Songs schreiben, aber irgendwie Heartbreak-Songs oder jetzt irgendwie über Depression oder so, habe ich gerade nicht das Verlangen zu schreiben. Nicht, weil mich das gerade nicht beschäftigt, weil mich die Frage nach Gott und meiner Identität in Gott und meinem Weg, den ich mit Gott gehen möchte, haben mich halt beschäftigt. Und
1: wolltest du jetzt Songs schreiben mit christlichen Texten oder waren die einfach da, die Gedanken?
0: Die waren da erstmal und ich erinnere mich sogar noch an das allererste Mal, als ich dann was aufgeschrieben habe, was so dann in die christliche Richtung ging, dass ich so dachte, ich meinte sogar laut, meinte ich zu mir selber, nee, Laura, das wird's jetzt halt echt nicht. So, da war ich so, nee, da sehe ich mich ja gar nicht drin, weil ich kam ja gar nicht von da. Also ich war ja gar nicht irgendwie, ich war weder irgendwie großartig im Glauben, noch war ich irgendwie sehr bewandert, was jetzt biblische Texte, Themen etc. angeht. Noch hatte ich überhaupt eine Ahnung, wie ich solche Texte schreiben kann, weil ich ja immer Heartbreak-Mucke gemacht habe. Und deswegen habe ich das erstmal so abgewimmelt und war so, nein. Weil ich ja gerade kurz davor meinen Frieden gefunden habe, dass die musikalische Karrierelaufbahn ein Ende genommen hat. Ich hab mich davon verabschiedet. Ich habe so gesagt, hey, es wird ruhen, es ist okay, Gott, es ist okay, ich will dir jetzt folgen und das ist so der größte Schmerz gerade meines Lebens, aber ich lass das ruhen. Und deswegen war ich dann fein damit.
1: Und dieses Gott, ich will dir folgen, wie hast du das erlebt? Wie kam dieser Entschluss zustande?
0: Der Entschluss kam zustande, als ich dann halt immer in den Gottesdienst gegangen bin, der katholischen Kirche. Und da war ich einfach so, hey, ich habe mich dann doch irgendwie besser gefühlt, nachdem ich aus der Messe rausgekommen bin. Und es kam halt immer mehr Gedankenschnipsel, ne? Vergib doch mal, rede doch mit deiner Mutter. Du kannst akzeptieren, dass dein Leben jetzt gerade in Scherben liegt. Es kann was Neues kommen. Also es waren einfach so Gedankenfetzen, wirklich wie so einzelne Puzzleteile, die so in meinen Kopf und meinen Geist gekommen sind, wo ich dann einfach wusste, so kann ich Gott folgen, indem dass ich zuhöre. Es ist, und das vergessen halt auch Leute, okay, wir reden gerade, es ist auch wichtig zu reden, aber manchmal ist es auch viel wichtiger, einfach zuzuhören. Und ich bin auch ein Mensch, der sehr laut und quirlig ist. Und die Leute, die mich wirklich sehr kennen, wissen auch, wie tiefgründig ich sein kann. Auch in meinen Songs gehe ich ja sehr tiefgründig in die emotionale Ebene. Und das kommt auch nur, du kannst auch nur in dich selber reinhorchen und wissen auch, was dir Gott sagt, was du dir auch selber sagst, wo deine Wünsche und deine Ziele bestehen, wenn du zuhörst und ruhig bist.
1: Hat Gott zu dir gesprochen? Hat Gott sich dir
0: gezeigt? Auf jeden Fall. Also,
1: was hast du dann gehört?
0: Folge mir und hab Geduld. Folge mir und hab Geduld. Das waren so die wichtigsten Themen. So bleib beständig in dem, was du machst. Genau, und dann...
1: Hast du auch wieder angefangen zu schreiben, Musik zu machen?
0: Tatsächlich, wie gesagt, ich habe mich ja gewehrt dagegen. Ich hatte ja dann manchmal sogar so Ideen, irgendwie, dass ich dann sowas für Gott schreiben wollte. Und dann war ich so, ja, nee, das wird doch nicht sein. Und dann habe ich eines Morgens, und dieser Morgen hat einfach alles verändert, habe ich einfach irgendeinen Roman gelesen, irgendwie einen historischen Roman, der jetzt irgendwie nicht mal christlich war oder so. Habe ich einfach morgens gelesen, mit schönem Käffchen in der Hand. Und dann auf einmal kam mir eine Songidee aus dem Nichts. Und normalerweise, musst du wissen, schreibe ich halt Songs. Und ich habe halt immer geschrieben mit einem YouTube-Beat. Das heißt, ich habe erstmal einen Beat angehört, irgendeinen Beat von einem Produzenten auf YouTube, die da hochgeladen haben. Und dann kamen mir erst die Ideen. Aber als ich gelesen habe an dem Morgen, hatte ich erstmal die Idee, ohne überhaupt irgendeinen Beat oder eine Melodie gehört zu haben. Und das war halt richtig selten. Und dann kam mir halt einfach die Idee, und ich weiß noch, das war dann: Jesus, du warst die ganze Zeit da, doch ich hab dich nicht gesehen. Danke, dass du mir verzeihen kannst, denn ohne dich kann ich nicht leben. Und dann ging's weiter. Ich hatte schon bis zu dem Refrain, hatte ich auf einmal den Text da, als hätte man mir das so rübergemeldet in meinem Kopf. Und
1: du warst die ganze Zeit schon da.
0: Ja. Und das ist halt so verrückt, weil ich hab, also wirklich, ich kann dir das ehrlich sagen, ich arbeite sonst... Manchmal habe ich einen Song in 10 Minuten fertig, manchmal arbeite ich Tage an einem Song. Daran habe ich nicht gearbeitet. Es kam einfach, also genau diese ersten, die waren einfach da. Es ist einfach gekommen. Und das war einer der Momente, der zweite Moment, wo Gott halt krass zu mir gesprochen hat, wo ich wusste, weil alles in meinem Leben ja über Musik ging. Also, ne, wie ich ja auch zu dir gesagt habe, meine Identitätsbildung. Mhm. Und ist das nicht krass, dass Gott zu mir gesprochen hat, wo er doch wusste, dass die Musik mir schon immer alles bedeutet hat, dass die meine Identität ausmacht und dass ich aber diese Identität begraben habe und er mich trotzdem durch diese musikalische Identität ruft, aber in seinem Namen, da kriege ich noch immer Gänsehaut, weil das halt einfach mein Leben ist. Und das ist halt, das bin halt einfach ich und er hat sich dadurch offenbart. Er hat sich durch die Geschichte offenbart, die mir am meisten wichtig ist, durch die Musik. Und hat mir so dieses Geschenk gemacht, dieses, hey, alles war in Scherben, aber ich geb dir Ideen und ich geb dir die Möglichkeit, dein Talent zu nutzen, aber in meinem Namen, noch bevor ich überhaupt diese Entscheidung getroffen habe, zu sagen, hey Jesus, ich folge dir. Und dann habe ich so einfach das Handy genommen. Das war wirklich wie automatisch mit so einer Leichtigkeit, die ich vorher nie hatte. Weil ich habe dir auch vorher gesagt, ich habe mich immer 1-2 Stunden fertig gemacht, um überhaupt Videos zu drehen. Und dann habe ich auf einmal einfach mein Handy hochgenommen. Zu dem Zeitpunkt habe ich mir noch irgendwie so ein leichtes Kopftuch gemacht, weil meine Locken ja auch wuschelig waren. Jeder, der mit Locken schlafen geht, weiß dieses, kennt dieses Problem. Und habe im Schlafanzug einfach noch dieses Video aufgenommen und hab dann noch gegen meine Wand getrommelt. Und dann meinte ich auch so, ich danke dir, Herr, ich danke dir so sehr, dass du mich so liebst, dass du mir vergibst. Und hab das einfach aufgenommen und dachte mir noch so, vielleicht ist es auch gar nicht so gut, vielleicht ist das so ein bisschen...
1: Total cool.
0: Und dann war ich so, vielleicht ist das so ein bisschen zu klassisch angehaucht oder so. Aber irgendwie habe ich mir dann trotzdem wieder TikTok runtergeladen und habe dieses Video einfach gepostet. Ich meinte auch einfach so, hallo, Bruder und Schwester, ich habe jetzt hier gerade einen Einfall gehabt und ja, kann ich euch einfach mal zeigen. Und dann ist das halt so in der christlichen Bubble viral gegangen. Es hat jetzt keine Millionen Aufrufe, aber es hat schon irgendwie innerhalb von einem Tag 20.000, 30.000 Aufrufe gehabt. Und in dieser christlichen Bubble, in der ich ja überhaupt nicht stattgefunden habe, krass, war das natürlich schon was Großes, dass das dann so viele Menschen erreicht hat. Und dann hat mir halt ein, zwei Tage später Mike the Maker geschrieben.
1: Ey, das ist richtig cool. Das heißt, aus dem, was du mitbringst und die Scherben, die entstanden sind, macht Gott etwas Neues.
0: Ja, dieses Puzzleteil, von dem ich geredet habe. Ja. Und das fügt er halt zusammen, ja.
1: Ein ganz neues Puzzle. Jesus ist jetzt aufgetaucht, als du dort im Einkaufszentrum lagst. Er stand dort und du lagst. Wer ist Jesus für dich geworden in den letzten Wochen, Monaten?
0: Für mich ist Jesus ein liebender Vater, ein liebender Vater, den ich nie hatte. Ein geistlicher liebender Vater, der da ist, der mir meine weltliche Unvollkommenheit nimmt und sie halt mit seiner Vollkommenheit erfüllt. Aber Jesus ist halt auch gütig, weil ich mir auch dessen bewusst bin, dass ich noch immer sündige. Nur weil ich den Glauben angenommen habe, habe ich keinen Heiligenschein. Niemand hat das von uns. Wir sündigen. Manche Sünden siehst du, manche Sünden kannst du super verstecken. Und vielleicht tun wir sie alle. Und ich weiß einfach, dass Jesus vergibt und dass, was Jesus von mir möchte, ist ein offenes, warmes Herz zu haben. Und daran arbeite ich. Mhm. Und Jesus ist einfach ein Freund, ein Begleiter, ein Vater.
1: Was ist aus der Depression geworden? Du hast gesagt, es war so dunkel, du wolltest nicht mehr leben. Ja, was ist daraus geworden?
0: Ja, ich habe da tatsächlich eine Therapie gemacht. Und während dieser Therapie hat genau das stattgefunden, was ich dir gerade erzählt habe. Also während dieser Therapie habe ich die Einfälle bekommen von Gott zu den christlichen Liedern. Sind viele Türen aufgegangen, zum Beispiel auch zu Mike the Maker, dass ich dann da professionell christliche Musik herstellen, also produzieren lassen konnte. Und also ich habe halt mit der Therapie halt natürlich auch viele Dinge aufarbeiten können, habe aber jetzt irgendwie keine Medikamente genommen. Das wollte ich nicht. Und habe aber gemerkt, dass Gott mir so diese Erfüllung geschenkt hat. Also das sage ich auch jetzt. Ich habe auch jetzt momentan gerade wieder eine sehr schwierige Zeit. Sind halt manchmal Ups und Downs. Das ist halt einfach das Leben so. Gott schützt nicht vor dem Sturm, aber Gott schützt dich in dem Sturm.
1: Und du bist immer noch Lucia. Genau. Immer noch die Person mit dem gleichen Namen wie früher. Was hat sich jetzt dann verändert?
0: Dass ich jetzt nicht mehr nur negative Musik mache und Heartbreak-Mucke mache, sondern dass ich Musik für Gott mache und dass ich Menschen Hoffnung gebe, dass dieser Name Lucia, die Lichtbringende, jetzt das Licht vom Herrn ist, dass ich auf diese Welt erscheinen lassen möchte durch ihn, mit den Dingen, die er mir auf die Zunge gibt. Und natürlich habe ich mein Know-how. Ich weiß, wie ich Texte schreiben soll. Ich weiß, wie ich Sachen strukturieren kann. Ich kann Melodien gut, ich kann gut Topline, also ich kann gute Melodien einfach singen und weiß, hey, das hört sich gut an, das kann Menschen gut beeindrucken und auch erreichen emotional. Und das hat sich verändert, diesen Mehrwert, den ich schaffe. Also ich kriege ja auch fast jeden Tag Nachrichten von Leuten, hey, die erzählen mir dann auch ihre ganze Lebensgeschichte und ich liebe das. Ich liebe diesen Austausch zu haben. Das habe ich noch auf der Fahrt hier zu meiner Mutter gesagt, so, ich liebe das. Also ich bin auch actually durch ein Mädchen halt auch hier hingekommen, die halt auch in der Sendung war, die dann auch mich angeschrieben hat und meinte, hey, das könnte passen und so, weil sie auch meine Musik gehört hat. Und cool. Das finde ich halt so schön, dass ich halt wirklich, das ist nicht nur eine Künstler-Fangemeinde, sondern ist so, wir sind alle ein Leib in Christus. Und das zieht sich auch durch dieses Musikalische hindurch. Und dieser Mehrwert und dieser Zusammenhalt, den man dann halt auch hat, das hat sich halt natürlich verändert.
1: Aber ganz ehrlich, dein Traum, weltberühmt zu werden und bekannt zu werden und wirklich an der Spitze der Charts zu stehen, hat sich ja dann eigentlich in Luft aufgelöst, weil die christliche Bubble, das ist ja jetzt nicht die Weltöffentlichkeit, das ist ja nur eine kleine Bubble.
0: Genau, ist nicht die Weltöffentlichkeit.
1: Reicht dir das?
0: Ja. Also ich sag ehrlich, manchmal struggelt man, wenn man so ganz große Stars sieht oder so, also jetzt im deutschen Spektrum, denke ich mir manchmal so dieses, ja krass, du warst auch in diesen Strukturen. Das ist halt, manchmal denkt man sich so, es ist so nostalgisch einfach. Es ist nicht mehr so, dass ich jetzt weine und denke mir so, okay, hey, das hat nicht funktioniert, weil ich ganz genau weiß, hätte es so, wäre es dazu gekommen, dass ich zu der Zeit bei dem Menschen, den ich war, also der Mensch, der ich war, mit 21 Jahren, wäre ich groß geworden, wäre das nicht gut geändert, wie man leider bei vielen Leuten sieht. Ich wusste, ey, ich habe ganz viel geraucht, ganz viel, ganz stark Alkohol konsumiert und ich hatte eine ganz tiefe, tiefe, tiefe Leere in mir. 5 Uhr nachts aus dem Studio kommen und dann noch im Hotelzimmer da sitzen und gegen die Wand starren und einfach nur Leere zu empfinden, ist nicht schön. Und umso größer das wird als Künstler, umso intensiver wird das ja auch alles. Ne? Und
1: eigentlich war die Leere ja nur der Wunsch nach geliebt zu werden.
0: Und nach Anerkennung, genau. Aber Anerkennung ist ja auch eine flüchtige Sache, wenn du sie aus der Welt anstrebst. Wenn du sie jedoch von Gott hast, weil du weißt, wer du in Gott bist, trotz deiner Fehler, deiner Marken, deiner Sünden, weißt du trotzdem, ja, Gott ist für deine Sünden gestorben. Wie oft rufe ich meine Freundin Kamai an und sage zu ihr, hey, ich habe das und das gemacht. Und dann sagt sie auch, hey, Gott ist für deine Sünden gestorben. Er ist auch für deine Sünden gestorben, für meine Sünden. Und nichts, was du tust, ist größer als Gott. Nichts, was du tust, wiegt schwerer, als Jesus das tun würde. Mhm. Und
1: da war ja diese Lehre, dass du den Wunsch hattest, geliebt zu werden, angenommen zu werden. Ja. Von deinem Vater her kam das. Und würdest du heute sagen, du bist geliebt? Oder empfindest du das?
0: Ja, auf jeden Fall. Also ich auch sagen muss, seitdem ich zu Jesus gekommen bin, also es gibt gute Zeiten, es gibt schlechte Zeiten, ob als Christ oder als Nicht-Christ. Was sich für mich verändert hat, ist und das meinte ich auch letztens zu meiner Mom und auch generell so, seitdem ich so mit Jesus gehe, so unperfekt dieser Weg sein mag, habe ich nie wieder das Gefühl gehabt, hey, ich möchte sterben. Ich möchte nicht mehr leben. Ich will mein Auto am liebsten an die Wand fahren und es ist vorbei. Das habe ich nicht mehr. So, natürlich empfinde ich manchmal auch immer sehr große Trauer, wenn ich sehe, hey, was mit Menschen passiert, wie ungerecht diese Welt ist. Wir leben in einer gefallenen Welt. Zu sehen, was mit Tieren passiert, weil mein Herz auch sehr groß für Tiere ist. Diese Machtlosigkeit zu empfinden, dieses, hey, ich kann die Welt jetzt hier nicht retten. So, das wird Gott aber tun. Und dann weißt du wieder, hey, okay, das wird Gott tun. Und natürlich zweifelt man manchmal. Also ich zweifle auch manchmal natürlich. Das ist halt so, Gott will ja auch keinen blinden Gehorsam von uns. Deswegen hat er uns ja den freien Willen gelassen. Aber trotzdem ist dieser tiefe Kern in mir drin, hey, ich weiß, da ist noch mehr, da ist jemand, der größer ist und das ist Jesus. Und ich weiß, keine Dunkelheit ist zu dunkel für ihn, weil sein Licht hell genug ist.
1: Cool.
0: Und oh, voll gut, das kann ich für einen Song verwenden, merke ich gerade. Und so kommt das, genau so kommt das, weißt du? Und dann merke ich so, oh krass, oder wenn du irgendwas sagst oder irgendwie mit anderen Leuten, wo ich rede, da sage ich so, ja, komm, das kann ich für einen Song verwenden. Genau, also keine Dunkelheit ist zu dunkel für Jesus. Sein Licht kann halt, scheint immer hindurch. Und das ist halt das Wichtigste. Und da merke ich so, auch wenn ich manchmal irgendwie so eine depressive Verstimmung habe, dass ich so denke, oh, gar kein Los, alles ist zu viel und so, weiß ich, aber dieses Gefühl, ich will sterben und ich gebe alles auf und alles ist grau, habe ich nicht mehr. Auch jetzt, wo ich eine schwere Zeit habe, so, weil meine Oma leider gegangen ist von dieser Welt und wir da auch Sachen nicht ausgesprochen haben und ich da auch einen sehr großen Fehler gemacht habe, weiß ich trotzdem, Gott wird mir vergeben, weiß ich trotzdem, dass sie weiß, dass ich sie geliebt habe und weiß, dass er vergeben wird. Und cool. Das ist halt so das Wichtigste. Und das ist mir halt voll wichtig, auch Menschen hier halt mitzugeben, cool. Dass sie wissen, hey, egal, ob du jugendlich bist, ob du älter bist, egal, wie alt du bist, Gott kann aus deinen Scherben, kann er was Ganzes machen. Und das wird perfekt dann auf einer göttlichen Ebene. Es muss nicht den weltlichen Maßstäben entsprechen. Also sei nicht traurig, verzage nicht, wenn nicht deine Vision
1: oder dein Traum sich so erfüllt,
0: genau, wie du es gedacht hast. Genau, wie es gedacht wird, weil im Endeffekt dient dir das bestimmt zum Besten, weil Gott es besser weiß. Man sagt auch auf Slowakisch, Človek mieni, pan boh meni, der Gott plant und Gott ändert. Und Gott ändert aber immer zum Besseren. Und das möchte ich euch wiedergeben. So, ihr werdet Fehler machen, auch mit Gott. Man macht Fehler auch mit Gott. Aber Gott vergibt dir und du fällst halt wirklich nie tiefer als in seine Hand.
1: Das ist cool. Lucia, schön, dass du heute hier warst.
0: Danke, danke, dass ich hier sein durfte.
1: Geliebt sein, ohne etwas dafür zu tun. Laura hat das bei Gott gefunden, was sie ein Leben lang gesucht hat. Kennen Sie diese Sehnsucht auch? Dann wenden Sie sich doch auch mal an Gott. Er möchte Ihnen zeigen, dass er Sie bedingungslos liebt. Und wenn Sie Fragen dazu haben, schreiben Sie uns gerne eine Mail an studio@erfplus.de. Machen Sie es gut und bis zum nächsten Mal.
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1: Lieber Vater im Himmel, wie viele Schüler und Schülerinnen gibt es wohl in meiner Stadt? Wann sie ins Bett gehen? Morgens sehe ich etliche zur Schule schlurfen. Andere werden gebracht oder nutzen den Bus. Bewahre sie auf ihren Schulwegen, aber auch davor, auf Drogenpfade gelockt zu werden oder einander zu mobben. Denen, die aus Angst vor der nächsten Arbeit nicht richtig schlafen können oder sich als Außenseiter fühlen, begegne mit deiner schützenden Art. Überwinde ihre Angst durch deine Liebe. Hilf ihnen, deine Liebe zu verstehen. Lass sie deine Liebe nicht am eigenen Aussehen festmachen. Erreiche mit deiner Liebe ihr Herz. Viele scheinen so zerbrechlich, weil sie nicht wissen, wem sie sich anvertrauen können. Du bist vertrauenswürdig. Ich bitte dich, dass sie deinen Sohn Jesus als guten Freund für sich entdecken. Erschließe ihnen deine Welt, die ihnen hilft, Scheinwelten zu entlarven und in der realen Welt lebensfähig zu sein. Stell ihnen Menschen an die Seite, die sich für sie interessieren, sie begleiten und sie in ihr Gebet einschließen, dass sie getrost schlafen und am Morgen in die Schule gehen können. Amen.

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1: Pakistan, eine stolze und bedeutende Nation. Von der Fläche her ist Pakistan doppelt so groß wie Deutschland. Die Bevölkerung ist dreimal so groß. Mehr als 255 Millionen Menschen leben hier. Die übergroße Mehrheit der Pakistanis sind Muslime. Der Islam ist Staatsreligion im Land. Christen sind eine kleine Minderheit. Sie macht gerade einmal 2% der Bevölkerung aus. Aber das sind ja immerhin gut 4,5 Millionen Menschen. Yusuf Benjamin zählt zu dieser selbstbewussten Minderheit. Er nimmt sie mit hinein in seine Lebenswelt und die Situation seiner Glaubensgeschwister.
2: Apostel Thomas took start for the evangelism.
3: Der Apostel Thomas hat aus Persien kommend im Norden Pakistans mit der Evangelisierung Südasiens begonnen. Und so gibt es heute in Pakistan sehr alte, traditionsreiche Kirchen, aber auch junge christliche Bewegungen und Freikirchen. Yusuf Benjamin.
2: There are the mainstream churches and nowadays there are the home churches and like in Germany we used to say free churches. Within our community we are.
3: Einerseits garantiert der pakistanische Staat seinen Bürgern die Freiheit der Religionsausübung, aber bitte innerhalb ihrer jeweiligen Gemeinschaft, kein öffentliches Predigen oder Missionieren. In großen Städten wie Karachi, Rawalpindi oder Lahore gibt es christliche Viertel. Da leben die Christen quasi unter sich und da gibt es auch kaum Probleme mit der muslimischen Mehrheitsgesellschaft. In kleineren Städten oder Dörfern können die verschiedenen Bevölkerungsgruppen einander nicht aus dem Weg gehen. Und da kommt es manchmal auch zu Missverständnissen, im schlimmsten Fall auch zu Übergriffen.
2: Well, in Pakistan, everywhere, even on the top of the borders, we can find the Christians.
3: Christen trifft man überall in Pakistan im öffentlichen Sektor an, in der Grenzpolizei, in der Armee, aber nie in herausgehobenen Positionen. Muslime sind ganz froh, wenn Christen gewisse Arbeiten übernehmen, die sie für unter ihrer Würde halten. Höhere oder gar leitende Funktionen im Staat sind den Christen verwehrt. Ein bedrückendes Problem der christlichen Gemeinschaft in Pakistan ist Yusuf Benjamin zufolge das Thema Kinderheirat.
2: You know the problems of Pakistani Christians like child marriages, during the child marriages forced conversion of the Christians. If the one minor girl, age is 12, 13, 14.
3: Jährlich werden etwa 1000 christliche Mädchen im Alter von 12 bis 14 Jahren mit muslimischen Männern verheiratet und müssen dann zwangsweise zum Islam konvertieren. Kein pakistanisches Gericht schreitet dagegen ein. Der pakistanische Staat versucht, das Heiratsalter heraufzusetzen. Aber auch das ändert nichts an den zwangsweisen Konversionen. Das ist ein dringendes Gebetsanliegen. Auch wenn christliche Mission im Land verboten ist, zumindest das Interesse an der Bibel ist groß, wie Yusuf Benjamin erklärt.
2: Our brother Muslims believe on the four holy scriptures. The one is Torah, the second one is Psalm, the third one is Anjil, New Testament, and the fourth one is Quran.
3: Im Islam gelten vier Überlieferungen.

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1: Was verbinden die Personen Zuckerberg, Bezos, Musk oder Gates? Diese Herren sind nicht nur absolute Spitzenverdiener und Leiter der größten Konzerne dieser Welt, sie gehören auch zu den Top-Großspendern. Und mit Großspender meine ich nicht, hier mal eine Million, da mal eine Million. Ich rede von Spenden in Milliardenhöhe. Absoluter Spitzenreiter, das ist wohl der 96-jährige amerikanische Investor Warren Buffett. Er vermachte Anteile seines Vermögens im Wert von rund 50 Milliarden Dollar an die Gates Foundation, die sich unter anderem um Gesundheit und Verringerung extremer Armut weltweit kümmert. Wenn ich diese Zahlen lese, wird mir fast ein wenig schwindelig. Und dann lese ich in der Bibel im Lukasevangelium Kapitel 21 von einer armen Witwe, die zwei kleine Kupfermünzen in einen Opferkasten geworfen hat. Zwei Kupfermünzen. Jesus hat die reichen Geldgeber gesehen, aber auch diese Witwe, und er sagt, die arme Witwe hat mehr gegeben als alle anderen. Wo ist der Unterschied, ob ich zum Beispiel Geld von meinem Überfluss weitergebe oder ob ich mir zwei Kupfermünzen von meinem Mund absparen muss, um sie weiterzugeben? Es ist die Frage der Motivation. Möchte ich mit meiner Gabe Einfluss nehmen, etwas in eine bestimmte Richtung steuern oder gar mein eigenes Ansehen steigern? Dann ist meine Gabe verzweckt und nicht selbstlos. Gebe ich aber etwas, indem ich es von mir und meinen Interessen loslöse, vielleicht sogar auf eigene Vorteile verzichte, um etwas Gutes zu tun, dann ist der Wert dieser Gabe viel höher. Es fließt nämlich nicht nur viel oder wenig Geld, es fließt mehr. Liebe. In beide Richtungen. Vermögen vermehren, indem man es teilt. Probieren Sie es aus.
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2: Von Paul Gerhardt. Befiehl du deine Wege und was dein Herze kränkt, der allertreusten Pflege des, der den Himmel lenkt. Der Wolken, Luft und Winden gibt Wege, Lauf und Bahn. Der wird auch Wege finden, da dein Fuß gehen kann.

0: 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Herzlich willkommen zur dritten Folge unserer fünfteiligen Reihe mit dem Titel Unterwegs mit David. Ich bin Kai-Uwe Wolczak und freue mich, dass Sie dabei sind. Als einstiger Hirtenjunge und späterer König Israels gehört David zu den prägendsten Gestalten des Alten Testaments und ist auch im Neuen Testament von großer Bedeutung. Die niederländische Referentin und Autorin Noor van Haften hat in den ersten beiden Vorträgen davon erzählt, wie aus dem Hirtenjungen der König von Juda und schließlich der Herrscher über ganz Israel wurde. Genau an diesem Punkt knüpft sie heute an. Sie hören den nächsten Teil ihres Vortrags.
1: Es geht heute Morgen nach Jerusalem. David ist König. Er befindet sich in seiner Residenz. Seine Familie ist seit Beginn seines Königstums stark gewachsen. Er ist mit 7 Ehefrauen nach Jerusalem gekommen. Und in 2. Samuel 5, 13 und 14 lesen wir, dass er noch mehr Frauen und Nebenfrauen genommen hat, dass noch einmal 11 Söhne geboren wurden. Ich habe irgendwo gelesen, wenn man alles nachzählt, dann hatte er mindestens 28 Söhne. Also, der Mann war tapfer. Wir lesen 2. Samuel 11, die ersten 5 Verse. Es geschah im folgenden Jahr, zu der Zeit, da die Könige zum Kampf ausziehen, da sandte David Joab, sein Heerführer, und seine Knechte mit ihm und ganz Israel, und sie schlugen die Ammoniter nieder und belagerten Rabbah. David aber blieb in Jerusalem. Und es geschah, als David zur Abendzeit von seinem Lager aufstand und auf dem Dach des königlichen Hauses umherwandelte, da sah er vom Dach aus eine Frau sich baden, und die Frau war von sehr schönem Aussehen. Und David sandte hin und erkundigte sich nach der Frau. Und man sprach, ist das nicht Bathseba, die Tochter Eliams, die Frau Urias des Hethiters? Und David sandte Boten hin und ließ sie holen. Und sie kam zu ihm und er lag bei ihr, sie aber hatte sich gerade von ihrer Unreinheit gereinigt. Und sie kehrte wieder in ihr Haus zurück. Und die Frau wurde schwanger. Und sie sandte hin und ließ es David ausrichten und sagen, ich bin schwanger geworden. Bis dahin. David ist in seiner Residenz und die Könige der Völker ringsum sind alle zum Kampf ausgezogen. Es war ja Brauch, dass nach dem Winter, es war im Winter ein jährlicher Waffenstillstand, es wurde eine bestimmte Zeit nicht gekämpft. Aber im Frühjahr, dann zog man erneut aus, um Nachbarvölker zu besiegen und um zu plündern. Und Davids Heer ist eben auch zum Kampf ausgezogen. Und warum er selbst nicht mitgezogen ist, das wird uns nicht gesagt. Er befindet sich in seinem Palast, er genießt die Ruhe. Vielleicht meint er, dass der Sieg sicher ist. Gott ist ja mit ihm, sein Neffe Joab, der Anführer des Heeres, ist ein erfahrener Krieger. Und außerdem, was kann ihm passieren? Er ist der König Israels. Gott hat ihm diese Position gegeben, Gott ist mit ihm und so finden wir ihn ganz entspannt in seiner Residenz. Er hat jede Wachsamkeit fallen lassen. Seine Waffenrüstung ist abgestellt worden. Er ruht auf seinem Tagesbett, er macht ein Nickerchen, er liest eine Zeitschrift, er schaut ein bisschen fern. Er lässt sie von einem Lakai leckere Häppchen bringen und kühle Getränke. Er hat abgeschaltet, er denkt an nichts. Das ist eine gefährliche Position. Er denkt an nichts. Er hat abgeschaltet und zur Abendzeit steht er auf und geht aufs Dach seines Palastes. Und dann steht er dort unter dem Himmel und ich bin erwartungsvoll. Denn von ihm stammt ja Psalm 8. Sehe ich den Himmel, deiner Fingerwerk, den Mond und die Sterne, die du uns bereitet hast. Herr, unser Herr, wie herrlich ist dein Name auf der ganzen Erde. Ich bin erwartungsvoll, weil ich in dieser Stunde, wo David da oben steht, ein Lied von ihm erwarte. Ein Lied von Dank, ein Lobgesang oder vielleicht ein Gebet für die Leute, die kämpfen. Das erwarte ich. Hier steht doch David, Gottes Mann, aber er schaut nicht hinauf. Von der Königsburg aus, die ja erhöht lag, schaute er sich seine Stadt an. Meine Stadt. Hat Gott mir alles gegeben, hat Gott mir alles geschenkt. Und dann schaute er sich die Höfe ringsum den Palast an und dann wird er sie gewahr, eine schöne Frau, die sich badet. Sie ist ungeschützt, man hat keinen Baldachin über sie ausgebreitet und sie ist sich nicht bewusst davon, dass sie vom Dach aus beobachtet wird. Und dass da der König steht und dass er fasziniert von ihr ist. Dass er sein Fernglas holt, um ein bisschen besser noch sehen zu können. Und dass er dann bald danach die Entscheidung trifft, dass er sie für sich haben will. Er will mit ihr schlafen. Und dann ruft er einen Lakai und er sagt ihm, dass er herausfinden soll, wer die badende Frau ist, die er gesehen hat. Und es betrifft Bathseba. Die Ehefrau von Uriah wird hier gesagt, ihr Vater ist Eliam. Interessant, denn sowohl Uriah als Eliam gehören zu einer Spezialeinheit von 30 Mann der Armee David. Sie werden in 2. Samuel 23, 39 als Davids Helden beschrieben. Anders gesagt, Bathsebas Mann Uriah und ihr Vater Eliam sind David bekannt. Er kennt sie. Und noch etwas, Bathsebas Vater Eliam ist der Sohn von Ahitophel. Und Ahitophel ist der vertraute Ratsmann von David. Kurz gesagt, Finger weg, David. Sowieso, die Frau ist verheiratet, aber du kennst ihren Mann, du kennst ihren Vater, du kennst ihren Großvater. Ehebruch ist von Gott verboten, David. 3. Mose 20, Vers 10. Es bringt nur Probleme. Was du vorhast, ist eine große Sünde. Bedenke das. Bedenke das doch. Alle ihre Verwandte, alle die drei Männer, die erwähnt worden sind, ihr Mann, ihr Vater, ihr Großvater, David, die gehören zu deinen vertrauten Dienern. Bathsebas Mann Uriah ist zurzeit abwesend, weil der kämpft. Der ist ausgezogen mit dem Heer und David hätte mit ausziehen sollen, denn die Könige gingen immer ihre Armee voran. Also Uriah ist weg. Er kämpft für Israel, er kämpft für seinen König und das ist David an diesem Moment völlig egal. Er ist gefangen von seiner Begierde, er ist gefangen von seiner Lust und wir lesen dann, und David ließ sie holen. Wenn ich das lese, er ließ sie holen, dann frage ich mich, hatte Bathseba überhaupt die Gelegenheit, um Nein zu sagen? Oder wurde sie vom Hof bestellt und hatte sie einfach mitzugehen? Aber das wissen wir nicht, auf jeden Fall schläft David mit ihr. Und dann wird uns noch so kurz zwischendurch mitgeteilt, dass sie sich gerade gereinigt hatte von ihrer Unreinheit. Das heißt, dass Bathseba gerade ihre Tage hatte. Und das heißt, dass sie jetzt wieder fruchtbar ist. Der Eisprung hat stattgefunden. Und es ist so viel sagen, dass dieses Detail erwähnt wird, denn es beweist, dass die Schwangerschaft, die nach einigen Wochen eben spürbar wird, nicht von Uriah sein kann, denn der ist ja weg. Das Kind kann nur von David sein. Wenn wir kurz zurückblicken, dann denken wir, okay, Davids Auge ist auf diese Frau gefallen, dafür konnte er an sich nichts. Naja, er konnte schon etwas dafür, denn er musste woanders sein. Er sollte nicht in seiner Residenz sein, er sollte auch nicht auf dem Dach seines Palastes sein, denn sein Heer war ausgezogen und er hätte mit ausziehen sollen, aber er hatte es sich bequem gemacht. Er hatte alle Wachsamkeit fallen lassen, auch das. Seine Waffenrüstung war irgendwo im Waffenraum. Und das ist natürlich höchst interessant und höchst aktuell, denn Paulus schreibt, dass der Teufel umhergeht wie ein brüllender Löwe und dass er sucht nach einer Beute. Der Teufel sucht nach wie vor Kinder Gottes, die er verführen kann. Und Paulus sagt, dass uns eine Waffenrüstung gegeben wurde, die wir als Kinder Gottes anwenden sollen. Wir sollen uns jeden Tag gegen die Angriffe des Teufels wappnen. Und unsere Waffenrüstung ist ja geistlich. Sie enthält unter anderem der Schild des Glaubens, das Schwert des Geistes, das Wort Gottes, die Bibel. Und Paulus erwähnt auch, wie unheimlich wichtig, wie wesentlich es ist, dass wir das Beten üben. Dass wir immer wieder andauernd beten, weil das zu unserer Waffenrüstung gehört. Und die Waffenrüstung wird beschrieben in Epheser 6, Abvers 13. Und wir kennen diesen Text, oder? Und wir wissen, wie wesentlich diese Worte sind. Dass wir eine Waffenrüstung haben, die wir anziehen sollen. Wir wissen das. Aber wie David leben wir auch manchmal locker, oder? Leben wir auch manchmal ganz entspannt und denken, es geht uns gut, der Herr ist mit uns. Bibel lesen, Gebet, Gemeinde, ja, aber manchmal ein bisschen viel. Dann gehen andere Dinge vor, dann sind uns andere Dinge wichtiger. Und sobald wir davon ausgehen, dass uns nichts Schlimmes passieren wird, sind wir anfällig für Satans Angriffe. Er lauert auf uns. Es würde ihm eine unheimlich große Freude machen, wenn wir den Glauben verlieren oder wenn wir sündigen und ein Riss zwischen uns und Gott entsteht. David macht die Runde aufs Dach seines Palastes, sieht zufällig eine schöne Frau. Und ich habe mir manchmal gefragt, ob Bathsheba jetzt völlig unschuldig war oder ob sie mit ihren Reizen spielte und wusste, dass sie vom Dach aus sichtbar war. Sie muss auch gewusst haben, dass David nicht da war. Ihr Mann wird wahrscheinlich gesagt haben, das ist komisch, der König selbst geht nicht mit. Aber wir ziehen aus. Und David sieht sie, wie wir auch oft Dinge sehen, die wir nicht sehen sollten, aber wir sehen sie zufällig. Wir können unser Fernseher oder unser Handy abschalten, wenn da was vorbeikommt, was nicht in Ordnung ist. Wir können eine verführerische Seite am Internet mit der Maus wegklicken oder wir bleiben hängen. Und die Versuchung wird zur Sünde, wenn aus dem zufälligen Sehen ein bewusstes Betrachten wird. Wir sehen zufällig etwas und es wird ein bewusstes Betrachten. Ich erinnere mich, vor ein paar Jahren war ein Parlamentarier in Großbritannien. Es gab eine Sitzung im Haus in London und der Mann hat sich ein bisschen, es war ein bisschen langweilig und er hat sein Handy genommen und er sucht einen Traktor. Und er hat uns kurz geschaut, vielleicht kann ich die Zeit jetzt nützen, zu schauen, wo ich was kaufen. Und er gelangt, ohne dass er das will, auf eine Pornoseite und klickt gleich weg, will das nicht. Aber danach kann er sich nicht mehr konzentrieren. Und irgendwann denkt er, schau noch mal nach, was war das für eine Seite? Und klickt und sucht ganz bewusst diese Pornoseite und eine Kollegin von ihm sieht das. Und es ist das Ende seiner Karriere. Er ist kein Parlamentarier mehr und er hat öffentlich gesagt, ich schäme mich so. Ich habe so viel kaputt gemacht und ich hätte alles dafür übrig, wenn ich das Ganze rückgängig machen könnte. Denn ich habe auch meine Frau und meine Kinder ernsthaft geschädigt. Die ist ja groß in den Nachrichten erzählt worden. Wie der Parlamentarier, ganz unschuldig, gehörte sich natürlich nicht, kurz schaute, ob er den Traktor finden konnte, den er suchte. Für sein Land, für seinen Garten, ich weiß nicht. Zufällig kommt er auf eine Pornoseite und bleibt hängen. Und irgendwo zwischen dem ersten Aufkommen der Begierde und ihrem vollen Erblühen liegt der auch Augenblick, wo ich eine Willensentscheidung treffen kann. Ich will das nicht oder ich will das wohl. Und ich kann wie Josef im Haus Potiphas in Ägypten entscheiden, vor der Sünde zu fliehen. Oder ich bleibe hängen wie David, weil das Ganze reizend ist und an mich zieht. Und je länger ich hängen bleibe, umso schwieriger wird es, um davon loszukommen und wegzuschauen. Die Sünde hat Kraft und Sexualität, die ein Geschenk Gottes ist, ist ein sehr starkes Instrument in Satans Hände. Aber wir sind dieser Kraft nicht hilflos ausgeliefert. In 1. Mose 4, Vers 7 heißt es, die Sünde lauert vor der Tür deines Herzens und will dich verschlingen. Du musst Herr über sie sein. Ich kann also entscheiden, mich fern von der Sünde zu halten und Gott will mir dabei helfen. Aber ich muss diese Entscheidung treffen. Die Sünde hat Kraft. Ich habe in so vielen Gesprächen in den letzten Jahren so furchtbare Geschichten gehört. Von einem jungen Mann, der Pastor war und verlobt war und pornosüchtig war.

Sünde sein. Und das Letzte ist David nicht gelungen. Und jetzt gibt es ein Problem, denn Bathseba ist schwanger geworden. Vers 5, die Frau wurde schwanger, sandte hin und ließ es David ausrichten und sagen, ich bin schwanger geworden. Das ist ziemlich das Einzige, was sie in der ganzen Bibel sagt. Na, später, wenn David im Sterben liegt, dann kommt sie noch einmal und dann gibt es ein Gespräch. Es wird natürlich jetzt ganz prekär, denn die Schwangerschaft ist in Entwicklung und sie wird irgendwann sichtbar werden. Und die Menschen werden wissen, dass es nicht Uriah gewesen sein kann, der das Kind gezeugt hat. Und dann wird der Ehebrecher ein Mörder. Wir lesen ab Vers 8, da sandte ja David zu Joab, das war sein Heerführer, und ließ ihm sagen, sende mir Uriah den Hethiter. Und Joab sandte Uriah zu David. Und als Uriah zu ihm kam, fragte David nach dem Wohlergehen Joabs und nach dem Wohlergehen des Volkes und ob es mit dem Kampf gut stehe. Und David sprach zu Uriah, geh in dein Haus hinab und wasche deine Füße. Das ist ein Ausdruck, schlafe mit deiner Frau. Und als Uriah das Haus des Königs verließ, folgte ihm ein Geschenk des Königs. Und Uriah legte sich vor der Tür des königlichen Hauses bei allen Knechten seines Herrn schlafen und ging nicht in sein Haus hinab. Als man nun David berichtete, Uriah ist nicht in sein Haus hinabgegangen, da sprach David zu ihm, bist du nicht von der Reise gekommen? Warum bist du nicht in dein Haus hinabgegangen? Und Uriah sprach zu David, die Lade, Bundeslade, und Israel und Juda halten sich in Hütten auf, und mein Herr Joab und die Knechte meines Herrn lagern auf freiem Feld, und ich sollte jetzt in mein Haus gehen, essen und trinken und bei meiner Frau liegen? So wahr du lebst und deine Seele lebt, ich tu dies nicht. Wow. Und David sprach zu Uriah, du bleib heute auch hier, morgen will ich dir einen Auftrag geben. Und so blieb Uriah an jenem und am folgenden Tag in Jerusalem. Und David lud ihn ein, vor ihm zu essen und zu trinken, und er machte ihn trunken. Er ging aber am Abend gleichwohl hin, um sich auf einem Lager bei den Knechten seines Herrn schlafen zu legen, und er ging nicht in sein Haus hinab. Jetzt kommt die Panik, oder? Es wirkt alles nicht, funktioniert nicht, wie David es so gemeint hat. Und es geschah am Morgen, da schrieb David einen Brief an Joab und sandte ihn durch Uriah. Also Uriah marschiert jetzt zurück zum Schlachtfeld mit einem Brief. Und in dem Brief stand folgendes, Vers 15, stellt Uriah voran, wo am heftigsten gekämpft wird, und zieht euch hinter ihm zurück, damit er erschlagen wird und stirbt. Wow. Weißt du, ich sehe das immer vor mir, wie Uriah zurückgekehrt ist zum Feld, wo gekämpft wurde, mit einem Brief des Königs, wie er sich gefühlt hat, wie toll, dass der König eine Botschaft über mich, dass er mir das anvertraut, dass ich eine Botschaft mitnehmen kann für unseren Heerführer, und wusste nicht, dass es über seinen Tod ging. Und es geschah, als Joab die Stadt einschloss, da stellte er Uriah an den Ort, von dem er wusste, dass tapfere Männer dort waren. Und als die Männer der Stadt einen Ausfall machten und gegen Joab kämpften, da fielen etliche von dem Volk, von den Knechten Davids, und auch Uriah, der Hethiter, kam um. Und hierauf ließ Joab dem David den ganzen Verlauf des Kampfes melden, und er gebot seinem Boten und sprach, wenn du dem König den ganzen Verlauf des Kampfes erzählt hast und du siehst, dass der König zornig wird und zu dir spricht, warum seid ihr zum Kampf so nah an die Stadt herangekommen? Wisst ihr nicht, dass man von der Mauer herab zu schießen pflegt? Wer erschlug Abimelech, den Sohn Jerubbaals, warf nicht eine Frau den oberen Stein einer Handmühle von der Mauer, sodass er in Thebez starb? Warum seid ihr so nah an die Mauer herangekommen? Dann sollst du sagen, auch dein Knecht Uriah, den Hethiter, ist tot. Wie gemein. Wie gemein, wie durchtrieben. Und der Bote ging hin und er kam und berichtete David alles, was ihm Joab aufgetragen hatte. Und der Bote sprach zu Joab, die Leute waren stärker als wir. Und sie machten einen Ausfall gegen uns auf das Feld, wir aber drängen sie zurück bis vor das Tor. Und die Schützen schossen von der Mauer auf deine Knechte, so dass etliche von den Knechten des Königs umkamen, und auch dein Knecht Uriah, der Hethiter, ist tot. Und da sprach David zu dem Boten, sagt zu Joab, lass dich das nicht anfechten. Lass das kein Problem für dich sein.
denn der Schwert

0: Töte bald diesen, bald jenen. Verstärke deinen Kampf gegen die Stadt und zerstöre sie, so sollst du ihn ermutigen. Als aber die Frau Urias hörte, dass ihr Mann Uria tot war, trug sie Leid um ihren Ehemann. Als aber die Trauer vorbei war, sandte David hin und ließ sie in sein Haus holen, und sie wurde seine Frau und gebar ihm einen Sohn. Aber, letzter Satz, aber. Aber die Tat, die David verübt hatte, war böse in den Augen des Herrn. Also David hat sich von seiner Lust mitreißen lassen, und nun hat er mit den Folgen seines Ehebruchs zu tun. Bathseba ist schwanger und Uria wirkt nicht mit. Er hat alles so gut ausgedacht. Uria bekommt einen Sonderurlaub. Er wird nach Hause kommen und er wird natürlich dann gleich seine Frau wiedersehen, besuchen, mit ihr schlafen. Es wirkt alles nicht. Und es gibt ein Problem. Uria stirbt, er wird umgebracht und die Witwe Bathseba verbringt die übliche Trauerzeit, wahrscheinlich war das eine Woche, zu Hause. Und gleich danach lässt David sie holen und sie wird seine Frau. Und einige Monate später wird ihr Sohn geboren. In England sagt man in solcher Situation, so far so good. So weit so gut. Alles gut verlaufen, so habe ich das geplant, alles gelöst, fertig. Wir sind erleichtert. Ist alles gelungen, wir haben das so organisieren können, dass niemand eine Ahnung davon hat, dass wirklich geschehen ist. Das Kind von David und Bathseba ist eben ein bisschen zu früh auf die Welt gekommen, aber David wird nicht so leicht davon kommen. Das macht uns Kapitel 11, Vers 27b deutlich. In den Augen des Herrn aber war die Sache böse, die David getan hatte. Gott hat alles gesehen. Gott hat alles gesehen. Wir können das, was wir getan haben, unter den Teppich kehren. Wir können tun, als wäre nichts geschehen. Wir können das bedecken, aber Gott hat es gesehen. Er sieht unsere Sünden. Er sieht auch die Folgen. Wir sind unrein geworden. Wir sind besudelt, wir sind beschmutzt. Wir sind eigentlich einem Vogel ähnlich, der im Meer in einen Ölflecken geraten ist und jetzt verklebte Flügel hat. Nicht mehr fliegen kann. Und der Vogel ist sich das anfänglich noch nicht so richtig bewusst, dass er nie mehr richtig fliegen kann, wenn überhaupt. Aber das Öl hat ihn angetastet. Er hat seine Kraft verloren und nicht nur seine Kraft, er hat auch seine Schönheit verloren. Es ist, als sind seine Flügel geschnitten, er ist flügellarm. Und das gilt auch für David. Aber Gott sei Dank lässt Gott ihn nicht hängen. Es gibt eine Lösung, es gibt Rettung für David. Kapitel 12, der Herr sandte Nathan zu David. Und als dieser zu ihm kam, sprach er zu ihm, es waren zwei Männer in einer Stadt, der eine reich und der andere arm. Der Reiche hatte sehr viel Schafe und Rinder, der Arme aber hatte nichts als ein einziges Lämmlein, das er gekauft hatte. Und er nährte es, so dass es bei ihm und mit seinen Kindern aufwuchs. Es aß von seinem Brot und es trank aus seinem Becher und es schlief in seinem Schoß und er hielt es wie eine Tochter. Als aber ein Reisender zu dem reichen Mann kam, da reute es ihn, von seinen eigenen Schafen und von seinen eigenen Rindern eines zu nehmen, um den Wanderer, der zu ihm gekommen war, etwas zuzubereiten. Und dann nahm er das Lamm des armen Mannes und bereitete es dem Mann zu, der zu ihm gekommen war. Da entbrannte der Zorn Davids sehr gegen den Mann. Und er sprach zu Nathan, so wahr der Herr lebt, der Mann, der dies getan hat, ist ein Kind des Todes. Dazu soll er das Lamm vielfältig bezahlen, weil er dies getan und kein Erbarmen geübt hat. Und er sprach Nathan zu David, du bist der Mann. Du bist es. So spricht der Herr, der Gott Israels, ich habe dich zum König über Israel gesalbt. Ich habe dich aus der Hand Sauls gerettet. Ich habe dir das Haus deines Herrn gegeben, dazu die Frauen deines Herrn in deinen Schoß. Ich habe dir das Haus Israel und Juda gegeben. Und wäre das zu wenig, so hätte ich noch dies und das hinzugefügt. Warum hast du denn das Wort des Herrn verachtet, indem du tatest, was vor seinen Augen böse ist? Uria, den Hethiter, hast du mit dem Schwert erschlagen. Und seine Frau hast du dir zur Frau genommen, Ihn aber hast du durch das Schwert der Ammoniter umgebracht. Und nun soll deinem Haus, auch von deinem Haus, das Schwert nicht weichen, ewiglich. Weil du mich verachtet und die Frau Urias des Hethiters genommen hast, dass sie deine Frau sei. Und so spricht der Herr, siehe, ich will aus deinem eigenen Haus Unglück über dich erwecken. Und ich will deine Frauen vor deinen Augen nehmen und sie deinem Nächsten geben, dass er am helllichten Tag bei deinen Frauen liegt. Denn du hast es heimlich getan. Ich aber will diese Sache vor ganz Israel und am helllichten Tag tun. David bekommt einen Botschafter Gottes geschenkt. Der Prophet Nathan kommt und besucht ihn. Und er kommt nicht mit erhobenem Finger, er kommt mit Barmherzigkeit. Er kommt nicht, um David zu brechen, sondern um ihn aufzurichten. Und er macht es eigentlich auf einer ganz liebenvolle Weise, indem er ihm ein Gleichnis erzählt. Der reiche Mann, der viele Rinder und Schafe hat, nimmt, wenn er Besuch bekommt, das Lamm seines armen Nachbars, der nur ein Lamm hat und das wie ein Haustier großgebracht hat. Und Nathan überlässt es jetzt David, um seine eigenen Schlussfolgerungen zu ziehen. Und die zieht der König direkt. Er nimmt das Gleichnis als wahre Geschichte an. Er fällt direkt sein Urteil. Er sagt, ein so herzloser Mann ist ein Kind des Todes. Er soll das gestohlene Lamm vierfältig bezahlen. David hat recht. Aber wie kann man so blind für die eigenen Sünden sein? Er hört ein Gleichnis, er hat gleich ein Urteil, dieser Mann ist schuldig, der soll vielfältig bezahlen und er versteht nicht, es kommt nicht in ihm auf, dass er der reiche Mann im Gleichnis ist. Er hat Bathseba von Uriah gestohlen. Uriah hat eine Frau, David hat mehrere Frauen und Nebenfrauen. Jetzt sollte aber diese eine Frau von seinem Nachbar, von seinem Knecht, von seinem Helden auch noch haben. Er hat Ehebruch mit der Frau begangen, er hat ihren Mann töten lassen und die Strafe für sowohl Ehebruch als Mord war die Todesstrafe. Also ist David ein Kind des Todes. Und die Worte, der Mann, der dies getan hat, ist ein Kind des Todes, die Worte Davids, die kommen wie ein Bumerang bei ihm zurück. Denn in Vers 7 sagt Nathan, du bist es, du bist dieser Mann. Und das ist nicht alles, was Nathan David sagt, denn er erinnert David daran, was Gott ihm Gutes getan hat. Überleg doch, was du alles bekommen hast, das Königtum, die Rettung aus Sauls Hand, das Haus Sauls, das Haus Israel, das Haus Juda. Warum war das nicht genug? Wie kann das sein, dass das dir nicht genug war? Warum, Vers 7 und 9, hast du das Wort Gottes verachtet? Warum hast du eigentlich Gott verachtet? Du hast einen Menschen getötet, du hast dir seine Frau genommen und Gott ist zornig. Natürlich ist Gott zornig. Man fragt sich, ob David gelitten hat wegen seiner Schuld. Das ist im Buch Samuel nicht so deutlich, aber aus Psalm 51 ist zu entnehmen, dass David stark gerungen hat mit dieser Sünde und mit seiner Schuld. Er war total zerschlagen. Er war sowohl körperlich kaputt, er hat gelitten unter seiner Sünde, wir lesen sie Psalm 51, vor allem Vers 10, und er hat Gott angefleht, er soll ihn nicht verwerfen. Und er soll bitte dem Heiligen Geist nichts von ihm wegnehmen, wie es Saul geschehen war. Bitte Herr, hilf mir, David hat sehr stark gelitten. Und ich finde es so gnädig von Gott, dass er ihm nachgegangen ist, dass er ihm Nathan gesandt hat. Und das Gleichnis kommt an. Und David bekennt seine Schuld. In Vers 13 sagt er die Worte, die Gott schon so lange hören wollte. Ich habe gegen den Herrn gesündigt. Ich habe gegen den Herrn gesündigt. Das ist immer der erste Schritt zu unserer Befreiung. Dass wir bekennen, dass wir gesündigt haben. Während wir alle, denke ich, dazu neigen, das Ganze zu bedecken und wir hoffen, dass der Mann, der eben diese Pornosite sah, im britischen Parlament, der hat vielleicht gehofft, dass niemand das gesehen hat. Aber es wurde gesehen. Und wir hoffen oft, dass das, was wir getan haben, was nicht in Ordnung ist, dass das irgendwie weggeht von selber. Dass wir es auch vergessen können, aber wir können es oft nicht vergessen, oder? Und der Weg ist eigentlich so einfach, der Weg zur Befreiung ist eigentlich so einfach. Der Weg ist der Weg zu Gott. Der Weg ist das Gebet, worin wir sagen, Herr, wir haben gesündigt, tut uns unheimlich leid. Kannst du, willst du mir das vergeben? Und immer sagt Gott ein volles Ja. Gott fragt nicht nach, wie kann das sein, dass du? Ich bin so unheimlich enttäuscht in dir. Ich hätte das nie von dir erwartet. Wir wollen jetzt alle Details noch mal ganz genau gemeinsam durchgehen. Wo hat es angefangen? Warum eigentlich? Was ist dann geschehen? Warum fragt Gott nicht? Kommt, lasst uns zusammen richten, sagt der Herr. Auch wenn deine Sünden rot sind, werden sie weiß wie Schnee. Gott vergibt uns und Gott vergisst. Und das Problem ist, dass wir manchmal nicht vergessen. Und uns noch immer schuldig fühlen, während Gott die Schuld von uns wegnehmen will. 2. Samuel 12, Vers 13 kommt direkt nach Davids Aussage die gute Nachricht, der Herr hat deine Sünde hinweggetan. Du wirst nicht sterben. Also eigentlich hätte die Todesstrafe ausgeführt werden müssen. Ehebruch. Du wirst nicht sterben. Und das ist Vergebung pur. Dass Gott Davids Sünde wegnimmt und ihm das Leben neu schenkt, dass das Blatt umgeschlagen wird und ein neues, unbeschriebenes Blatt vor David liegt. Das gilt auch für uns. Ich bin mir sicher, dass einige unter uns schwere Lasten mit sich tragen. Vielleicht ist etwas vor Jahren geschehen und wir klagen uns noch immer an. Immer wieder kommt das auch, hätte ich nur, wäre ich nur, wenn das nur geschehen wäre, wenn ich das nur nicht getan hätte. Das hält uns auf. Und darüber freut sich Satan so sehr, weil Gott dann auch nicht mit uns weiterkommt. Gott sagt, ich will deine Sünde wegnehmen, sie so weit von dir entfernen, wie der Osten vom Westen ist. Weiter gibt's nicht. Aber da musst du auch selbst vergessen. Ich vergesse. Ich gebe dir ein neues, weißes Blatt. Wir fangen neu an. Psalm 103, denn so hoch der Himmel über die Erde ist, so groß ist seine Gnade über denen, die ihn fürchten. So fern der Osten ist vom Westen, hat er unsere Übertretungen von uns entfernt. Wenn sie ringen mit Sünden in ihrem Leben, dann bekennen sie ihre Sünden vor dem Herrn und dann lesen sie noch einmal Psalm 103. David hat diesen Psalm aus eigener Erfahrung geschrieben und er wurde befreit von Last. Es gab aber schmerzhafte Folgen. Es gab Folgen. Gott vergibt uns, aber es gibt Folgen. Vers 10, sind wir wieder in 2. Samuel. Das Schwert soll nie von seinem Haus weichen, das sagt Nathan ihm. Und das stimmt, denn Davids Haus ist nie frei von Gewalt gewesen. Es kommt später zu Aufständen, es wird erneut gekämpft gegen die Philister und auch in der eigenen Familie wird gemordet. Denn Davids Sohn Absalom tötet seinen Bruder Amnon. Und später tötet Davids Sohn Salomo seinen Bruder Adonia. Das Schwert soll nie von deinem Haus weichen, Vers 10. Vers 11, es wird aus Davids eigenem Haus Unglück über ihn entstehen. Wir denken an Davids Sohn Absalom. Er hat ein mächtiges Komplott gegen seinen Vater organisiert, sodass er wieder um sein Leben fliehen muss. David muss wieder fliehen, wenn er König ist, wie vorher, als er 10 Jahre in der Wüste unterwegs war. Und die Nebenfrauen, die David dann im Palast zurücklässt, ihr kennt wahrscheinlich die Geschichte, die werden vergewaltigt auf dem Dach des Palastes, wo alles angefangen hatte. In aller Öffentlichkeit. Das Schwert soll nie von seinem Haus weichen, es wird aus Davids eigenem Haus Unglück über ihn kommen. Und Vers 14, der Sohn von David und Bathseba wird sterben. Und dann erfahren wir in 2. Samuel 12, 15, dass der neugeborene Sohn von David und Bathseba tatsächlich todkrank wird. Da heißt es, der Herr schlug das Kind, das Bathseba, nein, der Herr schlug das Kind, das die Frau Urias dem David geboren hatte. In Gottes Augen war sie noch immer die Frau Urias. Der Herr schlug das Kind, das die Frau Urias dem David geboren hatte. Also die Sünde wurde vergeben, aber das Ganze wurde nicht unter den Teppich gefegt. und dann ist das Kind todkrank. Und dann sehen wir, ganz interessant, nicht Bathseba. Wir sehen David, der 6 Tage lang fastet und betet, der Gott anfleht, das Kind möchte doch leben. Bathseba sehen wir nicht. Und David schläft überhaupt nicht in seinem Bett, er liegt auf der Erde. Niemand kann ihn dazu bewegen in dieser Woche, dass das Kind todkrank ist, um sich aufzurichten. Und dann stirbt das Kind. Und nicht lange danach, in Vers 18 wird das angekündigt, 2. Samuel 12, es geschah am 7. Tag, da starb das Kind. Und die Knechte Davids fürchteten sich, ihm zu sagen, dass das Kind tot sei, denn sie dachten, siehe, als das Kind lebendig war, redeten wir mit ihm. Und er hörte nicht auf unsere Stimme, wie viel mehr wird es ihm wehtun, wenn wir sagen, das Kind ist tot. In Vers 19 erkannte David, dass das Kind tot war. Er sprach zu seinen Knechten, ist das Kind tot? Sie sprachen ja. Dann erhob sich David, er wusch und salbte sich, zog andere Kleider an, ging in das Haus des Herrn und betete an. Da stirbt ein Kind und der Vater geht in das Haus des Herrn und betet Gott an. Und David tröstete seine Frau Bathseba und er ging zu ihr ein, er lag bei ihr und sie gebar einen Sohn und er gab ihm den Namen Salomo. Und der Herr liebte ihn. Der Name Salomo, der Friedliche, kann auch Ersatz bedeuten, was zutrifft, weil dieses Kind natürlich nach dem verstorbenen Kind auf die Welt kam. Und Nathan gibt dem Kind noch einen extra Namen, das wird Jedidja, Vers 25, der Liebling Jahwes. Und mit der Geburt dieses Kindes wird ein Ding deutlich, Gott hat David gestraft, aber vergisst nicht, was er David versprochen hat. Er erfüllt seine alte Verheißungen an David. Er wird der König Israel sein und bleiben. Und es wird auch in David in Kapitel 7 gesprochen von einem Sohn, dessen Königtum Gott bestätigen wird. Und Salomo ist dieser Sohn. Er wird später den Tempel auch bauen. Ein paar Gedanken zum Schluss. Gott bietet uns das Leben und Fühle an. Ihr kennt den Text, oder? Johannes 10, Vers 10. Ich bin gekommen, sagt Jesus, damit ihr Leben habt und Fühle oder auch Leben in Fühle. Und was ist diese Fühle? Das ist Gottes Güte. Das ist seine Vergebung. Das ist seine Anwesenheit. Das ist sein Trost. Das sind seine Gaben an uns. Und David spricht von dieser Fühle im Psalm 23, der Herr ist mein Hirte, mir wird nicht mangeln, das sagt er. Mir wird nicht mangeln, aber als er oben stand, hat er gedacht, mir mangelt diese Frau. Wir sagen es auch, mir wird nicht mangeln und manchmal vergleichen wir uns dann doch mit anderen und sagen, aber die haben es besser. Der Mann verdient mehr oder die Ehe ist glücklicher oder sie darf noch einen Mann haben, mein Mann ist gestorben. Kennt ihr diese Gedanken? Aber der Herr ist gekommen, damit wir Fühle haben und es ist wesentlich, dass wir unsere Fühle erkennen, auch wenn es Traurigkeit gibt, auch wenn es Enttäuschungen gibt. Gott hat uns versprochen, ich will euch auf die beste Weide führen, auf den hohen Bergen in Israel sollen deine Auen sein und du wirst auf gute Auen lagern und fette Weide haben. Kurz gesagt, Gott will das Allerbeste für seine Schafe. Er sorgt für uns wie kein anderer. Und er bietet sich an als der gute Hirte, der seine Schafe kennt und liebt und nachgeht. Er geht voran und er geht uns nach. Das kann nur Gott. Er geht voran und er geht uns nach. Er liebt uns. Er liebt dich. Er kennt deine Sünden, er kennt die Versuchungen. Er weiß, wann es bei dir schiefgegangen ist, was gegangen ist und er wartet nur darauf, dass du kommst und sagst, Herr, das tut mir so leid. Hätte ich nur nicht, aber ich habe. Kannst du mir vergeben? Und das Tolle ist, dass Gott nicht sagt, danke, ich werde das überlegen. Komm in 2 Wochen zurück, dann habe ich vielleicht eine Antwort. Ich musste erst mal richtig aufschreiben, was du alles hier vor mir ausgesprochen hast und dann werde ich sehen, ob das überhaupt vergebbar ist. Sagt Gott nicht. Er sagt, wie so dankbar, so froh, dass du gekommen bist, mein Kind. Denn ich konnte eine Weile nicht mit dir weiter, weil die Sünde zwischen, deine Sünde zwischen uns stand. Und ich bin so froh, dass du deine Sünde bekannt hast. Ich habe sie dir abgenommen und ich habe sie weggeworfen. Du kannst neu anfangen. Du darfst unbelastet wieder weiter. Es wird so sein, dass der Teufel bei dir anklopft und sagt, weißt du noch? Weißt du noch, was passiert ist vor einem Jahr, vor 2 Jahren, vor 10 Jahren? Ich kann dich daran erinnern. Ich kenne alle Details noch. Und dann sage ich, bitte, ich will sie nicht wissen. Ich habe sie abgegeben beim Herrn. Ich rede nicht mehr darüber, denn Gott hat das alles weggetan. Und du kannst mich nicht mehr anklagen. So wichtig, dass wir das lernen, wenn so Gedanken wieder aufkommen und wir denken, hätte ich nur in der Erziehung mit den Kindern zum Beispiel, hätte ich nur nicht das gesagt oder das wohl gesagt, hätte ich nur. Und Gott sagt, lass das nicht so. Ich habe vergeben, ich habe dir einen neuen Anfang gegeben. Also Gott bietet uns das Leben und Fühle, und die Fühle, das sollen wir wissen, das dürfen wir wissen, das sollen wir festhalten. Zweitens, wir dürfen nicht erschlaffen, sondern wir sollen immer wachsam bleiben. Immer wachsam bleiben. Das war das Problem mit David, der lag auf seinem Liegesessel und hat ein bisschen vor sich hin geträumt. Draußen war der Krieg, er hat gemeint, das geht gut, meine Leute sind da, ich kann entspannen. Wir sollen wachsam bleiben. 1. Korinther 10, Vers 12, wer zu stehen meint, sehe zu, dass er nicht falle. Wer zu stehen meint, sehe zu, dass er nicht falle. Und Versuchungen kommen oft zu denen, die schon länger mit Jesus leben. Versuchungen kommen oft zu denen, die schon länger mit Jesus leben, und sie klopfen oft an bei Menschen, die Aufgaben in der Gemeinde haben oder in einem christlichen Werk. Und Paulus ruft uns auf zur Wachsamkeit in 1. Petrus 5, in den Versen 8 bis 9, seid nüchtern und wacht. Euer Widersacher, der Teufel, geht umher wie ein brüllender Löwe und sucht, wen er verschlingen kann. Dem widersteht standhaft durch den Glauben. Es war mal eine Frau hier bei einer Freizeit, das fand ich so toll, und sie sagte, dass sie jeden Tag vor dem Spiegel stand und dass sie dann die Waffenrüstung laut ausgesprochen hat. Ich ziehe an das Gebet, ich ziehe an den Glauben, ich sehe an. Hat sie immer 1. Petrus zitiert, hat sie auswendig gelernt, und sie sagt, ich stehe jeden Tag vor dem Spiegel und ich sage mir das. Ich ziehe das an, ich ziehe das an, ich ziehe das an. Und ich muss ehrlich sagen, bei mir geschieht es, manchmal bei euch vielleicht auch, dass ich die Waffenrüstung vergesse. Dass mir wichtiger ist, dass ich das Richtige anziehe, was sichtbar ist. Und dass das, was unsichtbar ist, dass das eben irgendwo noch hängen bleibt, dass ich das nicht anziehe. Wir brauchen die Waffenrüstung Gottes, denn der Teufel ist so aktiv und so schlau aktiv, so gemein, so subtil. Drittens, solange wir unsere Sünden bedecken, befinden wir uns auf einem heillosen Weg. Solange wir unsere Sünden bedecken, befinden wir uns auf einem heillosen Weg. Dann geht es uns immer schlechter. Obwohl wir das nicht zugeben werden. Ich denke an eine junge Frau, mit der ich vor vielen Jahren gesprochen habe. Sie hatte ein Verhältnis mit einem verheirateten Mann. Sie selbst war ledig. Und der Mann hatte sie völlig in seiner Macht. Und sie wusste, dass sie auf einem falschen Weg war. Der Mann war Geschäftsmann. Der hat dann immer wieder angerufen, morgen geht's los, ich gehe auf Geschäftsreise, kommst du mit? Und dann ist sie gleich mitgegangen. Und sie hat fürchterlich geweint, wie wir miteinander gesprochen haben. Und ich erinnere mich einen Satz, aber nur die Sünde ist so süß. Aber nur die Sünde ist so süß. Ja, kann sein. Kann sein. Aber du bist auf einem heillosen Weg. Und das wusste sie. Und das Dumme ist, dass sie sich von ihrer Gemeinde dann verabschiedet hat irgendwann, dass eigentlich niemand weiß, was aus ihr geworden ist. Sie hat den Kontakt mit ihren Freunden, hat sie abgebrochen. Sie ist weg. Psalm 32, Vers 3 und 4, als ich es verschwieg, da verfielen meine Gebeine durch mein Gestöhn den ganzen Tag, denn deine Hand lag schwer auf mir, Tag und Nacht, sodass mein Saft vertrocknete, wie es im Sommer dürr wird. Wenn das geschieht, dann sind wir glücklich. Wenn ich bedauere, dass ich gesündigt habe. Und wenn ich die Last meiner Sünde spüre, dann bin ich ein glücklicher Mensch. Oder wenn ich das nicht mehr spüre, dann bin ich schon weit weg von dem Herrn. Dann bin ich schon in der Macht des Teufels geraten. Wenn mir das nicht mehr stört, dass ich sündige. Gott, Nummer 4, sind fast da, will uns befreien von der Last unserer Sünde. Psalm 32, David, ich bekannte dir meine Sünde, ich verbarg meine Schuld nicht, da vergabst du mir meine Sündenschuld, du umgibst mich mit Rettungsjubel. Wer dem Herrn vertraut, den wird er mit Gnade umgeben. Toll, oder? Gott will uns befreien und Gott ruft uns liebevoll zu, um zu ihm zu kommen. Vielleicht ist das für uns, für einige von uns notwendig, dass wir uns heute mal zurückziehen in unsere Zimmer und mit Gott reden. Sagen, ich höre das, was mir eigentlich lange schon belastet, was ich immer wieder versuche zurückzulassen, was aber nicht gelingt, ich will das heute vor dir aussprechen, laut sagen. Der letzte Punkt, wir brauchen gute Freunde. Wir brauchen gute Freunde, die Gott lieben und die uns helfen wollen, seinen Weg zu gehen. Dunkle Geheimnisse sind unheimlich belastend. Und Menschen, die wir unseren dunklen Geheimnissen anvertrauen können, sind wenige, oder? Sind wenige. Und das ist auch ein Problem, dass wir manchmal denken, ich kann vielleicht meine Sünden mit der Freundin oder mit der Freundin teilen, aber ich weiß nicht, ob das bei ihr bleibt. Oder dass sie nicht doch das Bedürfnis hat, ein bisschen weiterzureden, weißt du? Ich hatte gestern ein Gespräch mit, du wirst nicht glauben, was sie mir erzählt hat. Wir Frauen sind da sehr anfällig. Aber vielleicht können wir solche Freunde werden. Die Geschichte von Bathseba hat David irgendwie, die Geschichte hat ihn vielleicht nicht belastet, weil Gott ihn vergeben hat, aber sie hatte Folgen. Folgen, die sein Leben lang spürbar gewesen sind. Bathseba war nicht seine Frau, sie war die Frau eines anderen Mannes, der musste büßen, der wurde getötet, weil David mit ihr geschlafen hatte. Es ist eine furchtbare Geschichte. Es ist bis jetzt nur aufwärts gegangen mit David, nur aufwärts. Was hat Gott ihm nicht alles geschenkt? Und dann sitzt er in seiner schönen Residenz und denkt, wow, ich bin der König. Ich muss nicht einmal mit meinem Heer ausziehen, die schaffen das ohne mich, ich kann entspannen, ich bin der König. Und dann klopft der Teufel an und sagt, hallo König, geh mal aufs Dach. Nimm dein Fernglas mit, das gibt was Schönes zu sehen. Es fing so unschuldig an, aber hat in eine falsche Richtung geschaut und er hätte seinen Blick gleich abwenden sollen. Er hätte gleich den Herrn suchen sollen, der Herr, das will ich nicht, ich habe x Frauen hier. X Frauen, x Nebenfrauen, wieso soll ich jetzt auch noch die Frau eines anderen Mannes haben? Die Sünde lauert vor der Tür, sie muss uns aber nicht überwinden. Lasst uns danach jagen in unserem Leben, um immer fester mit Gott verbunden zu sein. Und immer mehr die Sünde in unserem Leben zu hassen und sie abzuwehren, damit Gott mit uns vorankommt. Gott will David zu, David wird ja ein Vorfahr von Jesus. Das finde ich auch so fantastisch, dass er trotz dieser vielen Dinge, die schief gingen, trotzdem von Gott noch immer gebraucht wurde. Und ein Vorfahr von Jesus werden durfte. Gott will auch mit uns vorankommen. Und ich denke, wir haben viel zu lernen aus dieser Geschichte. Aber die größte Lektion ist die Lektion der Gnade Gottes. Er hat dich lieb. Trotz deiner Sünde, trotz deinen Fehlern. Und er will nicht, dass du immer noch zurückblickst und dich fangen lässt vom negativen Denken. Er will nicht, dass du denkst, wer bin ich halt? Kann Gott mich lieben? Ja, Gott kann dich lieben und Gott liebt dich. Und er hat einiges mit dir vor. Wir wissen nicht was. Aber Gott will uns einsetzen. Er sucht nicht nur Kinder, er sucht auch Diener. Und wir dürfen ihn lieben und wir dürfen ihm dienen. Wir wollen miteinander beten. Herr, diese Geschichte ist so schwer zu verdauen. Es ist so schwer zu glauben, dass David, mit dem du so weit gekommen warst, dann doch irgendwie strauchelte und sich verführen lässt. Und Herr, wir müssen vor dir zugeben, wir müssen sagen, dass es uns auch oft so geht. Und wir wollen dir auch sagen, dass wir manchmal nicht einmal die Sünde als Sünde erkennen. Weil so viele Dinge, die für dich Sünde sind, in dieser Welt normal sind. Und manchmal sind wir irgendwie mitgetrieben, sind wir mitgegangen und denken wir auch wie die Welt. Und du hast uns deinen Geist gegeben, damit wir unterscheiden können, was gut und was richtig und was wichtig ist. Und dann wollen wir dir dafür danken, dass du ein gnädiger Gott bist, dessen Liebe nie aufhört. Und dann wollen wir dir danken, dass wir zu dir gehören dürfen, dass wir sagen dürfen, dass wir deine geliebte Kinder sind. Dass wir Abba, Vater, zu dir sagen dürfen. Zu dir, dem großen König aller Könige. Und wir wollen dich darum bitten, Herr, dass du uns segnest und dass du uns zum Segen setzt. Und wir wollen uns danach ausstrecken, den Weg zu gehen, den du für uns vorbereitet hast. Wir wollen dir dienen. Amen.
1: Der Fall Bathseba und wie Gott nach dem Scheitern einen neuen Anfang schenkt. Darum ging es in dieser dritten Folge des Fünfteilers mit David unterwegs. Der Vortrag der Referentin und Autorin Noor van Haften wurde Anfang des Jahres bei einer Frauenfreizeit auf der Langensteinbacher Höhe aufgezeichnet, einem Konferenzzentrum in der Nähe von Karlsruhe. Passend zum Thema hat die Autorin zwei Bücher im Franke Verlag veröffentlicht. Den Einstieg, David von Gott erwählt, für 12,95 Euro, sowie die Fortsetzung, König David von Gott gehalten, für 15 Euro. Beide Bücher können Sie direkt in unserem Onlineshop bestellen. Heute, in einer Woche, setzen wir die Reihe über David fort. Dann geht es um Tamar, einer Tochter Davids. Sie erlebt großes Leid, doch ihre Familie schaut weg und schweigt. Eine bewegende, ja tragische Geschichte. Vielen Dank fürs Zuhören und bis zum nächsten Mal.
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0: Das walte Gott Vater, Sohn und Heiliger Geist. Amen. Ich danke dir, mein himmlischer Vater, durch Jesus Christus, deinen lieben Sohn, dass du mich diese Nacht vor allem Schaden und Gefahr behütet hast. Und bitte dich, du wollest mich diesen Tag auch behüten, vor Sünden und allem Übel, dass dir all mein Tun und Leben gefalle. Denn ich befehle mich, meinen Leib und Seele und alles in deine Hände. Dein heiliger Engel sei mit mir, dass der böse Feind keine Macht an mir finde. Amen.

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1: Ich begrüße Sie zu einer weiteren Ausgabe der Sendereihe Durch die Bibel. Diesmal geht es um die Kapitel 36 und 37 aus dem alttestamentlichen Buch Jesaja. Das Thema ist die Errettung Jerusalems vor den Assyrern. Hiskia bekommt einen Drohbrief vom assyrischen König Sanherib und legt ihn Gott vor. Wie wir in der letzten Sendung gehört haben, sind diese Kapitel in Prosaform eingeschoben zwischen dem ersten und dem zweiten großen Teil der Prophezeiungen Jesajas.

Sanherib, der König von Assyrien, war wie eine Flut aus dem Norden angerollt und nahm sich alles, was ihm begegnete. Er hatte jede Nation und jede Stadt, die in seinem Weg stand, erobert oder sie hatten gleich vor ihm kapituliert. Berauscht vom Sieg bezieht er mit einem Teil des assyrischen Heeres vor den Mauern Jerusalems Stellung. Sanherib ist überrascht und verwirrt, dass Hiskia es überhaupt versucht, sich ihm zu widersetzen. Er sucht nach einer Erklärung, denn Hiskia muss eine Geheimwaffe haben. Sanheribs Stellvertreter Rabschake, was eigentlich Obermundschenk bedeutet, macht sich über alle möglichen Hilfen lustig. Völlig arrogant verlangt er die bedingungslose Kapitulation. Schauen wir uns nun Kapitel 36 im Einzelnen an. Vers 1 lautet: Und es begab sich im 14. Jahr des Königs Hiskia, da zog der König von Assyrien, Sanherib, herauf gegen alle festen Städte Judas und nahm sie ein. Sie werden sich erinnern, dass Jesaja seinen Prophetendienst begann, als König Osia starb. Jesaja war weiterhin Prophet während der Regierungszeiten von Jotham, Ahas und nun Hiskia. Hiskia war einer der fünf großen Könige von Juda. Während der Regierungszeit dieser fünf Könige, das waren Asa, Josaphat, Joasch, Hiskia und Josia, erlebte das Land Juda einen Aufschwung. Hiskia war wirklich ein großartiger König. Im 2. Chronikbuch, Kapitel 29, Vers 1 steht über ihn: Hiskia war 25 Jahre alt, als er König wurde, und er regierte 29 Jahre zu Jerusalem. Seine Mutter hieß Abi, eine Tochter Secharjas, und er tat, was dem Herrn wohlgefiel, wie sein Vater David. Obwohl Hiskia ein guter König war, zeigte er doch auch Schwäche. So versuchte er, die Eroberung Jerusalems zu vermeiden, indem er Sanherib mit Geld bestach. Er nahm das Gold und Silber aus dem Tempel und entfernte sogar die Goldbleche von den Tempeltüren, um die große Gier des Königs von Assyrien zu befriedigen. Doch es war vergeblich, denn die assyrische Armee stand bereits vor den Toren Jerusalems. Eine Bezahlung oder Bestechung half nicht. Das trifft auch heute noch zu, obwohl so viele Menschen diese Politik immer noch verfolgen. Wir können uns mit Geld keine Freunde kaufen. Leider haben wir nicht gelernt, wer unser wirklicher Freund ist. Es ist unser Herr und Gott, an den sich auch Hiskia schließlich wieder wenden musste. Hören wir nun in Vers 2, was weiter geschah. Und der König von Assyrien sandte den Rabschake von Lachisch nach Jerusalem zu dem König Hiskia mit großer Heeresmacht. Und er trat hin an die Wasserleitung des oberen Teiches an der Straße bei dem Acker des Walkers. Sanherib ließ sich nicht herab, persönlich zu kommen, sondern er sandte seinen Stellvertreter, den Rabschake, mit seinem Heer. So stehen sie nun vor den Toren Jerusalems und der Rabschake versucht, Hiskia und den Menschen in Jerusalem Angst einzujagen, damit sie sich ergeben. Hiskia sandte eine Delegation nach draußen, die nun in Vers 3 namentlich genannt wird. Und es kamen zu ihm heraus der Hofmeister Eliakim, der Sohn Hilkias, und der Schreiber Schebna und der Kanzler Joach, der Sohn Asafs. Diese drei sollten sich also anhören, welche Bedingungen Sanherib stellt. So beginnt nun in Vers 4 die Rede des Rabschake, mit der er Hiskia einschüchtern will. Hören wir also Vers 4. Und der Rabschake sprach zu ihnen: Sagt doch dem Hiskia, so spricht der große König, der König von Assyrien, was ist das für ein Vertrauen, das du da hast? Der Rabschake bringt seine Überraschung zum Ausdruck, dass Hiskia es überhaupt wagt, sich zu widersetzen, und er möchte wissen, worin Hiskias Vertrauen liegt. So deutet er zuerst an, dass Hiskias Geheimwaffe die Hilfe aus Ägypten sein könnte. Rabschake fährt also in den folgenden Versen 5 und 6 mit seiner Rede fort. Meinst du, bloße Worte seien schon Rat und Macht zum Kämpfen?
Auf wen verlässt du dich denn, dass du von mir abgefallen bist? Verlässt du dich auf den zerbrochenen Rohrstab Ägypten, der jedem, der sich darauf stützt, in die Hand dringt und sie durchbohrt? So tut der Pharao, der König von Ägypten, allen, die sich auf ihn verlassen. Die Assyrer waren auf dem Weg Richtung Ägypten, um dieses Königreich zu erobern, und nun waren sie erzürnt, dass Jerusalem den Weg blockierte. Hiskia hatte tatsächlich auf die Hilfe Ägyptens gehofft, so wie sein Vater Ahas vor ihm. Aber Hiskia würde keine Hilfe von Ägypten erhalten. Hier lag der Rabschake richtig. Also schlägt er in Vers 7 eine andere Möglichkeit vor. Diese lautet: Willst du mir aber sagen, wir verlassen uns auf den Herrn, unseren Gott? Ist's denn nicht derselbe, dessen Höhen und Altäre Hiskia abgetan und zu Juda und Jerusalem gesagt hat, nur vor diesem Altar sollt ihr anbeten? Als nächstes fragt der Rabschake also, stimmt es, dass ihr euch auf euren Gott verlasst? Hier zeigt sich seine fehlende geistliche Unterscheidungskraft, denn er fragt, ob das nicht derselbe Gott wäre, dessen Höhen und Altäre Hiskia zerstört hatte. Er dachte, die heidnischen Altäre auf den Höhen waren für denselben Gott, der auch in Jerusalem angebetet wurde. Weil Hiskia die heidnischen Anbetungsstätten des Volkes zerstört hatte, dachte der Rabschage nun, dass sie keine Götter mehr hätten, an die sie sich wenden könnten. Auch heute haben viele Menschen keine geistliche Unterscheidungsfähigkeit. Immer wieder höre ich, alle Kirchen sind doch gleich, sie streben alle das gleiche Ziel an. Diese Menschen sind wie der alte Rabschake, denn sie scheinen den Unterschied nicht zu kennen. Wenn sie sagen, dass es keinen Unterschied macht, was man glaubt, dann widersprechen sie den Worten unseres Herrn. Denn Jesus sagte, ich bin der Weg und die Wahrheit und das Leben. Niemand kommt zum Vater, denn durch mich. In den Versen 8 und 9 unseres Bibeltextes schlägt Rabschake nun eine dritte Möglichkeit vor, welche die überhebliche Einstellung der Assyrer deutlich zeigt. Die Verse lauten: Wohlan, nimm eine Wette an mit meinem Herrn, dem König von Assyrien. Ich will dir 2000 Rosse geben. Lass sehen, ob du die Reiter dazu stellen kannst. Wie willst du denn zurücktreiben auch nur einen der geringsten Diener meines Herrn? Und du verlässt dich auf Ägypten um der Wagen und Gespanne willen. Es bestand die Möglichkeit, dass sich Hiskia auf seine eigenen Ressourcen und Kräfte verließ, um Jerusalem zu verteidigen. Also bot der Rabschake Hiskia 2000 Pferde an, um das Kräfteverhältnis auszugleichen. Natürlich macht er sich dabei über Hiskia lustig. Nun schlägt der Rabschake noch eine vierte, ganz unterschwellige Möglichkeit vor, denn er sagt in Vers 10, »Meinst du denn, dass ich ohne den Herrn heraufgezogen bin, in dies Land es zu verderben? Nein, sondern der Herr sprach zu mir, zieh hinauf in dies Land und verdirb es.« Er deutet damit an, dass der Herr Israels selbst die Assyrer gegen Jerusalem ziehen lässt und dass der Herr deshalb auf der Seite der Assyrer ist. Irgendwie scheint jede Kriegspartei immer zu denken, dass Gott auf ihrer Seite ist. Doch ich glaube nicht, dass Gott überhaupt auf einer Seite ist, egal welche. In diesem Fall trifft es zu, dass Gott die Assyrer benutzte, um sein Volk zu schlagen. Aber er wird es nicht zulassen, dass der Feind Jerusalem erobert. Nun zu Vers 11. Aber Eliakim und Schebna und Joach sprachen zum Rabschake, »Rede doch mit deinen Knechten Aramäisch, denn wir verstehen's gut, und rede nicht Hebräisch mit uns vor den Ohren des Volks, das auf der Mauer ist.« Eliakim, Schebna und Joach baten den Rabschake, Aramäisch zu sprechen, denn die ganze Zeit hatte er laut auf Hebräisch gesprochen, so dass die Soldaten auf der Stadtmauer von Jerusalem ihn hören konnten. Er verkündete seine Propaganda in der Sprache, die alle verstanden, denn er wollte, dass nicht nur diese drei Abgesandten ihn hörten, sondern auch die Soldaten und das Volk in Jerusalem.
In den folgenden Versen 12 bis 17 spricht der Rabschake nun also noch lauter zum ganzen Volk, dass sie Hiskia nicht vertrauen sollen, sondern stattdessen mit dem König von Assyrien Freundschaft schließen sollen. Seine Rede geht in den Versen 18 bis 21 nun wie folgt weiter. Lasst euch von Hiskia nicht bereden, wenn er sagt, der Herr wird uns erretten. Haben etwa die Götter der anderen Völker ihr Land errettet aus der Hand des Königs von Assyrien? Wo sind die Götter von Hamat und Arpad? Wo sind die Götter von Sepharvaim? Und wo sind die Götter des Landes Samarien? Haben sie Samaria errettet aus meiner Hand? Welcher unter allen Göttern dieser Länder hat sein Land errettet aus meiner Hand, dass allein der Herr Jerusalem erretten sollte aus meiner Hand? Sie schwiegen aber still und antworteten ihm nichts, denn der König hatte geboten, antwortet ihm nichts. Soweit die Verse 18 bis 21. Völlig arrogant prahlt der Rabschake, dass keiner der anderen Götter der anderen Völker diese gerettet hat. Warum sollten also die Israeliten erwarten, dass Jahwe Jerusalem errettet? Er stellt somit Jahwe auf eine Stufe mit den heidnischen Götzen. In Vers 22 hören wir nun, wie die Abgesandten schließlich Hiskia davon berichten. Da kamen der Hofmeister Eliakim, der Sohn Hilkias, und der Schreiber Schebna und der Kanzler Joach, der Sohn Asafs, mit zerrissenen Kleidern zu Hiskia und sagten ihm die Worte des Rabschake an. Eliakim, Schebna und Joach sind so entsetzt von der Rede des Rabschake, dass sie ihre Kleider zerreißen. Kleidung bedeutet Ehre und Würde für einen Menschen. Doch zerrissene Kleider bedeuten Demütigung und Schande. Diese entmutigte Delegation bringt also Hiskia die Botschaft vom König der Assyrer. Und wir kommen nun zu Kapitel 37. Der Bericht erreicht Hiskia und wir hören in Vers 1 seine Reaktion darauf. Als aber der König Hiskia das hörte, zerriss er seine Kleider und legte einen Sack an und ging in das Haus des Herrn. Seine Reaktion auf den Bericht der Gesandten offenbart ihn als Mann des Glaubens. In dieser extremen Situation wendet er sich sofort an Gott und geht in das Haus des Herrn. Wir hören Vers 2. Und er sandte den Hofmeister Eliakim und den Schreiber Schebna samt den Ältesten der Priester mit dem Sack angetan zu dem Propheten Jesaja, dem Sohn des Amos. Hiskia sendet nun seine Botschafter zum Propheten Jesaja. Dies ist ein weiterer Akt des Glaubens. Er möchte hören, was Gott dazu zu sagen hat. In Vers 3 steht nun, was Jesaja berichtet wird. Und sie sprachen zu ihm, so spricht Hiskia, das ist ein Tag der Trübsal, der Züchtigung und der Schmach, wie wenn Kinder eben geboren werden sollen, aber die Kraft fehlt, sie zu gebären. Die Botschaft an Jesaja ist unheilvoll, dunkel und pessimistisch. Es ist ein Tag der Gotteslästerung. Die Botschaft Hiskias an Jesaja geht weiter in Vers 4. Vielleicht hört der Herr, dein Gott, die Worte des Rabschake, den sein Herr, der König von Assyrien, gesandt hat, den lebendigen Gott zu lästern, und straft die Worte, die der Herr, dein Gott, gehört hat. So tu Fürbitte für die Übriggebliebenen, die noch vorhanden sind. Hiskia spricht zunächst vom Herrn als dein Gott, nicht als unser Gott. Doch in seinem Gebet in Vers 20 wird er dies korrigieren und den Herrn auch als seinen Gott bezeichnen. In den Versen 5 und 6 des 37. Kapitels

Siehe, ich will ihn andern Sinnes machen, denn er soll ein Gerücht hören, so dass er wieder heimzieht in sein Land. Dann will ich ihn durchs Schwert fällen in seinem Lande. Der König der Assyrer würde also nicht bei Jerusalem, sondern in seinem eigenen Land getötet werden. Wir werden noch sehen, dass sich diese Prophezeiung wortwörtlich erfüllt hat. Gott verkündet die Zerstörung Assyriens. Der Rabschake kehrte zu seinem Heer zurück und hörte, dass der König von Assyrien inzwischen von Lachisch aufgebrochen war und nun gegen Libna kämpfte. Ein Gerücht kam auf, dass das assyrische Heer von den Ägyptern angegriffen wurde. Der Rabschake zog sich also kurzzeitig von Jerusalem zurück, um dem assyrischen Heer beizustehen. Doch um sein Gesicht zu wahren, sandte er einen Drohbrief an Hiskia. Dieser Brief war ein weiterer Versuch, Hiskia in seinem Glauben und Vertrauen an Gottes Rettung einzuschüchtern. So hören wir in Vers 10, sagt Hiskia dem König von Juda, lass dich durch deinen Gott nicht betrügen, auf den du dich verlässt und sprichst, Jerusalem wird nicht in die Hand des Königs von Assyrien gegeben werden. Er wiederholt die gleichen Worte von Rabschake. Nun die Verse 11 und 12. Siehe, du hast gehört, was die Könige von Assyrien allen Ländern getan haben, dass sie den Bann an ihnen vollstreckten, und du allein solltest errettet werden? Haben denn die Götter der Völker die Länder errettet, die von meinen Vätern vernichtet wurden, Gosan, Haran, Rezef und die von Eden in Telassar? Der Rabschake brüstet sich, dass kein Gott der anderen Nationen das jeweilige Volk aus der Hand der Assyrer befreit hat. Und so fragt er weiter in Vers 13, wo ist der König von Hamat und der König von Arpad und der König der Stadt Sepharvaim, Hena und Ava? Ihr zitiert historische Fakten, die schwierig zu beantworten waren. Doch schauen wir nun, wie Hiskia auf den Drohbrief reagiert. Wir lesen in Vers 14, und als Hiskia den Brief von den Boten empfangen und gelesen hatte, ging er hinauf in das Haus des Herrn und breitete ihn aus vor dem Herrn. Hiskia ging also mit dem Brief sofort zu Gott und legte ihm den Brief vor. Dann folgt ein großartiges Gebet in den Versen 15 und 16. Und Hiskia betete zum Herrn und sprach, Herr Zebaoth, du Gott Israels, der du über den Cherubim thronst, der du bist allein Gott über alle Königreiche auf Erden, du hast Himmel und Erde gemacht. Kein Israelit glaubte, dass Gott nur eine lokale Gottheit war, die im Tempel wohnte, einem kleinen Haus in Jerusalem. So hatte schon König Salomo gebetet, aber sollte Gott wirklich auf Erden wohnen? Siehe, der Himmel und aller Himmel können dich nicht fassen. Wie sollte es dann dies Haus tun, das ich gebaut habe? Jeder Israelit erkannte an, dass Gott der Herr des Himmels und der Schöpfer des Himmels und der Erde war. So bittet Hiskia Gott nun, sein Volk von der Bedrohung der Assyrer zu erretten, und er betet weiter in Vers 17, Herr, neige deine Ohren und höre doch, Herr, tu deine Augen auf und sieh doch. Höre doch alle die Worte Sanheribs, die er gesandt hat, um den lebendigen Gott zu schmähen. Hiskia legte Gott den Brief vor und verdeutlichte damit, dass sich die Drohung direkt gegen Gott richtete. So spricht Hiskia weiter in den Versen 18 und 19. Wahr ist's, Herr, die Könige von Assyrien haben alle Länder verwüstet und haben ihre Götter ins Feuer geworfen, denn sie waren nicht Götter, sondern Werk von Menschenhänden, Holz und Stein. Die haben sie vertilgt. Hiskia erkennt die Wahrheit des Drohbriefes an. Er konnte nicht ignoriert oder verleugnet werden. Auch wir müssen im Gespräch mit Gott die Wahrheit sagen und wir dürfen nichts verbergen. Hiskia bittet Gott nun in Vers 20 um Errettung. Nun aber, Herr, unser Gott, errette uns aus seiner Hand, damit alle Königreiche auf Erden erfahren, dass du, Herr, allein Gott bist.
Gott ließ durch Jesaja seine Antwort an Hiskia

ausrichten. Er sagte, dass er die Gotteslästerung der Assyrer gehört hatte. Nun kündigt Gott an, wie er mit den Assyrern umgehen wird. Dies steht in Vers 29. Weil du nun gegen mich tobst und dein Stolz vor meine Ohren gekommen ist, will ich dir meinen Ring in die Nase legen und meinen Zaum in dein Maul und will dich den Weg wieder heimführen, den du gekommen bist. Außerdem gibt Gott eine Botschaft des Trostes und der Zuversicht an sein Volk. Wir hören dazu Vers 30. Und das sei dir, Hiskia, ein Zeichen. In diesem Jahr iss, was von selber nachwächst. Im nächsten Jahr, was auch dann noch wächst. Im dritten Jahr sät und erntet, pflanzt Weinberge und esst ihre Früchte. Der Grundgedanke ist hier, dass die Menschen aus Juda noch eine Weile in dem Land bleiben würden. Beachten wir die Kühnheit dieser Prophezeiung Jesajas, die nun in den Versen 33 und 34 folgt. Darum spricht der Herr über den König von Assyrien, er soll nicht in diese Stadt kommen und soll auch keinen Pfeil hineinschießen und mit keinem Schild davor kommen und soll keinen Wall gegen sie aufschütten, sondern auf dem Wege, den er gekommen ist, soll er wieder heimkehren, dass er in diese Stadt nicht komme, spricht der Herr. Wenn irgendeiner der 185.000 Assyrer aus Versehen einen Pfeil über die Mauern von Jerusalem geschossen hätte, dann wäre dieses Wort Gottes falsch gewesen. Wie wunderbar sind doch die Versprechen Gottes. Auch diese spezifische Prophezeiung hat sich wortwörtlich erfüllt. In Vers 36 hören wir nun, wie Gott die Stadt Jerusalem beschützt. So heißt es in Vers 36, da fuhr aus der Engel des Herrn und schlug im assyrischen Lager 185.000 Mann. Und als man sich früh am Morgen aufmachte, siehe, da lag alles voller Leichen. Was für ein Anblick muss das gewesen sein, als die Männer am Morgen von der Stadtmauer Jerusalems herunterschauten. Die so gefürchteten Feinde waren nun tot. Und was machte der König von Assyrien? Wir hören es in Vers 37. Und der König von Assyrien, Sanherib, brach auf, zog weg und kehrte wieder heim und blieb zu Ninive. Im letzten Vers von Kapitel 37 erleben wir nun, wie Gottes Prophezeiung eintritt. So heißt es in Vers 38, es begab sich aber, als er anbetete im Hause Nisrochs, seines Gottes, erschlugen ihn seine Söhne Adramelech und Sarezer mit dem Schwert, und sie flohen ins Land Ararat, und sein Sohn Asahadon wurde König an seiner Stadt. Die säkulare Geschichtsschreibung bestätigt, dass Sanherib tatsächlich von seinen Söhnen ermordet wurde. Zu dieser Zeit begann das große Reich der Assyrer zu zerfallen und wurde schließlich von Babylonien eingenommen. Gott hatte Jesaja bereits wissen lassen, dass ein Königreich an den Ufern des Euphrat diejenige Macht wäre, die das Südreich in die Gefangenschaft führen würde. Obwohl er sein Volk durch dieses erstaunliche Wunder zur Zeit Hiskias befreit hatte, wusste Gott, dass er bald wieder sagen würde, »Wehe dem sündigen Volk«, dem Volk mit Schuld beladen, dem boshaften Geschlecht, den verderbten Kindern, die den Herrn verlassen, den Heiligen Israels lästern, die abgefallen sind.

In dieser Sendung haben wir an Hiskias Beispiel gesehen, wie wir mit Bedrohungen und Gotteslästerung umgehen können. Wir müssen uns sofort an Gott wenden und von ihm eine Antwort erwarten. Hiskia ging in den Tempel des Herrn und legte ihm den Drohbrief vor. Gott antwortete durch den Propheten Jesaja, dass er selbst für sein Volk sorgt und sich selbst um dessen Feinde kümmert. In der nächsten Sendung werden wir sehen, wie Hiskia betet, als er todkrank ist, und wie Gott ihn heilt. Bis dahin, auf Wiederhören und Gottes Segen mit Ihnen.

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1: Wir hören aus dem Alten Testament, aus dem Buch Prediger, Kapitel 3, die Verse 16 bis 22.
2: Weiter sah ich unter der Sonne, an der Stätte des Rechts war Gottlosigkeit, und an der Stätte der Gerechtigkeit war Frevel. Da sprach ich in meinem Herzen, Gott wird richten den Gerechten und den Gottlosen, denn alles Vorhaben und alles Tun hat seine Zeit. Ich sprach in meinem Herzen, es geschieht wegen der Menschenkinder, damit Gott sie prüfe, und sie sehen, dass sie selber sind wie das Vieh. Denn es geht dem Menschen wie dem Vieh. Wie dies stirbt, so stirbt auch er. Und sie haben alle einen Odem, und der Mensch hat nichts voraus vor dem Vieh, denn es ist alles eitel. Es fährt alles an einen Ort. Es ist alles aus Staub geworden und wird wieder zu Staub. Wer weiß, ob der Odem der Menschen aufwärts fahre und der Odem des Viehes hinab unter die Erde fahre? So sah ich denn, dass nichts Besseres ist, als dass ein Mensch fröhlich sei in seiner Arbeit, denn das ist sein Teil. Denn wer will ihn dahin bringen, dass er sehe, was nach ihm geschehen wird?
1: Das war der Bibeltext für den heutigen Tag, entnommen aus der großen Hörbibel mit freundlicher Genehmigung der Deutschen Bibelgesellschaft. Hier noch einmal die Bibelstelle. Altes Testament, Prediger Kapitel 3, die Verse 16 bis 22. Gedanken dazu kommen jetzt von Aline Jung aus Ostdeel.
3: Der, die, das. Wer, wie, was. Wieso, weshalb, warum. Wer nicht fragt, bleibt dumm. Dieses Lied stammt aus der Sesamstraße, einer beliebten Kindersendung. Kinder werden mit diesem Reimvers ermutigt, Fragen zu stellen, die sie bewegen. Dann beantworten Erwachsene in anschaulicher Weise ihre Fragen. Auch Erwachsene haben Fragen. Sie nennen vernunftgeleitetes Nachfragen oder kritisches Hinterfragen grundlegender Themen Philosophieren. Dabei geht es nicht um bloßes Spekulieren, sondern um die methodische Suche nach Erkenntnis und Sinn und Grundlagen ihres Denkens und Handelns. Wer hat noch nicht über die Welt oder den Sinn des Lebens sinniert oder durch logisches Denken und gute Argumente versucht, Antworten auf die kleinen und großen, manchmal auch ungelösten Fragen der Menschheit zu finden? Mit solch einer Herangehensweise sucht auch der Prediger, Rätsel des Lebens zu lösen. Fragen an das Leben haben viele Menschen, gerade dann, wenn sich Abgründe in ihrem Leben auftun und eine Not sie ereilt. Manche Frage bleibt jedoch offen. Meiner Beobachtung nach leben viele Menschen so, wie es der Prediger beschreibt. Sie suchen ihr Glück in Besitz und Reichtum und mancherlei Vergnügungen. Ob bewusst oder unbewusst, gilt es dabei, eine innere Leere zu füllen. Doch am Ende bleiben die Suchenden meist unbefriedigt zurück, weil die Leere bleibt und das Vakuum neu gefüllt werden will. Resignation, Frustration oder Depression sind unter Umständen die Folge. Eine Gegebenheit deprimiert den Prediger besonders. Er findet Ungerechtigkeit und Gesetzlosigkeit gerade dort vor, wo er gerechtes Richten erwartet, nämlich vor Gericht. Gesetzlosigkeit und Korruption sieht er bei den Regierenden, dort, wo Ehrlichkeit praktiziert werden sollte. Diese Tatsache führt ihn zu dem Gedanken, dass es eine Zeit geben muss, in der Gott die Menschen richtet und in der Gott die krummen Wege wieder gerade machen wird. Jener Gedankengang spiegelt das allgemeine Empfinden gerechter Menschen wider. Denn Anständigkeit und Ehrlichkeit verlangen nach einer Zeit, in der die Rechnungen berichtigt werden und dem Recht zum Durchbruch verholfen wird. Hier ist der Wunsch der Vater des Gedankens. Mit diesem Wunsch bringt der Prediger Gott ins Spiel, der das eine oder andere in der Welt richten soll. Zugleich empfindet er Gott in seiner gegenwärtigen Stimmungslage als Spielverderber, der die Menschen mit Plagen prüft, damit sie erkennen sollen, dass es ihnen nicht anders ergeht wie dem Vieh. Sie müssen eines Tages sterben. Danach erwähnt er den größten Feind des Menschen, der die besten Vorsätze, Bemühungen und Vergnügungen zunichte macht, nämlich den Tod. Die Sicht des Predigers auf die Dinge der Welt ist gleichermaßen die Weltsicht vieler Menschen, die wie der Prediger nicht um die frohe Botschaft von Jesus Christus wissen. Jesus Christus, Gottes Sohn, ist derjenige, der dem todbringenden Feind ewiges Leben entgegensetzt und allein die innere Leere eines Menschen wirklich füllen kann. Obwohl alles Irdische vergehen wird und der Tod scheinbar einen Schlusspunkt setzt, hat Gott eine Möglichkeit geschaffen, dass der Tod keinesfalls das Ende ist. Soll heißen, als Christin glaube ich, wie es das Neue Testament bezeugt, dass Jesus Christus den Tod am Kreuz besiegt hat und er als Erstling vom Tod auferstanden ist und lebt. Wenn ich irdisch betrachtet, wie das Vieh sterben werde, bin ich dennoch gewiss, dass ich wie Jesus Christus von den Toten auferstehen und ewig leben werde. Der Tod ereilt den Menschen zwar gleichermaßen wie das Tier, weil beiden der Odem Gottes genommen wird. Dann ist für den Menschen wie für die Geschöpfe niederer Ordnung das Leben auf dieser Erde beendet. Alle gehen den gleichen Weg. Sie werden wieder zu Staub. Mit dieser Aussage hat der Prediger recht. Von ihm jedoch kann ich keine volle Erkenntnis über den zukünftigen Zustand des Menschen nach dem Tod erwarten. Doch die Autoren des Neuen Testamentes bezeugen, dass ein durch Jesus Christus wiedergeborener Mensch nach seinem Tod bei Jesus sein wird und eine neue Leiblichkeit erhält. Der Prediger kommt hinsichtlich seiner Gedanken über den Tod zu der Auffassung, dass es für den Menschen das Beste sei, jeden Tag so gut es geht zu genießen und das Beste daraus zu machen. Das sei des Menschen los und er täte gut daran, sich in das Unabänderliche zu fügen. Darüber hinaus solle er sich am Leben freuen, weil ihm niemand sagen könne, was nach dem Tod kommt. Bis heute denken viele Menschen so und leben nach dieser Philosophie. Als Christin jedoch habe ich keinen Schicksalsglauben, wie ihn der Prediger beschreibt, der besagt, dass alles im Leben vorgegeben und unabänderlich ist oder von Glück und Zufall abhängt. Ich glaube, dass Gott mir und der gesamten Welt gegenüber keinesfalls teilnahmslos ist, sondern in Verhältnisse eingreifen kann. Auch vertraue ich darauf, dass Gott sich seiner Kinder, den Christen, gnädig annimmt und sich ihnen im Hier und Jetzt durch Jesus Christus und sein Wort und durch seinen Geist offenbart. Daher bin ich nicht getrieben, alles aus dem Leben herauszuholen, was die Welt so bietet oder vorgibt und mir am Ende doch nur schaden würde. Was die Ungerechtigkeiten in dieser Welt angeht, vertraue ich darauf, dass Gott bereits zu meinen Lebzeiten, spätestens aber beim jüngsten Gericht, darüber Recht sprechen wird. Ich finde, das sind gute Aussichten. Diese Aussichten bzw. guten Nachrichten sind für jedermann bestimmt, der zu Gott umkehrt und seine Gnade in Jesus Christus annimmt.
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3: Im Studio Holger Dilk. Der neue Tankrabatt steht. Von Oktober an bis Ende des Jahres gibt es 17 Cent pro Liter. Ab dem kommenden Jahr soll dann ein Spritpreisdeckel eingeführt werden. Colin Mock.
4: Die Kosten für den Tankrabatt betragen laut Bundesregierung rund 2,5 Milliarden Euro. Sie werden mit den Ländern geteilt. Eine mögliche Direktzahlung für Bürgerinnen und Bürger angesichts der hohen Energiepreise soll wohl außerdem weiterverfolgt werden. Das hatte Bundeswirtschaftsministerin Reiche für Geringverdiener vorgeschlagen. Man werde die Preisentwicklung und mögliche wirtschaftliche Folgen weiterhin eng beobachten, heißt es dazu von der Bundesregierung.
3: Was tun, wenn in unmittelbarer Nähe jemand beleidigt oder sogar angegriffen wird? Der heutige Tag der Zivilcourage soll genau dafür den Blick schärfen. Und das ist sehr wichtig, denn Beleidigungen und Übergriffe häufen sich, sagte uns Joachim Brandt vom Opferhilfeverein Weißer Ring.
5: Wir haben im Augenblick, das merkt man an allen Ecken und Kanten, ziemlich angespannte Stimmung, sowohl in der realen Welt und ganz besonders aber auch in der digitalen Welt. Und das ist schon eine besorgniserregende Entwicklung.
3: Bundesweit wird heute auf Verhaltenstipps und Hilfsangebote aufmerksam gemacht. Die Wachstumsaussichten für Deutschlands Wirtschaft hellen sich auf, das sagt der Bundesverband der deutschen Industrie. Der BDI hat seine Konjunkturprognose deutlich angehoben und rechnet in diesem Jahr jetzt mit einem Wachstum von 1%. Die USA bekommen die dauerhafte Kontrolle über die Sicherheit Grönlands. Eine entsprechende Vereinbarung mit Dänemark hat US-Präsident Trump verkündet. Unter anderem brauchen andere Staaten jetzt die Genehmigung der USA, wenn sie Militärbasen auf der Arktisinsel errichten wollen. Machtdemonstration des 1. FC Bayern München in der Fußball-Bundesliga. Der Rekordmeister hat Union Berlin mit 7:0 abgefertigt und ist damit zumindest vorübergehend wieder Tabellenführer.
2: 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Und jetzt das Wetter auf ERF Plus.
6: Viele Wolken gibt es heute früh und vereinzelt kann auch mal etwas Regen runterkommen. Im Laufe des Tages bleibt es insgesamt eher wolkig, ab und zu nass. Und an der Küste sind auch Sturmböen dabei, dazu Höchstwerte von 19 bis 24 Grad. Morgen sind wieder viele Wolken unterwegs, zeitweise regnet es, später wird es stellenweise freundlicher, maximal 22 Grad.
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8: Herzlich willkommen zu Aufgeweckt, sagt Johannes Kolk. Schön, dass Sie dabei sind hier beim guten Start in den Tag.

0: Das Unfassbar-Ensemble mit Wer ist er bei ERF Plus. Was passiert eigentlich, wenn jemand unser Vertrauen verspielt? Naja, also normalerweise zieht man sich dann zurück, man wird vorsichtig und man überlegt sich ganz genau, wie viel Nähe eigentlich noch möglich ist. Bei Gott sieht das offenbar anders aus. Die Bibel erzählt von Menschen, die immer wieder versagen und von einem Gott, der trotzdem nicht einfach einen Schlussstrich zieht, sondern immer wieder sagt, nein, ich möchte dir weiterhin vertrauen. Was dahinter steckt, erklärt Michael Sarembe jetzt im Wort zum Tag.
1: Ich hab die Nase endgültig voll. Das lasse ich mir keinen Tag länger gefallen. Mit dem bin ich fertig. Die hat mich lange genug durch den Kakao gezogen. So lasse ich mit mir nicht umgehen, keinen Tag länger. Ich glaube, es gibt kaum einen Menschen, der diese Gedanken nicht kennt. Jeder erlebt solche Momente, in denen es wirklich und endgültig genug ist. Der Ofen ist aus. Und wenn ich dann das nächste Mal diesen Menschen begegne, knallt es richtig. Es gibt sie eben einfach. Die Menschen, die mir auf die Nerven gehen. Die Menschen, bei denen es dann irgendwann wirklich genug ist. Die eine Lüge zu viel, die eine Enttäuschung zu viel, die eine Verletzung zu viel. Und ja, es ist tatsächlich so. Auf zwischenmenschlicher Ebene gibt es Grenzen des Erträglichen. Und dann kann es gelegentlich auch gut und sinnvoll sein, eine dauerhafte Grenze zu ziehen, einfach nur, um sich selbst zu schützen. Und ich muss auch als Christ nicht alles von jedem ertragen. Auch Christen streiten und gehen getrennte Wege. Dennoch schwelt im Hintergrund eine unangenehme Frage. Was, wenn es bei Gott auch so eine Grenze gibt? Was, wenn er sagt, mir reicht es jetzt? Und offen gesagt, Grund dazu hätte er genug. Die Bibel spricht davon in einer schockierenden Deutlichkeit. Sein eigenes Volk, das er mit Wundern begleitet, geführt und geschützt hat, sein eigenes Volk, es tritt die Ehre seines Namens mit Füßen. Sein eigenes Volk enttäuscht ihn immer und immer wieder. Und sie müssen tatsächlich auch immer wieder die Konsequenzen ihres eigenen Handelns tragen und aushalten. Und darüber hinaus beschreibt die Bibel etwas, das sich unserem menschlichen Verstand entzieht. Sie beschreibt die Geduld Gottes. In Jesaja 57, Vers 16 steht, Gott spricht, ich will nicht immer da hadern und ewig zürnen. Unsere Schuld und unser Versagen und unsere Treuebrüche heimzusuchen, das wäre für Gott zu wenig. Er will mehr. Sicherlich habe ich in meinem Leben immer wieder auch zu leiden unter den Folgen meiner eigenen schlechten Entscheidungen. Aber für Gott ist das nicht das Ende der Fahnenstange. In Gottes Herzen wohnt eine Macht, die ihn dazu bewegt, geduldig mit mir umzugehen. Es ist die Liebe, die in seinem Vaterherzen wohnt. Diese Liebe ist so stark, dass sie ihn dazu getrieben hat, eine Lösung für das Dilemma ihres und meines Lebens zu finden. Das Dilemma, dass ich versage und das immer wieder. Das Dilemma, dass wir aneinander schuldig werden und das immer wieder. Das Dilemma, dass ich verletzt werde und das immer wieder. Gott hat es geschafft, diesen Teufelskreis unserer Schuld zu durchbrechen und in Geduld mit uns Menschen umzugehen. Er hat die Verantwortung für unsere Schuld von uns weggeleitet. Er hat sie umgeleitet und auf Jesus, seinen Sohn, gelenkt. Und am Kreuz hat sie ihn getroffen, die Verantwortung für unsere Schuld. Hier wurde bezahlt, was wir niemals begleichen können. Und deswegen kann Gott sagen, ich will nicht immer da hadern und nicht ewig zürnen. Wir schauen hier ins Herz Gottes und sehen seine Liebe leuchten. Seine Liebe, die in Jesus menschliche Gestalt angenommen hat. Und weil es so ist, bitte ich Sie im Blick auf sich selbst und auch im Blick auf die Schuld anderer, nicht bei der Schuld selbst stehen zu bleiben, sondern zusammen mit dem Propheten Jesaja heute diesen Blick ins Vaterherz Gottes zu tun. Lassen Sie sich anstrahlen von der Wärme dieser Liebe und lassen Sie es zu, dass diese Liebe in Ihrem Herzen die Flamme des Vertrauens entzündet. Und dann können Sie sagen, da ist so viel Schuld in meinem Leben und im Leben anderer, aber ich danke dir, mein himmlischer Vater, dass deine Geduld größer ist.
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Gottesgeist von Jochen Rieger bei ERF Plus. Ja, wir spielen nicht nur Musik, die so heißt, Gottesgeist. Nein, wir wünschen uns auch, dass Sie durch unser Programm hier Gottesgeist spüren und finden. Und dass Sie merken, dass er Sie im Alltag begleitet. Die Musikerin Deborah Rosenkranz spürt Gottes Gegenwart täglich. Und davon berichtet sie uns gleich in Ein Wunder für jeden Tag hier bei ERF Plus.

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1: Psalm 119. Länger geht's nicht. Kennst du diese Momente, wenn du nur kurz die Bibel aufschlagen möchtest und dann hängen bleibst? Also, kürzlich bin ich bei Psalm 119 hängen geblieben. Da hätte ich mir wirklich einen kürzeren Psalm raussuchen können. Aber mir ist in diesem Moment etwas aufgefallen. David kommt ständig auf dasselbe zurück. Bald in jedem Vers erwähnt er dein Wort. Ich behalte dein Wort in meinem Herzen. Vers 11. Vergesse deine Worte nicht. Vers 16. Erquicke mich nach deinem Wort. Vers 25. Oder er nutzt ähnliche Begriffe wie deine Weisungen, deine Gebote.

0: deine Ordnungen. Und das tut er nicht grundlos. Gönn dir heute gerne einen etwas längeren Moment und lies dir Psalm 119 durch, während du Gott bittest, dir sein Wort zu offenbaren, wie David es in Vers 130 beschreibt. Wenn dein Wort offenbar wird, dann erleuchtet es und macht die Einfältigen klug. Beim Lesen dieses Psalmes ist mir eben neu bewusst geworden, uns fehlt nicht Gottes Antwort. So vieles hat er längst gesagt, nur noch nicht offenbart. Dieses Offenbarwerden meint eben nicht primär, tada, Gott spricht plötzlich ein komplett neues Wort vom Himmel. Nein, sondern das bereits gegebene Wort wird dir plötzlich geöffnet. Es wird verständlich für dich. Und das kann auf mehreren Ebenen geschehen. Du liest einen Vers, den du schon 100 Mal gelesen hast, und auf einmal verstehst du ihn. Oder eine Predigt erklärt dir den Zusammenhang. Oder der Heilige Geist lässt dich erkennen. Wow, so ist das gemeint. Das betrifft ja genau mein Leben. Das Wort war vorher schon da, doch jetzt wird es auch dir klar. David spricht in diesem Psalm so viel über das Wort, weil wir in seinem Wort alles finden. Es ist so. Dir fehlt es an nichts, weil du durch sein Wort alles hast. Schlag es auf und bete heute. Lass mich dein Wort wirklich verstehen, Herr. Ich höre. Danke für dich.
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2: Und weiter geht's mit schöner Musik für Ihren guten Start in den Tag. Hier ist Daniel Harter mit Tellerrand.

Mir ist ein Tisch gedeckt, der sich viel weiter erstreckt, als ich mir in meinen konkretesten Utopiemomenten herbeiahnen kann. Und könnte ich dann nicht erst recht mit einem Geschenk im Gepäck beginnen, eine Tafel zu zimmern, an der alle willkommen sein würden? Und soll sie zu klein sein und die Stühle nicht reichen, lass uns den Kreis gleich erweitern, um das Teilen zu feiern und das Große im Kleinen. Und Mauern einreißen und neugierig bleiben für all die Geschichten und Gesichter und Gegenüber. Heilsam und heimisch, versammelt jetzt hier als Tischgemeinschaft.

0: Sie hören Aufgeweckt bei ERF Plus und jetzt lade ich Sie ganz herzlich ein zum Gebet. Jeden Morgen haben wir hier im Radio gemeinsam eine kurze Zeit, in der wir ganz bewusst Raum machen wollen für eine Begegnung zwischen Mensch und Gott. Und das Ganze läuft so ab. Zuerst spreche ich ein Gebet und danach sind Sie gefragt. Wenn Sie möchten, können Sie ein eigenes Gebet an Gott richten oder einfach innerlich zur Ruhe kommen und mal horchen, ob sich Gott vielleicht bei Ihnen meldet. Ich würde sagen, wir starten rein.
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0: Lieber Gott, ich danke dir für dieses Wochenende. Hilf mir, zur Ruhe zu kommen und neue Kraft zu sammeln. Du weißt, was mich beschäftigt. Bitte hilf mir, diese Dinge für eine Weile loszulassen und darauf zu vertrauen, dass du dich darum kümmerst. Öffne meine Augen für die kleinen Wunder, die du mir heute schenkst, für einen schönen Moment, ein gutes Gespräch oder für deine Nähe, die ich spüren darf. Sei heute bei mir und geh mit mir durch diese Tage, damit ich die kommende Woche erholt und erfrischt starten kann.

Und damit endet unsere kleine Gebetszeit hier bei ERF Plus. Ich hoffe, Sie konnten einen schönen Moment bei Gott erleben. Und weiter geht's jetzt mit Feiert Jesus und Michael Jantz. Hier ist alles Gute.

0: Sie hören Aufgeweckt bei ERF Plus, Ihren guten Start in den Tag. Dafür sind wir bekannt. Wir sind auch bekannt für unsere Inhalte über den christlichen Glauben. Wofür wir eher nicht bekannt sind, das sind Finanztipps. Dabei boomen doch solche Sendungen aktuell wieder. So legen Sie Ihr Geld richtig an, so vermehren Sie Ihr Vermögen, ja, und was es da nicht alles für tolle Werbesprüche gibt. Naja, wir versuchen es jetzt mal. Über Geld spricht jetzt Hans Hohmeier im Anstoß.
1: Was verbinden die Personen Zuckerberg, Bezos, Musk oder Gates? Diese Herren sind nicht nur absolute Spitzenverdiener und Leiter der größten Konzerne dieser Welt, sie gehören auch zu den Top-Großspendern. Und mit Großspender meine ich nicht, hier mal eine Million, da mal eine Million. Ich rede von Spenden in Milliardenhöhe. Absoluter Spitzenreiter, das ist wohl der 96-jährige amerikanische Investor Warren Buffett. Er vermachte Anteile seines Vermögens im Wert von rund 50 Milliarden Dollar an die Gates Foundation, die sich unter anderem um Gesundheit und Verringerung extremer Armut weltweit kümmert. Wenn ich diese Zahlen lese, wird mir fast ein wenig schwindelig. Und dann lese ich in der Bibel im Lukasevangelium Kapitel 21 von einer armen Witwe, die zwei kleine Kupfermünzen in einen Opferkasten geworfen hat. Zwei Kupfermünzen. Jesus hat die reichen Geldgeber gesehen, aber auch diese Witwe, und er sagt, die arme Witwe hat mehr gegeben als alle anderen. Wo ist der Unterschied, ob ich zum Beispiel Geld von meinem Überfluss weitergebe oder ob ich mir zwei Kupfermünzen von meinem Mund absparen muss, um sie weiterzugeben? Es ist die Frage der Motivation. Möchte ich mit meiner Gabe Einfluss nehmen, etwas in eine bestimmte Richtung steuern oder gar mein eigenes Ansehen steigern? Dann ist meine Gabe verzweckt und nicht selbstlos. Gebe ich aber etwas, indem ich es von mir und meinen Interessen loslöse, vielleicht sogar auf eigene Vorteile verzichte, um etwas Gutes zu tun, dann ist der Wert dieser Gabe viel höher. Es fließt nämlich nicht nur viel oder wenig Geld, es fließt mehr. Liebe. In beide Richtungen. Vermögen vermehren, indem man es teilt. Probieren Sie es aus.
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1: Im Studio Holger Dilk. Bis Jahresende gibt es 17 Cent pro Liter Tankrabatt. Darauf haben sich Bund und Länder geeinigt. Er gilt ab Oktober. Zum Jahreswechsel soll er dann durch einen Spritpreisdeckel abgelöst werden. Colin Mock mit den Einzelheiten.
2: Kosten soll die Entlastung insgesamt rund 2,5 Milliarden Euro. Bund und Länder teilen sich das. Weiter im Raum steht der Bundesregierung zufolge auch eine Direktzahlung an Bürgerinnen und Bürger wegen der hohen Energiepreise. Das hatte unter anderem Bundeswirtschaftsministerin Reiche für Haushalte mit niedrigem Einkommen vorgeschlagen.
1: Nicht wegschauen, sondern eingreifen, wenn jemand beleidigt oder bedroht wird. Dazu wird heute am Tag der Zivilcourage ermutigt. Bundesweit machen Aktionen darauf aufmerksam. Man muss auch nicht immer selbst der Held oder die Heldin sein, um anderen zu helfen, sagte uns Joachim Brandt vom Opferhilfeverein Weißer Ring.
3: Wenn sich jemand nicht traut, dort einzugreifen oder eben eine Eigengefährdung sieht, dann ist es immer wichtig und hilfreich, die 110 zu wählen, um dann die Profis ranzulassen.
1: Der Bundesverband der deutschen Industrie rechnet in diesem Jahr mit einem Wirtschaftswachstum von 1%. Rückenwind gebe das starke Geschäft mit europäischen Partnern und staatlichen Ausgaben für Infrastruktur und Rüstung, heißt es vom BDI. Lange hat US-Präsident Trump Ansprüche auf Grönland angemeldet. Jetzt gibt es eine Einigung mit Dänemark. Die USA bekommen die dauerhafte Kontrolle über die Sicherheit der Arktisinsel, teilte Trump mit. Unter anderem soll die US-Militärpräsenz dort weiter ausgebaut werden. Wer dieses Jahr einen Nobelpreis bekommt, hat noch mehr Grund zum Jubeln. Die Nobelstiftung hat Zehntausende Euro auf das Preisgeld draufgepackt. Damit gibt es nun über 1 Million Euro. Kommenden Monat werden die Gewinner der begehrten Auszeichnungen verkündet. Heftige Klatsche für Union Berlin in der ersten Fußball-Bundesliga. Auswärts beim FC Bayern gab es ein 0:7. Für die Münchner geht es damit vorerst an die Tabellenspitze. Union bleibt mit nur 1 Punkt im Tabellenkeller.
0: 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Und jetzt das Wetter auf ERF Plus.
4: Viele Wolken gibt es heute früh und vereinzelt kann auch mal etwas Regen runterkommen. Im Laufe des Tages bleibt es insgesamt eher wolkig, ab und zu nass. Und an der Küste sind auch Sturmböen dabei, dazu Höchstwerte von 19 bis 24 Grad. Morgen sind wieder viele Wolken unterwegs, zeitweise regnet es. Später wird es stellenweise freundlicher, maximal 22 Grad.
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6: Durch den Samstagmorgen begleitet sie Johannes Kolk. Ich freue mich, dass Sie eingeschaltet haben hier zu Aufgeweckt.

0: Always on the Run von Someday Jacob bei ERF Plus. Was passiert eigentlich, wenn jemand unser Vertrauen verspielt? Das haben Sie bestimmt auch schon mal erlebt. Normalerweise zieht man sich dann zurück oder man wird vorsichtiger und man überlegt sich auf jeden Fall ganz genau, wie viel Nähe noch möglich ist. Ja, wie viel möchte ich mit dieser Person, die mein Vertrauen verspielt hat, eigentlich zu tun haben? In der Regel will man mit denen relativ wenig zu tun haben. Bei Gott sieht es offenbar anders aus. Die Bibel erzählt von Menschen, die immer wieder versagen, und sie erzählt auch von einem Gott, der trotzdem nicht einfach einen Schlussstrich zieht, sondern weiter mit den Menschen unterwegs sein will. Was dahinter steckt, das erklärt Michael Sarembe jetzt im Wort zum Tag.
1: Ich habe die Nase endgültig voll. Das lasse ich mir keinen Tag länger gefallen. Mit dem bin ich fertig. Die hat mich lange genug durch den Kakao gezogen. So lasse ich mit mir nicht umgehen, keinen Tag länger. Ich glaube, es gibt kaum einen Menschen, der diese Gedanken nicht kennt. Jeder erlebt solche Momente, in denen es wirklich und endgültig genug ist. Der Ofen ist aus. Und wenn ich dann das nächste Mal diesen Menschen begegne, knallt es richtig. Es gibt sie eben einfach, die Menschen, die mir auf die Nerven gehen. Die Menschen, bei denen es dann irgendwann wirklich genug ist. Die eine Lüge zu viel, die eine Enttäuschung zu viel, die eine Verletzung zu viel. Und ja, es ist tatsächlich so. Auf zwischenmenschlicher Ebene gibt es Grenzen des Erträglichen. Und dann kann es gelegentlich auch gut und sinnvoll sein, eine dauerhafte Grenze zu ziehen, einfach nur, um sich selbst zu schützen. Und ich muss auch als Christ nicht alles von jedem ertragen. Auch Christen streiten und gehen getrennte Wege. Dennoch schwelt im Hintergrund eine unangenehme Frage. Was, wenn es bei Gott auch so eine Grenze gibt? Was, wenn er sagt, mir reicht es jetzt? Und offen gesagt, Grund dazu hätte er genug. Die Bibel spricht davon in einer schockierenden Deutlichkeit. Sein eigenes Volk, das er mit Wundern begleitet, geführt und geschützt hat, sein eigenes Volk, es tritt die Ehre seines Namens mit Füßen. Sein eigenes Volk enttäuscht ihn immer und immer wieder. Und sie müssen tatsächlich auch immer wieder die Konsequenzen ihres eigenen Handelns tragen und aushalten. Und darüber hinaus beschreibt die Bibel etwas, das sich unserem menschlichen Verstand entzieht. Sie beschreibt die Geduld Gottes. In Jesaja 57, Vers 16 steht, Gott spricht, ich will nicht immer da hadern und ewig zürnen. Unsere Schuld und unser Versagen und unsere Treuebrüche heimzusuchen, das wäre für Gott zu wenig. Er will mehr. Sicherlich habe ich in meinem Leben immer wieder auch zu leiden unter den Folgen meiner eigenen schlechten Entscheidungen. Aber für Gott ist das nicht das Ende der Fahnenstange. In Gottes Herzen wohnt eine Macht, die ihn dazu bewegt, geduldig mit mir umzugehen. Es ist die Liebe, die in seinem Vaterherzen wohnt. Diese Liebe ist so stark, dass sie ihn dazu getrieben hat, eine Lösung für das Dilemma ihres und meines Lebens zu finden. Das Dilemma, dass ich versage und das immer wieder. Das Dilemma, dass wir aneinander schuldig werden und das immer wieder. Das Dilemma, dass ich verletzt werde und das immer wieder. Gott hat es geschafft, diesen Teufelskreis unserer Schuld zu durchbrechen und in Geduld mit uns Menschen umzugehen. Er hat die Verantwortung für unsere Schuld von uns weggeleitet. Er hat sie umgeleitet und auf Jesus, seinen Sohn, gelenkt. Und am Kreuz hat sie ihn getroffen, die Verantwortung für unsere Schuld. Hier wurde bezahlt, was wir niemals begleichen können. Und deswegen kann Gott sagen, ich will nicht immer da hadern und nicht ewig zürnen. Wir schauen hier ins Herz Gottes und sehen seine Liebe leuchten. Seine Liebe, die in Jesus menschliche Gestalt angenommen hat. Und weil es so ist, bitte ich Sie im Blick auf sich selbst und auch im Blick auf die Schuld anderer, nicht bei der Schuld selbst stehen zu bleiben, sondern zusammen mit dem Propheten Jesaja heute diesen Blick ins Vaterherz Gottes zu tun. Lassen Sie sich anstrahlen von der Wärme dieser Liebe und lassen Sie es zu, dass diese Liebe in Ihrem Herzen die Flamme des Vertrauens entzündet. Und dann können Sie sagen, da ist so viel Schuld in meinem Leben und im Leben anderer, aber ich danke dir, mein himmlischer Vater, dass deine Geduld größer ist.
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übertragen. Ich finde, es ist ganz gut gelungen. Ja, von dem Psalmen und dem Alten Testament schwenken wir jetzt mal über ins Neue Testament der Bibel. Da sind allerhand Wunder aufgeschrieben, die Jesus Christus getan hat. Schöne Geschichten sind das, die einen staunen lassen. Für viele Menschen bleibt es aber genau dabei. Man hält es für Geschichten aus längst vergangenen Zeiten. Aber wenn man daran glaubt, dass das damals wirklich passiert ist und dass Jesus auch heute noch wirken kann, dann sieht man manche Dinge in einem neuen Licht. Man bekommt neue Hoffnung. Ein Lied, das genau das verbreitet, stellen wir Ihnen gleich vor, hier bei ERF+.

So klingt ERF Plus am Sonntagmorgen. Die Bibel ist schon seit jeher ein Quell der Inspiration, auch für die Musikerin Sobi. In ihrem Lied Talita Wake Up vertont sie eine Begebenheit aus dem Markus.

0: Weihnachtsevangelium. Da kann man nachlesen, Jesus weckt ein Mädchen auf, das gestorben ist. Talita cum sind da seine Worte. Talita ist in diesem Fall kein Name, sondern einfach das hebräische Wort für Mädchen. Die Musikerin Sobi glaubt, ein solches Wunder könnte Jesus auch heute noch tun. Wir haben Talita Wake Up für sie übersetzt.
1: Ihr Vater ist so voller Sorge, dass er bereits ihre Trauerfeier plant. 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Alle in der Stadt haben sie schon aufgegeben. 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Vom Glauben, den sie einst besaßen, ist absolut nichts mehr übrig. Eine Hollywood-Katastrophe. Genau das wollen sie alle sehen. Erschöpft und ängstlich. Ganz anders, als sie früher war. Doch Talita, mach dir keine Sorgen. Diese Geschichte ist keine Tragödie. Sie werden sich noch wundern. Denn ich bin derjenige, der all das wieder zum Leben erweckt, was sie für tot erklärt haben. Ich bin derjenige, der dich beim Namen ruft. Talita, wach auf. Ich habe Pläne, die nur du verwirklichen kannst. Kämm dir die Haare und putz dir die Zähne. Sie dachten, du wärst tot, doch du hast nur geschlafen. 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Du musst nichts erklären. Du bist niemandem etwas schuldig. Kämm dir die Haare und putz dir die Zähne. 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
1: Ein letztes Mal hören Sie es noch hier bei ERF Plus, unser Lied der Woche. Hanna Wilhelm präsentiert Ihnen die Hymne der Barmherzigkeit.

Die letzte Strophe der Hymne der Barmherzigkeit erschreckt mich ein bisschen. Da wird von einem Christen einiges verlangt. Er soll Gott auch in Schwierigkeiten voller Freude bezeugen und Hoffnung verbreiten. Meine spontane Reaktion darauf ist, das kann ich nicht. Das Geheimnis für ein solches Leben liegt aber wohl auch nicht in mir. Für mich ist die Aussage entscheidend, dass wir für Gottes Worte einstehen und Hoffnung säen sollen. Achtung, damit sind nicht Rechthaberei und Aktionismus gemeint. Es geht darum, sich auf das zu verlassen, was Gott uns Menschen in der Bibel verspricht und daraus Kraft zu schöpfen. Das kann ich tatsächlich einüben, vor allem wenn ich weiß, dass ein barmherziger Gott mich dabei jeden Tag begleitet.

0: Das war unser Lied der Woche bei ERF Plus. Morgen früh habe ich dann passend zum neuen Wochenstart auch ein neues Lied der Woche für Sie. Da dürfen Sie jetzt schon gespannt sein. Ich weiß schon, was es ist. Ich verrate es aber noch nicht. Aber keine Sorge, auch unabhängig davon wird uns die Musik nicht ausgehen. Weiter geht's jetzt mit Nach vorne zurück von Mirko Santocono.
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0: Sie hören Aufgeweckt bei ERF Plus, Ihren guten Start in den Tag. Dafür sind wir bekannt. Wir sind auch bekannt für unsere Inhalte über den christlichen Glauben. Wofür wir eher nicht bekannt sind, das sind Finanztipps. Ja, schade eigentlich, oder? Dabei boomen doch solche Sendungen aktuell wieder. So legen Sie Ihr Geld richtig an, so vermehren Sie Ihr Vermögen und was es da nicht alles für tolle Werbesprüche gibt. Naja, ich würde sagen, wir versuchen es mal mit den Finanzen. Über Geld spricht jetzt Hans Hohmeier im Anstoß.
1: Was verbinden die Personen Zuckerberg, Bezos, Musk oder Gates? Diese Herren sind nicht nur absolute Spitzenverdiener und Leiter der größten Konzerne dieser Welt, sie gehören auch zu den Top-Großspendern. Und mit Großspender meine ich nicht, hier mal eine Million, da mal eine Million. Ich rede von Spenden in Milliardenhöhe. Absoluter Spitzenreiter? Das ist wohl der 96-jährige amerikanische Investor Warren Buffett. Er vermachte Anteile seines Vermögens im Wert von rund 50 Milliarden Dollar an die Gates Foundation, die sich unter anderem um Gesundheit und Verringerung extremer Armut weltweit kümmert. Wenn ich diese Zahlen lese, wird mir fast ein wenig schwindelig. Und dann lese ich in der Bibel im Lukasevangelium Kapitel 21 von einer armen Witwe, die zwei kleine Kupfermünzen in einen Opferkasten geworfen hat. Zwei Kupfermünzen. Jesus hat die reichen Geldgeber gesehen, aber auch diese Witwe. Und er sagt, die arme Witwe hat mehr gegeben als alle anderen. Wo ist der Unterschied, ob ich zum Beispiel Geld von meinem Überfluss weitergebe oder ob ich mir zwei Kupfermünzen von meinem Mund absparen muss, um sie weiterzugeben? Es ist die Frage der Motivation. Möchte ich mit meiner Gabe Einfluss nehmen, etwas in eine bestimmte Richtung steuern oder gar mein eigenes Ansehen steigern? Dann ist meine Gabe verzweckt und nicht selbstlos. Gebe ich aber etwas, indem ich es von mir und meinen Interessen loslöse, vielleicht sogar auf eigene Vorteile verzichte, um etwas Gutes zu tun, dann ist der Wert dieser Gabe viel höher. Es fließt nämlich nicht nur viel oder wenig Geld, es fließt mehr. Liebe. In beide Richtungen. Vermögen vermehren, indem man es teilt. Probieren Sie es aus.
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Chris Madaras mit Ich wünsche dir bei Aufgeweckt, ihrem guten Start in den Tag. 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So, jetzt geht's aber weiter mit Musik und zwar von Jonis. Hier ist Gravur.

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1: Im Studio Holger Dilk. Der neue Tankrabatt steht. Von Oktober an bis Ende des Jahres gibt es 17 Cent pro Liter. Ab dem kommenden Jahr soll dann ein Spritpreisdeckel eingeführt werden. Colin Mock.
2: Die Kosten für den Tankrabatt betragen laut Bundesregierung rund 2,5 Milliarden Euro. Sie werden mit den Ländern geteilt. Eine mögliche Direktzahlung für Bürgerinnen und Bürger angesichts der hohen Energiepreise soll wohl außerdem weiter verfolgt werden. Das hatte Bundeswirtschaftsministerin Reiche für Geringverdiener vorgeschlagen. Man werde die Preisentwicklung und mögliche wirtschaftliche Folgen weiterhin eng beobachten, heißt es dazu von der Bundesregierung.
1: Was tun, wenn in unmittelbarer Nähe jemand beleidigt oder sogar angegriffen wird? Der heutige Tag der Zivilcourage soll genau dafür den Blick schärfen. Und das ist sehr wichtig, denn Beleidigungen und Übergriffe häufen sich, sagte uns Joachim Brandt vom Opferhilfeverein Weißer Ring.
3: Wir haben im Augenblick, das merkt man an allen Ecken und Kanten, ziemlich angespannte Stimmung, sowohl in der realen Welt und ganz besonders aber auch in der digitalen Welt. Und das ist schon eine besorgniserregende Entwicklung.
1: Bundesweit wird heute auf Verhaltenstipps und Hilfsangebote aufmerksam gemacht. Die Wachstumsaussichten für Deutschlands Wirtschaft hellen sich auf, das sagt der Bundesverband der deutschen Industrie. Der BDI hat seine Konjunkturprognose deutlich angehoben und rechnet in diesem Jahr jetzt mit einem Wachstum von 1%. Die USA bekommen die dauerhafte Kontrolle über die Sicherheit Grönlands. Eine entsprechende Vereinbarung mit Dänemark hat US-Präsident Trump verkündet. Unter anderem brauchen andere Staaten jetzt die Genehmigung der USA, wenn sie Militärbasen auf der Arktisinsel errichten wollen. Um Punkt 12 Uhr heute Mittag heißt es wieder, O-Zapft ist. In München startet das Oktoberfest. Zum größten Volksfest der Welt werden in den kommenden gut 2 Wochen wieder Millionen Besucher aus aller Welt erwartet. Für die Sicherheit sind hunderte Polizisten im Einsatz. Machtdemonstration des 1. FC Bayern München in der Fußball-Bundesliga. Der Rekordmeister hat Union Berlin mit 7:0 abgefertigt und ist damit zumindest vorübergehend wieder Tabellenführer.
0: 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Und jetzt das Wetter auf ERF Plus.
4: Viele Wolken gibt es heute früh und vereinzelt kann auch mal etwas Regen runterkommen. Im Laufe des Tages bleibt es insgesamt eher wolkig, ab und zu nass. Und an der Küste sind auch Sturmböen dabei, dazu Höchstwerte von 19 bis 24 Grad. Morgen sind wieder viele Wolken unterwegs, zeitweise regnet es, später wird es stellenweise freundlicher, maximal 22 Grad.
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5: 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Schön, dass Sie eingeschaltet haben hier zum guten Start in den Tag. Am Mikrofon begleitet Sie heute Johannes Kolk.
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0: Mein Herz ist voll. Das singt Sarah Kaiser am Samstagmorgen hier bei ERF Plus. Was passiert eigentlich, wenn jemand unser Vertrauen verspielt? Ja, das haben Sie vielleicht schon mal erlebt. Dann zieht man sich zurück, dann wird man vorsichtig, dann überlegt man sich ganz genau, wie nah man dieser Person eigentlich noch sein will. Bei Gott sieht das offenbar anders aus. Die Bibel erzählt von Menschen, die immer wieder versagen. Sie erzählt aber auch von einem Gott, der trotzdem nicht einfach einen Schlussstrich zieht, sondern weiterhin mit den Menschen unterwegs sein möchte. Was dahinter steckt, das erklärt jetzt Michael Sarembe im Wort zum Tag.
1: Ich habe die Nase endgültig voll. Das lasse ich mir keinen Tag länger gefallen. Mit dem bin ich fertig. Die hat mich lange genug durch den Kakao gezogen. So lasse ich mit mir nicht umgehen, keinen Tag länger. Ich glaube, es gibt kaum einen Menschen, der diese Gedanken nicht kennt. Jeder erlebt solche Momente, in denen es wirklich und endgültig genug ist. Der Ofen ist aus. Und wenn ich dann das nächste Mal diesen Menschen begegne, knallt es richtig. Es gibt sie eben einfach. Die Menschen, die mir auf die Nerven gehen. Die Menschen, bei denen es dann irgendwann wirklich genug ist. Die eine Lüge zu viel, die eine Enttäuschung zu viel, die eine Verletzung zu viel. Und ja, es ist tatsächlich so. Auf zwischenmenschlicher Ebene gibt es Grenzen des Erträglichen. Und dann kann es gelegentlich auch gut und sinnvoll sein, eine dauerhafte Grenze zu ziehen, einfach nur, um sich selbst zu schützen. Und ich muss auch als Christ nicht alles von jedem ertragen. Auch Christen streiten und gehen getrennte Wege. Dennoch schwelt im Hintergrund eine unangenehme Frage. Was, wenn es bei Gott auch so eine Grenze gibt? Was, wenn er sagt, mir reicht es jetzt? Und offen gesagt, Grund dazu hätte er genug. Die Bibel spricht davon in einer schockierenden Deutlichkeit. Sein eigenes Volk, das er mit Wundern begleitet, geführt und geschützt hat, sein eigenes Volk, es tritt die Ehre seines Namens mit Füßen. Sein eigenes Volk enttäuscht ihn immer und immer wieder. Und sie müssen tatsächlich auch immer wieder die Konsequenzen ihres eigenen Handelns tragen und aushalten. Und darüber hinaus beschreibt die Bibel etwas, das sich unserem menschlichen Verstand entzieht. Sie beschreibt die Geduld Gottes. In Jesaja 57, Vers 16 steht, Gott spricht, ich will nicht immer da hadern und ewig zürnen. Unsere Schuld und unser Versagen und unsere Treuebrüche heimzusuchen, das wäre für Gott zu wenig. Er will mehr. Sicherlich habe ich in meinem Leben immer wieder auch zu leiden unter den Folgen meiner eigenen schlechten Entscheidungen. Aber für Gott ist das nicht das Ende der Fahnenstange. In Gottes Herzen wohnt eine Macht, die ihn dazu bewegt, geduldig mit mir umzugehen. Es ist die Liebe, die in seinem Vaterherzen wohnt. Diese Liebe ist so stark, dass sie ihn dazu getrieben hat, eine Lösung für das Dilemma ihres und meines Lebens zu finden. Das Dilemma, dass ich versage und das immer wieder. Das Dilemma, dass wir aneinander schuldig werden und das immer wieder. Das Dilemma, dass ich verletzt werde und das immer wieder. Gott hat es geschafft, diesen Teufelskreis unserer Schuld zu durchbrechen und in Geduld mit uns Menschen umzugehen. Er hat die Verantwortung für unsere Schuld von uns weggeleitet. Er hat sie umgeleitet und auf Jesus, seinen Sohn, gelenkt. Und am Kreuz hat sie ihn getroffen, die Verantwortung für unsere Schuld. Hier wurde bezahlt, was wir niemals begleichen können. Und deswegen kann Gott sagen, ich will nicht immer da hadern und nicht ewig zürnen. Wir schauen hier ins Herz Gottes und sehen seine Liebe leuchten. Seine Liebe, die in Jesus menschliche Gestalt angenommen hat. Und weil es so ist, bitte ich Sie im Blick auf sich selbst und auch im Blick auf die Schuld anderer nicht bei der Schuld selbst stehen zu bleiben, sondern zusammen mit dem Propheten Jesaja heute diesen Blick ins Vaterherz Gottes zu tun. Lassen Sie sich anstrahlen von der Wärme dieser Liebe und lassen Sie es zu, dass diese Liebe in Ihrem Herzen die Flamme des Vertrauens entzündet. Und dann können Sie sagen, da ist so viel Schuld in meinem Leben und im Leben anderer, aber ich danke dir, mein himmlischer Vater, dass deine Geduld größer ist.
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Judy Bailey betet um Segen in I Pray for Blessing. Ich habe jetzt ein paar Worte für Sie und Sie müssen mal rausfinden, was die eigentlich alle gemeinsam haben. Achtung, Otto, Anna, Rentner, Kajak. Na, kommen Sie drauf? Das sind alles Wörter, die vorwärts und rückwärts gelesen nicht nur gleich klingen, sondern auch den gleichen Sinn ergeben. Otto geht rückwärts auch, Anna, Rentner, Kajak. Der Fachausdruck hierfür lautet Palindrom. Ja, und ein ganz besonderes Palindrom ist das Gesellschaftsspiel, was uns Spieleexperte Horst Kretschi gleich vorstellt, hier bei ERF Plus, nach Musik von Jan Priemke. Hier ist alles neu.

0: Mit Superlativen hält sich der ERF Plus Spielefachmann Horst Kretschi gewöhnlich zurück, aber bei dem Spiel, das er heute dabei hat, sagt er, dass es ihm den Kopf verdreht hat. Horst, ist das Spiel tatsächlich so gut?
1: Naja, es ist auf jeden Fall ein Spiel, bei dem man auch mal Dinge andersherum betrachten muss, gewissermaßen auf den Kopf stellen.
0: Ja, das sieht man auch schon beim Namen. Das Spiel heißt, ja, wie soll ich es aussprechen? Dnup.
1: Dnup?
0: D-N-U-P. Und wenn man die Spieleschachtel dreht, heißt es immer noch Dnup. Also egal wie man es dreht, das Wort, was ich nicht aussprechen kann, heißt immer gleich. Worum geht es denn nun konkret in dem Spiel?
1: Weil Dnup, ja. Ja. Das ist ein Kartenspiel, bei dem es mein Ziel ist, alle meine Handkarten als erstes loszuwerden. Zu Beginn werden alle Karten im Spiel einfach gemischt, gleichmäßig unter allen verteilt, die mitmachen. Ich darf die Karten, die ich bekomme, beliebig in meiner Hand umstecken, hin und her sortieren. Ich darf die Karten aber nicht um 180 Grad auf den Kopf drehen, denn, und das ist jetzt entscheidend bei Dnup, die Karten haben, je nachdem, wie ich sie halte, unterschiedliche Zahlenwerte. Halte ich die Karten aufrecht oder auf dem Kopf stehend, ist das eben verschieden, was ich sehe. Zum Beispiel, es kann eine 9 sein, wenn ich es rumdrehe, ist eine 2. Ne? Die Zahlen, die aufrecht stehen, sind aktiv, die auf dem Kopf sind inaktiv. Das muss man auch wissen.
0: Und wie läuft Dnup nun ab?
1: Also wenn ich dran bin, spiele ich ein Kartenset aus und dieses Set muss aus Karten mit derselben aktiven Zahl bestehen. Ich könnte jetzt zum Beispiel 2 Vieren ausspielen, wenn ich die aufrecht auf meiner Hand habe. Wenn ich ein Set in einer Größe ausspiele, die schon ausliegt, ja, dann müssen meine Zahlen auf meinen Karten eben höher sein. Also hast du zum Beispiel schon 2 Vieren ausgespielt, dann kann ich das nicht mehr machen. Dann muss ich 2 Fünfen spielen oder 2 Achten. Habe ich das getan, musst du deine Karten wieder auf die Hand zurücknehmen. Ich kann auch stattdessen eine Karte aus meiner Hand dem Set einer anderen Person hinzufügen. Meine Zahl muss dann eben zu den Zahlen dieses Sets auch passen. Ja, ich könnte eine 4 von mir bei dir dazu legen. Oder ich kann alle Karten, die vor einer anderen Person ausliegen, auf meine Hand nehmen. Oder ich drehe alle Karten in meiner Hand um 180 Grad auf den Kopf. Goldene Regel, jetzt kommt's. Immer wenn ich Karten auf meine Hand nehme, drehe ich sie auch um 180 Grad. Also die aktive Zahl auf einer Karte wird dann inaktiv und die inaktive wird aktiv. Beginne ich meinen Zug und da liegen noch Karten von mir, werden die einfach abgeräumt. Ich mache meinen Zug ganz normal. Bin ich als erstes alle meine Handkarten los, habe ich die Runde gewonnen. Gespielt wird übrigens über mehrere Runden.
0: Was ist deine Meinung zu Dnup?
1: Also ich muss zugeben, ich finde das schon ziemlich spannend, was in einem kleinen, kompakten Karten

0: Spiel so alles drinstecken kann, nämlich eine Menge taktische Tiefe und Raffinesse. Dazu kommt eine wunderbare grafische Gestaltung, wie ich finde, die auch im Spielcover die Verdrehtheit des Spiels aufgreift. Du hast es ja schon gesagt, die Zahlen sind groß, das ist optisch alles durchdacht. Außerdem hat das Spiel die ideale Größe, um es mitzunehmen, denn es passt problemlos in jede Hosentasche, also in meine Hosentaschen jedenfalls. Es ist schnell erklärt, aber nicht so schnell zu meistern, weil man eben überlegen muss, welche Karten ich wann wie spiele oder auch wieder zurücknehmen will oder auf meine Hand drehe. Es geht viel darum, die anderen Leute am Tisch im Auge zu behalten, was haben die denn vielleicht so vor, welche Möglichkeiten bieten sich ihnen und wie kann ich verhindern, dass sie ihre Karten dann am Ende loswerden. Da habe ich schon viele schöne Momente erlebt, ist richtig spannend. Also The Noob ist ein schönes Familienspiel, aber auch für viele Spieler geeignet und zu jeder Zeit irgendwie spielbar, im Urlaub oder nach einem langen Spieleabend. Für mich einfach ein sehr schönes, unterhaltsames Spiel.
1: Das Spiel Dnoob ist im Verlag Space Cowboys erschienen. Es ist für 2 bis 5 Personen ab 8 Jahren gedacht und dauert gerade mal eine Viertelstunde. Das Spiel mit den Zahlen im Kopfstand kostet um die 13 Euro. Mehr zu dem verdrehten Spiel erfahren Sie auf dem Spieleblog von Horst Kretschi und den Link dahin gibt es in der ERF Plus App.

vollbracht von Nora Aust und dem Jesuszentrum Worship. Gleich lade ich Sie ganz herzlich ein zu unserer kleinen Gebetsgemeinschaft am Samstagmorgen. Falls Sie den Gebetstext auch gerne mitverfolgen möchten, dann finden Sie den in Ihrer ERF Plus App unter der Rubrik Aufgeweckt. Ich werde beten gleich nach Lena Belgert. Hier ist Schöpfergott.

0: Sie hören Aufgeweckt bei ERF Plus und jetzt lade ich Sie ganz herzlich ein zum Gebet. Jeden Morgen haben wir hier im Radio gemeinsam eine kurze Zeit, in der wir ganz bewusst Raum machen wollen für eine Begegnung zwischen Mensch und Gott. Und das Ganze läuft so ab. Zuerst spreche ich ein Gebet und danach sind Sie gefragt. Wenn Sie möchten, können Sie ein eigenes Gebet an Gott richten oder einfach innerlich zur Ruhe kommen und mal horchen, ob sich Gott vielleicht bei Ihnen meldet. Ich würde sagen, wir starten rein.
1: Das Gebet.
0: Lieber Gott, ich danke dir für dieses Wochenende. Hilf mir, zur Ruhe zu kommen und neue Kraft zu sammeln. Du weißt, was mich beschäftigt. Bitte hilf mir, diese Dinge für eine Weile loszulassen und darauf zu vertrauen, dass du dich darum kümmerst. Öffne meine Augen für die kleinen Wunder, die du mir heute schenkst. Für einen schönen Moment, ein gutes Gespräch oder für deine Nähe, die ich spüren darf. Sei heute bei mir und geh mit mir durch diese Tage, damit ich die kommende Woche erholt und erfrischt starten kann.

Ja, so ein Moment des Gebets, ein Moment bei Gott, bevor der Tag so richtig losgeht, das tut einfach gut. ERF Plus begleitet Sie durch den Samstagmorgen und jetzt habe ich Musik für Sie von Florian Künstler. Hier ist Stille Kämpfer.

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0: durch den Samstagmorgen begleitet sie ERF Plus. Wir sind bekannt dafür, dass in unseren Liedern, in unseren Beiträgen und so weiter der christliche Glaube eine ganz große Rolle spielt. Wofür wir eher nicht bekannt sind, das sind ja Finanztipps, oder? Eigentlich schade, denn dabei boomen doch solche Sendungen aktuell wieder. So legen Sie Ihr Geld richtig an, so vermehren Sie Ihr Vermögen und was es da nicht alles für vollmundige Versprechen gibt. Naja, ich würde sagen, wir versuchen es mal. Ja? Über Geld spricht jetzt Hans Hohmeier im Anstoß.
1: Was verbinden die Personen Zuckerberg, Bezos, Musk oder Gates? Diese Herren sind nicht nur absolute Spitzenverdiener und Leiter der größten Konzerne dieser Welt, sie gehören auch zu den Top-Großspendern. Und mit Großspender meine ich nicht, hier mal eine Million, da mal eine Million. Ich rede von Spenden in Milliardenhöhe. Absoluter Spitzenreiter? Das ist wohl der 96-jährige amerikanische Investor Warren Buffett. Er vermachte Anteile seines Vermögens im Wert von rund 50 Milliarden Dollar an die Gates Foundation, die sich unter anderem um Gesundheit und Verringerung extremer Armut weltweit kümmert. Wenn ich diese Zahlen lese, wird mir fast ein wenig schwindelig. Und dann lese ich in der Bibel im Lukasevangelium Kapitel 21 von einer armen Witwe, die zwei kleine Kupfermünzen in einen Opferkasten geworfen hat. Zwei Kupfermünzen. Jesus hat die reichen Geldgeber gesehen, aber auch diese Witwe. Und er sagt, die arme Witwe hat mehr gegeben als alle anderen. Wo ist der Unterschied, ob ich zum Beispiel Geld von meinem Überfluss weitergebe oder ob ich mir zwei Kupfermünzen von meinem Mund absparen muss, um sie weiterzugeben? Es ist die Frage der Motivation. Möchte ich mit meiner Gabe Einfluss nehmen, etwas in eine bestimmte Richtung steuern oder gar mein eigenes Ansehen steigern? Dann ist meine Gabe verzweckt und nicht selbstlos. Gebe ich aber etwas, indem ich es von mir und meinen Interessen loslöse, vielleicht sogar auf eigene Vorteile verzichte, um etwas Gutes zu tun, dann ist der Wert dieser Gabe viel höher. Es fließt nämlich nicht nur viel oder wenig Geld, es fließt mehr. Liebe. In beide Richtungen. Vermögen vermehren, indem man es teilt. Probieren Sie es aus.
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Der unangefochtene Hörerfavorit hier bei ERF Plus. Güte von Gott von Amy und Patrick Jakutz. Ja, das ist doch das perfekte Schlusswort für unsere Sendung heute. Das war's nämlich mit Aufgeweckt für diesen Tag. Mein Name ist Johannes Kolk. Ich wünsche Ihnen noch einen gesegneten Samstag. Machen Sie es gut und wenn Sie möchten, dann hören wir uns morgen früh schon wieder. Bis dahin.

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2: Im Studio Holger Dilk. Bis Jahresende gibt es 17 Cent pro Liter Tankrabatt. Darauf haben sich Bund und Länder geeinigt. Er gilt ab Oktober. Zum Jahreswechsel soll er dann durch einen Spritpreisdeckel abgelöst werden. Colin Mock mit den Einzelheiten.
3: Kosten soll die Entlastung insgesamt rund 2,5 Milliarden Euro. Bund und Länder teilen sich das. Weiter im Raum steht der Bundesregierung zufolge auch eine Direktzahlung an Bürgerinnen und Bürger wegen der hohen Energiepreise. Das hatte unter anderem Bundeswirtschaftsministerin Reiche für Haushalte mit niedrigem Einkommen vorgeschlagen.
2: Der Steuerzahlerbund fordert einen neuen Straftatbestand Haushaltsuntreue. Hintergrund ist das Mautdebakel um Ex-Verkehrsminister Scheuer, das den Bund und damit die Steuerzahler mehr als 240 Millionen Euro gekostet hat. Mehr von Daniel Baumberg.
4: Der Präsident des Bundes der Steuerzahler Holznagel sagte dem Redaktionsnetzwerk Deutschland, bei der Haftung von Bundesministern bestehen Regelungslücken sowohl im Strafrecht als auch im Zivilrecht. Aus seiner Sicht muss man daran. Holznagel betont zwar, Minister brauchen Entscheidungsspielraum. Er sagt aber auch, diese Freiheit darf nicht zum Freibrief werden, der Schadenersatz bei vermeidbar teuren Fehlentscheidungen faktisch ausschließt.
2: Der Bundesverband der deutschen Industrie rechnet in diesem Jahr mit einem Wirtschaftswachstum von 1%. Rückenwind gebe das starke Geschäft mit europäischen Partnern und staatlichen Ausgaben für Infrastruktur und Rüstung, heißt es vom BDI. Nicht wegschauen, sondern eingreifen, wenn jemand beleidigt oder bedroht wird. Dazu wird heute am Tag der Zivilcourage ermutigt. Auch das Rufen von Hilfe kann entscheidend sein, heißt es etwa vom Weißen Ring. Bundesweit machen Aktionen heute auf das Thema aufmerksam. In München geht heute wieder das größte Volksfest der Welt los. Am Mittag startet das Oktoberfest. Dazu werden wieder Millionen Besucher erwartet. Erstmals übernimmt der neue Münchner Oberbürgermeister Krause von den Grünen den traditionellen Fassanstich zum Wiesenauftakt. Heftige Klatsche für Union Berlin in der ersten Fußball-Bundesliga. Auswärts beim FC Bayern gab es ein 0:7. Für die Münchner geht es damit vorerst an die Tabellenspitze. Union bleibt mit nur einem Punkt im Tabellenkeller.
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5: Viele Wolken gibt es heute früh und vereinzelt kann auch mal etwas Regen runterkommen. Im Laufe des Tages bleibt es insgesamt eher wolkig, ab und zu nass. Und an der Küste sind auch Sturmböen dabei, dazu Höchstwerte von 19 bis 24 Grad. Morgen sind wieder viele Wolken unterwegs, zeitweise regnet es, später wird es stellenweise freundlicher, maximal 22 Grad.
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Am Saum deines Mantels finden wir Heilung. 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
3: Im Studio Holger Dilk. Der neue Tankrabatt steht. Von Oktober an bis Ende des Jahres gibt es 17 Cent pro Liter. Ab dem kommenden Jahr soll dann ein Spritpreisdeckel eingeführt werden. Colin Mock.
4: Die Kosten für den Tankrabatt betragen laut Bundesregierung rund 2,5 Milliarden Euro. Sie werden mit den Ländern geteilt. Eine mögliche Direktzahlung für Bürgerinnen und Bürger angesichts der hohen Energiepreise soll wohl außerdem weiter verfolgt werden. Das hatte Bundeswirtschaftsministerin Reiche für Geringverdiener vorgeschlagen. Man werde die Preisentwicklung und mögliche wirtschaftliche Folgen weiterhin eng beobachten, heißt es dazu von der Bundesregierung.
3: Auch Google meldet einen Sicherheitsvorfall mit seinem KI-Modell. Gemini hat sich schon vor Monaten während eines Tests selbstständig gemacht und mehrere Websites gehackt, teilte der Tech-Gigant mit. Mehr von Daniel Bornberg.
5: ChatGPT von OpenAI, Claude von Anthropic oder eben Gemini von Google. Die Entwicklung der künstlichen Intelligenz geht momentan rasend schnell voran. Zu schnell warnen selbst die führenden Köpfe dahinter und fordern, auf die Bremse zu treten und stärker zu regulieren. Es gibt allerdings Experten, die dahinter auch Kalkül vermuten, um vor geplanten Börsengängen potenzielle Investoren zu beeindrucken und um kleinere Konkurrenten auszuschalten.
3: Wegen des kostenspieligen Mautdebakels um Ex-Verkehrsminister Scheuer fordert der Steuerzahlerbund einen neuen Straftatbestand Haushaltsuntreue. Präsident Holznagel sagte dem Redaktionsnetzwerk Deutschland, der Gesetzgeber muss klare Regeln für politische Verantwortung schaffen. Die USA bekommen die dauerhafte Kontrolle über die Sicherheit Grönlands. Eine entsprechende Vereinbarung mit Dänemark hat US-Präsident Trump verkündet. Unter anderem brauchen andere Staaten jetzt die Genehmigung der USA, wenn sie Militärbasen auf der Arktisinsel errichten wollen. Ohrzapft ist, heißt es heute wieder in München. Punkt 12 Uhr wird die diesjährige Wiesn eröffnet mit dem traditionellen Fassanstich von Münchens neuem Oberbürgermeister Krause. Die Bierpreise sind erneut gestiegen. Eine Maß Bier kostet dieses Jahr zwischen 15 und 16 Euro.
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6: Viele Wolken gibt es gerade in der Nordhälfte und vereinzelt regnet es auch mal. In der Südhälfte bleibt es sonnig und trocken. Dazu werden es bis zum Nachmittag 19 bis 24 Grad. An der Küste wird es dazu ruppig mit Sturmböen. Morgen ziehen im Norden wieder viele Wolken durch mit Regen, der Richtung Süden schwächer wird, maximal 22 Grad.
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7: Eine Tasse Tee oder Kaffee, ein kleiner Snack dabei. Und schon sind Sie mittendrin im Musikbistro. Es kann natürlich auch irgendetwas anderes sein. Aber die Musik dazu kommt auf alle Fälle von mir. Ich bin Hans Hohmeier, herzlich willkommen. An dieser Stelle zunächst ein Dankeschön für Ihre Reaktionen zur Sendung im letzten Monat. Da werfe ich gleich nochmal einen Blick drauf. Wir starten erst mit Musik. Das Geburtstagskind des 1. September, er wurde 80 Jahre alt, Sir Barry Gibb, der älteste der vier Brüder Gibb, drei davon hören wir jetzt. Hier sind die Bee Gees, die nach dem Ernst ihre Liebe fragen. 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

I believe in you. You know the door to my very soul. You're the light in my deepest, darkest hour. You're my savior when I fall. Ich vertraue dir. Du kennst die Tür zu meiner tiefsten Seele. Du bist das Licht in meiner tiefsten, dunkelsten Stunde. Du bist mein Retter, wenn ich falle. Es ist zwar nur ein Liebeslied, aber diese Zeilen lassen sich gut für unsere Beziehung zu Gott adaptieren. Er kennt uns, er rettet uns und er fängt uns auf, wenn wir fallen. Die Bee Gees zum 80. Geburtstag von Barry Gibb, der vor kurzem in einem Interview sagte, seine drei Brüder starben alle in einer Zeit, in der er gerade kein gutes Verhältnis zu ihnen hatte. Und ausgerechnet er als ältester der Brüder hat sie alle überlebt und muss nun mit diesem Schmerz der Unversöhntheit leben. Was für eine Erkenntnis. Nicht immer ist Versöhnung möglich, aber da, wo es an uns liegt, können wir uns auf den Weg machen. Ich habe vor ein paar Jahren selbst miterleben müssen, wie schlimm ein zu spät sein kann. Und alle dachten damals, sie hätten noch so viel Zeit.

Paul Carrack. Und die klassische Frage danach, Mensch, wo ist die Zeit geblieben? Schon der Apostel Paulus hat vor rund 2000 Jahren geschrieben, macht das Beste aus eurer Zeit, gerade weil es schlimme Tage sind. Damals so gültig wie heute diese Aufforderung. Und in dem gerade gehörten Song mahnt Paul Carrack, die Vergangenheit nicht zu verdrängen, sondern in Gegenwart und Zukunft zu integrieren. Er sagt, wenn du alles zusammenzählst, gibt es so viel zu verlieren aus der Vergangenheit, die in dir lebt. Wenn du diese Zeit nicht respektierst, verblasst sie. Sie wird nicht zurückkommen, obwohl sie ein Teil von dir ist. Im Jetzt zu leben ist das, was zu tun ist mit deiner Vergangenheit. Dann wartet die Zukunft wie ein klarer blauer Himmel, der dich, ich ergänze mal, ins wirkliche Leben führen will. Paul Carrack. Eigentlich wollte ich jetzt noch einen Titel von ihm spielen, aber dieser Text ist so eine Steilvorlage, da kann ich einfach nicht drauf verzichten. Der klare blaue Himmel, hier ist Mr. Blue Sky und das Electric Light Orchestra.

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ist. Ich hatte den Österreicher schon im letzten Jahr hier im Programm, denn er war gemeinsam mit Künstlerinnen wie Katja Epstein und auch Inge Brück auf einem christlichen Album vertreten. Er war ein ganz besonderer Gitarrenvirtuose, der nach eigenen Angaben auch schon an der Seite von Robin Gibb von den Bee Gees spielte. So klein ist die Welt. Sein Duo Gitarrissimo mit Sigi Schwab von 1980 bis 1984 wurde zur Legende. Ich könnte noch viel von ihm erzählen und vielleicht erinnern Sie sich ja auch noch an Kaffee intakt in der ARD oder Hortons kleine Nachtmusik im ZDF. Peter Horton schrieb ca. 600 Musikwerke und Chansons, 17 Bücher und veröffentlichte 65 LPs, Singles und CDs. Und ich habe ihn auch im christlichen Abacus Verlag entdeckt, wo er unter anderem an der Seite von Clemens Bittlinger gesungen hat und in dem von Siegfried Fietz geschriebenen Musical Jesus in Jerusalem zu hören ist. Wir bleiben noch im deutschsprachigen Raum. Linda Feller feiert in diesen Tagen ihren 60. Geburtstag am 23. September. Ich spiele einen Titel von ihr, der etwas ganz Besonderes ist. Er lautet »Die Hoffnung lebt zuerst«. Und dieser Song war vor 4 Jahren die sogenannte Hymne der Aktion »Deutschland singt und klingt am 3. Oktober«. Geschrieben von Manfred Siebald. Ich habe zur heutigen Musikbistro-Ausgabe in der Mediathek mal einen YouTube-Link gesetzt, denn das Lied gibt es nochmal in einer Fassung von damals und da singen neben Linda Feller lauter christliche Künstler und Künstlerinnen mit. Also ich nenne mal so ein paar Namen. Jan Priemke, Lothar Kosse, Benjamin Geil, Jasmina Hunzinger, Judy Bailey, Katja Zimmermann und noch viele mehr. Hier also quasi jetzt die Single-Ausgabe des Liedes. Linda Feller und »Die Hoffnung lebt zuerst«.

Ich bin mir sicher, viele von Ihnen haben diese Gruppe erkannt. Das waren die Wings mit ihrem Lied über die einfachen Liebeslieder, Silly Love Songs. Davor hörten wir Linda Feller mit Die Hoffnung lebt zuerst. Und ich bin dann einfach zu einer anderen Linda gewechselt. Linda McCartney, geborene Eastman. Sie war die erste Ehefrau von Paul McCartney und wäre in diesen Tagen 85 Jahre alt geworden. Leider erlag sie bereits im Jahr 1998 einer Krebserkrankung. Sie war ein ganz besonderer Mensch. Als Tochter russischstämmiger jüdischer Einwanderer in Amerika kam sie aus einem sehr angesehenen Elternhaus. Ihr Vater managte lange die Solokarriere von Paul McCartney. Es wäre allerdings zu kurz gedacht, Linda McCartney auf ihre Rolle als Ehefrau eines weltberühmten Musikers zu reduzieren, denn schon bevor die beiden sich kennenlernten, war sie zum Beispiel eine hochgeschätzte Fotografin, vor allem in der Musikszene. Ob Aretha Franklin, Jimi Hendrix, Simon & Garfunkel, Bob Dylan oder Eric Clapton, sie alle kamen vor ihre Linse. Und mit dem Foto von Clapton gelang ihr als erste Frau die Titelseite des Rolling Stone Magazins von Mai 1968 zu erobern. Mit der Auflösung der Beatles begann die Zeit der Wings und damit die gemeinsame Musikzeit von Linda und Paul McCartney. Linda stand am Keyboard und wurde mit der Zeit Co-Autorin vieler bekannter Hits, auch den gerade eben gehörten. Ich bin mir sicher, Sie würden staunen, welche Titel noch alle von der Gruppe Wings stammen. Ich nenne mal den James-Bond-Titel Live and Let Die oder Band on the Run, Listen to What the Man Said und natürlich, den hören wir jetzt auch noch, die Hymne an die irische Landschaft. Hier ist Mull of Kintyre.

Mall of Kintyre, die Wings. Jetzt habe ich eine interessante Information für Sie. Ich habe mich ja schon bedankt für die vielen Reaktionen zur letzten Sendung. Es war eine Sonderausgabe zum Thema Computer, Roboter, KI und so weiter. Und vielleicht haben Sie dann gerade gesagt, ach, schade, dass ich die verpasst habe. Aber Sie können sie noch hören. In unserer Mediathek. Wir haben unsere ganze rechtliche Situation bei EF Plus noch einmal gerade gezogen und das heißt ab sofort für das Musikbistro. Ein Download der Sendung ist leider nicht mehr möglich, GEMA-Rechte und so. Aber Sie haben jetzt 60 Tage lang Zeit, um die Sendung in unserer App aufzurufen. Bisher waren es nur 30 Tage, also jetzt doppelte Länge. Und damit steht auch die Ausgabe vom September noch in unserer Mediathek. Zu finden in der App, der zweite Button unten im Footer. Und dann die Reihe Musik Spezial. So, jetzt wieder Musik. Und zwar der Titel, den ich vorhin aufgeschoben habe. Noch einmal Paul Carrack. Er war ja vor allem bekannt als die Leadstimme der Gruppe Mike and the Mechanics. Aber auch solo ist er inzwischen eine Größe und viele seiner Konzerte sind ausverkauft. Darum kann er auch immer mal etwas ausprobieren. Von Jazz über Klassik bis hin zum Country. Paul Carrack Goes Country Volume 2. Aus diesem Album spiele ich einen überaus christlichen Song aus der Feder von Red Foley, einem erfolgreichen Country-Musiker Mitte des letzten Jahrhunderts. Und der Text geht so. Wenn Gott den Stift seiner Liebe in mein Herz taucht und er meiner Seele eine Botschaft schreibt, von der er möchte, dass ich sie kenne. Sein Heiliger Geist erfüllt meine sündige Seele, wenn Gott seine Liebe in mein Herz taucht. Nun, ich sagte, ich würde es niemandem erzählen, wie er mich gerettet hat, aber ich merke, dass ich eine solche Liebe, die von Jesus kommt, nicht verbergen kann. Das singt jetzt Paul Carrack. When God dips his love in my heart.

Paul Carrick, When God Dips His Love in My Heart. So ein Gemisch, ein bisschen aus Country und Swing und eine überaus christliche Botschaft. Die Botschaft des Liedes, auch an Sie, liebe Zuhörerinnen und Zuhörer, was auch immer passiert ist oder noch passiert. Die Liebe Gottes, die sich in Jesus Christus gezeigt hat, will in Ihr Herz, will es erfüllen, damit ganz neu lebendig machen. Und nichts von Ihrer Seite kann dem im Weg stehen, wenn Sie einfach dieses Angebot annehmen und Ja zu Gott sagen. Ich hatte ja schon erwähnt, dass Paul Carrick mal die Stimme bei Mike and the Mechanics war. Und bei der Durchsicht unserer Lead-Datenbank fiel mir auf, dass es dort einen Titel dieser Gruppe gibt, den aber jemand anderes aufgenommen hat, also eine sogenannte Cover-Version. Es geht um das Lied »The Living Years«. Gecovert hat es die christliche Worship-Gruppe The Cateners. Hören wir mal rein, wie sich das anhört.

The Living Years in der Version der Cateners. Ich bin immer ein großer Fan der originalen Titel und darum werde ich hier im Musikbistro mal eine kleine Rubrik starten. Ich habe mich noch ein bisschen mehr entdeckt. Es geht um das Motto, das gab es doch schon besser. Hier ist das Original, The Living Years, Mike and the Mechanics.

Paul Carrack mit Mike and the Mechanics, The Living Years im Original. Und manchmal staune ich, wenn die Sendung so zu Ende geht, wie die Sachen doch irgendwie alle zusammengepasst haben. Das Lied passt tatsächlich auch zu dem erst gehörten Song von Paul Carrack, Where Does the Time Go? Denn auch The Living Years behandelt das Thema von Aussprache und Versöhnung, vor allem im Bereich der Familienkonflikte. Hier ging es speziell um Vater und Sohn. Und wie bei Barry Gibb, auch da passt es dazu, ging es wieder darum, dass einer der Autoren des Titels zu spät kam, um vorhandene Differenzen auszuräumen. Ich hänge noch einen Song dran aus der Rubrik »Das gab es doch schon besser«. Da finden sich auch eine Vielzahl an Versionen manchmal von Titeln. Hier hören wir die Gruppe Tate und mal schauen, ob sie den Song erkennen.

0: Okay, das war leicht zu erkennen, denn die Gruppe hat sich bei der Interpretation des Songs doch sehr am Original orientiert. Der Titel One war das natürlich ursprünglich mal von U2 geschrieben und auch gesungen. Auch dieser Titel handelt von Beziehungen. In diesem Fall geht es darum, sich in der Unterschiedlichkeit stehen lassen zu können. Ein ganz wichtiges Thema. Die Verbindung zu halten, darin zu bleiben, auch wenn man vielleicht völlig verschiedene Ansichten vertritt. Das Lied erschien übrigens 1991 erstmals und manche deuten es auch gerne im Zusammenhang mit der Wiedervereinigung Deutschlands und der Arbeit, die da gerade stattfand. Ich habe jetzt eine Interpretation des Titels, die mich selbst beeindruckt hat. Die Originalversion von U2 haben wir leider nicht in unserer Datenbank, aber dafür gibt's jetzt Johnny Cash. Seine Stimme war zum Ende seines Lebens nochmal eine ganz andere und mir gefallen gerade Titel aus dieser Zeit von ihm. Sie sind zu finden in den Alben American 1, 2, 5, also 1 bis 5. Und One, also der Titel One, um den geht's jetzt, der Titel One ist auf dem Album Nummer 3 drauf. Den hören wir jetzt. Aber zuvor verabschiede ich mich noch. Das war das Musikbistro im September. Am 17. Oktober öffne ich hier wieder die Türen. Ich würde mich freuen, wenn Sie dann auch wieder mit dabei sind. 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Und jetzt sage ich Tschüss, mein Name ist Hans Hohmeier und ich wünsche Ihnen noch alles von Gott, also alles Liebe.
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1: Im Studio Holger Dilk. Kurz vor den wichtigen Wahlen in Berlin und Mecklenburg-Vorpommern hat die Bundesregierung einen neuen Tankrabatt angekündigt. Später soll eine Obergrenze für die Preise von Benzin und Diesel eingeführt werden. Mehr von Anna Löfer.
2: Von Oktober bis Jahresende sollen die Energiesteuer gesenkt und die Spritpreise dadurch gedrückt werden um 17 Cent pro Liter. Die Kosten teilen sich Bund und Länder. Spätestens zum Jahreswechsel soll dann ein Preisdeckel eingeführt werden. Die Reaktionen fallen gemischt aus. Spediteure oder Bauern beispielsweise begrüßen die Pläne. Einige Wirtschaftsexperten und Verbraucherschützer sind allerdings skeptisch. Der Tenor: teuer und wenig zielgenau.
1: In München geht heute wieder das größte Volksfest der Welt los. Am Mittag startet das Oktoberfest. Dazu werden wieder Millionen Besucher erwartet. Erstmals übernimmt der neue Münchner Oberbürgermeister Dominik Krause von den Grünen den traditionellen Fassanstich zum Wiesnauftakt.
3: Es ist mir eine große Ehre, dass ich das als Oberbürgermeister machen darf. Und ich freue mich vor allem darüber, dass es so eine große Aufmerksamkeit für die Wiesn gibt. Das Oktoberfest ist das Aushängeschild weit über die Stadtgrenze hinaus und für uns als Stadt total wichtig in den 2 Wochen, aber auch quasi in der Strahlkraft das ganze Jahr über.
1: Auch Google meldet einen Sicherheitsvorfall mit seinem KI-Modell. Gemini hat mehrere Websites gehackt, teilte der Tech-Gigant mit. OpenAI und Anthropic hatten ähnliche Vorfälle gemeldet. Experten vermuten dahinter auch eine PR-Strategie, um potenzielle Investoren zu beeindrucken. Wegen des kostenspieligen Mautdebakels um Ex-Verkehrsminister Scheuer fordert der Steuerzahlerbund einen neuen Straftatbestand Haushaltsuntreue. Präsident Holznagel sagte dem Redaktionsnetzwerk Deutschland, der Gesetzgeber muss klare Regeln für politische Verantwortung schaffen. Wer dieses Jahr einen Nobelpreis bekommt, hat noch mehr Grund zum Jubeln. Die Nobelstiftung hat Zehntausende Euro auf das Preisgeld draufgepackt. Damit gibt es nun über 1 Million Euro. Kommenden Monat werden die Gewinner der begehrten Auszeichnungen verkündet. In der Fußball-Bundesliga steht heute das Duell zweier Champions-League-Teilnehmer an. Im Topspiel treffen Stuttgart und Dortmund aufeinander. Vorher spielen Frankfurt-Freiburg, Gladbach-Mainz, HSV-Köln und Bremen-Augsburg. Die Bayern haben gestern ja bereits mit 7:0 gegen Union Berlin gewonnen.
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2: Viele Wolken gibt es gerade in der Nordhälfte und vereinzelt regnet es auch mal. In der Südhälfte bleibt es sonnig und trocken. Dazu werden es bis zum Nachmittag 19 bis 24 Grad. An der Küste wird es dazu ruppig mit Sturmböen. Morgen ziehen im Norden wieder viele Wolken durch mit Regen, der Richtung Süden schwächer wird, maximal 22 Grad.
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4: 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Dekanin Ruhe Michael Wehrwein aus Lohe am Main spricht über Matthäus 10, die Verse 34 bis 39 und liest als erstes den Bibeltext vor.
5: Jesus spricht: Ihr sollt nicht meinen, dass ich gekommen bin, Frieden zu bringen auf die Erde. Ich bin nicht gekommen, Frieden zu bringen, sondern das Schwert. Denn ich bin gekommen, den Menschen zu entzweien mit seinem Vater und die Tochter mit ihrer Mutter und die Schwiegertochter mit ihrer Schwiegermutter. Und des Menschen Feinde werden seine eigenen Hausgenossen sein. Wer Vater und Mutter mehr liebt als mich, der ist meiner nicht wert. Und wer Sohn oder Tochter mehr liebt als mich, der ist meiner nicht wert. Und wer nicht sein Kreuz auf sich nimmt und folgt mir nach, der ist meiner nicht wert. Wer sein Leben findet, der wird es verlieren. Und wer sein Leben verliert um meinetwillen, der wird's finden. Soweit der Bibelabschnitt. Toleranz lautet das große Schlagwort unserer Tage. Toleranz wird oft eingefordert, aber selten geübt. Manchmal sind gerade diejenigen, die sie für sich fordern, Andersdenkenden gegenüber höchst intolerant. Manche verwechseln Toleranz mit Gleichgültigkeit, Beliebigkeit oder Gleichmacherei. Tolerant kann letztlich nur sein, wer eine feste Überzeugung hat. Zu Recht sind viele empfindlich gegen alles, was extrem und fanatisch klingt. Gerade religiöser Fanatismus ist gefährlich. Religiös motivierte Terroristen und Selbstmordattentäter ziehen eine Spur der Vernichtung und des Todes. Jesu Worte klingen ziemlich radikal. Er redet vom Schwert, aber er gibt es seinen Leuten nicht in die Hand. Er heilt Wunden, die seine Jünger schlagen. Er lässt sich selbst ans Kreuz schlagen und bittet für seine Feinde. Jesus ist die Liebe Gottes in Person. Die Antwort der Welt auf diese Liebe sind einerseits hasserfüllte Ablehnung und rohe Gewalt. Selbst in seiner eigenen Familie stößt Jesus auf Widerspruch. Andererseits gab und gibt es viele Menschen, die ihr Leben auf Jesus Christus ausrichten. Das hat Folgen. Ein Leben mit Jesus ist kein Spaziergang. Es kann viel kosten, wenn sich ein Mensch ganz auf Jesus einlässt. Jesus nachzufolgen, kann das Kreuz im eigenen Leben mit einschließen. Unverständnis im Freundes- oder Familienkreis, Spott der Arbeitskollegen, von Mitschülern oder Vereinskameraden kann eine Folge sein. Solche Reaktionen können in unseren Breiten zu schaffen machen, wenn sich jemand als Christ zu erkennen gibt. In anderen Regionen der Erde kann das Bekenntnis zu Jesus noch viel mehr kosten. Berufliche Nachteile, Verleumdungen, Ausstoßung aus der Familie, Folter, Gefängnis oder sogar der Tod können die Folge sein. Das gilt vor allem für manche vom Islam und von marxistischen Ideen geprägte Länder. Aus politischen oder wirtschaftlichen Gründen wird das Leiden unserer Mitchristen bei uns leider oft verschwiegen. Zu echter Toleranz gehören auch Wahrhaftigkeit und Ehrlichkeit. Gebet und Eintreten für unsere verfolgten Glaubensgeschwister ist eine wichtige Aufgabe für uns hier in Deutschland. Nutzen wir die Freiheit und die Möglichkeiten, die uns noch geschenkt sind. Setzen wir uns mutig für unseren christlichen Glauben und die Bedrängten und Verfolgten ein.

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1: 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Pfarrer Martin Kühn aus Forchheim spricht über das feste Fundament für unser Lebenshaus. Er bezieht sich dabei auf Lukas 6, die Verse 46 bis 49 und liest als erstes den Bibeltext vor.
2: Jesus sagt vielen Zuhörern: Warum nennt ihr mich dauernd Herr, wenn ihr doch nicht tut, was ich euch sage? Wisst ihr, mit wem ich einen Menschen vergleiche, der meine Worte hört und danach handelt? Er ist wie ein Mann, der sich ein Haus bauen wollte. Zuerst hob er eine Baugrube aus. Dann baute er die Fundamente seines Hauses auf felsigen Grund. Als ein Unwetter kam und die Fluten gegen das Haus brandeten, konnten sie keinen Schaden anrichten, denn das Haus war auf Felsengrund gebaut. Wer sich meine Worte allerdings nur anhört und nicht danach lebt, der ist wie einer, der beim Bauen auf das Fundament verzichtet und sein Haus auf weichen Boden baut. Bei einem Unwetter unterspülen die Fluten sein Haus. Es gerät aus allen Fugen und stürzt krachend ein. Will ich mein Leben festmachen an Jesus? Will ich seine Freundschaftsanfrage bestätigen? Ja, Jesus, mit dir als guten Hirten will ich unterwegs sein auf meiner Lebensreise. Vor dieser Entscheidung stehe ich immer wieder mal im Leben. Anlässlich von Festen wie Firmung und Konfirmation, aber doch auch an ganz normalen Alltagen. Die beiden Hausbauer in der Geschichte von Jesus führen mir vor Augen. Mein Lebenshaus soll ich auf einen festen Grund gründen, damit es sicher steht und Lebensstürme es nicht einreißen können. Jugendliche an der Schwelle zum Leben der Großen sind da besonders gefragt. Liegt doch ein hoffentlich langes Leben mit Chancen und Herausforderungen vor ihnen. So manche Sorge in Krankheitstagen und andere Nöten beschäftigt Eltern. Und wenn alles gut läuft, soll Dank an Gott nicht fehlen. Du, guter Gott, hast hindurchgetragen, begleitet, geholfen, Kraft und Ausdauer geschenkt. Und die Zukunft? Sie liegt vor Ihnen und vor mir. Egal, in welchem Lebensabschnitt ich mich befinde, mit allen Problemen unserer Zeit, die ich lieber nicht weiter in Augenschein nehmen will. Jeder Mensch ist herausgefordert, die ihm geschenkte Lebenszeit zu meistern. Jesus gibt mir seinen guten Rat: Bau dein Lebenshaus auf felsigen Grund. Wehre durch starke Fundamente Unwetter und Fluten ab. Ich soll schließlich am Ende, nach wenig oder viel geschenkten Lebensjahrzehnten, zuletzt ankommen bei meinem Schöpfer, der mir das Leben geschenkt hat, der mich meinen Eltern anvertraute, mich ausstattete mit je eigenen Gaben und Fähigkeiten. Alles geliehen von ihm, meinem Schöpfer, und mir zum verantwortungsvollen Verwalten auf Zeit gegeben. Talente, Fähigkeiten, eine hoffentlich lange Lebenszeit, Geld, Besitz, die Menschen um mich. In guten Beziehungen soll ich leben. Gute Beziehung zu mir, meinen Mitmenschen und meinem Gott. Worauf also bauen? Was bietet mir ein festes Fundament? Jesus sagt es klar in der Feldrede bei Lukas: Wer meine Worte hört und danach handelt, ist wie ein Mann, der die Fundamente seines Hauses auf felsigen Grund baute. Als ein Unwetter kam und die Fluten gegen das Haus brandeten, konnten sie keinen Schaden anrichten, denn das Haus war auf Felsengrund gebaut. Worauf kommt es also an bei meinem Lebenshaus? Auf das Hören der Worte von Jesus. Die Stimme des guten Hirten heraushören im Stimmengewirr unserer Zeit. Jesu Stimme sagt mir, worauf es ankommt im Leben und im Sterben. Was trägt durch das Leben, aber auch zuletzt vor dem Richterstuhl Gottes. Wenn der Bilanz zieht, der mich als Verwalter eingesetzt hat, der dann als der Allmächtige Rechenschaft von mir fordert. Jesus hat in Beispielgeschichten davon geredet. So sicher wie das Amen in der Kirche kommt die letzte Bilanz, die Gott einmal zieht. Von dort, der neuen Welt Gottes, von den Wohnungen, die er bereitet hat, wird der auferstandene Christus wiederkommen, zu richten die Lebenden und die Toten, formuliert das apostolische Glaubensbekenntnis der Christen. Daran hat sich Helmut, ein pflegebedürftiger, alt gewordener Mann, in einem Bamberger Seniorenheim erinnert, als der Arzt ihm nur noch wenige Lebensmonate gab, angesichts seiner Krebserkrankung. Davon hatte ich doch als Konfirmand gehört. Und jetzt, vor dem Tor der Ewigkeit, will er wissen, wie komme ich denn in den Himmel? Hölle, davon hat er schon genug auf dieser Erde erlebt. Dahin will er nicht. Was bietet den festen Grund, wenn Stürme und Fluten ihr Lebenshaus umspülen und einstürzen wollen? Worauf kommt es an, wenn ihr Schöpfer sie zur Rechenschaft zieht, am Ende der Welt, auf alle Fälle am Ende ihres Lebens? Paul Bessler in Sachsen-Anhalt war nie Konfirmand oder Schüler im Religionsunterricht. Kirche und Glauben waren ihm fremd. Davon hatte er nichts gehört in der atheistischen DDR. Erfolgreicher Sportler war er mit 24 Jahren im Kanuclub 54 in Halle. Nach dem Abitur begann er zuversichtlich ein Studium. Dann der Schock 2012. Epileptische Anfälle, Gehirntumor, Chemo, Reha und zuletzt die Nachricht, es bleiben dir nur noch wenige Lebenstage. Paul, ich bin noch zu jung, um schon zu sterben. Sein Glück oder der Weg, wie Gott Paul begegnet und ihm die Chance zur Entscheidung für ihn gibt, für ein Leben ewig bei Gott. Die junge Ärztin Yvonne Hasche, die lebt selbst eine lebendige Glaubensbeziehung zu Jesus, ist eingebunden in eine lebendige Gemeinschaft von Christen mit Gottesdienst und Bibelkreis. Für Paul strahlt sie einen ihm unbekannten, tiefen Frieden aus. Er fragt neugierig nach und erfährt sozusagen in letzter Minute, auch du bist eingeladen zum Leben mit Jesus. Jetzt noch kannst du deine letzten Tage auf Erden und eine ganze Ewigkeit im Himmel erleben. Paul entscheidet sich da freudig. Ja, ich will Jesus gehören. Mein Lebenshaus will ich auf diesen Felsengrund bauen. Und er lässt sich noch auf dem Sterbebett taufen. Befreiend wirkt sein Taufspruch. Jesaja 43, Vers 1. Fürchte dich nicht, denn ich habe dich erlöst. Ich habe dich bei deinem Namen gerufen. Du bist mein. Ein Todkranker entscheidet sich noch kurz vor Torschluss zum Leben mit Jesus. Eine kleine Sensation auf der Intensivstation in Halle. Und was erleben Eltern und Freunde von Paul? Wir dachten, wir geben Paul Kraft, aber jetzt gibt er sie uns, sagt seine Mutter. Seine Kanu-Kameraden lädt Paul zu sich ans Sterbebett ein. Sein Wunsch, sie sollen ihm aus der Bibel vorlesen. Die Worte, die gelten über alle Zeiten hinweg. Dass die Krankheit den jungen Mann auszehrt und er nicht in Hoffnungslosigkeit versinkt, das ist Gottes große Tat in diesem kurzen Leben

Wo werden Sie die Ewigkeit einmal zubringen? Die entscheidende Frage an Sie und mich. Denn darum geht es beim Glauben, in der Kirche, im Leben, um meine Beziehung zum allmächtigen Gott. Unsere Glockentürme, sie weisen still nach oben, stumme Wegweiser zum noch für uns unsichtbaren Gott, der sich in Jesus, seinem Sohn, gezeigt hat. Darum seine Worte hören und danach handeln. Dann steht Ihr Lebenshaus auf festem Fundament. Seine Beziehung zu Jesus bekräftigt auch Helmut damals im Bamberger Seniorenheim am Michelsberg wieder. Wie einst als Konfirmand, jetzt nach vielen Jahrzehnten Leben ohne Gott. Im Gebet spricht er nach, was ich ihm vorformuliere. Herr Jesus, ich habe deine Einladung an mich gehört. Ich danke dir, dass du mich liebst und für meine Schuld am Kreuz gestorben bist. Dir vertraue ich und gebe dir jetzt mein Leben ganz. Ich danke dir, dass du mit mir gehst und freue mich auf den gemeinsamen Weg und dass ich zu dir gehöre. Ich will von dir lernen und mich von dir verändern lassen. Amen. Seien Sie also wie ein Mann, der sich ein Haus bauen wollte. Zuerst hob er eine Baugrube aus, dann baute er die Fundamente seines Hauses auf felsigen Grund. Und als ein Unwetter kam und die Fluten gegen das Haus brandeten, konnten sie keinen Schaden anrichten. Denn das Haus war auf Felsengrund gebaut.

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1: Wir hören aus dem Alten Testament, aus dem Buch Prediger, Kapitel 3, die Verse 16 bis 22.
2: Weiter sah ich unter der Sonne, an der Stätte des Rechts war Gottlosigkeit, und an der Stätte der Gerechtigkeit war Frevel. Da sprach ich in meinem Herzen, Gott wird richten den Gerechten und den Gottlosen, denn alles Vorhaben und alles Tun hat seine Zeit. Ich sprach in meinem Herzen, es geschieht wegen der Menschenkinder, damit Gott sie prüfe, und sie sehen, dass sie selber sind wie das Vieh. Denn es geht dem Menschen wie dem Vieh. Wie dies stirbt, so stirbt auch er. Und sie haben alle einen Odem, und der Mensch hat nichts voraus vor dem Vieh, denn es ist alles eitel. Es fährt alles an einen Ort. Es ist alles aus Staub geworden und wird wieder zu Staub. Wer weiß, ob der Odem der Menschen aufwärts fahre und der Odem des Viehes hinab unter die Erde fahre? So sah ich denn, dass nichts Besseres ist, als dass ein Mensch fröhlich sei in seiner Arbeit, denn das ist sein Teil. Denn wer will ihn dahin bringen, dass er sehe, was nach ihm geschehen wird?
1: Das war der Bibeltext für den heutigen Tag, entnommen aus der großen Hörbibel mit freundlicher Genehmigung der Deutschen Bibelgesellschaft. Hier noch einmal die Bibelstelle. Altes Testament, Prediger, Kapitel 3, die Verse 16 bis 22. Gedanken dazu kommen jetzt von Aline Jung aus Ostdehl.
3: Der, die, das. Wer, wie, was. Wieso, weshalb, warum. Wer nicht fragt, bleibt dumm. Dieses Lied stammt aus der Sesamstraße, einer beliebten Kindersendung. Kinder werden mit diesem Reimvers ermutigt, Fragen zu stellen, die sie bewegen. Dann beantworten Erwachsene in anschaulicher Weise ihre Fragen. Auch Erwachsene haben Fragen. Sie nennen vernunftgeleitetes Nachfragen oder kritisches Hinterfragen grundlegender Themen Philosophieren. Dabei geht es nicht um bloßes Spekulieren, sondern um die methodische Suche nach Erkenntnis und Sinn und Grundlagen ihres Denkens und Handelns. Wer hat noch nicht über die Welt oder den Sinn des Lebens sinniert oder durch logisches Denken und gute Argumente versucht, Antworten auf die kleinen und großen, manchmal auch ungelösten Fragen der Menschheit zu finden? Mit solch einer Herangehensweise sucht auch der Prediger, Rätsel des Lebens zu lösen. Fragen an das Leben haben viele Menschen, gerade dann, wenn sich Abgründe in ihrem Leben auftun und eine Not sie ereilt. Manche Frage bleibt jedoch offen. Meiner Beobachtung nach leben viele Menschen so, wie es der Prediger beschreibt. Sie suchen ihr Glück in Besitz und Reichtum und mancherlei Vergnügungen. Ob bewusst oder unbewusst, gilt es dabei, eine innere Leere zu füllen. Doch am Ende bleiben die Suchenden meist unbefriedigt zurück, weil die Leere bleibt und das Vakuum neu gefüllt werden will. Resignation, Frustration oder Depression sind unter Umständen die Folge. Eine Gegebenheit deprimiert den Prediger besonders. Er findet Ungerechtigkeit und Gesetzlosigkeit gerade dort vor, wo er gerechtes Richten erwartet, nämlich vor Gericht. Gesetzlosigkeit und Korruption sieht er bei den Regierenden, dort, wo Ehrlichkeit praktiziert werden sollte. Diese Tatsache führt ihn zu dem Gedanken, dass es eine Zeit geben muss, in der Gott die Menschen richtet und in der Gott die krummen Wege wieder gerade machen wird. Jener Gedankengang spiegelt das allgemeine Empfinden gerechter Menschen wider. Denn Anständigkeit und Ehrlichkeit verlangen nach einer Zeit, in der die Rechnungen berichtigt werden und dem Recht zum Durchbruch verholfen wird. Hier ist der Wunsch der Vater des Gedankens. Mit diesem Wunsch bringt der Prediger Gott ins Spiel, der das eine oder andere in der Welt richten soll. Zugleich empfindet er Gott in seiner gegenwärtigen Stimmungslage als Spielverderber, der die Menschen mit Plagen prüft, damit sie erkennen sollen, dass es ihnen nicht anders ergeht wie dem Vieh. Sie müssen eines Tages sterben. Danach erwähnt er den größten Feind des Menschen, der die besten Vorsätze, Bemühungen und Vergnügungen zunichte macht, nämlich den Tod. Die Sicht des Predigers auf die Dinge der Welt ist gleichermaßen die Weltsicht vieler Menschen, die wie der Prediger nicht um die frohe Botschaft von Jesus Christus wissen. Jesus Christus, Gottes Sohn, ist derjenige, der dem todbringenden Feind ewiges Leben entgegensetzt und allein die innere Leere eines Menschen wirklich füllen kann. Obwohl alles Irdische vergehen wird und der Tod scheinbar einen Schlusspunkt setzt, hat Gott eine Möglichkeit geschaffen, dass der Tod keinesfalls das Ende ist. Soll heißen, als Christin glaube ich, wie es das Neue Testament bezeugt, dass Jesus Christus den Tod am Kreuz besiegt hat und er als Erstling vom Tod auferstanden ist und lebt. Wenn ich irdisch betrachtet, wie das Vieh sterben werde, bin ich dennoch gewiss, dass ich wie Jesus Christus von den Toten auferstehen und ewig leben werde. Der Tod ereilt den Menschen zwar gleichermaßen wie das Tier, weil beiden der Odem Gottes genommen wird. Dann ist für den Menschen wie für die Geschöpfe niederer Ordnung das Leben auf dieser Erde beendet. Alle gehen den gleichen Weg. Sie werden wieder zu Staub. Mit dieser Aussage hat der Prediger recht. Von ihm jedoch kann ich keine volle Erkenntnis über den zukünftigen Zustand des Menschen nach dem Tod erwarten. Doch die Autoren des Neuen Testamentes bezeugen, dass ein durch Jesus Christus wiedergeborener Mensch nach seinem Tod bei Jesus sein wird und eine neue Leiblichkeit erhält. Der Prediger kommt hinsichtlich seiner Gedanken über den Tod zu der Auffassung, dass es für den Menschen das Beste sei, jeden Tag so gut es geht zu genießen und das Beste daraus zu machen. Das sei des Menschen los und er täte gut daran, sich in das Unabänderliche zu fügen. Darüber hinaus solle er sich am Leben freuen, weil ihm niemand sagen könne, was nach dem Tod kommt. Bis heute denken viele Menschen so und leben nach dieser Philosophie. Als Christin jedoch habe ich keinen Schicksalsglauben, wie ihn der Prediger beschreibt, der besagt, dass alles im Leben vorgegeben und unabänderlich ist oder von Glück und Zufall abhängt. Ich glaube, dass Gott mir und der gesamten Welt gegenüber keinesfalls teilnahmslos ist, sondern in Verhältnisse eingreifen kann. Auch vertraue ich darauf, dass Gott sich seiner Kinder, den Christen, gnädig annimmt und sich ihnen im Hier und Jetzt durch Jesus Christus und sein Wort und durch seinen Geist offenbart. Daher bin ich nicht getrieben, alles aus dem Leben herauszuholen, was die Welt so bietet oder vorgibt und mir am Ende doch nur schaden würde. Was die Ungerechtigkeiten in dieser Welt angeht, vertraue ich darauf, dass Gott bereits zu meinen Lebzeiten, spätestens aber beim jüngsten Gericht, darüber Recht sprechen wird. Ich finde, das sind gute Aussichten. Diese Aussichten bzw. guten Nachrichten sind für jedermann bestimmt, der zu Gott umkehrt und seine Gnade in Jesus Christus annimmt.
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0: 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Es ist 12 Uhr. 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
1: Im Studio Holger Dilk. In Deutschland kommt ein neuer Tankrabatt. Später soll eine Obergrenze für die Preise von Benzin und Diesel eingeführt werden. Das hat die Bundesregierung kurz vor den wichtigen Wahlen in Berlin und Mecklenburg-Vorpommern angekündigt. Einzelheiten von Anna Löwer.
2: Im ersten Schritt soll von Oktober bis Jahresende die Energiesteuer gesenkt werden. Das soll dafür sorgen, dass die Spritpreise um 17 Cent pro Liter runtergehen. Spätestens zum Jahreswechsel soll dann ein Preisdeckel eingeführt werden. Dafür sind aber noch Gespräche mit den Mineralölkonzernen nötig. Während etwa Spediteure oder Bauern die Pläne begrüßen, sind einige Wirtschaftsexperten skeptisch. Auch Verbraucherschützer sagen dazu, teuer und wenig zielgenau.
1: Der Streit um Grönland scheint erst einmal beendet zu sein. Die USA, Mutterland Dänemark und die autonome Insel selbst melden einen Durchbruch bei ihren Verhandlungen. Kommende Woche soll ein Abkommen dazu unterschrieben werden. Mehr von Daniel Bornberg.
3: Das soll den USA weitreichende Rechte auf der im Nordatlantik gelegenen größten Insel der Welt zusichern, um Russland oder China davon fernzuhalten. Dabei geht es um eine stärkere Militärpräsenz, aber auch wertvolle Bodenschätze dürften eine Rolle spielen. US-Präsident Trump hatte mehrfach gedroht, die Kontrolle über Grönland zu übernehmen. Den jetzt ausgehandelten Deal feiert er als großen Erfolg, wohl auch um bei den Zwischenwahlen in den USA damit zu punkten.
1: Drohnenalarm am Flughafen Luxemburg, der hat seinen Betrieb vergangene Nacht kurzzeitig einstellen müssen. Die Drohnen wurden zunächst in der Nähe und dann direkt über dem Flughafen gesichtet. Als Vorsichtsmaßnahme wurde der Flugverkehr vorübergehend gestoppt. Nicht wegschauen, sondern eingreifen, wenn jemand beleidigt oder bedroht wird. Dazu wird heute am Tag der Zivilcourage ermutigt. Auch das Rufen von Hilfe kann entscheidend sein, heißt es etwa vom Weißen Ring. Bundesweit machen Aktionen heute auf das Thema aufmerksam. In diesen Minuten heißt es in München, Ortsapft ist, das Oktoberfest hat damit offiziell begonnen. Zum größten Volksfest der Welt werden in den kommenden gut zwei Wochen wieder Millionen Besucher aus aller Welt erwartet. Für die Sicherheit sind hunderte Polizisten im Einsatz. Der VfB Stuttgart gegen Borussia Dortmund, das ist heute Abend das Topspiel der ersten Fußball-Bundesliga am Samstag. Bereits am Nachmittag gibt es die Duelle Frankfurt-Freiburg, Gladbach-Mainz, HSV Köln und Bremen-Augsburg. Eröffnet haben die Bayern den Spieltag mit einem 7:0 gegen Union Berlin.
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2: Viele Wolken gibt es gerade in der Nordhälfte und vereinzelt regnet es auch mal. In der Südhälfte bleibt es sonnig und trocken. Dazu werden es bis zum Nachmittag 19 bis 24 Grad. An der Küste wird es dazu ruppig mit Sturmböen. Morgen ziehen im Norden wieder viele Wolken durch mit Regen, der Richtung Süden schwächer wird, maximal 22 Grad.
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4: Herzlich willkommen, sagt Simone Nickel. Mein Gast ist heute Marc Aurel Nährlich. Im Sommer 2013 hat er einen schweren Motorradunfall. Als er auf der Intensivstation aufwacht, kann er sich kaum bewegen. Nach vielen Operationen und quälenden Schmerzen fragt der Theologiestudent, Gott, was soll das? Ein langer Weg zurück ins Leben beginnt. Der junge Mann trainiert verbissen, doch körperliche Einschränkungen bleiben. Heute ist Marc Aurel verheiratet, Vater und Pastor. Über seine leidvollen Erfahrungen, seine Zweifel und seinen Weg zurück zu Gott sprechen wir in dieser Sendung. Hallo, Marc Aurel.
5: Hallo Simone.
4: Schön, dass du da bist. Bevor wir über den Unfall sprechen, interessiert mich noch dein Name. Da wirst du ganz bestimmt oft danach gefragt, den gibt's nämlich nicht so häufig. Es gab einen römischen Kaiser, der so hieß. Wie sind deine Eltern auf den Gedanken gekommen, dir diesen Namen zu geben?
5: Genau. Ich glaube, meine Eltern wussten gar nicht, dass das ein Kaiser war. Und zwar war das so hat mir meine Mama jedenfalls erzählt. Sie kannte zwei Jungs, die waren zufälligerweise Brüder. Der eine hieß Marc, der andere Aurel. Und sie dachte sich, ach schön, das mache ich zusammen. Und dann ist Marc Aurel rausgekommen.
4: Schön. Ein besonderer Name für einen besonderen Menschen.
5: Danke.
4: Du warst 22, als der Unfall passierte. Wie sah dein Leben vorher aus? Erzähl mal.
5: Also mein Leben war immer so ein Hin- und Her-Schwanken. Ich bin christlich aufgewachsen. Meine Eltern haben mir probiert, den Glauben nahe zu bringen, den Glauben beizubringen und auch so dieses Persönliche mit reinzubringen, zu sagen, hey, es ist wichtig, eine persönliche Beziehung zu Jesus zu haben. Und das war so ein ganz großer Pfeiler, aber dann auch der andere Pfeiler. Ich will was ausprobieren im Leben. Ich will das Leben auskosten. Ich will das Leben leben. Und ich hatte dann oft so diesen Gedanken, naja, als Christ, da kann ich das Leben nicht richtig leben. Dann gibt es Regeln, an die man sich halten muss. Dann soll man auf andere achten, Nächstenliebe und dieses ganze Gedönst. Und ich dachte mir, als ich dann auszog, jetzt habe ich die Möglichkeit, das mal anders zu machen. Und das war so eine Zeit, wo ich ganz viel ausprobiert habe, wo ich mein Leben, ich würde sagen, relativ wild gelebt habe. Genossen würde man vielleicht sagen. Aber es war kein Genießen, es war eigentlich ein Kaputtmachen. Und habe dann aber gemerkt, das war dann die Zeit kurz vor dem Unfall, hey, es muss doch irgendwie auch noch mehr geben. Und ich habe in meinem Herzen mal wieder so gespürt, okay, ich glaube, dass Gott will, dass ich Theologie studiere und dass ich Pastor werde. Aber auf der anderen Seite sagte ich mir, ja, schön und gut, dass Gott das will, es war so ein Drängen, aber ich will eigentlich nicht so spießig leben. Ich habe da keine Lust drauf, da irgendwie in der Kirche mal rumzustehen, irgendwas zu predigen, da voll auf heilig zu machen und alles drum und dran und vielleicht noch mit Anzug die ganze Zeit rumzulaufen. Ich habe mir dann die Horrorszenarien ausgemalt. Aber ich habe gemerkt, dass dieser Drang trotzdem ganz stark da war immer wieder. Und ich habe dann erstmal ein FSJ eingeschoben, weil ich wollte nicht Theologie studieren, wollte aber auch nichts anderes jetzt anfangen. Und nach dem FSJ habe ich dann gesagt, okay Gott, wenn es jetzt unbedingt sein muss, dann fange ich jetzt an mit dem Studium. Und immer, wenn mich irgendjemand gefragt habe, was ich machen möchte, dann habe ich gesagt, na mal schauen. Also ich wollte mich da nicht festlegen, aber habe gemerkt, dieses Drängen, okay, dem werde ich jetzt erstmal nachgehen. Das war die Zeit vor dem Unfall.
4: Und es war aber schon so, dass du da auf Theologie zugesteuert bist.
5: Ich hatte schon angefangen mit dem Studium, genau. Ich habe 2012 mit dem Studium begonnen, direkt nach meinem FSJ. Und 2013 war dann der Unfall. Das heißt, ich hatte ein Jahr im Studium.
4: Erzähl mal, wie war das, dieser Tag? An was erinnerst du dich noch? 4. Juli 2013 ist der Unfall passiert.
5: Es war Hammerwetter. Die Sonne schien, ich würde sagen sogar blauer Himmel, aber da müsste ich mit meiner Fantasie jetzt spielen. Aber war es bestimmt. Es war richtig warm und ich hatte an dem Tag gerade meine Griechischprüfung bestanden, die mündliche. Und dann dachte ich mir, das ist ein Tag zum Feiern, jetzt nochmal ein bisschen was mit Freunden machen. Und ich hatte Freunde eingeladen zum Skatspielen. Und vorher wollten wir aber noch eine Runde mit dem Motorrad drehen. Der eine hatte auch ein Motorrad und brachte den anderen auf dem Motorrad mit. Und dann haben wir einen kleinen Ausflug gemacht mit den Motorrädern, waren unterwegs und wollten dann nochmal tanken fahren. Da haben wir dann den anderen Freund abgeladen und sind zu zweit gefahren. Ich mit meiner Maschine und mein anderer Freund mit seiner anderen Maschine. Und dann eben losgefahren in den nächsten Ort, also übernächsten Ort kann man eigentlich sagen. Und dann erinnere ich mich noch daran, wie wir rausgefahren sind aus Grabo, so hieß dieses, ich glaube so ein Dorf, so hieß das Dorf. Und wie wir uns schon so ein bisschen auch gemessen haben mit den Maschinen. Welche Maschine ist schneller, welche beschleunigt schneller. Und meine letzte Erinnerung ist, wie ich an meinem Freund vorbeizog mit der Maschine. Und alles andere sind dann Erzählungen von ihm.
4: Was hat er dir erzählt? Was ist dann passiert?
5: Er hat mir erzählt, dass ich relativ schnell Abstand zu ihm gewonnen habe und dann ein bisschen später, es war nicht die nächste Kurve, ich glaube die übernächste Kurve, die ich dann genommen habe, die bin ich reingefahren, das war eine Rechtskurve, wo es aber auf der anderen Seite auch nochmal eine Abbiegerspur gab, also eine ziemlich breite Straße dadurch. Und ich bin rechts um die Kurve gefahren und er hat dann gesehen, wie ein Autofahrer mir auf meiner Spur entgegenkam, das heißt, er ist die Kurve geschnitten. Und dadurch, dass er die Kurve geschnitten hat, ich wahrscheinlich auch schneller war und wenn man einmal drinnen liegt mit dem Motor in der Kurve, hat man eigentlich nur eine Chance. Man muss sich schnell wieder aufrichten, um dann eben geradeaus zu fahren und nicht um die Kurve weiter rum, um auszuweichen. Und das habe ich gemacht. Habe das Motorrad aufgerichtet, bin dann an dem Auto vorbeigefahren, auf der linken Seite, nicht auf der rechten, wie es normalerweise wäre. und bin dann später mit einem Verkehrsschild zusammengestoßen. Aber nur ich als Person. Das hat mein Kumpel nicht mehr gesehen, was passiert ist. Aber die Vermutung ist, dass ich wahrscheinlich vom Motorrad abgesprungen bin, direkt gegen das Verkehrsschild. Und das Motorrad ist weiter hinten dann gegen einen Baum gefahren, ohne mich.
4: Furchtbar. Welche Verletzungen hast du gehabt?
5: Ja, ich lag dann erstmal dort im Straßengraben. War die ganze Zeit ansprechbar. Mein Freund kam dann zu mir, hat mir später erzählt, ich habe die ganze Zeit geschrien erstmal, mein Bein ist ab, mein Bein ist ab. Das war eine Verletzung. Also das Bein war nicht ab, aber der ganze Oberschenkel war zertrümmert. Und man muss sich das vorstellen, das ist ja ein Knochen, den wir da normalerweise haben. Und dieser Knochen bestand bei mir dann nur noch aus ganz vielen kleinen Splittern. Die hat man später dann aufgefädelt auf einen Nagel, damit dann wieder eine Art Knochen entsteht und auch zusammenwachsen kann. Das war eine Verletzung. Eine weitere Verletzung waren die Arme. Die linken Ober- und Unterarme waren beide gebrochen. Das waren offene Brüche, das heißt, die Knochen guckten raus. Dadurch natürlich auch Blutverletzungen. Und dann sind die Nerven kaputt gegangen. Also links vor allen Dingen die Nerven, die den Arm versorgen, die in der Wirbelsäule, also aus der Wirbelsäule rauskamen, die wurden rausgerissen aus der Wirbelsäule. Das kommt einer Querschnittslähmung gleich. Also ein Querschnittsgelähmter hat auch keine Nervenstränge mehr in der Wirbelsäule. Und genauso ist das bei mir mit dem linken Arm. Und dazu kamen dann natürlich noch Folgeverletzungen, wie dass eine Infektion drin war durch den einen offenen Bruch und dann das Fleisch abgetragen werden musste auf den Knochen immer weiter runter. Man dachte auch über eine Amputation nach, was Gott sei Dank, also wirklich Gott sei Dank, nicht gemacht werden musste. Aber es musste dann eben Fleisch transplantiert werden vom Bein hoch in den Arm und auch Haut da rausgenommen werden. Genau, sonst Kopfverletzungen waren natürlich auch da. Ich hatte Hirnblutungen. Ich hatte mir, also an der Wange waren Knochen abgesplittert, war dann auch die Frage, wird er jetzt geistig behindert sein oder nicht, das konnte keiner am Anfang sagen. Ich hatte einen Halswirbelbruch, ich hatte einen Brustwirbelbruch und natürlich alles voller Prellungen. Die Lungen waren geprellt, also es war ein Kollateralschaden.
4: Also wenn man das so hört, denkt man, es ist ein Wunder, dass du überlebt hast, oder?
5: Ja. Also die Ärzte haben meiner Familie gesagt, meinen Angehörigen, falls er überleben sollte, wovon sie jetzt nicht unbedingt ausgegangen sind, die ersten Nächte, dann wird er nicht mehr der sein, der ist. Und es kann auch sein, dass er geistig behindert sein wird. Aber das waren die Anfangsprognosen. Weil er dann eben auch noch dazu kam, sie mussten mir natürlich unglaublich starke Medikamente geben. Ich wurde ins Koma gelegt. Und die Nieren haben das nicht mitgemacht. Und es war ständig die Frage, was ist mit den Nieren? Schaffen die es? Halten es die Nieren durch? Versagen die Nieren? Muss er an die Dialyse? Was sind noch für Folgeschädigungen da? Kallusbildung war für mich auch ein Riesenproblem. Das Kallusbildung bedeutet, wenn man sich etwas bricht, bildet der Körper selbstständig Knochen, um das wieder zusammenzuwachsen. Das hat mein Körper aber ganz viel gemacht. Und dadurch ist zum Beispiel mein Bizeps im linken Arm zum Knochen geworden, weil mein Körper daraus Knochen gemacht hat. Und das sind alles so eine Sachen, die dann eben da noch als Rattenschwanz mit dazu kamen. Genau, aber es ging die ersten Tage ums Leben, wo auch keiner sich festlegen wollte darauf, ob ich überlebe.
4: Wie war das, als du das erste Mal wach geworden bist? Was hast du wahrgenommen?
5: Es war ja ein Wachkoma, also es waren immer wieder so Wachzustände da, aber das, was ich mich so richtig erinnern kann, ist eben so der Gedanke, es geht nichts mehr. Also ich konnte meine Augen auf und zu machen und mehr ging wirklich nicht. Es ging keine Kopfbewegung, weder die Arme noch die Finger konnte ich bewegen oder die Füße, es ging nichts. Das war so der erste Gedanke, oh Mann, oh Mist, was ist hier passiert? Es geht nichts mehr. Und das Zweite, was ich wahrgenommen habe, war meine Familie. Meine Freundin, die da war, meine Eltern, meine Großeltern, die am Bett mitstanden, die da waren. Das waren so die Sachen, die für mich real präsent waren. Und dann gab es aber auch ganz viele Sachen, die im Koma passiert sind. Also ich hatte komatöse Träume, habe Menschen gesehen, die nicht da waren, habe die ganze Zeit gedacht im Krankenhaus, mich will jemand umbringen. Es war ein Pfleger da, der sah aus wie ein Studienkollege von mir, also sah dem sehr ähnlich. Und in meiner Koma-Wahn habe ich gedacht, dass ich die Mutter von meinem Studienkollegen totgefahren habe und dass der plötzlich mich umbringen will. Und immer wenn der Pfleger was gemacht hat, eine Spritze gegeben hat, die Zähne geputzt, dachte ich ständig, der will mich umbringen. Und deswegen war das in dieser Zeit so unglaublich schwer zu sehen, ja, was ist jetzt wahr und was nicht. Deswegen ist die Frage auch ein bisschen schwer. Aber die Familie, auf jeden Fall, die war wahrnehmbar. Und auch so dieses, es geht nichts mehr.
4: Also eine ganz schlimme Zeit, die du da erlebt hast. Und dann eben von einem Moment, du warst ja vorher fit wie ein Turnschuh. Und jetzt auf einmal konntest du gar nichts mehr oder so gut wie gar nichts mehr. Wie war das für dich?
5: Furchtbar. Also dieser Punkt. Also ich wusste ja nicht, wie es weitergeht, das muss man dazu sagen. Jetzt rückblickend sieht man das wieder anders. Aber dieser Punkt, zu denken, dass ich vielleicht nie wieder laufen kann, dass ich nicht mal ein Handyladekabel ins Handy stecken kann oder eine Steckdose irgendwas stecken kann, geschweige denn Sport zu machen. Ich habe sehr viel Sport gemacht. Oder Motorradfahren. Ich habe nächtelang vom Motorradfahren geträumt, dass ich das mache und tue. Das war für mich katastrophal. Und dann auch in den Träumen immer wieder erinnert zu werden. In den Träumen habe ich geträumt, wie ich das alles mache. Und das war für mich das Allerschlimmste. Zu wissen, das geht nicht mehr. Du wirst ab jetzt jemand sein, der eingeschränkt ist und der sein Leben nicht so leben kann, wie er will. Ich habe mich beschnitten gefühlt.
4: Gab es so einen Tiefpunkt für dich, wo du ganz am Ende warst?
5: Viele Tiefpunkte, kann man sagen. Aber es gab einen Tiefpunkt, wo ich mit Gott ins Hadern kam, ganz stark. Es war ständig ein Hin und Her zwischen Gott und mir. Irgendwie wollte ich, dass er da ist, irgendwie wollte ich, dass er eingreift, aber irgendwie habe ich es auch nicht gemerkt, auch nicht sehen können. Und ein Tiefpunkt war tatsächlich so ungefähr einen Monat nach dem Unfall. War ich immer noch im Krankenhaus auf der Normalstation. Und es war am 10. August, ich kann mich noch ganz genau daran erinnern, einen Tag vor meinem Geburtstag. Also ich sollte meinen 22. Geburtstag dann dort feiern im Krankenhaus. Und einen Tag vor meinem Geburtstag kam ein Arzt zu mir und sagte, Herr Nerlich, das an Ihrem rechten Bein, das sieht schlecht aus, das ist ein Bluterguss. Wir müssen das aufschneiden und müssen das Blut ablassen. An sich kein schlimmer Eingriff. Der ist in 10, 15 Minuten erledigt. Aber wenn man so viele OPs schon hinter sich hat, also ich weiß nicht genau, waren es 15, 16, 17, ich weiß es nicht, dann ist einfach jeder Eingriff eine absolute Katastrophe. Und ich bin innerlich zusammengebrochen und ich habe gesagt, das geht nicht. Ich kann nicht noch eine OP durchmachen. Ich halte das nicht aus. Immer noch ans Bett gefesselt, immer noch sich nicht bewegen zu können. Und ich habe dann zu meiner Familie gesagt, bitte betet. Bitte betet, dass Gott ein Wunder tut, dass er eingreift. Und das haben sie gemacht. Sie haben gebetet und gebetet und gebetet. Und ich habe immer wieder gesagt, lasst uns weiter beten. Und es ging immer weiter, dieses Gebet. Und der Arzt kam dann einen Tag später tatsächlich rein und hat dann gesagt, Herr Nerlich, hat sich das Bein angeguckt, sieht gut aus, wir müssen Sie nicht operieren. Das war so ein Punkt, wo ich dachte, okay, Gott, bist du doch da? Hast du doch Interesse an mir? Hilfst du mir hier doch noch in der Situation? Hast du mich doch nicht vergessen? Noch einen Tag später, Geburtstag meiner Freundin, der Arzt kam wieder rein. Herr Nerlich, das sieht doch nicht so gut aus. Wir müssen Sie operieren. Und da brach für mich glaubensmäßig was zusammen, weil ich mir dachte, boah Gott, was bist denn du für ein, ich verwende jetzt mal das Wort, was bist denn du für ein Assi? Im Ernst jetzt? Wir beten und du tust ein scheinbares Wunder und einen Tag später verarschst du mich und ich werde operiert? Dazu kam noch die OP, also es lief nicht glatt mit den Schmerzmedikamenten. Man gab mir zu wenig Morphium. Ich sagte schon unten, dass ich Schmerzen habe im Aufwachraum. Die meinten, nee, ist alles gut, wir haben ihm genug gegeben. Dann schob man mich hoch und aus die Normalstation und oben bekam ich so krasse Schmerzen dann. Und habe geschrien vor Schmerzen. Und die Krankenschwestern dürfen ja nicht sofort was geben, müssen das immer abklären. Und lag dann da vor Schmerzen schreiend. Und das war für mich so ein Punkt, wo ich dachte, nee Gott, dich gibt's, ja, das weiß ich. Aber ich will mit dir nichts zu tun haben. Und du bist sicherlich kein Gott, der mich lieb hat und der Interesse an mir hat. Das kann ich nicht mehr glauben.
4: Hast du dann ganz mit Gott gebrochen? Hast du gesagt, so jetzt, tschüss?
5: Ja, das war für mich wirklich so ein Bruch, wo ich sagte, ich bin in dem Dilemma. Ich komme da auch alleine wieder raus. Ich brauche dich nicht.
4: Und du hast dich dann alleine zurückgekämpft? Kann man das so sagen?
5: Das habe ich gedacht, ja. Ich bin dann später in die Reha gekommen. Das war für mich anfangs eine sehr schlimme Zeit. Beim Krankenhaus war es so, dadurch, dass ich mich nicht alleine betüdeln konnte und auch die Schwestern diesen Aufwand nicht leisten konnten, durfte meine Freundin mit bei mir im Zimmer sein. Hat ganz viel gemacht, sich ganz doll gekümmert und ich hatte immer jemanden um mich. Und dann ging es für mich in die Reha und das erste Mal sollte ich alleine in einem Zimmer sein. Und ich wusste nicht, wie ich das schaffen soll. Ich wusste nicht, wie schaffe ich das, rechtzeitig auf Toilette zu gehen? Wie schaffe ich das? Also konnte ich schon ein bisschen aufstehen. Wie schaffe ich das, mich allein überhaupt zu betüdeln, irgendwas zu machen? Hatte ich furchtbar Angst vor. Und bin dann in die Reha gekommen, war dann dort in der Reha und habe dann mir gesagt, okay, ich nutze jetzt die Zeit und werde wieder zurückkommen ins Leben. Und ich erinnere mich noch gut daran, wie ich auf dem Gang, dann laufen war für mich ganz wichtig, wie ich auf dem Gang der Reha immer hin und her lief. Nach links, nach rechts, nach links, nach rechts. Die anderen Patienten kamen schon zu mir, haben mich ausgelacht, meinten, was machst du denn da, ist doch Quatsch.
4: Also laufen ging wieder.
5: Und ich so sagte, nein, ich will zurück ins Leben. Laufen hatte ich im Krankenhaus so weit gelernt, dass ich einige wenige Schritte gehen konnte. Das ging damit los, dass ich erstmal wieder, mein Kreislauf musste sich erstmal wieder an eine andere Haltung gewöhnen. Wenn man mehrere Wochen nur liegt, dann kommt der Körper nicht damit klar, sobald wie man sich hinsetzt. Das war das erste Üben. Also, dass ich, wenn man das Bett ein bisschen angeklappt hat und ich dann probiert habe, so lange wie es ging, im Sitzen zu bleiben. Anfangs waren das 1-2 Minuten, dann wurde mir schwarz vor Augen. Der nächste Schritt war dann an der Bettkante sitzen. Bloß da kam ich auch nicht selber hin. Da mussten zwei Therapeuten kommen, Physiotherapeuten, die mich dann unter die Arme gegriffen haben, mich hingesetzt haben. Und dann musste ich mal mit den Beinen zappeln, damit der Kreislauf irgendwie angekurbelt wird. Das ging dann auch einige Sekunden am Anfang. Später wurden es dann Minuten. Und dann war der nächste Schritt eben zu laufen. Also aus dem Bett aus, also erstmal nur zu stehen, aus dem Bett rauszugehen, sich hinzustellen. Da hatte ich Armstützen drunter, durfte das rechte Bein aber nicht so dolle belasten, hatte eine Waage immer, wo ich gucken musste, wie viel Druck übe ich aus auf das Bein. Und danach dann eben der nächste Schritt, Stück für Stück laufen, erstmal nur im Zimmer zwei Schritte und so weiter. Und das konnte ich zu der Zeit schon im Reha, in der Reha. Da konnte ich, ja, ich würde sagen, vielleicht 20 Schritte laufen. Das war so drin. Und das war aber mein Punkt, dass ich mir sagte, hey, das will ich. Ich will wieder laufen können. Ich will mich wieder zurückkämpfen und auch mit diesem Gedanken, Gott, ohne dich, dich brauche ich nicht.
4: Und dann irgendwann führte der Weg doch wieder zurück zu Gott. Wie kam das?
5: Ja, es fing mit einer Karte an. Und zwar war das eine Karte, die mir eine ehemalige Mitbewohnerin geschrieben hatte. Sie selber ist eine gläubige Frau. Und ihr Papa war bei einem Motorradunfall tödlich verunglückt. Und sie schrieb mir eine Karte, ich weiß nicht mehr genau, was drin war, aber ein Bibeltext stand drin und an den kann ich mich super erinnern. Und das ist Römer 8, Vers 28. Da steht drin, denn wir wissen, dass für die, die Gott lieben und nach seinem Willen zu ihm gehören, alle Dinge zum Besten dienen. Und ich las diese Karte, las diesen Text und ich dachte mir im ersten Moment, oh, was ist denn das für eine blöde Kuh? Wie kann die mir denn in meiner Situation so eine Karte schicken mit so einem Bibeltext? Das Einzige, was mich dann noch so ein bisschen getröstet hat, war, dass sie selber so eine schlimme Situation erlebt hat. Das war noch ein Punkt für sie. Aber sonst dachte ich mir, wie kann man so unsensibel sein? Wie kann man so gemein sein? Aber es hat mich dann ins Gespräch mit Gott geführt. Ich habe dann zu Gott gesagt, das ist dein Bibelwort. Da steht dieser Text. Na bitte, dann zeig mir doch, wie es mir zum Besten dient. Zeig mir doch, wie es mir zum Besten dient, dass mein linker Arm nicht funktioniert. Zeig mir doch, wie es zum Besten dient, dass ich nicht alleine essen kann. Zeig mir doch, wie es mir zum Besten dient, dass ich mich nicht alleine waschen kann. Zeig mir doch, wie es mir zum Besten dient. Und jetzt könnte ich die Reihe ewig weiterführen. Und das habe ich zu ihm gesagt.
4: Und was ist dann passiert?
5: Gar nichts. Erstmal ist gar nichts passiert. Aber es hat mich erstmal in dieses Gespräch wieder reingeführt mit Gott. Das war so der erste Schritt. Das war zum Ende der Reha. Nach der Reha war es so, dass ich wieder anfing, Stück für Stück ins Leben zurückzukommen, auch wieder alleine zu wohnen. Meine Eltern hatten uns angeboten, dass wir zu ihnen erstmal gehen können und sie uns helfen. Aber mir war von Anfang an wichtig, nein, ich will zurück in ein normales Leben. Ich will da nicht zu Hause hocken bei Mutti und Papi und mich da betüdeln lassen. Ich will in ein halbwegs normales Leben zurück. Und so zogen wir dann auch um.
4: Wir, das heißt deine Freundin und du?
5: Kam mit, also ich hätte gar nicht alleine gekonnt. Mhm. Ich war,
4: ihr habt euch nämlich noch verlobt, glaube ich, im Krankenhaus.
5: Genau, wir haben uns noch
4: darauf zu sprechen. Müssen wir noch drüber
5: sprechen? Da kommen wir gleich noch drauf zu sprechen, ja. Wir haben uns verlobt im Krankenhaus, das stimmt. Und wir zogen zusammen um. Also ich war extrem auf Hilfe angewiesen. Ein Beispiel, ich konnte zum Beispiel nicht alleine eine Tür auf- und zuschließen nach der Reha. Ich hatte dann so einen Griff, womit das halbwegs ging, aber das ging kaum. Durch meine Blase, ich hatte ganz lange einen Katheter drin, da musste ich ständig auf Toilette. Das heißt, wenn ich Straßenbahn fuhr, musste ich ständig gucken, dass ich am Rand sitze, dass ich irgendwie schnell raus kann, um schnell irgendwo auf Toilette zu gehen, wenn irgendwas ist. Ich konnte nicht alleine essen, mich nicht alleine rasieren, nicht alleine anziehen. Ich konnte, wie gesagt, kein Stecker in eine Steckdose stecken. Das ging alles nicht. Das hat alles nicht funktioniert und war deswegen unglaublich auf Hilfe angewiesen, wo ich froh war, dass meine Freundin das gemacht hat. Aber deine ursprüngliche Frage war eine andere.

0: habt doch gar nichts. Und wenn man nicht weiß, was man predigen soll, dann nimmt man eine alte Predigt, Konserve. Also habe ich eine alte Predigt genommen, habe den Bibeltext genommen, wo die Freunde von Jesus auf dem See Genezareth unterwegs sind. Und da kommt ein ganz schlimmer Sturm. Und dieser Sturm ist so schlimm, dass diese erfahrenen Fischer, die sie eigentlich auskannten auf dem See, dachten, sie müssen sterben und sie schaffen es nicht. Und plötzlich erscheint in einiger Entfernung eine Person und sie denken, oh Hilfe, das ist ein Geist und schreien und haben Angst. Und dann sagt aber die Person, habt keine Angst, ich bin's Jesus, ich bin da, ihr müsst euch nicht fürchten. Und dann ist ein anderer Freund von Jesus, der mit dem Boot sitzt, sagt dann zu ihm, der Petrus, Jesus, wenn du es wirklich bist, dann lass mich auf dem Wasser zu dir kommen. Und Petrus steigt aus und läuft auf dem Wasser zu Jesus. Bis er plötzlich, ich stelle es mir so vor, vielleicht eine Welle gegen ihn schlägt oder ein Blitz plötzlich am Himmel erscheint, irgendwas donnert, er den Blick verliert auf Jesus und sinkt. Geht sofort unter. Und Jesus aber holt ihn sofort wieder raus. Das war diese Textstelle. Und ich predigte darüber. Und während der Predigt merkte ich plötzlich, wie Gott zu mir sprach, wie Gott mir was klar machte. Und zwar, dass ich genau wie dieser Petrus war. Er war die ganze Zeit da. Er war die ganze Zeit da, hat mir die ganze Zeit geholfen, hat mich die ganze Zeit unterstützt. Aber ich habe weggeguckt, habe mich ganz bewusst dagegen entschieden, weil ich was nicht verstanden habe, diese Situation im Krankenhaus mit dem Bein. Und bin gesunken, aber er hat mich trotzdem nicht sinken lassen. Er hat mich rausgezogen und ist dabei, mich rauszuziehen. Und das war so ein ganz wichtiges Aha-Erlebnis für mich während dieser Predigt, wo ich dachte, Jesus, ja, du bist da und du warst da. Es ist noch nicht so, dass man sagen kann, es war alles Friede, Freude, Eierkuchen zwischen uns. Aber es war so ein wichtiger Schritt wieder dorthin und ein Prozess, der ganz entscheidend war.
1: Gab es noch einen anderen wichtigen Punkt auf dem Weg zurück zu Gott?
0: Ich denke, ein ganz wichtiger Punkt war für mich diese Frage, warum, die ich weitergestellt habe. Jesus, warum hast du das zugelassen? Das ist, glaube ich, nicht unbedingt immer klug, diese Frage zu stellen, aber ich habe sie trotzdem gestellt. Warum hast du diesen Unfall zugelassen, durch diesen Bibeltext auch ausgelöst? Warum hast du zugelassen, dass ich behindert bin? Warum hast du zugelassen, dass ich überlebt habe? Hättest du mich einfach sterben lassen, das wäre doch für mich ideal gewesen, habe ich mir gedacht. Warum? Und ich merkte, dass Gott anfing, mir tatsächlich Stück für Stück Antworten auf diese Frage zu geben. Wir wurden dann vor Ort in der Gemeinde aktiv, in Magdeburg, wo wir waren. Und ich merkte, wie Gott diese Geschichte benutzte, um Menschen zu helfen, um Menschen Mut zu machen. Wie Menschen zu mir sagten, boah, du kannst mich verstehen, weil du auch sowas erlebt hast. Und das war für mich so ein Stück weit, wo ich merkte, okay, Gott, du hast da einen größeren Plan dahinter. Und ich habe den immer noch nicht ganz kapiert. Aber ich will darauf vertrauen, dass das gut ist, was du tust und dass mir alle Dinge zum Besten dienen. Auch wenn es erstmal bescheuert aussieht. Aber ich will darauf vertrauen. Das war noch so ein ganz wichtiger Schlüsselmoment für mich.
1: Jetzt kommen wir nochmal zurück auf deine Freundin, deine jetzige Frau, die Flori. Es sah ja am Anfang gar nicht gut aus. Man hätte ja auch meinen können, dass du vielleicht stirbst oder dass du ganz schwer behindert bist, auch geistig behindert, war ja auch im Raum stehend. Sie hätte irgendwann auch Tschüss sagen können, aber sie ist an deiner Seite geblieben. War das das, was du dir auch gewünscht und erhofft hast oder wie hast du es erlebt?
0: Erstmal habe ich ja gar nichts mehr wünschen können in der Koma-Zeit, logischerweise. Ich kann mich daran erinnern, dass ich verwundert war, als ich das so richtig realisiert habe. Auch nicht verstanden habe, warum sie da ist, weil sie hatte ja woanders eine Wohnung. Das war so ein erster Punkt. Und dann habe ich gesagt, hey, warum hast du das gemacht? Das war so das Erste, unüberlegt. Du hast doch da alles und warum? Aber dann, diesen ganzen Prozess, habe ich gemerkt, letztendlich hat Gott meine Engel geschickt. Also Gott hatte Flori an meine Seite gestellt, damit ich diese Situation irgendwie durchstehen kann. Und ich bin total dankbar, dass sie da war. Gerade auch im Rückblick, auch in unserer Beziehung hat uns das natürlich eine unglaubliche Tiefe gebracht, ein unglaubliches Verstehen. Ich meine mal, wer wäscht denn schon den anderen, wischt den Hintern ab nach ein paar Monaten oder Wochen? Und ja, das war ein Gottesgeschenk, total.
1: Ihr habt dann geheiratet und wenn ich mir vorstelle, ja, eine junge Ehe, so in eine junge Ehe zu starten, wo der andere Partner ja sehr auf Hilfe angewiesen ist, da kann es auch so ein bisschen zum Ungleichgewicht kommen oder zu Spannungen. Wie habt ihr das erlebt?
0: Ja, das kam sehr stark. Ich bin von meiner Persönlichkeit eine starke Persönlichkeit. Hatte auch immer so das Denken früher, diese Illusion, wenn ich dann mal verheiratet bin, dann werde ich das Sagen haben, ne? Wie so ein Jungspund vielleicht manchmal denkt. Aber durch den Unfall ging es für mich einfach nur ums Überleben, als wir dann auch zusammen waren. Ich wollte irgendwie meinen Alltag meistern. Ich wollte irgendwie klarkommen. Ich war von den kleinsten Sachen erschöpft. Vielleicht ein Beispiel, wenn wir einkaufen gegangen sind, dann war das für mich so eine Überforderung zu sehen, wie viele Lebensmittel dort liegen.

0: ganz häufig schwindlig geworden im Einkaufsladen. Wenn ich die ganzen Leute da gesehen habe, die waren, also ich kam mit meinem Leben kaum zurecht. Das bedeutet, Flori hat eigentlich alle Entscheidungen getroffen. Hat alles Wichtige gemacht, was anstand. Ich habe dann später mal probiert, im Haushalt wenigstens ein bisschen mitzumachen. Aber auch das ging nicht. Wenn ich den Geschirrspüler aus- oder eingeräumt habe, sind mir jedes Mal dabei Teller aus der Hand gefallen und waren kaputt. Die Waschmaschine habe ich anbekommen und zubekommen, aber nicht mehr aufbekommen. Konnte keine Wäsche aufhängen. Also ich war so krass mit mir beschäftigt, mit dem ins Leben zurückkommen, dass ein unglaublich starkes Gefälle war. Flori musste alles machen, musste sich um alles kümmern, zusätzlich auch um mich. Genau, und das war dieses Gefälle, was da war. Je mehr ich aber zurückkam ins Leben, kam natürlich auch meine Persönlichkeit wieder durch. Dass ich eben selber für mich bestimmen will, dass ich selber auch Sachen für mich entscheiden will, dass dann eben zwei starke Persönlichkeiten plötzlich aufeinander prallen. Und da haben wir schon gemerkt, dass das für uns sehr, sehr herausfordernd war, weil plötzlich verschwamm das Rollenbild wieder. Flori macht alles, ich bin einfach nur das Kind, jetzt mal so. Plötzlich kommt da wieder eine selbstständige Persönlichkeit und wir haben uns sehr, sehr viel gerieben an dieser Zeit. Kann mich auch erinnern, dass ich manchmal ins Bett gegangen bin, aufgewacht bin und Flori ging es auch so und wir uns gedacht haben, boah, nee, ey, schon wieder der andere hier. Was soll das? Also es war eine harte
1: Zeit.
0: War
1: schon ein bisschen Krise dann.
0: Ja, nicht nur ein bisschen.
1: Wie seid ihr rausgekommen aus der Krise?
0: Für uns ist eine Sache immer wichtig gewesen. Gott zu fragen. Gott, was denkst du über die Situation? Gott, was ist dir wichtig? Und wir haben beide gemerkt, dass wir, also wir fingen irgendwann an, bei Sachen, die uns stören, mit Gott darüber zu sprechen. Wie ist denn dein Blickwinkel darüber? Und ich habe dann an ganz vielen Punkten gemerkt, und Flori beschrieb das auch, ja, vielleicht sollte ich einfach mal ein paar Sachen meine Klappe halten und mal Gott seine Sache machen lassen, dass Gott in uns arbeitet. Und ich habe es häufig erlebt, dass meine Frau mir was gesagt hat, hey, ich würde mir das anders wünschen oder hier soll etwas anders sein. Ich habe dann immer gleich Nein gesagt erstmal. Aber wenn ich dann ins Gebet ging, habe ich gemerkt, ja, dass Gott mir gezeigt hat, nee, das ist gut. Mach das, sei doch nicht so stur. Und das ist so ein Prozess, der sich über Monate, ja auch bis jetzt noch hinzieht, dieser Punkt, so Gottes Perspektive. Was denkst du? Was denkst du auch über unser Problem, was wir gerade haben? Und wir haben beide gemerkt, dass das uns unglaublich vorangebracht hat in unserer Ehe.
1: Kannst du mal zusammenfassen, also du bist jetzt hier auch ins Studio reingelaufen, laufen und so geht. Was sind so deine Einschränkungen, die du bis heute hast?
0: Ja. Genau, die Beine funktionieren einwandfrei. Da kann ich mich nicht beschweren. Ich kann das eine Bein zwar nicht ganz anbeugen, also aber das können viele auch nicht. Die Beschwerden, die ich habe, beziehen sich hauptsächlich auf die Arme. Also mein linker Arm, da ist ja diese Nervenschädigung. Das bedeutet, wenn ich stehe, hängt er einfach nur runter. Und was ich machen kann, ich kann ihn ein bisschen nach vorne strecken, vielleicht so 10 cm und 10 cm nach hinten strecken und nach rechts vielleicht nochmal 10 cm strecken. Das war's. Den Bizeps gibt's nicht mehr, das heißt, ich kann den Arm nicht anbeugen, also er hängt einfach nur runter und auch die Schultermuskulatur ist kaum da. Dafür gehen aber die Finger zur Verwunderung der Ärzte minimal. Also die sind immer so ein bisschen gekrümmt, meine Finger. Ich kann die nicht ganz gerade machen in der linken Hand, weil da eben Nervenschädigungen sind. Ich habe auch kein Gefühl in verschiedenen Bereichen der Finger, aber ich kann so grob kann ich was greifen und auch eine Faust machen. Rechts ist es so, dass der Arm an sich ziemlich gut funktioniert. Auch da sind leichte Nervenschädigungen, warum meine Hand immer fällt. Das bedeutet, wenn ich meine Hand ausstrecke, dann fällt sie runter. Ich kann sie zwar gerade machen, aber das ist für mich sehr anstrengend. Aber das größte, also genau, das ist so eine kleine Einschränkung. Das wirklich große Problem ist aber, dass der Ellbogen steif ist. Das heißt, der Arm ist so in einem, was würdest du denn sagen, 40 Grad, ne? 40 Grad Winkel ungefähr steht dieser Arm. Und ich kann ihn nicht anbeugen und ich kann ihn auch nicht strecken. Was dazu führt, dass ich selbst, wenn ich den Arm hebe, komme ich nicht an mein Gesicht ran, komme auch nicht an meine Brust ran. Das Einzige, wo ich rankomme mit dem Arm, ist bis zu meinem Bauchnabel und weiter nicht. Das sind so die größten Einschränkungen, die ich habe. Was eben dazu führt, dass ich alles, was meinen Körper betrifft, überhalb des Bauchnabels nicht im normalen Fall selbstständig machen kann. Das bedeutet Essen, Rasieren, Haare waschen, sich selber anzuziehen ist eine Herausforderung, trinken, wir haben einen Strohhalm hier stehen mit einem Glas. Das sind alles so eine Sachen, wo starke Einschränkungen da sind.
1: Was macht das mit dir? Da könnte man ja auch denken, oh, ich bin so viel auf Hilfe angewiesen. Was macht das mit deinem Selbstwertgefühl?
0: Das war am Anfang für mich sehr schwer, weil ich mich stark definiert habe über das, was ich tue, über das, was ich kann. Und plötzlich konnte ich so viel ja nicht mehr. Plötzlich ging so viel nicht mehr. Dann habe ich mich auch definiert über meinen Körper, dass man gut aussieht, dass man auch Muskeln hat und jetzt geht nichts mehr mit Muskeln. Jetzt sieht man, wenn ich mit freiem Oberkörper rumlaufe, Narben, Transplantate und alles Mögliche. Und das hat mich sehr, sehr stark runtergedrückt in der Anfangszeit. tut es immer noch in gewisser Weise, komme ich gleich nochmal drauf zurück. Das führte zum Beispiel dazu am Anfang, dass ich im Sommer nicht mit einem T-Shirt draußen rumlaufen wollte. Weil man hat die ganzen Narben gesehen, die kaputten Arme. Ich wollte immer einen Pulli anziehen und erst wenn es richtig, richtig heiß wurde, bin ich mit einem T-Shirt gelaufen. Aber es war für mich jedes Mal, wenn Sommer wurde, hatte ich Angst. Die Blicke der Menschen, haben mich auch Leute angesprochen, manchmal auch die Blicke der Menschen zu sehen, das wie sie einen betrachten, wie sie einen, so habe ich immer gedacht, runterstellen nur auf die Behinderung. Oder auch Erfahrungen. Ich war essen mit meiner Frau und meinen Eltern und Großeltern und dann war da eine ältere Dame und die guckte immer zu mir, wie ich gefüttert wurde beim Essen im Restaurant. Und irgendwann habe ich sie gefragt, ich weiß nicht mehr genau, wie Wortmeldung war, kann ich Ihnen irgendwie helfen oder warum gucken Sie so? Und dann meinte sie, nee, sie amüsiert sich nur und hat die ganze Zeit gelacht und zu ihrer Nachbarn das gesagt und sich über mich lustig gemacht. Und das waren so Erfahrungen, die mich so kaputt gemacht haben innerlich, wo ich dachte, ich bin nichts wert. Also ich bin hier behindert, ich bin auf Hilfe angewiesen und mehr geht nicht. Aber zeitgleich in dieser Zeit, ja auch schon erwähnt, glaube ich, wurden wir auch in der Gemeinde aktiv. Und da habe ich einen ganz anderen Wert bekommen. Da hat man mich nicht als Behinderten gesehen, sondern als Mensch, der sich mit einbringt. Und eine Frau sagte auch mal zu mir, Sponi, ist mein Spitzname, Sponi, weißt du was, wenn ich dich so sehe, da denke ich immer gar nicht, dass du behindert bist. Du wirkst so normal. Und sprach mich da auch mal an, kannst du die Stühle mittragen? Und dann fiel auf, ach stimmt, das kannst du ja gar nicht, tut mir leid. Aber das war für mich dann wieder gut zu sehen. Da sind Menschen, die mich nicht irgendwie runter diffamieren auf eine Behinderung, sondern sagen, hey, du bist da, du bist normal. Und sie haben mir den Raum gegeben, mich einzubringen. Ich habe Jugendarbeit damals gemacht mit meiner Frau zusammen. Und es hat mir ganz viel gegeben, wo ich gemerkt habe, hey, hier kann ich auch was bewegen. Hier kann auch Gott mich gebrauchen. Auch dann mit dem, warum sind die Sachen passiert, was ja dann auch die Antwort dann darauf mit war. Trotz alledem war das immer ein Kampf und ist auch immer noch ein Kampf. Ich kann jetzt nach 13 Jahren sagen, es ist besser geworden. Ich hatte ein Schlüsselerlebnis, vor 2 Jahren hatte ich ein Schlüsselerlebnis nochmal in die Richtung. Aber trotzdem ist der Sommer für mich immer wieder herausfordernd.
1: Kannst du dieses Schlüsselerlebnis teilen?
0: Ja, magst gerne. Du's? Es war so, dass Flori, meine Frau, mich immer wieder gedrängt hat, Mensch, können wir nicht mal ins Schwimmbad gehen? Aber ich wollte mal nicht ins Schwimmbad. Oberkörper ausziehen, die Leute sehen einen. Und dann habe ich irgendwann mal gesagt, okay, weil ich wusste, es ist ja so wichtig, lass uns das machen. Lass uns ins Schwimmbad gehen. Und wenn du willst, wir können auch gleich mit in die Sauna gehen. Da ist eine Sauna hinten dran. Und es war ein Tag vorher und dann dachte ich mir aber am Abend, boah, bist du bescheuert? Das kannst du nicht machen. Ich hatte so eine Angst. Ich lag im Bett und dachte, die Leute gucken mich an, die werden mich anstarren. Dann gibt's wieder Leute, die lachen. Ich habe es auch mal erlebt, dass Leute Fotos gemacht haben von Narben und so. Hab gedacht, dann holen die nachher ihre Handys raus, was ja Quatsch ist im Schwimmbad, machen dann irgendwelche Bilder, machen sich lustig über dich. Und ich habe so eine Angst bekommen, ich konnte nicht schlafen. Und am Morgen habe ich dann zu Flori gesagt, du, es tut mir leid. Ich kann das einfach nicht. Ich kann mit dir nicht ins Schwimmbad gehen. Es geht nicht. Und dann habe ich meine Andacht gemacht danach. Und in der Andachtzeit merkte ich aber, wie so ein Gedanke kam, Gebet. Und ich glaube, der kam von Gott, bin mir sicher. Und dieser Gedanke war, geh, tu ihr diesen Gefallen und geh mit ihr ins Schwimmbad. Und geh mit ihr auch in die Sauna. Und ich dachte mir, so im Gespräch dann mit Jesus, nee, das geht nicht, ich kann das nicht. Bin dann zu ihr hingegangen, habe gesagt, okay, Flori, ich gehe mit dir, aber nur ins Schwimmbad. Ich kann mit dir nicht in die Sauna gehen. Das kriege ich nicht hin. Und dann sind wir losgefahren, es kämpfte in mir, die Angst kam die ganze Zeit auf und ich dachte mir, oh, wie wird das jetzt da am Eingang und die Leute kommen und die Leute gucken. Und haben wir bestellt, sind wir an die Kasse gegangen und haben gesagt, ja, wir würden gern für, weiß nicht, 2-3 Stunden ins Schwimmbad bezahlen. Ich habe mich schon gewundert, hä, warum ist das so teuer? Dann gehen wir hinter in den Umkleidebereich und ich sage zu Flori, kannst du mir mal die Rechnung zeigen? Und dann gucke ich drauf und sehe, gebucht, Schwimmbad und Sauna. Und ich dachte mir, das kann ja nicht dein Ernst sein. Jetzt habe ich zum Herrn Jesus gesagt, das kann doch jetzt nicht dein Ernst sein, Herr Jesus. Wirklich? Sauna und Schwimmbad, beides gebucht? Und wir haben beide gesagt, Schwimmbad. Flori sagte dann, ist okay, wir müssen doch nicht in die Sauna gehen. Aber ich habe dann gedacht, nee, das ist jetzt so ein Hinterntritt von dem Herrn Jesus, jetzt gehen wir in die Sauna. Wir sind in die Sauna gegangen. Ich bin da reingegangen voller Angst. Aber ich habe dann gemerkt, es liegt an mir. Worauf gucke ich? Und ich habe dann die Entscheidung getroffen in der Sauna, ich werde nicht darauf gucken, ob die anderen mich angucken und was sie tun. Und es war sehr schwer am Anfang, aber ich habe immer wieder meinen Blick weggewendet von den anderen. Das war nämlich immer der Punkt. Ich habe immer geschaut, guckt mich jemand an, schaut jemand zu mir. Und wir hatten eine gute Saunazeit und ich bin ab da jede Woche in die Sauna gegangen. Und ich habe gemerkt, da ist wirklich Heilung geschehen durch diesen Moment, wo der Herr Jesus mich ja gedrängt hat, in die Sauna zu gehen. Also wirklich wie eine Backpfeife förmlich. Und da ist ein ganz, ganz wichtiger Punkt an Heilung geschehen. auch dieser Gedanke, schau nicht auf das, schau nicht auf die anderen. Das ist nicht wichtig. Du bist jetzt hier und das war's. Es ist wichtig, was Jesus denkt. Das war ein ganz, ganz wichtiger Heilungspunkt. Ich würde nicht sagen, dass ich komplett drüber hinweg bin. Es fällt mir immer noch in verschiedenen Situationen schwer, gerade im Restaurant, wenn Leute gucken. Aber ich merke, wie der Herr Jesus da am Arbeiten ist und da wirklich auch eine Freiheit schenkt von den Blicken der anderen. Und da bin ich total dankbar drüber.
1: Du bist heute Pastor. Du hättest ja nicht unbedingt weitermachen müssen mit dem Theologiestudium. Aber irgendwann hast du dich dazu entschlossen. Wie kam das?
0: Nach dem Unfall und nachdem wir dann in der Gemeindearbeit aktiv wurden, habe ich gesagt, ich werde nicht zurückgehen und Theologie studieren. Ich werde mich hier engagieren in der Gemeinde vor Ort. Und wir haben da so viele krasse Wunder erlebt. Das führte zu weit, das auszuführen. Aber es ist wirklich so krasse Erfahrungen, krasse Sachen. Eine Sache möchte ich nur nennen. Standen wir finanziell sehr schlecht da.
1: Die Gemeinde?
0: Nee, wir als Paar. Die Gemeinde stand ziemlich gut da. Aber wir haben, das ist so dieses System, dass Pastoren über einen Dachverband angestellt werden und eben nicht bei der Gemeinde vor Ort. Und wir waren ja so als Ehrenamtler tätig in der Jugendarbeit und standen finanziell eben sehr schlecht da. Ich habe Sozialhilfegeld haben wir bekommen. Flori hat ein bisschen BAföG gekriegt, aber das hat gerade so gereicht zum Leben. Und so einen Sozialhilfeantrag muss man ja immer wieder neu beantragen. Und ich habe den dann auch wieder neu beantragt und habe eine Ablehnung bekommen. Und im Gebet kam mir dann der Gedanke, nee, du gehst nicht im Widerspruch. Ich werde mich um euch kümmern. Und das war so eine ganz krasse Erfahrung zu erleben, wie Gott sich um uns gekümmert hat. Und wir hatten nachher einen Spenderkreis. Wir haben niemandem erzählt, wie es uns geht. Das war uns ganz wichtig. Hatten nachher einen Spenderkreis von Menschen, die uns unterstützt haben in diesem Dienst, den wir tun, haben Geld im Briefkasten gehabt, haben Geld überwiesen bekommen. Ich weiß bisher nicht, von welchen Leuten das kam zum Teil. Aber das war so eine krasse Erfahrung in dieser Zeit zu sehen, Gott kümmert sich. Und ich habe gedacht, okay, das ist jetzt mein Weg. So geht mein Weg weiter. Gott hat mich rausgeholt aus diesem Studium, um wirklich so ein Erlebnis zu haben und jetzt einfach frei ihm zu dienen, ohne irgendwie als Pastor tätig zu sein. Und das haben wir ein paar Jahre gemacht. Und irgendwann, es war wieder im Gebet, also du merkst, es sind immer die Gebetszeiten morgens, kam mir der Gedanke im Gebet, es ist Zeit zurückzugehen. Es ist Zeit, dein Studium abzuschließen. Das war 2016, glaube ich. Also 3 Jahre nach dem Unfall. Und ich habe dann zu Gott gesagt, Gott, wenn du das wirklich willst, dann musst du das bitte bestätigen. Du musst das irgendwie bestätigen. Und ich vergaß das dann. Was ich da für einen Eindruck hatte, habe es mir zwar aufgeschrieben in so ein Heft, aber habe das vergessen. Und wir waren dann, ich glaube, 3-4 Monate später bei Freunden. Und da sagte plötzlich der Mann aus dem Nichts, du solltest dir eine theologische Grundlage schaffen. Und dann haben wir zusammen gebetet und da fiel mir dann das wieder ein, was ich vorher hatte. Und das war so ein Grund dann für mich, wo wir gesehen haben, okay, wir gehen zurück. Es sind auch noch viele Wunder drumherum passiert, wo Gott das gesagt hat, das ist ganz klar der Weg. Aber das war der Weg dann.
1: Und heute bist du Pastor und stehst auf der Kanzel.
0: Heute bin ich Pastor, ja.
1: Das Studium, war das trotz Beeinträchtigungen möglich? Wie ist das mit dem Schreiben für dich?
0: Also ich habe an der Theologischen Hochschule in Friedensau studiert. Und die haben total viel möglich gemacht. Also gerade auch, also die sind da super auf mich eingegangen, dass ich mehr Zeit bekommen habe, gerade auch für Prüfungen und für andere Sachen. Und von daher war das gut möglich. Vom Schreiben her mit dem Computer, vielleicht kennst du den Begriff, das Einfingersuchsystem. Also ich schreibe mit einem Finger, mehr geht halt nicht. Aber da bin ich ganz gut mit hinterhergekommen. Das hat gut funktioniert.
1: Und heutzutage kann man ja auch manches mit Sprachsteuerung und sowas machen, ne?
0: Genau, genau. Mhm. Jetzt für mich als Pastor arbeite ich tatsächlich handschriftlich auf einem Tablet, weil das ist für mich angenehmer.
1: Wenn du auf der Kanzel stehst und predigst, was ist so dein Lieblingsthema? Gibt's da eins?
0: Beziehung zu Jesus. Mhm. Ich glaube, das ist so mein absoluter Liebling, weil ich glaube, dass damit steht und fällt halt alles. Die Beziehung zu Jesus zu intensivieren. Wie gehe ich um mit Enttäuschungen im Leben mit Jesus? Wie lerne ich Gottes Stimme zu hören? Wie lerne ich auch gehorsam zu sein, auch bei Sachen, die mir nicht passen? Also die Beziehung.
1: Wenn dich Leute fragen, das sind ja oft die Fragen von Menschen, warum lässt Gott das Leid zu? War ja auch deine persönliche Frage. Was würdest du jemanden antworten, den das so richtig umtreibt?
0: Ich würde ihn erst mal fragen, ist das für dich eine entscheidende Frage und wirklich eine entscheidende Frage? Oder lohnt es sich nicht, den Blick woanders hinzurichten? Und zwar auf dem Punkt hin, was macht Gott Gutes? Ich glaube, dass wir durch unsere Blickrichtung oft viel kaputt machen in unserem Leben. Wie bei mir mit den Blicken, dass ich nur auf die Blicke der anderen schaue und nichts genießen kann, weil ich nur die Blicke der anderen sehe, nur auf das Negative schaue. Und das kann manchmal auch mit dieser Frage so sein, Gott, warum lässt du Leid zu? Dass ich mich nur noch mit dieser Frage beschäftige, dass ich nichts anderes mehr sehe, sowas bei mir. Ich habe nicht gesehen, dass Gott den Halswirbelbruch geheilt hat und dass ich eigentlich im Rollstuhl sitzen müsste. Das war für mich nicht präsent. Ich habe Flori anfangs auch nicht gesehen, dass sie da war und alles gestützt hat und all die anderen Sachen. Klar, Gott hat mir so ein Stück weit diese Frage beantwortet. Aber ich würde die jetzt nicht mehr stellen, wenn ich in so einer Situation bin. Ich würde motivieren, hey, richte deinen Blick auf das, was Gott tut.
1: Du hast ja trotzdem immer noch Beeinträchtigungen. Hast ja auch schon gesagt, früher warst du ganz sportlich. Jetzt kannst du manches nicht mehr so. Ihr habt auch Kinder.
0: Ja.
1: Das heißt, mit denen einfach so rumtoben und Radfahren vielleicht. Und ja, vieles ist vielleicht gar nicht mehr so möglich, oder?
0: Tatsächlich doch. Ich glaube, es ist total viel möglich, wenn man irgendwelche Wege findet. Das ist wieder dieser Punkt, welchen Blick habe ich? Habe ich den Blick auf das Unmögliche, auf das, was nicht geht? Oder habe ich den Blick, hey, ich will und was geht? Was kann man machen? Was kann man auch mit Einschränkungen machen? Ja, es gibt Sachen, die nicht gehen. Und wenn ich meinen Blick mal auf sowas richte, dann werde ich Depri. Aber wenn ich auf das schaue, was geht, dass ich mit den Kindern Fahrrad fahre zum Beispiel, klar, ist alles ein bisschen wackelig und anders. Oder dass wir Wasserski fahren gehen, wo ich auch nie dachte, dass das jemals funktionieren würde. Oder auch wieder Fußball spielen gehen, wo meine Frau sich immer denkt, na, hoffentlich fällt er nicht um und wird irgendwie umgetreten oder irgendwas, weil ich mich ja nicht abrollen kann. Also es geht viel. Und die Frage ist halt, auf was schaue ich? Schaue ich auf das, was geht, oder auf das, was nicht geht? Und ich habe für mich diese Entscheidung getroffen, ich will auf das schauen, was geht, was funktioniert.
1: Der Unfall hat dein Leben komplett verändert. Viele OPs liegen hinter dir. Du hast dich zurückgekämpft. Trotzdem musst du ja auch mit Einschränkungen leben, wenn du heute zurückschaust. Was geht dir so durch den Kopf? Welches Resümee ziehst du?
0: Das allererste, egal wie dunkel es ist und wie schlecht die Situation aussieht und wie schlimm sie ist, und egal, ob ich Jesus gerade spüre oder sehe, er ist da. Das ist für mich das allererste wichtige Punkt. Ich wünsche mir so sehr, dass ich mir das für später auch mitnehme, wenn nochmal was passieren sollte. Wir wissen es ja nie, was kommt. Jesus ist da. Und er hält mich und er trägt mich und er ist mein Freund, der an dieser Stelle ist. Das ist das allererste. Das zweite ist, ich will mich nicht abhängig machen von den anderen. Ich will mich nicht abhängig machen von den Blicken der anderen. Ich will mich nicht abhängig machen von den Beurteilungen der anderen. Ich will mich nur abhängig machen von der Beurteilung von einer einzigen Person. Das ist Jesus. Mehr will ich nicht. Ich will wissen, was er über mich denkt und mich darüber definieren. Das ist für mich ein ganz, ganz wichtiger Punkt. Und ich will lernen, die Wahrheiten zu glauben, die in Gottes Wort stehen, die Versprechen. Und das hat auch viel mit dem Punkt zu tun, den ich gerade genannt habe. Du bist wunderbar erschaffen, steht in der Bibel. Gott hat dich wunderbar ausgedacht. Gott hat einen Plan für dich. Römer 8, Vers 28. Gott meint es gut mit dir. Diese Versprechen Gottes zu glauben und nicht die Lügen, die sich immer wieder in meinen Kopf reinschleichen. Und außerdem stelle ich mir so diese Frage, was wäre ich für ein Pastor geworden, wenn dieser Unfall nicht passiert ist? Gerade wenn man so eine Person ist, in der Öffentlichkeit immer wieder vorne steht, kann man ja ganz schnell dazu neigen, sich auch darzustellen, irgendeine Rolle zu spielen. Und ich merke so, dieser Unfall, diese Behinderung ist halt echt so eine Bremse auch so ein bisschen, wo Gott auch sagt, hey, ich bin's, der macht. Ich bin's, der es tut. So ein bisschen wie Paulus das auch beschreibt, wo er sagt, dieses Dorn im Fleisch, diese Sache, die ihn immer wieder daran erinnert, es geht um Gottes Gnade.
1: Und diesen Dorn im Fleisch, ja, den hast du, den spürst du in deinem täglichen Leben, ne? An verschiedensten Stellen.
0: Ja.
1: Wenn du nach vorne schaust, was wünschst du dir?
0: Ich bin gerade in Gemeinde, für Gemeindegründung tätig. Und das ist mir ein total großes Anliegen. Einfach zu sehen, wie nicht nur 1-2 zu Jesus finden, sondern wie wieder so Erweckung passiert, wie Menschen zu Gott kommen, wie Menschen Gott entdecken, Gott erkennen und sagen, boah, dieser Jesus, der hat eine Relevanz für mich. Der ist da. Das ist so ein Punkt. Und ich würde gerne auch so viel mehr noch so diese Wunder sehen, die Gott tut. In der Bibel lesen wir viel davon, ein paar konnten wir schon erleben, aber das auch noch mehr einfach in unserem Alltag zu erleben. Und dann wünsche ich mir sehr, dass der Herr Jesus mich fit hält. Das ist so eine Sorge, die ich manchmal habe, körperlich. Aber dass ich weiterhin auch die Sportsachen machen kann, die ich mache, weiterhin aktiv sein kann, das sind so die Punkte. Und ja, vielleicht auch noch, würde gerne auch noch so das eine oder andere Buch, glaube ich, schreiben über solche Sachen. Ich habe auch schon eins geschrieben, kommen wir vielleicht auch noch mal gleich drauf. Das ist für mich auch so ein Punkt, da denke ich gerade drüber nach. Gerade auch so für den Punkt, wie können wir als Gemeinden lebendig sein, Menschen erreichen.
1: Du hast deine Geschichte aufgeschrieben. Warum hast du das gemacht?
0: Der erste Gedanke kam 2014 oder 15. Da habe ich eine Fastenzeit gemacht, also nichts gegessen. Und da kam mir der Gedanke, schreib deine Geschichte auf. Und ich habe dann einfach nur so eine Rohfassung aufgeschrieben. Das waren so 30 oder 40 Seiten. Und dann lag das ganz, ganz lange rum. Also habe ich so aufgeschrieben, was ich im Koma so wahrgenommen habe und erlebt habe. So den ganzen biografischen Teil, wie das für mich war. Und das lag dann ganz lange rum. Und dann merkte ich aber immer mehr, wie in meinen Gebetszeiten ich so ein Drängen hatte, hey, mach daraus ein Buch und schreib das auf. Das ist eine Geschichte, die Menschen helfen darf. Behalte deine Geschichte nicht für dich, die ich mit dir geschrieben habe, so habe ich das wahrgenommen, ist, wenn Gott das zu mir sagt, sondern gib diese Geschichte weiter, dass Menschen einfach in Leid und in Not an mir festhalten. Und das war so ein ganz, ganz wesentlicher Punkt. Dann war das ein Prozess von etlichen Jahren immer wieder weitergeschrieben, aufgehört, weitergeschrieben, aufgehört, bis es dann letztendlich letztes Jahr fertig wurde, genau im Dezember.
1: Verrätst du uns den Titel?
0: Genau, Zerbrochen heißt das, zwischen Koma und Realität. Und es geht in diesem Buch eben um diese Koma-Erfahrungen, die ich gemacht habe, um diesen Punkt nicht zu wissen, wie sieht es aus, also was ist jetzt wahr und was ist nicht wahr. Aber dann eben auch der Aspekt und der Bezug zu unserem Leben, wie ist das bei uns? Wie häufig glauben wir irgendwelchen Lügen, die in unserem Kopf sind? Wie zum Beispiel die Lüge, du bist nichts wert, du bist hässlich, du kannst nichts. Und wie können wir lernen, so zwischen Lüge und Wahrheit zu unterscheiden und aber den Wahrheiten Gottes auch zu glauben und die in unserem Leben umzusetzen?
1: Dankeschön, Marc Aurel, dass du aus deinem Leben erzählt hast, von deinen schwierigen, herausfordernden Erfahrungen, aber auch von dem, was du mit Gott erlebt hast, dass du das mit uns geteilt hast. Ich wünsche dir und deiner Familie viel Kraft und Gottes Segen.
0: Dankeschön, wünsche ich dir auch.
1: Pastor Marc Aurel Nährlich war heute mein Gast. Er hat seine Geschichte aufgeschrieben und Auszüge aus seinem Buch finden sich auch in dem Band Vom Leben verwundet, von Gott verwandelt. Wir haben die entsprechenden Links gesetzt auf der Website zu diesem Gespräch, zu seinem eigenen Buch Zerbrochen und auch zu diesem anderen Buch. Dankeschön fürs Zuhören. Wenn Sie gerade durch schwere Zeiten gehen, wünsche ich Ihnen die Erfahrung, dass Gott Ihnen zur Seite steht. Mein Name ist Simone Nickel.
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2: Im Studio Holger Dilk. Kurz vor den wichtigen Wahlen in Berlin und Mecklenburg-Vorpommern hat die Bundesregierung einen neuen Tankrabatt angekündigt. Später soll eine Obergrenze für die Preise von Benzin und Diesel eingeführt werden. Mehr von Anna Löfer.
3: Von Oktober bis Jahresende sollen die Energiesteuer gesenkt und die Spritpreise dadurch gedrückt werden, um 17 Cent pro Liter. Die Kosten teilen sich Bund und Länder. Spätestens zum Jahreswechsel soll dann ein Preisdeckel eingeführt werden. Die Reaktionen fallen gemischt aus. Spediteure oder Bauern beispielsweise begrüßen die Pläne. Einige Wirtschaftsexperten und Verbraucherschützer sind allerdings skeptisch. Der Tenor: teuer und wenig zielgenau.
2: Ortshaft ist, in München hat am Mittag das diesjährige Oktoberfest begonnen. Zum ersten Mal wurde die Wiesn vom neuen grünen Oberbürgermeister Krause eröffnet. Das größte Volksfest der Welt ist jedes Jahr aufs Neue eines der Superlative. Dirk Justus.
4: Ja, so ist es. In den kommenden gut 2 Wochen werden wieder gut 6 Millionen Besucher aus aller Welt erwartet. Die Bierpreise sind in diesem Jahr nochmal etwas gestiegen und liegen zwischen 15 und 16 Euro pro Maß. Letztes Jahr gingen 6,5 Millionen über den Tresen. Dazu kommen Unmengen an Essen, etwa 130 Ochsen oder auch über 70.000 Schweinshaxen.
2: Auch Google meldet einen Sicherheitsvorfall mit seinem KI-Modell. Gemini hat mehrere Websites gehackt, teilte der Tech-Gigant mit. OpenAI und Anthropic hatten ähnliche Vorfälle gemeldet. Experten vermuten dahinter auch eine PR-Strategie, um potenzielle Investoren zu beeindrucken. Wegen des kostenspieligen Mautdebakels um Ex-Verkehrsminister Scheuer fordert der Steuerzahlerbund einen neuen Straftatbestand Haushaltsuntreue. Präsident Holznagel sagte dem Redaktionsnetzwerk Deutschland, der Gesetzgeber muss klare Regeln für politische Verantwortung schaffen. Wer dieses Jahr einen Nobelpreis bekommt, hat noch mehr Grund zum Jubeln. Die Nobelstiftung hat Zehntausende Euro auf das Preisgeld draufgepackt. Damit gibt es nun über 1 Million Euro. Kommenden Monat werden die Gewinner der begehrten Auszeichnungen verkündet. In der Fußball-Bundesliga steht heute das Duell zweier Champions-League-Teilnehmer an. Im Topspiel treffen Stuttgart und Dortmund aufeinander. Vorher spielen Frankfurt-Freiburg, Gladbach-Mainz, HSV-Köln und Bremen-Augsburg. Die Bayern haben gestern ja bereits mit 7:0 gegen Union Berlin gewonnen.
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5: Viele Wolken gibt's heute Mittag, dazu kann im Norden ab und zu Regen mit dabei sein, sonst bleibt es eher trocken und im Süden auch ziemlich sonnig. Die Höchstwerte liegen zwischen 19 und 26 Grad, an der Küste wird es mit Sturmböen ungemütlich. Morgen zieht im Norden öfter Regen durch und später kommen an der Küste kräftige Schauer und einzelne Gewitter dazu, maximal 17 bis 27 Grad.
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1: Was verbinden die Personen Zuckerberg, Bezos, Musk oder Gates? Diese Herren sind nicht nur absolute Spitzenverdiener und Leiter der größten Konzerne dieser Welt, sie gehören auch zu den Top-Großspendern. Und mit Großspender meine ich nicht, hier mal eine Million, da mal eine Million. Ich rede von Spenden in Milliardenhöhe. Absoluter Spitzenreiter, das ist wohl der 96-jährige amerikanische Investor Warren Buffett. Er vermachte Anteile seines Vermögens im Wert von rund 50 Milliarden Dollar an die Gates Foundation, die sich unter anderem um Gesundheit und Verringerung extremer Armut weltweit kümmert. Wenn ich diese Zahlen lese, wird mir fast ein wenig schwindelig. Und dann lese ich in der Bibel im Lukasevangelium Kapitel 21 von einer armen Witwe, die zwei kleine Kupfermünzen in einen Opferkasten geworfen hat. Zwei Kupfermünzen. Jesus hat die reichen Geldgeber gesehen, aber auch diese Witwe. Und er sagt, die arme Witwe hat mehr gegeben als alle anderen. Wo ist der Unterschied, ob ich zum Beispiel Geld von meinem Überfluss weitergebe oder ob ich mir zwei Kupfermünzen von meinem Mund absparen muss, um sie weiterzugeben? Es ist die Frage der Motivation. Möchte ich mit meiner Gabe Einfluss nehmen, etwas in eine bestimmte Richtung steuern oder gar mein eigenes Ansehen steigern? Dann ist meine Gabe verzweckt und nicht selbstlos. Gebe ich aber etwas, indem ich es von mir und meinen Interessen loslöse, vielleicht sogar auf eigene Vorteile verzichte, um etwas Gutes zu tun, dann ist der Wert dieser Gabe viel höher. Es fließt nämlich nicht nur viel oder wenig Geld, es fließt mehr. Liebe. In beide Richtungen. Vermögen vermehren, indem man es teilt. Probieren Sie es aus.
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2: Im Studio Sönke Röhling. Es kommt ein neuer Tankrabatt für Deutschland. Das hat die Bundesregierung kurz vor den Wahlen in Berlin und Mecklenburg-Vorpommern morgen angekündigt. Von Oktober bis Jahresende soll die Energiesteuer gesenkt werden, um die Spritpreise um 17 Cent pro Liter zu drücken. Spätestens zum Jahreswechsel soll dann ein Preisdeckel kommen. Der Top-Ökonom Marcel Fratscher sagte bei NTV.
3: Das, was die Preise an der Zapfsäule treibt, sind nicht die Steuern, das ist nicht der Staat, sondern das ist der Krieg im Nahen Osten. Und wenn wir hier eine weitere Eskalation sehen und die Ölpreise weiter steigen, dann werden auch die Spritpreise an der Tanksäule weiter steigen, egal was die Bundesregierung macht.
2: Der Steuerzahlerbund fordert einen neuen Straftatbestand, Haushaltsuntreue. Hintergrund ist das Mautdebakel um Ex-Verkehrsminister Scheuer, das den Bund und damit die Steuerzahler mehr als 240 Millionen Euro gekostet hat. Mehr von Daniel Bornberg.
4: Der Präsident des Bundes der Steuerzahler Holznagel sagte dem Redaktionsnetzwerk Deutschland, bei der Haftung von Bundesministern bestehen Regelungslücken sowohl im Strafrecht als auch im Zivilrecht. Aus seiner Sicht muss man daran. Holznagel betont zwar, Minister brauchen Entscheidungsspielraum. Er sagt aber auch, diese Freiheit darf nicht zum Freibrief werden, der Schadenersatz bei vermeidbar teuren Fehlentscheidungen faktisch ausschließt.
2: Drohnenalarm am Flughafen Luxemburg. Der hat den Betrieb letzte Nacht kurzzeitig einstellen müssen. Die Drohnen wurden zunächst in der Nähe und dann direkt über dem Flughafen gesichtet. Als Vorsichtsmaßnahme wurde der Flugverkehr vorübergehend gestoppt. Der Streit um Grönland scheint erstmal beendet zu sein. Mutterland Dänemark, die USA und die autonome Insel selbst melden einen Durchbruch bei den Verhandlungen. Die USA sollen weitreichende Rechte auf der größten Insel der Welt bekommen, um Russland oder China davon fernzuhalten. Das größte Volksfest der Welt läuft. Am Mittag ist in München das Oktoberfest eröffnet worden. Erstmals hat der neue Oberbürgermeister Krause von den Grünen den traditionellen Fassanstich zum Wiesnauftakt übernommen. Das Oktoberfest läuft gut 2 Wochen lang. Der VfB Stuttgart gegen Borussia Dortmund. Das ist heute Abend das Topspiel des Bundesliga-Samstags. Bereits am Nachmittag gibt's die Duelle Frankfurt-Freiburg, Gladbach-Mainz, HSV Köln und Bremen-Augsburg. Eröffnet haben die Bayern den Spieltag gestern mit einem 7:0 gegen Union.
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4: Viele Wolken gibt's heute Mittag, dazu kann im Norden ab und zu Regen mit dabei sein, sonst bleibt es eher trocken und im Süden auch ziemlich sonnig. Die Höchstwerte liegen zwischen 19 und 26 Grad, an der Küste wird es mit Sturmböen ungemütlich. Morgen zieht im Norden öfter Regen durch und später kommen an der Küste kräftige Schauer und einzelne Gewitter dazu, maximal 17 bis 27 Grad.
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1: Ich hab die Nase endgültig voll. Das lasse ich mir keinen Tag länger gefallen. Mit dem bin ich fertig. Die hat mich lange genug durch den Kakao gezogen. So lasse ich mit mir nicht umgehen, keinen Tag länger. Ich glaube, es gibt kaum einen Menschen, der diese Gedanken nicht kennt. Jeder erlebt solche Momente, in denen es wirklich und endgültig genug ist. Der Ofen ist aus. Und wenn ich dann das nächste Mal diesen Menschen begegne, knallt es richtig. Es gibt sie eben einfach. Die Menschen, die mir auf die Nerven gehen. Die Menschen, bei denen es dann irgendwann wirklich genug ist. Die eine Lüge zu viel, die eine Enttäuschung zu viel, die eine Verletzung zu viel. Und ja, es ist tatsächlich so. Auf zwischenmenschlicher Ebene gibt es Grenzen des Erträglichen. Und dann kann es gelegentlich auch gut und sinnvoll sein, eine dauerhafte Grenze zu ziehen, einfach nur, um sich selbst zu schützen. Und ich muss auch als Christ nicht alles von jedem ertragen. Auch Christen streiten und gehen getrennte Wege. Dennoch schwelt im Hintergrund eine unangenehme Frage. Was, wenn es bei Gott auch so eine Grenze gibt? Was, wenn er sagt, mir reicht es jetzt? Und offen gesagt, Grund dazu hätte er genug. Die Bibel spricht davon in einer schockierenden Deutlichkeit. Sein eigenes Volk, das er mit Wundern begleitet, geführt und geschützt hat, sein eigenes Volk, es tritt die Ehre seines Namens mit Füßen. Sein eigenes Volk enttäuscht ihn immer und immer wieder. Und sie müssen tatsächlich auch immer wieder die Konsequenzen ihres eigenen Handelns tragen und aushalten. Und darüber hinaus beschreibt die Bibel etwas, das sich unserem menschlichen Verstand entzieht. Sie beschreibt die Geduld Gottes. In Jesaja 57, Vers 16 steht, Gott spricht, ich will nicht immer da hadern und ewig zürnen. Unsere Schuld und unser Versagen und unsere Treuebrüche heimzusuchen, das wäre für Gott zu wenig. Er will mehr. Sicherlich habe ich in meinem Leben immer wieder auch zu leiden unter den Folgen meiner eigenen schlechten Entscheidungen. Aber für Gott ist das nicht das Ende der Fahnenstange. In Gottes Herzen wohnt eine Macht, die ihn dazu bewegt, geduldig mit mir umzugehen. Es ist die Liebe, die in seinem Vaterherzen wohnt. Diese Liebe ist so stark, dass sie ihn dazu getrieben hat, eine Lösung für das Dilemma ihres und meines Lebens zu finden. Das Dilemma, dass ich versage und das immer wieder. Das Dilemma, dass wir aneinander schuldig werden und das immer wieder. Das Dilemma, dass ich verletzt werde und das immer wieder. Gott hat es geschafft, diesen Teufelskreis unserer Schuld zu durchbrechen und in Geduld mit uns Menschen umzugehen. Er hat die Verantwortung für unsere Schuld von uns weggeleitet. Er hat sie umgeleitet und auf Jesus, seinen Sohn, gelenkt. Und am Kreuz hat sie ihn getroffen, die Verantwortung für unsere Schuld. Hier wurde bezahlt, was wir niemals begleichen können. Und deswegen kann Gott sagen, ich will nicht immer da hadern und nicht ewig zürnen. Wir schauen hier ins Herz Gottes und sehen seine Liebe leuchten. Seine Liebe, die in Jesus menschliche Gestalt angenommen hat. Und weil es so ist, bitte ich Sie im Blick auf sich selbst und auch im Blick auf die Schuld anderer, nicht bei der Schuld selbst stehen zu bleiben, sondern zusammen mit dem Propheten Jesaja heute diesen Blick ins Vaterherz Gottes zu tun. Lassen Sie sich anstrahlen von der Wärme dieser Liebe und lassen Sie es zu, dass diese Liebe in Ihrem Herzen die Flamme des Vertrauens entzündet. Und dann können Sie sagen, da ist so viel Schuld in meinem Leben und im Leben anderer. Aber ich danke dir, mein himmlischer Vater, dass deine Geduld größer ist.
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1: Im Studio Sönke Röhling. Ein Tankrabatt als kurzfristige Maßnahme, später ein Preisdeckel für Benzin und Diesel. Die Bundesregierung hat auf die Rekorde an den Tankstellen reagiert und kurz vor den Wahlen in Berlin und Mecklenburg-Vorpommern Entlastungen angekündigt. Fabian Hoffmann, dafür gibt's aber nicht nur Lob.
2: Ja, ein Kritikpunkt ist, dass mal wieder die Gießkanne zum Einsatz kommt. Denn der Tankrabatt von 17 Cent pro Liter bringt ja nicht nur Leuten mit wenig Geld was, sondern auch Gutverdienern, die sich die Tankfüllung auch so ohne größere Probleme leisten können. Ob der Tankrabatt tatsächlich den gewünschten Effekt bringt, ist ohnehin fraglich. Die Milliardenhilfe landet am Ende ohnehin wieder zu großen Teilen bei den Mineralölkonzernen, heißt es aus der Opposition.
1: O-Zapft ist. In München hat am Mittag das Oktoberfest begonnen. Zum ersten Mal wurde die Wiesen vom neuen grünen Oberbürgermeister Krause eröffnet. Das größte Volksfest der Welt ist jedes Jahr aufs Neue eines der Superlative, Dirk Justes.
3: Ja, so ist es. In den kommenden gut zwei Wochen werden wieder gut 6 Millionen Besucher aus aller Welt erwartet. Die Bierpreise sind in diesem Jahr nochmal etwas gestiegen und liegen zwischen 15 und 16 Euro pro Maß. Letztes Jahr gingen 6,5 Millionen über den Tresen. Dazu kommen Unmengen an Essen, etwa 130 Ochsen oder auch über 70.000 Schweinshaxen.
1: Schwere Sicherheitspanne rund um den US-Tarnkappenjet F-35. Womöglich sind Teile davon China in die Hände gefallen. Das berichtet das Nachrichtenportal Politico. Demnach ist eine Cockpithaube des Jets auf dem Weg zu einer Reparatur in die USA in Hongkong gelandet. Der US-Kongress untersucht den Fall. Studenten in Deutschland müssen im Schnitt 510 Euro pro Monat für ein WG-Zimmer hinblättern. Am teuersten ist es in München. Auch in Berlin, Hamburg und Köln liegen die Mieten deutlich über dem Durchschnitt. Günstige WG-Zimmer gibt es etwa in Trier, Jena, Magdeburg, Halle und Chemnitz. In der Fußball-Bundesliga steht heute das Duell zweier Champions-League-Teilnehmer an. Im Topspiel treffen Stuttgart und Dortmund aufeinander. Vorher spielen Frankfurt-Freiburg, Gladbach-Mainz, HSV Köln und Bremen-Augsburg. Die Bayern haben Union gestern mit 7:0 abgefertigt.
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4: Viele Wolken gibt's heute Mittag, dazu kann im Norden ab und zu Regen mit dabei sein, sonst bleibt es eher trocken und im Süden auch ziemlich sonnig. Die Höchstwerte liegen zwischen 19 und 26 Grad, an der Küste wird es mit Sturmböen ungemütlich. Morgen zieht im Norden öfter Regen durch und später kommen an der Küste kräftige Schauer und einzelne Gewitter dazu, maximal 17 bis 27 Grad.
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6: Herzlich willkommen, sagt Simone Nickel. Im Lesezeichen XXL tauchen wir heute ein in die 1970er Jahre. Eine Zeit, in der die Drogenwelle Deutschland erfasst hatte. Junge Menschen spritzten Heroin, nahmen LSD und Kokain und kamen nicht mehr davon los. Ich erinnere mich noch gut an ein Lied von damals.

0: Ein Anti-Drogen-Song von Juliane Werding aus dem Jahr 1972. Inspiriert von der tragischen Geschichte eines jungen Mannes, vermutlich des ersten Drogentoten in Essen. Ein Song, der aufrütteln sollte. Denn tatsächlich wuchs die Zahl der Drogenabhängigen in den 70er Jahren rasant. Hilfe für Suchtkranke gab es in dieser Zeit so gut wie keine. Zwei Frauen sahen die Not und engagierten sich. Hertha Maria Haselmann und Schwester Christa gingen in die Frankfurter Drogenszene und sprachen mit den Junkies. Und weil Reden allein nicht reicht, gründeten sie den Verein Lebenswende. Eine christliche Lebens- und Wohngemeinschaft, in der Suchtkranke bis heute clean werden können. Die spannende Geschichte der beiden Streetworkerinnen erzählt das Buch »Sein Licht ist heller als jede Nacht«. Heute lesen wir daraus vor. In dieser Biografie blickt Hertha Maria Haselmann auf ihr Leben zurück. Sie wird 1944 in Glückstadt in Schleswig-Holstein geboren und wächst in Hamburg auf. Wegen ihrer jüdischen Wurzeln ist sie Christen gegenüber eigentlich skeptisch. Zu viele von ihnen hatten sich einst vom Antisemitismus der Nationalsozialisten mitreißen lassen. Aber dann lernt sie die rund 20 Jahre ältere Schwester Christa Steffens kennen, eine Diakonisse mit beeindruckender Ausstrahlung. Die Begegnung mit dieser herzlichen Christin wird ihr Leben verändern. Wie sich ihre Wege in Frankfurt am Main gekreuzt haben und was Hertha Maria überhaupt nach Hessen geführt hat, das hören Sie jetzt von Saskia Klingelhöfer.
1: Ein wenig verloren stehe ich am Frankfurter Hauptbahnhof. Die Atmosphäre bedrückt mich irgendwie, ich fühle mich fehl am Platz. Am liebsten würde ich direkt auf dem Absatz kehrt machen und den nächsten Zug zurück nach Hamburg nehmen. Frankfurt ist die Notlösung für mein Studium, meine letzte Chance. Ich will zu denen gehören, die wissen, wie man mit Geld umgeht und in diesem Bereich Karriere machen. So ist meine Wahl auf Betriebswirtschaftslehre gefallen, ein Studiengang, der im Jahr 1969 nicht nur bei mir beliebt zu sein scheint. Alle Unis im Norden Deutschlands, die ich abtelefoniere, sind schon voll. Ein Mitarbeiter der Uni in Frankfurt, bei der ich schließlich notgedrungen auch anrufe, macht mir ein wenig Hoffnung und sagt: Dann kommen Sie und versuchen, direkt vorzusprechen. Aber eigentlich sind wir auch voll. In 2 bis 3 Jahren wird sich die Situation mit BWL-Studienplätzen wieder entspannen. Ich klammere mich also an diesen Strohhalm und mache mich auf den Weg zur Uni. Kaum trete ich mit meinem kleinen Koffer auf dem Hauptbahnhof hinaus in die Stadt, kommt es in Sekundenbruchteilen über mich. Ich vermisse das Wasser. Meine geliebte Alster, die Elbe, den Hamburger Hafen mit seiner frischen Brise. Ob ich hier an diesem kleinen Fluss, dem Main, überhaupt leben kann? Vielleicht sollte ich doch lieber erst weiter die Welt erkunden, meine geplante Reise nach Ägypten machen. In den vergangenen Jahren bin ich viel gereist. Nachdem die schlimme Zeit des Krieges und der ersten Nachkriegsjahre überstanden waren, wollte ich fliehen vor diesem Schatten, der weiter über Deutschland hing. Mit dem Holocaust, mit Deutschland und seinen KZs wollte ich nichts mehr zu tun haben, weder mit meiner jüdischen noch mit meiner deutschen Herkunft. Europäerin wollte ich sein, reisen, das Schöne von der Welt sehen. So hatte ich unter anderem als Au-pair in Großbritannien und Frankreich gelebt und bin durch Europa getrampt. Das Leben war schließlich da, um es zu genießen, das Schwere wollte ich hinter mir lassen. In England habe ich mich mit Aziz, einem Ägypter, angefreundet. Er ist Poet, feinsinnig und sensibel. Nach meiner Abreise sind wir per Brief in Kontakt geblieben. Auch er ist zwischenzeitlich wieder in seinem Heimatland und ich habe die feste Absicht, ihn in Ägypten zu besuchen. Was mich auch wirklich reizt, womöglich ist er die Liebe meines Lebens. Wenn Sie mir also an der Uni absagen, wäre ich nicht traurig. Dann würde ich erstmal nach Nordafrika reisen und mit dem Ernst des Lebens später beginnen. Zwar bin ich schon 25 Jahre alt, aber das Studium kann auch noch weiter auf mich warten. Mit diesen Gedanken steige ich gelassen die Treppen der Fachhochschule hinauf, wo ich gleich mein Vorgespräch haben werde. Wenn es nicht klappt, trauere ich der Absage nicht nach. Schade, ist mein erster heimlicher Gedanke, als ich völlig überraschend eine Zusage erhalte. Schade um die Reise. Aber wenn das jetzt so kommt, dann mache ich das. Die Entscheidung ist auch eine Entscheidung für Frankfurt, das ist mir bewusst. Und ein wenig seufze ich innerlich bei dem Gedanken. Doch pragmatisch wie ich bin, nehme ich es nun so hin. Also Frankfurt. Mein Bauch aber sagt mir ganz deutlich, dass ich diese Stadt nach meinem Studium sofort wieder verlassen werde. Vielleicht sogar schon vorher, wenn ich zwischenzeitlich nach Hamburg an die Elbe wechseln kann. Aber immerhin, ich habe tatsächlich einen der begehrten Studienplätze bekommen, also packe ich es an. In wenigen Tagen geht es los mit den Vorlesungen und Seminaren. Jetzt gilt es, die ganzen praktischen Dinge zu klären. Nachdem ich ein paar Nächte bei Bekannten unterkommen konnte, finde ich über einen Aushang an der Fachschule bald ein kleines Zimmer im 5. Stock eines Mietshauses in der Rohrbachstraße. Ohne Aufzug und mit Dusche auf dem Flur, die ich mit anderen Studierenden teile. Pingelig wie ich bin, behagt mir das erst nicht so recht. Ich bin empfindlich, was Schmutz angeht, und wenn andere Menschen ein, nun ja, anderes Sauberkeitsempfinden haben. Noch dazu im Bad. Doch zu meinem Erstaunen ist es stets sauber. Mein Studium und die Inhalte der Veranstaltungen nehme ich interessiert auf und arbeite nebenher bei einer Industriebank im Frankfurter Westend. Das passt mir sehr gut, denn hier kann ich Erfahrungen im Umgang mit Geld sammeln und verdiene auch gut. Wie es scheint, liegt mir das. Rasch finde ich auch Anschluss an die Kommilitonen. Es entstehen viele Kontakte und lockere Bekanntschaften. Man geht mal essen, ruft an, trifft sich in der Uni, verabredet sich, dann verliert es sich auch wieder. Diese Unverbindlichkeit kommt mir sehr entgegen. Etwas Festes suche ich nicht. Nein, lieber nicht. Und an Männer will ich mich nicht binden. Schließlich ist Assis in meinem Kopf. Bei all der Leichtigkeit und dem Ankommen vermisse ich doch schmerzlich meine Heimatstadt. Immer wieder, wenn das Geld für ein Bahnticket reicht, tue ich, was ich in all meinen Jahren in Frankfurt beibehalten werde. Mir kleine Fluchten nach Hamburg verschaffen, um meine Sehnsucht zu stillen. Dann stehe ich am Hafen bei den Landungsbrücken, atme tief ein und lass mir voller Genuss den Wind, der von der See herzieht, durch die Haare wehen. Wie liebe ich den Hafen, die Weite, die Frische der Luft. Und wie fehlen sie mir in Frankfurt. Auch heute ist wieder so ein Tag, an dem ich in dieser Stadt fast nicht atmen kann. Die dunkle Jahreszeit tut ihr eigenes, dass ich mich wie ein Tiger im Käfig fühle. Auf meinem üblichen Fußweg zur Uni fällt plötzlich mein Blick auf einen beleuchteten Schaukasten. Ob er hier gerade erst angebracht wurde? Oder habe ich ihn bislang einfach nur übersehen? Neugierig gehe ich hin und schaue ihn mir genauer an. Auf dem Aushang wird zu Bibelgesprächsrunden eingeladen. Bibel mit IE geschrieben, das irritiert mich. Noch während ich überlege, schließt eine Nonne das zugehörige Hoftor auf. Aha, der Nonnenverein hat das Wort falsch geschrieben, denke ich noch, als mich die Frau in Tracht mit einer Warmherzigkeit anspricht, wie ich sie von einer Nonne nicht anders erwartet hätte. »Kennen Sie die Bibel?«, fragt sie mich freundlich. »Nein, nicht besonders«, entgegne ich. »Bibel mit IE, was hat es denn damit auf sich?« Die ältere Frau lacht. »Ich weiß, der Druckerei ist ein Fehler unterlaufen. Ich wollte es auch erst ändern lassen, aber jetzt hängt es da erst einmal so.« Nach diesem kurzen Wortwechsel verabschieden wir uns höflich. Doch ab da passt mich die Nonne immer wieder auf meinem Uniweg ab. Wenn ich es versäumt habe, rechtzeitig die Straßenseite zu wechseln, grüße ich sie freundlich, plaudere kurz mit ihr und entschuldige mich bald darauf, dass ich weiter muss. Bei einem unserer nächsten Treffen spricht sie recht prompt eine Einladung zu einem persönlichen Austauschabend mit Kaffee und Kuchen aus. Auch andere Leute aus der Nachbarschaft würden dabei sein und da könnten wir uns doch mal etwas ausgiebiger unterhalten. Sofort spüre ich einen inneren Widerstand. Das klingt mir sehr nach einer missionarischen Einladung. Und darauf will ich mich eigentlich nicht einlassen. Doch aus Höflichkeit höre ich mich eine Zusage machen. Ehrlich gesagt bin ich auch ein bisschen neugierig, wie die Diakonissen in diesem Haus leben. Denn Schwester Christa, wie die Frau heißt, ist gar keine Nonne, sondern evangelische Diakonisse. Sie wohnt hier mit einigen anderen im sogenannten Lydia-Haus und arbeitet im dazugehörigen Altenheim. Im dortigen Empfangszimmer soll der Abend mit Kaffeetrinken stattfinden. Schwester Christa strahlt über meine Zusage. Sie kommen doch auch ganz bestimmt, verabschiedet sie mich, und ich nicke. Dass diese Einladung die entscheidende Wende in meinem Leben einläuten und ich dadurch mein Leben lang in Frankfurt bleiben werde, weiß ich zu diesem Zeitpunkt natürlich nicht. Innerlich grummle ich nur beim Weggehen, dass ich zugesagt habe. Offen gestanden bin ich skeptisch, allen Christen gegenüber. Hat sich nicht die Kirche im Dritten Reich hinter Hitler gestellt? Hat sie nicht diesen Machtmenschen und all das Leid, das er mit seiner Maschinerie verbrochen hat, unterstützt? Christen und Kirche können nur braun gewesen sein, vermutlich sind sie es noch, 2,5 Jahrzehnte nach Ende des Zweiten Weltkrieges. Mit meinem jüdischen Hintergrund ist meine Zurückhaltung gegenüber Christen noch größer. Als ich dennoch zu diesem Kaffeetrinken im Lydia-Haus gehe, tue ich es vor allem, um die Schwester nicht zu enttäuschen. Ich habe zugesagt zu kommen, jetzt mache ich das. Und dann habe ich meine Ruhe. Die zweite Tasse Kaffee werde ich höflich ablehnen und sagen, dass ich noch weg muss. Mit diesem Vorsatz betrete ich das Altenheim und werde mit etwa 10 anderen Leuten von Schwester Christa begrüßt und in ein kleines Empfangszimmer geleitet. Als ich in die Runde blicke, stelle ich fest, dass ich keinen der anderen Gäste hier kenne. Sie alle sind, wie ich bei meiner ersten Tasse Kaffee und einem Stück Kuchen erfahre, aus der Nachbarschaft, mit der die Diakonisse gern mehr in Kontakt kommen möchte. Auf den Sesseln und Stühlen im kleinen Raum sitzen unter anderem Jordanier und deutsche Juden. Ich wundere mich, ob sie mit ihnen ähnlich Kontakt aufgenommen hat wie mit mir? Und warum lädt sie als Christin Juden ein? Ehrlich gesagt habe ich damit gerechnet, beim Kaffee ein paar neue Leute aus dem Viertel kennenzulernen und ein paar unangenehme Fragen zu meinem Glauben oder zur Bibel und ihrem Wahrheitsanspruch gestellt zu bekommen. Aber ganz gewiss nicht mit dem, was in den kommenden 2 Stunden folgen würde. Bald bin ich über meine erste Tasse Kaffee hinaus und habe auch meinen fingierten Anschlusstermin vergessen, denn nach kürzester Zeit hängen wir alle gebannt an den Lippen der Diakonisse, die offenbar ungeplant und einer Eingebung folgend mit einem Mal sehr offen und persönlich ihre Lebensgeschichte erzählt. Mir zieht es die Schuhe aus. Wenn sie keine Dienerin Gottes wäre, würde ich denken, was hat die sich denn da ausgedacht? Doch die Diakonissentracht verleiht ihr Glaubwürdigkeit.

Schwester Christa beginnt zu erzählen. Als junges Mädchen radelte sie unbeschwert und mit wehenden Haaren an den Rapsfeldern ihrer norddeutschen Heimat entlang zu den Dünen. Von hier aus konnte sie Segelboote auf dem glitzernden Meer in Richtung Dänemark vorbeigleiten sehen. Dass sich Deutschland auf den Zweiten Weltkrieg zubewegte und auch im Land schlimme Dinge passierten, konnte man in dieser Idylle bei Flensburg nicht erahnen. Doch, berichtet die Schwester weiter, ich erinnere mich gut, wie ich einmal mit der Ungerechtigkeit in Berührung kam, die sich in unserem Land ausbreitete. Auf dem Weg zum Einkaufen lief ich eines Tages an einem langen Zaun entlang, an dem ein Schild befestigt war. Mit großen Lettern und scharfen Worten forderte es auf: Bitte weitergehen, nicht stehen bleiben. Als junges Mädchen war ich darüber verwirrt und fragte deswegen am Abend meinen Vater, was es damit auf sich habe. Mit traurigen Augen schaute er mich an und versuchte, Worte zu finden für die Welt, in der wir lebten. Christa, wir befinden uns in schwierigen Zeiten. Das Gebäude hinter dem Zaun ist ein Gefängnis. Und dort sind nicht nur Kriminelle und Verbrecher eingesperrt, sondern auch ganz normale, anständige Mitbürger, deren einzige Schuld es ist, Jude oder Zigeuner zu sein. Ich verstand nicht wirklich, was mir mein Vater da erzählte, kommentiert Schwester Christa. Juden, das waren doch auch Freunde von uns, die am Hausbibelkreis teilnahmen, der in der elterlichen Wohnung stattfand, die in der Nachbarschaft wohnten. Warum sollten sie eingesperrt werden, ohne dass sie eine Straftat begangen hatten? Und warum wurden Passanten dazu aufgefordert, am Gefängnis nicht stehen zu bleiben? So viele Fragen schwirrten der jungen Christa durch den Kopf, sie verstand diese Welt nicht. Doch die Trauer, die aus dem Blick und der Stimme ihres Vaters gesprochen hatte, hielt sie davon ab, weiter zu fragen. Als es dann eines Tages an der Wohnungstür Sturm klingelte, schwappte der Nationalsozialismus mit all seiner Wucht ins Leben der Familie Steffens. Christa erzählt: Meine Mutter lag krank im Bett, mein Vater und mein Bruder waren bei der Arbeit, also öffneten meine Schwester und ich die Tür. Vor unseren erschrockenen Augen standen zwei resolute Gestapo-Männer in langen Mänteln und schweren Stiefeln, die ohne Erlaubnis in die Stube hineinpolterten. Grob zogen sie sämtliche Bücher und Schriften aus den Regalen und untersuchten alles. Insbesondere die Bibelauslegungen meines Vaters kontrollierten sie, warfen viele Bände verächtlich auf den Boden, andere wurden konfisziert. Eine wirklich traumatische Begebenheit für uns Mädchen, schließt die Diakonisse und atmet hörbar aus. Erst einige Zeit später sollten sie erfahren, dass die Gestapo von den Gedichten des Vaters angetan war, die die nordische Landschaft wunderschön beschrieben und aus ihrer Sicht von einem gesunden Patriotismus zeugten. Diese Heimatgedichte hatten die Männer konfisziert und sie auf direktem Wege nach Berlin weitergeleitet, wo sie dem Propagandaminister Joseph Goebbels in die Hände fielen. Goebbels seinerseits war sehr erstaunt über den Patriotismus und dachte darüber nach, die Poesie schnellstens zu verlegen, um sie der Allgemeinheit zugänglich zu machen. Allerdings unter einer Bedingung: Vater Steffens dürfe fortan keinen Kontakt mehr zu Juden und zu Bibelgruppen pflegen. Diesem Wunsch und Befehl des Ministers konnte und wollte der gottesfürchtige Mann nicht entsprechen und teilte dies dem Minister auch ohne Umschweife mit. Statt keinen Kontakt mehr zu Juden zu pflegen, war er im Gegenteil damit befasst, sie bei vorgetäuschten Fahrradausflügen über die nahegelegene dänische Grenze zu bringen und ihnen zur Flucht aus Deutschland zu verhelfen. Dafür riskierte er nicht nur sein Leben und das seiner Familie, sondern gab dafür auch fast sein ganzes Geld aus. Doch schon die offene Weigerung des Vaters hatte genügt, dass bald wieder die Gestapo vor der Tür stand und den Vater mitnahm. Er kam in Schutzhaft, ohne Gerichtsverfahren und Anklage, wie unter den Nazis zur vorbeugenden Verbrechensbekämpfung üblich. Keiner wusste, wie lange er eingesperrt bleiben würde. Nun begann eine sehr schwere Zeit für Familie Steffens, denn kurz darauf starb der einzige Sohn bei einer Rangierarbeit der Deutschen Reichsbahn. Die Todesursache wurde nie geklärt. Daraufhin erkrankte die Mutter an noch schwereren Depressionen. Wie sollte sie allein die Familie ernähren?
aufgefangen und vor dem Schlimmsten bewahrt, wurden sie von der unterstützenden Hausgemeinschaft, den Bekannten aus dem Bibelkreis sowie jüdischen Mitbewohnern, die der vaterlosen Familie, so gut es ging, unter die Arme griffen. In der Adventszeit schickte die Mutter die beiden Töchter mit einer Bitte zum Gefängnis. In der eisigen Kälte standen sie an der Gefängnismauer und begannen aus vollem Halse Advents- und Weihnachtslieder für den Vater zu singen. So kamen sie immer wieder und ließen ihre Stimmen durch den Flensburger Winter schallen. Es dauerte nicht lange, bis sich dieser Gesang herumgesprochen hatte. Auch ein Freund von Vater Steffens, einer mit edler Nazi-Gesinnung, hörte davon und erfuhr so, dass sein Freund in Schutzhaft saß. Umgehend setzte er sich für ihn ein und erwirkte, dass Vater Steffens vorläufig, immerhin nach bereits einem halben Jahr Gefängnis, rechtzeitig ein Heiligabend freigelassen wurde. Dass Christa eine außerordentliche musikalische Begabung besaß, hatte sich schon in frühen Jahren gezeigt. Sie sang nicht nur ausgesprochen gut, sondern war auch eine überaus talentierte Klavierspielerin. Im Jahr 1943 bekam sie im Alter von

höchster Aufmerksamkeit zuhören sollten, gehörte zum Tagesablauf des Musikstudiums. Darüber wunderte ich mich anfangs. Durch die Reihen wurden wir von nazitreuen, sogenannten braunen Dozenten, Lehrerinnen und Theologen unterrichtet. Das war für mich schwer zu ertragen. Immer wieder fragte sie sich, warum sie hier wohl einen Platz erhalten hatte, obwohl sie ja offensichtlich nicht gesinnungstreu war. Den Krieg, den Deutschland bereits seit 4 Jahren führte, wie auch die Behandlung unerwünschter Minderheiten, besonders der jüdischen Mitbürger, empfand die junge Frau als großes Unrecht. Ihr christlicher Glaube und ihr Gewissen verbaten ihr, die Augen davor zu verschließen, was Adolf Hitler tat. Bei aller Freude darüber, dass sie sich nun hier ihrer geliebten Musik widmen konnte, spürte sie auch eine zunehmende Zerrissenheit. Bereits in den ersten Tagen hörte ich den braunen Pfarrer in einer Andacht verlauten: Der alte Fritz hatte den Heiligen Geist. Und auch unser Führer Adolf Hitler hat den Heiligen Geist, erzählt Schwester Christa und schüttelt dabei energisch den Kopf. Da packte mich eine so große Entrüstung, dass ich aufstand und mit einer Kühnheit, die mich selbst überraschte, dem überrumpelten Theologen entgegenschleuderte: Mit Ihrer Aussage, mit dem Krieg und mit den Misshandlungen an Menschen, an Juden, wird das Gericht Gottes über Deutschland kommen. Alles um sie herum erstarrte. Der Pfarrer, dem für einen Augenblick der Mund offen stehen geblieben war, sammelte sich kurz und brüllte sie dann mit hochrotem Kopf an: Das wird für Sie und Ihre Familie Konsequenzen haben. Allein auf ihrem Zimmer ging Christa auf die Knie. Gott, hilf mir, noch fester an dich glauben zu können. Hilf mir, du Heiland Jesus Christus, dass ich stark bleibe, was auch immer kommen mag. Ihr war klar, dass ihr Mut, ihre offene und in ihren Augen absolut berechtigte Kritik schwere Folgen nach sich ziehen würden. Sie dachte an ihren Vater, an dessen Aufrichtigkeit und wie er nicht klein beigegeben hatte. Wie er zu seinen Überzeugungen und zu seinem Glauben stand. Wie sehnte sie sich gerade jetzt nach ihm. So setzte sie sich an ihr Pult, holte einen Bogen Papier und ihren Füllfeder hervor und schrieb ihrem geliebten Vater einen Brief. Sie berichtete von der Nazi-Gesinnung an der Reichsmusikhochschule, was diese in ihr ausgelöst und wie sie vor versammelter Mannschaft dagegen Stellung bezogen hatte. Postwendend antwortete ihr Vater stolz und bestätigend: Meine liebe Christa, du hast Metanoia erlebt. Du wirst deinen Weg finden, wie auch ich ihn gefunden habe. Metanoia ist ein griechischer Begriff und steht für Sinnesänderung. Mit Tränen in den Augen dankte sie ihrem Gott. Es schien, dass ihre Gebete um Kraft erhört wurden, denn auch unter zunehmendem Druck, ihre Aussagen zurückzunehmen, knickte die junge Musikstudentin nicht ein. Sie blieb standhaft, auch als ihr die Schulleitung offiziell mit schwerwiegenden Konsequenzen für sie und ihre Familie drohte. Schließlich erstattete die Reichsmusikhochschule Meldung nach Berlin. Nur wenige Tage später klingelte es in Flensburg wieder an der Tür der Familie Steffens. Der Vater wurde abgeholt. Er sollte erneut in Schutzhaft kommen. Starr und mit Verzweiflung in den Augen stand die Mutter im Türrahmen, als der Vater abgeführt wurde. Ihre Schwester, die an der Seite der Mutter stand, weinte bitterlich. Was sollte nun werden? Christa wurde ihrerseits in Weimar zur Schulleitung zitiert. In dem geräumigen Büro blickte sie in ernste, starre Gesichter. Mit strenger Miene teilte ihr der Schulleiter mit: Fräulein Steffens, Sie werden hiermit unverzüglich und unehrenhaft aus der Reichsmusikhochschule entlassen. Christa nahm die Worte aufrechten Hauptes entgegen, erhob sich langsam, verabschiedete sich höflich und ging auf ihr Zimmer. Auch wenn ihr Lebenstraum gerade in 1000 Scherben zerbrach, in ihr war ein tiefer Friede. Ein Friede, der ihr bestätigte, dass sie tat, was in Übereinstimmung mit ihrem Glauben und ihrem Gewissen stand. Einige Stunden später, es war bereits mitten in der Nacht, klopfte es zaghaft an Christas Zimmertür. Christa zuckte zusammen. Vorsichtig öffnete sie die knarzende Tür und war nicht wenig überrascht, eine ihrer Musikstudentinnen

Musiklehrerinnen davor zu sehen. Gerade die, die als edle und reine Nazi-Deutsche galt. Zögerlich ließ Christa sie ins Zimmer und bat sie, sich zu setzen. Was diese Frau mitten in der Nacht wohl von ihr wollte? Ihr Vorwürfe machen? Sie umzustimmen versuchen? Als diese anhob zu reden, wurde ihre Überraschung nicht weniger, denn in der Stimme der Lehrerin klang Bewunderung. Ich glaube an das, was ich sehe. An das Schöne, an das Gute, an das Deutsche Reich mit seinen herrlichen Landschaften. Du hingegen glaubst an etwas, was du nicht siehst. An den Gott der Bibel. Du glaubst an den Juden Jesus. Und dafür stehst du mit deinem ganzen jungen Leben überzeugend ein. Langsam schüttelte sie dabei mit dem Kopf. Das hat mich zutiefst berührt und sehr angesprochen. Christa schaute die Frau verwundert an. Eine so aufrichtige und dazu riskante Bestärkung gegenüber einer abtrünnigen Studentin hätte sie nicht erwartet. Umso weniger von einer Person, die dafür ihre Stelle, ihr Ansehen und noch viel mehr riskierte. Warum setzte sie das alles aufs Spiel? Doch du bist in Gefahr, sprach die Lehrerin leise und eindringlich weiter. Du musst so schnell wie möglich weg von hier. Die Diakonisse erzählt weiter. Noch in derselben Nacht floh ich mit Hilfe dieser Lehrerin aus Weimar und machte mich auf nach Lübeck. Dort konnte ich bei ihrer Schwester unterkommen, die ähnlich kritisch war wie ich. Was war ich glücklich, dass sie dort auch ein Klavier hatten und ich mich weiterhin meinem geliebten Instrument widmen konnte. Denn wenn ich spielte, hatte ich das Gefühl, dass es auch meine Gastgeberin sein könnte. Es fiel nicht auf, dass ich hier versteckt lebte. Gott hat auch hier für mich gesorgt. Auch wenn es ein schwerer, sehr kalter Winter war und ich frierend mit abgeschnittenen Wollhandschuhen und stets knurrendem Magen spielte, die Tagesration in diesen Kriegstagen bestand für die Bevölkerung aus einer Scheibe Brot, so half mir doch die Musik über die schweren Zeiten hinweg.

Still, ja nahezu erstarrt, sitze ich auf meinem Sessel, halte die Tasse mit dem längst kalten Kaffee in der Hand und kann meinen Blick nicht von den Lippen der Diakonisse lösen. Was erzählt diese Frau da? Etwas wehrt sich in mir, begehrt auf. Innerlich will ich den Kopf schütteln und mir einreden, dass das alles gar nicht sein kann. Gleichzeitig sitzt diese bescheidene, freundliche Frau in Diakonissentracht einfach da und erzählt unaufgeregt und mit fester Stimme, was sie scheinbar erlebt hat. Warum sollte sie sich etwas ausdenken? Zu welchem Zweck? Ungläubig mustere ich sie. Ihre strahlenden Augen, ihre Haube auf den schon leicht angegrauten Haaren, ihre dynamischen Körperbewegungen und ihre Art zu sprechen. Ihre Stimme und ihr ganzes Wesen vermitteln Klarheit, Stärke und gleichzeitig irgendwie Dankbarkeit. Ein mit sich im Reinen sein, das mich aufwühlt. Vor allem eines beschäftigt mich. Sie hat sich für Juden eingesetzt, obwohl sie es nicht hätte tun müssen. Sie hätte einfach in Ruhe ihr Leben führen können, die Dinge, wie viele andere, still hinnehmen und ihr musikalisches Talent voll zur Entfaltung bringen können. Stattdessen hat sie den Kopf für andere hingehalten. Warum? In mir rumort es. Nur noch mit halber Aufmerksamkeit höre ich weiter zu, wie das Leben von Schwester Christa sich nach dem Krieg entwickelte und über welche Stationen sie nach Frankfurt gekommen war. Nach dem Krieg hatte Christa in Lübeck ihr Studium für Musikerzieher wieder aufnehmen und erfolgreich abschließen können. Dann wollte sie eigentlich zurück in ihr geliebtes Flensburg, zu ihrer Familie, den Sanddünen und dem Meer, um dort Arbeit zu finden. All die Jahre hatte sie an dem Traum festgehalten, mit ihrer Jugendliebe aus Flensburg, der das Malermeisterhandwerk seines Vaters fortführen wollte, ein großes Geschäft zu eröffnen und mit vielen Kindern glücklich dort zu leben. Der Kontakt zu ihm war jedoch im Krieg abgebrochen und hatte sich in Hamburg verlaufen. So wollte sie in der Hansestadt nachforschen, ob sie ihn dort finden könnte. Doch die junge Christa fand keine Spur. Wer weiß, was diesem jungen Mann, der sich vehement gegen den Eintritt in die Wehrmacht und den Krieg gestellt hatte, in den letzten Kriegsjahren widerfahren war. Ob er gefallen war? Oder in englische Gefangenschaft geraten war? Sie hat es leider nie erfahren. Trotzdem sollte der Abstecher nach Hamburg all ihre Pläne und Lebensentwürfe über den Haufen werfen. Als sie in die Stadt hineinfuhr, traf sie das Ausmaß des Krieges und der Zerstörung mit großem Schrecken. Hamburg war völlig zerbombt. Überall Trümmer, ausgebrannte Häuserskelette, die in den Himmel ragten, obdachlose, umherirrende Menschen, denen die Abgründe dessen, was sie erlebt hatten, in ihre zerfurchten, abwesenden Gesichter geschrieben stand. Entsetzen erfüllte die junge Frau, gepaart mit großer Betroffenheit. Und hier fasste ich einen Entschluss, berichtet Schwester Christa mit fester Stimme. Mit dem Klavierhocker kann man da nicht helfen. Alle gemeinsam müssen nun mit anpacken. So schloss sie sich in Hamburg der Heilsarmee St. Pauli an, die sie rege auf der Straße helfen sah. Christa packte ganz praktisch mit an, die Not der Menschen zu lindern, sie mit warmem Essen zu versorgen, in Notunterkünften zu helfen und vieles mehr. Dazu musizierte sie in den Suppenküchen und Gottesdiensten und erfreute damit die Hilfesuchenden wie die Heilsarmee-Soldaten und Soldatinnen. Für ihren Lebensunterhalt verdiente sich die junge Frau als private Klavierlehrerin bei wohlhabenden Familien ein paar Reichsmark. Nach Flensburg zog Christa Steffens nicht wieder zurück. Die Not hielt sie in Hamburg und erfüllt von der sinnvollen Arbeit für Gott und Menschen reifte in ihr der Gedanke, sich mit ihrem Leben ganz diesem Dienst zu widmen. Allerdings war die Kirche in Deutschland für Christa kein Anlaufpunkt. Sie wusste, dass sie im Dritten Reich überwiegend mitgemacht hatte. Die soziale Arbeit der Heilsarmee war in den Kriegsjahren untersagt worden, doch umso schneller stand sie jetzt in den Nachkriegsjahren wieder parat. Die aufopfernde Lebenshaltung der Heilsarmee imponierte Christa. Doch als sie ihrer Offizierin den Entschluss mitteilte, einzutreten,
wiegelte dieser ab. Christa, du bist viel zu klug für uns. Ich glaube, du bist an einem anderen Ort besser aufgehoben. Ich stelle mal den Kontakt nach Marburg her. Das evangelische Diakonissenmutterhaus Hebron, Marburg-Werder, antwortete sehr schnell und positiv. Und so machte sich Christa, an eine Fügung Gottes glaubend, dorthin auf den Weg. In dieser Schwesternschaft erlebte sie eine bewegende Art des gemeinschaftlichen Lebens, bei der sich alle dazu verpflichtet hatten, allein Jesus Christus und ihren Mitmenschen zu dienen. Im Jahr 1953 trat sie schließlich selbst als Diakonisse ein. Erst Jahre später erfuhr Schwester Christa entsetzt, dass es auch im Diakonissenmutterhaus Schwestern und Theologen mit Nazi-Gesinnung gegeben hatte. Während des Dritten Reiches hatten einzelne Diakonissen mit jüdischem Familienhintergrund heimlich nach Amerika gebracht werden müssen. Wie viel Aufarbeitung und Umkehr waren in Deutschland nach der Nazi-Zeit doch nötig, auch unter Christen. Die Schwestern in Hessen waren in verschiedenen Bereichen tätig. In der Alten- und Krankenpflege, in der sozialen Arbeit, mit Familien, Jugendlichen, in der Gemeinde und in anderen Bereichen. Schwester Christa wurde aufgrund ihres ausgezeichneten Bibelverständnisses, über das alle staunten, und ihrer musikalischen Begabung in der Jugendarbeit eingesetzt. Dafür brannte sie auch mit ganzem Herzen. Allerdings fesselte sie dann bald eine schwere Krebserkrankung längere Zeit an Klinik und Krankenbett. Immer noch nicht vollständig genesen, entließ sie sich schließlich selbst und wurde nach Frankfurt berufen, um hier im Altenheim des Lydia-Hauses leichte Tätigkeiten wie Telefondienste an der Rezeption auszuführen, die sie körperlich schonen würden. Nun bin ich also hier, schließt die Diakonisse ihren Lebensbericht und lässt mit einem Lächeln die Hände in den Schoß fallen. Nach anfänglicher Stille kommt allmählich wieder Leben in die Runde. Manche schenken sich Kaffee nach. Der eine oder die andere stellt Rückfragen. Doch ich habe genug gehört. Ich stelle meine Kaffeetasse auf den Tisch, verabschiede mich höflich und laufe durch den dunklen, kühlen Herbstabend nach Hause. In mir arbeitet es gewaltig.

Immer wieder überfällt mich in den nächsten Tagen ein eigenartiges Gefühl. Neben der Bewunderung und Ungläubigkeit ist da etwas anderes, Tieferes. Eine junge Frau von gerade einmal 20 Jahren hatte sich allein gegen eine Weltunordnung gestellt. Wie konnte sie das tun? Vorausgesetzt, es stimmt alles, was sie da erzählt hat. Alles hatte sie aufs Spiel gesetzt, war für Juden und gegen Ungerechtigkeit eingetreten und hatte tatsächlich auch einen hohen Preis dafür bezahlt. Die Diakonisse kann von Glück sprechen, dass sie damals so schnell untertauchen konnte und das Kriegsende dann alles änderte. Doch woher nahm sie diese Stärke, diesen unbeugsamen Willen? Warum trat sie für Juden ein? Ich für meinen Teil will von dem ganzen Holocaust nichts mehr wissen. So oft war ich verständnislos und wütend darüber gewesen, warum sich die Juden eigentlich nicht gewehrt hatten. All das will ich hinter mir lassen, will leben, mich befreien von dieser Belastung des Jüdischseins, von diesem Thema, das tiefe Spuren und hörbares Schweigen in meine Familiengeschichte hineingeprägt hat. Diesen dumpfen Schmerz, die zermürbenden Erinnerungen, das ewige Schuldgefühl. Damit will ich nichts zu tun haben. Diese junge Frau war dagegen für etwas aufgestanden, was ich wegwerfen will. Hat dafür ihre Karriere, ihr junges Leben riskiert. Wie kann mir dann meine jüdische Abstammung gleichgültig sein? Plötzlich weiß ich, was das eigenartige Gefühl in mir ist. Es ist Scham. Scham dafür, dass ich wegwerfen und hinter mir lassen will, wofür sie sich mit all ihrer Stärke eingesetzt hat. Manchmal frage ich mich, ob mir bereits in die Wiege gelegt wurde, mich und mein Jüdischsein zu verstecken.

Geboren wurde ich nämlich im August 1944, im letzten Kriegsjahr, als es für Juden in Deutschland richtig eng wurde. Meine Familie, also meine Großeltern, meine Mutter und mein Bruder, war bereits ein Jahr vorher aus Hamburg ins 60 Kilometer entfernte Glückstadt geflohen. In den Großstädten wurde es besonders schlimm mit der Judenverfolgung. Auf dem Land und in kleineren Städten konnten sie eher überleben. So mieteten sie sich bei einer Familie in die oberen Stockwerke ihres Hauses ein. Hier lebten noch ein paar andere Mieter, die auch jüdisch waren. Vermutlich waren es auch die Hausbesitzer. Man fragte nicht, es war besser, nichts zu wissen. In diesem Haus also kam ich zur Welt. Mein Vater hatte bereits in Glückstadt gelebt. Seit längerer Zeit hielt er im Elbehafen die Yachten der Nazis instand. Seine Arbeit wurde wohl gebraucht oder er hatte sich anderweitig arrangiert und er blieb unter dem Schutz der Soldaten unbehelligt. Wir anderen harrten meistens in unserer Wohnung aus und mischten uns so wenig wie möglich ins Dorfleben. Vielleicht spürte ich die Bedrückung und das Verstecken, denn als Kind war ich wohl außergewöhnlich still. Erzählungen nach versteckte mich mein Vater immer wieder auf einer der Yachten, während er arbeitete. Und ich fiel wie durch ein Wunder nie auf, weil ich als Säugling nicht schrie. Als dann der Krieg zu Ende war, wurde mir eingebläut, dass ich nicht sagen solle, dass wir Juden waren. Der Grund wurde mir nie mitgeteilt, aber etwas Schambehaftetes ging damit einher, etwas Bedrohliches. Es war nicht erwünscht, nicht sicher, nicht gut, sich zu erkennen zu geben. Ich verstand das alles nicht, aber man fragte auch nicht nach. Dass meine Familie rechtzeitig aus Hamburg hatte fliehen können, verdanken wir meiner Tante Hertha. Eine ungewöhnliche Frau, Mutters jüngere Schwester, die ebenfalls in Hamburg aufgewachsen war, eine Ausbildung in der Verwaltung gemacht und einen Soldaten der Wehrmacht kennengelernt hatte. Er sollte nach Frankreich versetzt werden und so heirateten sie bald, damit Hertha mitkommen konnte. Das mondäne Paris reizte und faszinierte die moderne 22-Jährige, die immer sehr schicke, selbstgenähte Kleider und große Hüte trug. Durch die Begegnungen mit den Bekannten ihres Mannes schöpfte Hertha bald den Verdacht, dass er Kontakt zu einer dortigen Widerstandsorganisation aufgenommen hatte. Sie war überrascht, doch ihr Mann sprach offen mit ihr darüber. »Mir ist ja bewusst, dass du einen jüdischen Hintergrund hast. Diesen Krieg und die Repressalien gegen die Juden kann ich so nicht mittragen.« Hertha begann leicht zu zittern, als sie die Worte ihres Mannes hörte. Zur Angst kam ein warmes Gefühl hinzu. Er tat das Richtige. Er stellte sich gegen Unrecht und würde sie beschützen. Doch bald trat die Angst in den Vordergrund. Irgendetwas musste durchgesickert sein, denn Herthas Mann wurde verhaftet und kurz darauf erschossen. Von seinem Tod erfuhr Hertha erst nach dem Krieg. Sie ging davon aus, er sei in Schutzhaft. Auch sie wurde verhört, aber gab sich unschuldig. Sie habe von nichts gewusst. Vermutlich halfen ihr ihre Kontakte nach ganz oben, zu einflussreichen Nazi-Größen. So wurde Hertha nach Berlin geschickt, um dort in der Verwaltung zu arbeiten. Dort hatte sie Listen anzufertigen mit den Namen derer, die mit der Reichsbahn ins KZ befördert wurden. Als ihr eines Tages Papiere aus Hamburg zugespielt wurden, auf denen sie die Namen ihrer Eltern las, überkam sie ein kalter Schauer. Mit geweiteten Augen starrte sie auf die vertrauten Namen und konnte sich für einige Augenblicke nicht rühren. Was sollte sie tun? In Gedanken klopfte sie alle Möglichkeiten ab, wie sie ihre Eltern so schnell wie möglich und noch vor der Abholung warnen konnte. Fieberhaft überlegte sie, ich muss es wagen, selbst nach Hamburg zu fahren. Also fasste Hertha einen Entschluss, nahm unter hohem Risiko in der Nacht einen Zug nach Hamburg, eilte zu ihrem Elternhaus in Altona und warnte meine Großeltern und meine Mutter eindringlich, sofort zu fliehen. Ich weiß nicht wie, aber meine Tante hatte in der kurzen Zeit etwas in dem kleinen Städtchen Glückstadt
organisieren können.

Saskia Klingelhöfer liest heute aus der Biografie »Sein Licht ist heller als jede Nacht«. Darin erzählt Hertha Maria Haselmann ihre Geschichte. Sie spannt den Bogen von ihrer Kindheit über ihre Erfahrungen als Streetworkerin in der Frankfurter Drogenszene bis hin zur Leiterin der christlichen Reha-Einrichtung Lebenswende. Diese sozialdiakonische Lebens- und Wohngemeinschaft hat sie 1978 gemeinsam mit Schwester Christa Steffens gegründet, damit Suchtkranke frei werden und neue Verhaltensweisen einüben können. Ihr Buch hat Hertha Maria Haselmann gemeinsam mit Andrea Specht geschrieben. Sein Licht ist heller als jede Nacht, hat rund 220 Seiten, ist bei SCM Hänzler erschienen und kostet 20 Euro. 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Menschen, um die sie normalerweise lieber einen Bogen gemacht hätte. Doch Schwester Christa hat keine Berührungsängste und schleppt sie kurzerhand mit. Gleich geht's weiter mit dieser berührenden Passage. Also, dranbleiben.

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0: Der Mutsong von Manfred Siebald aus dem Jahr 1988. 10 Jahre früher löste ein Buch tiefe Betroffenheit aus. 1978 erscheint Wir Kinder vom Bahnhof Zoo. Die Geschichte eines 15-jährigen Mädchens aus Berlin, das heroinsüchtig wurde und sich prostituierte, um seine Sucht zu finanzieren. In dieser Zeit erfasste eine Drogenwelle Deutschland. Junge Menschen nahmen LSD und Kokain, spritzten sich Heroin und kamen nicht mehr davon los. Hilfe für Suchtkranke gab es damals so gut wie keine. 2 Frauen sahen die Not der Junkies und packten an. 1978 gründeten Hertha Maria Haselmann und Schwester Christa Steffens in Frankfurt am Main die christliche Drogenhilfe Lebenswende. Wie es dazu kam und was die beiden Streetworkerinnen erlebt haben, das erzählt die Biografie »Sein Licht ist heller als jede Nacht«. Heute lesen wir daraus vor, hier im Lesezeichen XXL. Schauen wir nochmal zurück. 1969 kommt die 25-jährige Hertha Maria Haselmann nach Frankfurt am Main, um BWL zu studieren. Dort begegnet sie Schwester Christa Steffens, die nach einer schweren Krebserkrankung an der Rezeption im Altenheim arbeitet. Gemeinsam mit anderen Diakonissen lebt sie im benachbarten Lydia-Haus, beides Einrichtungen ihres Marburger Mutterhauses. Bei einem Kaffeetrinken erzählt Schwester Christa ihre ungewöhnliche Geschichte. 1923 in Flensburg geboren, erschrickt sie schon als junges Mädchen über den wachsenden Antisemitismus im Land. Während der Nazi-Diktatur ergreift die damals 20-Jährige Partei für die Juden und verliert dadurch ihren Studienplatz an der Musikhochschule. Hertha Maria ist beeindruckt von dieser Zivilcourage, denn sie selbst hat jüdische Wurzeln und ist Christen gegenüber eigentlich skeptisch. Zu viele von ihnen hatten sich einst von der Ideologie der Nationalsozialisten mitreißen lassen. Nun spürt die BWL-Studentin, Schwester Christa ist authentisch. Und sie hat einen Blick für Menschen, die Hilfe brauchen. Besonders am Herzen liegen ihr die Junkies der Frankfurter Drogenszene. Berührungsängste hat die Diakonisse in schwarz-weißer Tracht nicht, wie Hertha Maria bald erfahren wird. Saskia Klingelhöfer liest weiter aus der Biografie »Sein Licht ist heller als jede Nacht«.
1: Nach dem Austauschabend mit Kaffee und Kuchen fing mich die Diakonisse wieder am Hoftor ab. »Hertha Maria, wie hat dir der Abend gefallen?«, fragte sie mit strahlenden Augen. Dass sie, die hier so sanft und herzlich auftrat, die gleiche war, die im Zweiten Weltkrieg so riskant und mutig Flagge gezeigt hatte, bekam ich schwer zusammen. Ihre Nachfrage rührte an all die Fragen, die der Abend in mir aufgewühlt hatte. Knapp antwortete ich, es hat mich sehr angesprochen. Das Bedürfnis, nicht weiter damit konfrontiert zu werden, auch mit meiner Vergangenheit, hielt mich zurück, mehr zu sagen, und ich wollte schnell meines Weges gehen. Doch ihr offenes, lächelndes Gesicht ließ mich erwähnen, ich habe auch einen jüdischen Hintergrund. Von mir selbst mehr als überrascht, bedankte ich mich schnell und höflich noch einmal für den netten Abend und machte mich los. Die Schwester war weise genug, nicht weiter zu fragen. Überhaupt war das eine ihrer Qualitäten, wie ich in den folgenden Jahren erfahren sollte. Ihre Weisheit, nicht zu drängen und wichtigen inneren Prozessen ihre Zeit zu geben. Als sie mich bald darauf wieder abfing, legte sie den Smalltalk auf eine Frage, die mich völlig überraschte. »Darf ich dich mehr in die Not der Menschen einführen?« Ich stutzte. »Wie kam sie ausgerechnet auf mich?« »Wie meinen Sie das?« antwortete ich ausweichend. »Ich weiß nicht, ob ich dafür die Richtige bin.« Die etwa 20 Jahre ältere Frau schlug einfach vor, dass ich sie einmal an einem Abend begleitete, wenn sie zur Frankfurter Hauptwache ging. Irgendwie muss ich wieder höflichkeitshalber zugesagt haben. Warum war es so schwierig, der Diakonisse etwas auszuschlagen? Andererseits, das mit der Not der Menschen hatte in mir etwas angerührt, was mir vor einiger Zeit aufgefallen war, als ich Richtung Opernplatz ging. Am Stadtbad Mitte waren mir am Säulengang davor ganz junge Mädchen aufgefallen, die dort standen. Auf den zweiten Blick wurde mir aufgrund ihrer knappen, aufreizenden Kleidung klar, dass sie hier standen wie auf der Reeperbahn. Mich durchzuckte der Gedanke, dass ich damit nichts zu tun haben wollte. Wieso standen deutsche junge Mädchen hier? Das hatten sie doch nicht nötig. Trotzdem machte es etwas mit mir. Vermutlich sagte ich Schwester Christa deshalb zu. Also trafen wir uns am verabredeten Abend am Hoftor. Während wir gemeinsam in Richtung Innenstadt liefen, erfuhr ich, dass sie sich neben ihrer Arbeit an der Rezeption des Altenheims immer wieder in die Innenstadt Frankfurts aufgemacht und dort junge Menschen angesprochen hatte. Bevor ich meine Krankheit ganz überstanden hatte, habe ich Gott das Versprechen gegeben, ihm bei vollständiger Genesung noch mehr zu dienen und noch tiefer in das Elend der Menschen hineinzugehen. Und in dieses Elend wollte sie mich nun einführen. Mit aufrichtigem Interesse und doch einer gewissen Vorsicht stellte sie auch Nachfragen zu meinem jüdischen Hintergrund. Ich zögerte. Für mich war dieses Thema weit weniger interessant. Eher einsilbig, antwortete ich, und die Diakonisse beließ es dabei. Nach einigen schweigenden Minuten sagte sie: »Weißt du, es gibt immer noch so viel Elend. Diese Menschen, zu denen es mich hinzieht, haben keinen Holocaust erlebt, aber sie leben auf der Straße und sterben dort. Mir ist es unbegreiflich und es schmerzt mich zutiefst, dass über 20 Jahre nach dem Krieg immer noch Menschen auf den Straßen sterben.« Betroffen schwieg ich einfach nur. Ich spürte den Schmerz der älteren Frau neben mir, aber es war nicht meiner. »Ich habe am Stadtbad Mädchen stehen sehen wie auf der Reeperbahn«, hob ich nach einer Weile an. »Aber das ist nicht meine Sache.« Abrupt blieb Schwester Christa stehen und blickte mich verwundert an. »So?« sagte sie nur, nickte stumm und verfiel wieder in ihren Laufschritt. Den Rest des Wegs schwiegen wir. Dann kamen wir an der Hauptwache an. Es waren die späten 1960er Jahre, in denen viele junge Menschen sich von althergebrachten Traditionen, konservativen Rollenvorstellungen und einer sie einengenden Sexualmoral verabschiedeten und neue, teils radikale Wege beschritten. Viele junge Menschen lehnten die von ihren Eltern im Nachkriegsdeutschland geschaffene und gelebte Leistungs- und Konsumgesellschaft ab. Das, worauf ihre Eltern stolz waren, was sie als Lebensmodell vorlebten, kam ihnen hohl, eingezwängt und einzig materiell vor. Sie wollten mehr, mehr als Wohlstand, Karriere und Sicherheit. Stattdessen wollten sie Freiheit, Unabhängigkeit, lehnten den Status quo ab. Diese Generation kritisierte offen die Leere hinter all dem Wohlstand und den bürgerlichen Fassaden. Gleichzeitig suchte sie nach Sinn, versuchte ihre eigene Leere mit Neuem zu füllen. Die jungen Menschen wollten aufbrechen, neue Erfahrungen sammeln, ihren Horizont erweitern, spirituell, sexuell, in neuen Lebensmodellen, Gemeinschaften und Subkulturen, neuer Musik. Es war die Zeit, in der zum ersten Mal für alle sichtbar Drogen in Großstädten wie Frankfurt Einzug hielten. An der Hauptwache sitzt vor den Kinos ein junger Mann und spielt Gitarre, neben ihm ein paar junge Leute, die Schmuck basteln und verkaufen. Wir befinden uns im pulsierenden Zentrum Frankfurts. Die Hauptwache ist zu dem Zeitpunkt noch ein Verkehrsknotenpunkt an einer riesigen Kreuzung, bevor die Bahnen in den Untergrund verlegt und die Straßen zu Fußgängerzonen umgewandelt werden. Ausgestattet mit ein paar kleinen Heftchen, die zum Glauben an Jesus Christus einladen, geht die Diakonisse offen auf Menschen zu und kommt schnell mit ihnen ins Gespräch. In einigem Abstand stehe ich dabei und beobachte sie. Wie sie mit ihrer ruhigen, bescheidenen Art auf den Gitarristen zugeht und ihn anspricht. Sie kommen ins Gespräch. Irgendwie hat sie einen Draht zu diesem Menschen, obwohl sie doch gar nicht hier in diese Szene passt. Ich bin verblüfft, wie schnell er und auch die anderen Menschen, die sie noch anspricht, sich auf sie einlassen und auch ein Schriftstück mitnehmen. Als sie sich einfach so neben den Schmuckverkäufer auf den Fußboden setzt, bin ich, gelinde ausgedrückt, mehr als überrascht. Was tut die Diakonisse da? Wie kann sie das? Einfach so Nähe herstellen, diesen vermeintlich himmelweiten Unterschied zwischen Tracht und Hippie überbrücken? Ich trete näher heran, um zu verstehen, was sie reden. Du machst tolle Sachen, sagt sie anerkennend mit Blick auf seinen Schmuck. Aber Jesus ist teurer. Er ist ein ewiger Schmuck. Vor Erstaunen klappt meine Kinnlade herunter. Das Erstaunlichste aber ist, dass die Menschen sie für voll nehmen. Sie, die Frau mit Haube und Tracht, die sich einfach so im Schneidersitz zu ihnen pflanzt. Aber damit noch nicht genug. Schwester Christa beginnt plötzlich von der goldenen Stadt Jerusalem zu erzählen. Fasziniert hören die jungen Männer und Frauen zu. Ich denke nur, was ist das nun wieder? Ganz ehrlich, meine Frage an den Schmuckverkäufer wäre gewesen, wo schläfst du denn heute Nacht? Doch allmählich wird mir klar, dass sie mit ihren Gesprächen ein viel höheres Ziel verfolgt. Auf dem Rückweg tauschen wir uns über den Abend und die Begegnungen aus. Christa sagt, mich ziehen die Menschen hier auf der Straße an. Ihre innere Not hat sie dazu gebracht, aus der Gesellschaft auszusteigen und auf der Straße zu leben. Aber die Drogen. Schwester Christa, schwer. Natürlich kenne auch ich als junger Mensch die Hippie-Bewegung. Aber ist denn wirklich so ein Thema, auch hier in Frankfurt? Weißt du, Hertha Maria, Jesus hat nie zuerst die Schuldfrage gestellt. Was die Menschen hier auf der Straße brauchen, ist Gottes Hilfe, spricht Schwester Christa weiter. Ja, das leuchtet mir ein, ich nicke zustimmend. Wer aus dem Raster gefallen ist, braucht sicher diese Hilfe und grundsätzlich finde ich das auch gut. Tief im Herzen suchen sie Freiheit und Erfüllung, die sie nur in Gott finden können. Sie brauchen Jesus, genauso wie ich ihn brauche, meint die Diakonisse. Ist das so? Ich habe Zweifel. Ich für meinen Teil glaube nicht, dass ich Jesus brauche. Mir geht es gut, ich studiere und werde meinen Abschluss machen. Für mich ist das nichts. Aber diese Diakonisse ist so klug, so durchdacht und dabei so zugänglich. Dafür schätze ich sie. Und was ich vorhin an der Hauptwache an ihr beobachtet habe, hat mich schwer beeindruckt. In das eingetretene Schweigen hinein sagt sie, in der Bibel heißt es, dass Jesus uns dazu aufruft, auf die Straßen hinauszugehen und alle, die wir finden, zur Hochzeit einzuladen, also bildlich gesprochen zu einem Leben mit ihm. Ich will nicht warten, bis Suchende den Weg in eine Kirchengemeinde finden. Deshalb zieht es mich auf die Straße. Und nach einer kurzen Pause fügt sie hinzu, würdest du wieder einmal mitkommen, Hertha Maria? Ja, okay, erwidere ich. Und weiß einmal mehr nicht genau, warum ich das sage.

Als wir wieder einmal an der Hauptwache sind, bemerken wir eine Gruppe von Junkies, die uns beobachten, wie wir Passanten ansprechen. Nach einer Weile kommen sie auf uns zu und fragen recht provokant, was wir denn anzubieten hätten. Was wir anzubieten haben, ist nicht zu überbieten, kontert Schwester Christa und kommt direkt zum Punkt. Jesus Christus. Wieder einmal bin ich überrascht, mit welcher Zielstrebigkeit sie mit den Leuten über ihren Glauben spricht, auch wenn einige doch eher verhalten oder ablehnend reagieren. Aber zu meiner Verwunderung nickt der eine der Männer und erzählt, dass er das von früher vom CVJM kennt, sogar selbst im Kindergottesdienst Geschichten von Jesus erzählt hat. Aber, und sein Gesicht verändert sich zu einem Strahlen, das ist nichts im Vergleich dazu, wie ich Gott jetzt begegne, wenn ich auf Drogen bin. Wir sind etwas sprachlos. Verstohlen blicke ich Schwester Christa an. Wie ich sie einschätze, betet sie im Stillen. Die Droge scheint dem Mann, zumindest noch, Spaß zu machen. Wenn wir zur Hauptwache kommen, fallen wir bald auf. Eine Frau mit Haube und eine ohne. Wir werden wiedererkannt und angesprochen. Einem Mann, der keine Bleibe hat, hatten wir bei einem vorherigen Treffen versprochen, dass wir für ihn beten. Darauf werden wir beim nächsten Mal von anderen Junkies angesprochen. Und? Habt ihr für Gerhard gebetet? Dann holen sie einen Mann zu uns und sagen, der hier braucht auch Jesus. Er braucht aber auch Arbeit. Wir verstehen natürlich, dass es auch um ganz praktische Nöte geht. Arbeit, warme Kleidung, eine Bleibe für die Nacht. Schwester Christa sagt zu, dass wir uns umhören. Sie hat Kontakte zum Arbeitsamt und möchte dort einmal horchen. Wenn ihr uns erreichen wollt, Jügelstraße 9, sagt Gerhard, als wir uns wieder auf den Weg machen. In mir rattert es. Jügelstraße? Habe ich davon nicht erst in der Zeitung gelesen? Auf dem Nachhauseweg spreche ich mit Schwester Christa darüber. Ja, Jügelstraße. Da sind die 7 Abbruchhäuser in der Nähe der Uni, ruft sie mir in Erinnerung. Vor kurzem erst hat mir ein Sozialarbeiter nahegelegt, die Häuser aufzusuchen, wenn ich die Drogenszene besser kennenlernen will. Sie erzählt mir, was sie darüber weiß. Die unbewohnten Gebäude seien von über 350 Menschen besetzt. Von Aussteigern, Weggelaufenen, Haftentlassenen, Prostituierten und Junkies. Richtig. Ich habe von Polizeirazzien gehört und dass es dort so etwas wie einen rechtsfreien Raum gibt, weil auch die Staatsgewalt hier wenig ausrichten kann. Nun sind wir dorthin eingeladen. Schwester Christa ist Feuer und Flamme. Endlich eine Einladung dahin, wo sie wohnen. Hertha Maria, du musst mitkommen. Es ist besser, wenn wir zu zweit dorthin gehen. Wieder einmal lasse ich mich überreden und wir planen, unsere neuen Bekannten dort einmal zu besuchen. Wir beschließen, die Leute dort mit einem Abendessen zu überraschen und schmieren Brote, packen hartgekochte Eier und saure Gurken ein, kaufen Cola am Kiosk um die Ecke und fahren mit meinem alten VW in die berüchtigte Jügelstraße im Frankfurter Westend. Vor den Häusern stehen Polizisten und Schaulustige. Der Ort ist bekannt für Kriminalität, gewalttätige Auseinandersetzungen, Prostitution und Drogenhandel. Als wir mit unseren Körben und einem Tablett in der Dämmerung zum Hauseingang laufen, tippt die Schwester einem Uniformierten auf die Schulter. Dieser dreht sich um und warnt, »Schwester, da können Sie auf keinen Fall rein, die haben Waffen!« Schwester Christa und ich schauen uns an. Sie ist entschlossen, sich nicht von unserem Vorhaben abhalten zu lassen. Der Polizist hat sich wieder umgedreht und Schwester Christa sagt kurz, »Komm, wir gehen jetzt!« Im nächsten unbemerkten Moment huscht sie an ihm vorbei. Mir bleibt nichts anderes übrig, als mitzukommen. Schließlich will ich auf die Schwester achten. Vorbei an den stinkenden Müllhaufen, die sich vor dem Haus türmen, schlüpfen wir durch die offenstehende Haustür. Im Treppenhaus ist das Licht defekt, also tasten wir uns im Dunkeln nach oben in den 4. Stock, wo wir Gerhard antreffen würden. Es riecht nach Haschisch und Fäkalien. Irgendwoher dröhnt psychedelische Musik. Ich halte die Luft an. Das hier muss ich doch wirklich nicht machen, oder? Schießt es mir durch den Kopf. Doch die Schwester ist schon einige Stufen weiter und ich hechte ihr hinterher. Oben angekommen,
bin ich schockiert über die kahlen Räume, die abgerissenen Tapeten, die beschmierten Wände, den Dreck und die Haschischasche überall auf dem Fußboden. Auch hier funktionieren die Lampen nicht. Vermutlich ist der Strom abgestellt, aus demselben Grund, weshalb auch keine Müllabfuhr kommt. Die kahle Wohnung ist schwach mit Kerzen erhellt. Sie flackern im Luftzug, die Fensterscheiben sind zerbrochen. Im Raum sitzen etwa 15 Menschen, überwiegend Männer, aber auch ein paar Frauen. Die meisten auf dem kahlen Fußboden. Einige lehnen an den Wänden und geben sich der Wirkung des Heroin- oder LSD-Rauschs hin. Ein Mann spielt sehr gekonnt auf der Gitarre. Andere stellen Schmuck her. Einer bemalt die Wand. Bei einem sehe ich einen Revolver in der Hosentasche. Für Schwester Christa wird eine Kiste herbeigeholt, über die ein Mann einen unglaublich schmutzigen Lappen breitet, den er vom Fußboden aufgehoben hat. Die Diakonisse findet das sehr freundlich. Sie bedankt sich, als habe man ihr einen roten Teppich ausgerollt. Ich bedanke mich innerlich, dass es keinen zweiten Lappen gibt und ich mich auf den Fußboden setzen kann, der übrigens auch sehr dreckig ist. Dann packen wir unser mitgebrachtes Abendessen aus und kredenzen es auf den nicht sehr appetitlichen Fliesen. Da wird es plötzlich still. Sprachlos und ein wenig befangen schauen uns viele glasige Augen an. Trotz der Freude über unseren Besuch und unser mitgebrachtes Essen spüre ich Befangenheit und Unsicherheit. »Greift zu«, ermuntere ich die Männer und Frauen. Doch keiner rührt sich. Wirklich wohl fühle ich mich hier nicht, in all dem Schmutz auf dem schmierigen Fußboden, mit dem starken Grasgeruch in der Luft und den Menschen, die ich nicht einordnen kann. Auch sie scheinen uns zu mustern und abzuwägen, was wir eigentlich von ihnen wollen. Als wir uns selbst ein belegtes Brot und eine Flasche Cola nehmen, ich für meinen Teil doch mit gewisser Überwindung, bricht das Eis und viele stürzen sich freudig auf das Essen. Eigentlich habe ich in diesem Schmutz und Gestank überhaupt keinen Appetit. Auch wenn ich mich nicht ausgesprochen wohlfühle, Angst habe ich keine. Sollte ich besser auf der Hut sein? Ich weiß zu wenig über Drogen und deren Wirkung, um einschätzen zu können, ob wir wirklich in Gefahr sind. Da schnappt sich der Gitarrist das Instrument, beginnt zu spielen und singt lauthals »Meine Oma wird geschlachtet«. Mir wird heiß und meine Gedanken überschlagen sich. Sollten wir nun schleunigst auf und davon? Jetzt, bevor etwas passiert? Alle Bewohner, die halbwegs wach sind, stimmen gröhlend in den Gesang mit ein. Nervös blicke ich zu Schwester Christa, die seelenruhig dasitzt und bei dem Lied lächelt. Sie fühlt sich in keiner Weise bedroht. Sie ruht geradezu in sich, wie sie da neben mir auf ihrer Kiste samt Lappen thront. Was für eine Frau. Als das Lied endet, greift die Diakonisse zur Gitarre, auf der eine Saite fehlt, und beginnt ein Lied zu spielen, das sie offenbar selbst komponiert hat. Mein Jesus ist wunderbar. Er hat mich gesucht auf den Straßen der Schuld. Er gab mich nicht auf, denn er hatte Geduld. Ja, mein Jesus ist wunderbar. Schwester Christa singt und dichtet noch weitere drei Strophen in ihrer sanften, schönen Stimme, ein Lied, das in so starkem Kontrast zu dem vorangegangenen Gegröle steht. Ein Lied, das diesen finsteren Raum mit Hoffnung, Licht und Dankbarkeit erfüllt. Am Ende singen die Männer und Frauen die wiederkehrende Zeile mit. Ich bekomme Gänsehaut. Was für eine unglaubliche Situation. Ein Raum voller Junkies singt mit einer Diakonisse ein Lied über Jesus, von dem viele gerade vermutlich zum ersten Mal hören. Nach dem letzten Akkord herrscht Totenstille. Bis ein junger Mann in den Raum hineinruft, noch ein Lied. Beherzt stimmt Schwester Christa ein Lied vom verlorenen Sohn an. Schweigend und andächtig hören alle zu. Als die letzten Akkorde verhallen und kurz wieder Schweigen eintritt, beginnt Schwester Christa in ihrer gewinnenden, bescheidenen Art von der Schwesternkommune zu erzählen, in der sie im Lydia-Haus lebt. Ihr gelingt es, Bezüge zum Kommunenleben in den Abbruchhäusern herzustellen, aber auch aufzuzeigen, worin die Unterschiede liegen.
Nämlich, dass die Schwestern, die schon seit etlichen Jahren zusammenleben, arbeiten und jede ihren Verdienst in einen gemeinsamen Topf legt. Sie erzählt von der Ehrlichkeit der Schwestern, weil sie an Jesus, ihren Herrn, glauben. Daran können die jungen Leute anknüpfen. Das Leben in einer Kommode kennen sie, doch hier können sie niemandem trauen. Jeder muss auf seine Sachen aufpassen. Wenn es an Geld fehlt und die Sucht sich meldet, ist nichts heilig. Der Abend wird länger und die Fragen prasseln nur so auf uns ein. Ich beobachte Schwester Christa, wie sie lächelt, antwortet, auf die Menschen eingeht, oft auch auf die Fragen und Zweifel dahinter. Diese Frau ist so ungekünstelt, ihr Glaube so authentisch. Im Stillen bewundere ich sie. Ihre Annahme wirkt echt, sie sieht und liebt die Menschen wirklich. Ich glaube, sie sieht auch etwas in ihnen, das für mich nicht offensichtlich ist. Um ehrlich zu sein, mich stoßen der Schmutz ab, der Gestank, die Unreinlichkeit, das vermüllte Haus, die ungepflegten Menschen. So muss doch niemand leben, denke ich die ganze Zeit. Innerlich schüttele ich den Kopf und spüre irgendwie Distanz und auch Argwohn den Aussteigern gegenüber. Währenddessen wagt es die Diakonisse, den Menschen hier ihren Jesus vorzustellen. Schwester Christa gibt sich voll hinein in die Gemeinschaft mit Leuten, die sie zum Großteil seit gerade mal einer Stunde kennt und die in so starkem Kontrast zu ihr und ihrer Diakonissentracht stehen. Irgendwann entsteht Unruhe im Treppenhaus. Schwester Christa dreht sich zu mir um und sagt: "Wir gehen jetzt." Als würde sie innerlich den richtigen Zeitpunkt erspüren. Da fragt uns eine junge Roma-Frau, ob sie uns einmal besuchen dürfen. Ich bin verblüfft. Damit hätte ich nun wirklich nicht gerechnet. Ohne viel nachzudenken, kommt aus mir heraus: "Ja, gern. Komm, wir machen einen Termin aus." Fast schwebe ich zum Auto. Auf der Rückfahrt bin ich wie benommen. Wir sind nicht nur zu Junkies in Abbruchhäuser gegangen und haben ihnen ein Abendessen gebracht. Wir haben hier neue Bekannte gefunden. Menschen, die uns mögen und gern Zeit mit uns verbringen. "War meine Einladung zu voreilig?", frage ich Schwester Christa aufgewühlt. "Nein, das war wunderbar", lächelt sie. Dann überlegen wir, wie ein gemeinsamer Abend aussehen könnte. 14 Junkies und Aussteiger in die Gemeinde einladen mit anschließendem Kaffee trinken? Nein, das können wir uns weder für die Gottesdienstbesucher noch für unsere neuen Freunde vorstellen. Würden Sie sich sonst in den Räumlichkeiten der Gemeinde wohlfühlen? Ist es nicht viel zu bürgerlich für Sie? "Eine Teestube müssten wir haben", platzt Schwester Christa da heraus. Sie hat von ersten solchen Einrichtungen gehört, in denen Drogenabhängige Zuflucht finden, einen warmen Tee und belegte Brote für den Magen sowie Gespräche und Gemeinschaft für die Seele erhalten. Der so entstandene niedrigschwellige Kontakt zu den Mitarbeitenden öffnet nicht selten eine Tür, um Hilfe im Kampf gegen die Drogen in Anspruch zu nehmen. Ja, eine Teestube wäre etwas.

0: Schwester Christa lebt mit anderen Marburger Diakonissen im Lydia-Haus. Im Untergeschoss gibt es einen großen Raum, in dem sonst christliche Veranstaltungen für Kinder und Jugendliche stattfinden. Am Wochenende steht er leer. Die perfekte Gelegenheit, daraus eine Teestube zu machen. Hertha Maria, Schwester Christa und weitere Mitstreiter sorgen für ein gemütliches Ambiente. An einem Samstagabend im September 1971 ist es dann soweit. Die Teestube öffnet zum ersten Mal. Rund 30 Drogenabhängige und auch Obdachlose kommen, lassen sich Schmalzstullen schmecken und genießen den warmen Tee. Schwester Christa begrüßt sie herzlich und erzählt eine biblische Geschichte. Man singt gemeinsam, unterhält sich mit den Gästen und das wiederholt sich Woche für Woche. Mit der Zeit entstehen tiefe Beziehungen. Die Geschichten der Junkies gehen den Mitarbeitern zu Herzen. Nur Hertha Maria hält noch Distanz. Sie hat ihre Vorbehalte gegen die ungepflegten Besucher.
1: Die Teestubenabende brachten so einiges in mir in Aufruhr. Das Phänomen Schwester Christa mit ihrem fröhlichen, pragmatischen und selbstlosen Christsein hatte mich ja bereits genug ins Kopfschütteln gebracht. Nun aber beobachtete ich an Ingrid, der jungen Studentin, mit welcher Zuwendung und welch ehrlichem Interesse sie ebenfalls mit unseren Teestüblern sprach. Was war das nur, was sie hatte, was mir abging? Und hier saß Uwe, der Praktikant und angehende Diakon, wie selbstverständlich neben einem Junkie, der stark nach Urin roch und unterhielt sich freundlich und ehrlich interessiert mit ihm. Schon seit dieser hereingekommen war und mir bei der Begrüßung der beißende Gestank in die Nase gestiegen war, war ich bemüht, mich möglichst nicht in seiner Nähe aufzuhalten. Das war für mich nicht auszuhalten. Aus dem Augenwinkel sah ich, dass der Mann, offenbar aus Dankbarkeit über etwas, das Uwe ihm gesagt hatte, diesen herzlich umarmte. Ich zuckte zusammen. Jetzt muss er sofort duschen.

von Nächstenliebe. Das war mir zu vage, zu klischeehaft. Lange stocherte ich im Nebel, was eigentlich der Kern der Sache war. Bis ich es plötzlich glasklar vor Augen hatte. Trotz aller Bemühungen, diese Menschen zu akzeptieren, nahm ich sie nicht an. Ich verachtete sie zwar nicht, aber ich achtete sie auch nicht. Diese Erkenntnis schockierte mich. Selbstverständlich war ich der Ansicht gewesen, dass ich sie achtete, sonst hätte ich hier doch nicht mitarbeiten können, oder? Aber es stimmte. Mir war es weiterhin unbegreiflich, wie jemand so sein Dasein fristen konnte, sich so gehen lassen konnte, um auf der Straße zu leben, im Dreck Drogen zu nehmen oder sich dafür zu prostituieren. Niemand musste doch so leben, oder? Der Schmutz, der Gestank, das alles stieß mich ab. Und innerlich blieb ich auf Distanz. Die anderen aber, allen voran Schwester Christa, sahen weit hinter die Kruste von Dreck und Elend. Sie sahen die Menschen. Menschen mit ihrer Vergangenheit, aber eben auch ohne Zukunft, wenn sie so weiterlebten. Und sie achteten sie. Das, was ich beobachtete und was mich so aufrüttelte, war, dass es nicht gekünstelt war, sondern aus einer ehrlichen Herzenshaltung herauskam. Nur, wie kam ich dahin? Wie konnte ich diese Achtung lernen? Ich wusste es nicht und rang mit mir. Nach einem der folgenden Teestubenabende spreche ich mit Schwester Christa darüber. Wir sind gerade fertig mit Aufräumen, die anderen Mitarbeiter stehen schon draußen im Flur. Ich fasse in Worte, wie es mir mit den Menschen geht. Schwester Christa, ich verachte die Menschen nicht, aber so richtig achten? Muss man sie denn achten? Insgeheim denke ich, dass das vielleicht nur etwas für so fromme Leute wie die Diakonisse oder die ausgebildeten Diakone ist. Vielleicht liegt das außerhalb meiner Möglichkeiten. Die Diakonisse blickt mich ruhig an und nickt. Ja, entgegnet sie. Da musst du hinkommen, Hertha Maria, sonst wirst du wahrscheinlich nicht in dieser Arbeit bleiben. Mehr sagt sie nicht. Auf dem Nachhauseweg durch das nächtliche Nordend geht es mir noch einmal durch den Kopf. Sie achten. Ich muss sie nicht lieben oder umarmen, aber ich muss lernen, sie zu achten. Zunehmend beschäftigt mich die Frage, wie ich da hinkommen kann. Im Nachhinein bin ich sicher, dass Schwester Christa für mich betete.

0: Die Mitarbeiter der Teestube wechseln sich mit der Andacht ab. Auch Hertha Maria soll mal eine halten. Dabei hat sie ja eigentlich noch gar keinen persönlichen Bezug zum Glauben. Sie müht sich, gerät aber immer wieder ins Stocken. Schließlich hilft ihr Schwester Christa aus der Bredouille und übernimmt.
1: Durch die missglückte Andacht ist mir erneut meine Zerrissenheit klar geworden. Ich bin gern Teil des Teestubenteams, aber andererseits gehöre ich nicht so recht dazu. Ich bin definitiv nicht so gläubig wie die anderen. Dass es Gott gibt, ja, das glaube ich schon. Dass es eine Macht gibt, die die Welt und das Universum erschaffen hat, einen Gott, zu dem man in der Not beten kann und der auch eingreift, das scheint mir schlüssig. Aber was es mit Jesus Christus auf sich hat, das ist mir zu diesem Zeitpunkt nicht klar. Ich akzeptiere völlig, dass Schwester Christa und die anderen Mitarbeiter aus dem Glauben an ihn und seine Liebe ihre Kraft und tiefe Ruhe schöpfen. Ich kann auch verstehen, dass die Menschen auf der Straße, die Junkies und diejenigen, die so offensichtlich aus der Spur gefallen sind, ihn brauchen und er ihnen hilft. In der Teestube habe ich so manches Mal einen Junkie beobachtet, der mit dem Diakon gebetet hat. Oder ich sah, wie eine junge Prostituierte mit Schwester Christa in den Gesprächsraum verschwand und danach

Ach, übers ganze Gesicht strahlte. Glücklich sagte sie, dass Jesus jetzt in ihrem Herzen lebt. Tatsächlich beginnen einige von ihnen, selbst in der Bibel zu lesen, wodurch sich ihr Verhalten merklich ändert. Das ist schön und wunderbar, aber warum Jesus? Reicht nicht Gott? Mit Jesus habe ich es irgendwie nicht so. Durch meinen jüdischen Hintergrund weiß ich, dass das Volk Israel, wie im Alten Testament beschrieben, das von Gott auserwählte Volk ist. Ein Volk, dem über die Jahrhunderte von Propheten immer wieder ein Retter angekündigt wurde, der alle aus dem Volk befreien und Gottes Herrschaft aufrichten würde. Messias heißt auf Hebräisch der Gesalbte, also König oder Retter. Viele Juden warten bis heute auf den verheißenen Messias. Die Christen dagegen glauben, dass Jesus dieser Retter und Messias ist. Immer wieder denke ich darüber nach. Ich laufe im Schein der Straßenlaternen zu meinem Auto. Es war ein langer Teestubenabend und ich freue mich auf die Dusche zu Hause. Als ich einige Ecken weiter Richtung Philanthropin gehe, einer ehemaligen Schule der israelitischen Gemeinde, die seit der Nachkriegszeit ein Verwaltungszentrum der neu gegründeten jüdischen Gemeinde Frankfurt ist, trifft es mich wie der Blitz. Jesus ist der Heiland, der Messias. Ich bleibe stehen. Kurz schließe ich die Augen und schüttle leicht meinen Kopf. Was war das denn jetzt? Auf einmal spüre ich in mir eine tiefe Gewissheit. Er ist es. Jesus ist der Heiland, der Messias. Etwas durcheinander laufe ich weiter. So ganz begreife ich nicht, was das gerade war, doch durch die Gewissheit in mir glaube ich, dass Gott zu mir gesprochen hat. Genau das erzähle ich bei einer der nächsten Begegnungen der Diakonisse. Ein Lächeln breitet sich auf ihrem Gesicht aus und mit strahlenden Augen sagt sie in ihrer ruhigen Art: Wunderbar, du hast es, das ist die Wahrheit. Darüber hinaus sagt sie nichts. Zu Hause grüble ich weiter. Was habe ich da erlebt? Was bedeutet das eigentlich, wenn Jesus der Messias ist? Ich greife zur Bibel im Regal und beginne darin zu lesen. Um ehrlich zu sein, finde ich es immer sehr schwierig, die Bibel zu lesen und zu verstehen. Doch nun schließt sich mir eine Welt auf. Plötzlich verstehe ich die große und umfassende Geschichte Gottes mit den Menschen. Ich verstehe, wie alles schon im Alten Testament durch die Gebote und die Propheten auf Jesus als Messias hingewiesen hat. Als denjenigen, der kommen würde, um Gottes Volk und alle anderen Menschen zu retten. Der Gesalbte kam nicht als mächtiger weltlicher Herrscher, der die Juden von den Besatzern befreite, sondern als bescheidener König. Gott als Mensch, der durch seinen Stellvertretertod alle Menschen, Juden wie Nichtjuden, von ihrer Schuld befreit und dadurch rettet und mit Gott versöhnt. Alles zusammen ergibt auf einmal Sinn. Und was ich erlebt habe, diese Offenbarung, kann mir niemand nehmen, nie mehr. Ich weiß, dass es stimmt. Jesus ist der Heiland, der Messias. Durch die Bibel und mein neues Verständnis erschließt sich mir plötzlich noch eine andere Dimension: meine jüdischen Wurzeln. Das Alte Testament erzählt die Geschichte der Israeliten, des Volks der Juden. Da fallen mir fast die Augen aus dem Kopf beim Lesen und ich begreife zum ersten Mal, das ist ein Teil meiner Geschichte. Ich bin Jüdin. Ebenso wie meine Vorfahren und deren Vorfahren. Und Jesus, der Messias, ist gekommen, um alle Versprechen Gottes und Prophezeiungen zu erfüllen und sein Volk der Juden zu retten. Wenn ich nun an den Messias glaube, bin ich nicht plötzlich Christin, nein. Ich bin und bleibe eine Jüdin, die Jesus als Heiland, als Messias angenommen hat. In mir breitet sich Gewissheit aus und eine Weite wie das unendliche Meer, ein Friede wie ein Ozean durchflutet mein Inneres. Keine Spur mehr von der Scham, Jüdin zu sein. Verschwunden der Ärger und das Unverständnis, warum sich die Juden nicht gewehrt haben. Nicht mehr das Bedürfnis, mich zu verstecken oder diese Identität abstreifen zu wollen.
etwas Neues entsteht. Von diesem Tag an ist es mir eine Ehre, Jüdin zu sein. In der Teestube bemerkten die aufmerksamen Gäste meinen Wandel. Zwar hatte ich auch vorher immer selbstverständlich zu den Mitarbeitern gehört, jetzt aber las ich eifrig in der Bibel und fing an zu beten. »Sag mal, Hertha Maria, willst du auch Diakonisse werden?«, fragte mich ein junger Mann an einem Samstagabend. Kurz stutzte ich. Auf so einen Gedanken wäre ich gar nicht gekommen. Schwester Christa, die dabei stand, erwiderte schlagfertig, »Wenn Hertha Maria eintritt, trete ich aus.« Wir lachten alle herzlich. Die Schwester wusste, so gut wie ich, das wäre so ganz und gar nichts für mich. Ich arbeitete inzwischen bei der Chemical Bank in Frankfurt. Während des Studiums hatte ich als Praktikantin dort angefangen. Dann kam ich hier zu einem Job, bei dem ich ordentlich verdiente und hatte mein BWL-Studium erst einmal auf Eis gelegt. Das passte so ganz gut für mich, mein Alltag in der Bank und die Teestube. Schwester Christa ließ in der Zwischenzeit nicht locker und forderte mich auf, noch einmal eine Andacht zu halten. Dafür nahm sie sich die Zeit, mir zu erklären, wie ich mich vorbereiten konnte. Als Thema wählte ich die Wüstenwanderung Israels, bei der das Volk 40 Jahre lang in der Wüste umherirrt und nicht rauskommt. Das verglich ich damit, dass man aus dem Leben mit Drogen manchmal auch keinen Ausweg findet. Ich hatte mich wirklich intensiv vorbereitet und bekam anschließend ein großes Lob von der Diakonisse. »Du bist schon viel besser geworden, Hertha Maria. Du hast richtig ins Leben der Teestübler gesprochen.« Mir fiel ein Stein vom Herzen. Die Teestubenarbeit nahm an Fahrt auf. In den Hauptzeiten waren es 30 bis 40 Gäste an einem Abend. Viele unserer neuen jungen Bekannten kamen natürlich erst einmal wegen der Wärme und der belegten Brote, aber ein Teil kam auch deshalb wieder, weil sie Vertrauen zu uns fassten und sie von dem, was hier gelebt wurde, beeindruckt waren. Nicht wenige von ihnen nahmen bereitwillig Hilfe an, verschwanden nach den Andachten mit Schwester Christa in den Gesprächsraum, wo sie eine Lebensbeichte ablegten und sich Jesus öffneten. Eines Abends sitzt eine junge Frau neben mir und wir kommen ins Gespräch. Sie ist schon häufiger in der Teestube gewesen, aber bisher haben wir noch nicht weiter miteinander gesprochen. Für Drogen geht sie als Prostituierte anschaffen und öffnet mir heute ihr Herz. Betroffen von ihrer Geschichte lade ich sie ein, gemeinsam zu beten. Gern ist sie bereit dazu. Für mich ist es ungewohnt, laut mit Gott zu sprechen, doch es geht. Und ich bete für diese junge Frau. Nach meinem Amen beginnt sie selbst, ihr Leben und ihre Nöte vor Gott auszubreiten. Ich bin sehr erstaunt, dass sie so frei heraus betet, auch darüber, was für Dinge sie vor Gott bringt, die sie im Gespräch noch gar nicht erwähnt hatte. Mir schlackern die Ohren. Danach blickt sie mich freudestrahlend an und umarmt mich aus Dankbarkeit. Ich schenke ihr ein breites Lächeln. Und in diesem Moment spüre ich, das ist echt. Da sind Achtung und Nähe auf ihrer Seite und auch auf meiner. Ich blicke nicht auf sie herab und ich weiß, Gott muss mir das in diesem Moment geschenkt haben. In den nächsten Monaten und Jahren ist es ein Prozess, die Gedanken immer wieder darauf zu lenken, die Menschen zu achten. Zwischendurch kommen die alten Gefühle wieder hoch, doch mit der Zeit wächst mehr und mehr die Achtung in mir für die Menschen, trotz Schmutz, Gestank oder Rausch. Diese Veränderung kommt nicht aus mir heraus, sondern es ist der Gott der Bibel, der hier wirkt.

Saskia Klingelhöfer las heute aus der Biografie »Sein Licht ist heller als jede Nacht«. Hier im Lesezeichen XXL haben wir den Schwerpunkt auf den ersten Teil des Buches gelegt. Darin erzählt Hertha Maria Haselmann von der Begegnung mit Schwester Christa Steffens und ihren ersten Erfahrungen als Streetworkerin in der Frankfurter Drogenszene. Wie aus diesen Anfängen die christliche Reha-Einrichtung Lebenswende entstanden ist, können Sie auf rund 220 Seiten nachlesen. Die beiden Gründerinnen Hertha Maria Haselmann und Schwester Christa Steffens waren über viele Jahre eine feste Konstante des Werks. 1993 zog sich die 70-jährige Schwester Christa aus der Leitung zurück und übergab die Verantwortung an Hertha Maria Haselmann. 10 Jahre später erkrankte die Diakonisse erneut an Krebs und starb. 2018 legte auch Haselmann ihr Amt nieder und gab die Suchtkrankenhilfe in die Hände des ehrenamtlichen Vorstands. Mit ehemaligen Therapiegästen bleibt sie jedoch weiterhin in Kontakt. Die Biografie »Sein Licht ist heller als jede Nacht« hat Hertha Maria Haselmann gemeinsam mit Andrea Specht geschrieben. Sie ist bei SCM Hänzler erschienen und kostet 20 Euro. In unserem Online-Shop ist das Buch erhältlich. 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Ich hoffe, Sie haben gerne zugehört. Ein schönes, entspanntes Wochenende wünscht Ihnen Simone Nickel.

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2: Im Studio Sönke Röhling. Ein Tankrabatt ab Oktober und ein Preisdeckel für Benzin und Diesel ab Januar. Damit will die Bundesregierung auf die Rekorde an den Tankstellen reagieren. Das hat sie kurz vor den Wahlen in Berlin und Mecklenburg-Vorpommern angekündigt. Spediteure und Bauern etwa begrüßen die Pläne. Aber es gibt auch Kritik, Fabian Hoffmann.
3: Es kommt mal wieder die Gießkanne zum Einsatz. Das sagen die Kritiker zum Beispiel. Denn vom Tankrabatt von 17 Cent pro Liter werden auch Gutverdiener profitieren und nicht nur Leute mit weniger Geld. Außerdem ist fraglich, ob die Entlastung tatsächlich in vollem Umfang ankommt. Aus der Opposition heißt es, die Milliardenhilfe landet am Ende ohnehin wieder zu großen Teilen bei den Mineralölkonzernen.
2: In München hat am Mittag das Oktoberfest begonnen. Zum größten Volksfest der Welt werden in den nächsten gut zwei Wochen wieder Millionen Besucher aus aller Welt erwartet. Für die Sicherheit sind hunderte Polizisten im Einsatz. Nach dem Vorfall am Flughafen Leipzig-Halle sind dabei auch Drohnen im Fokus. Dazu Münchens Vizepolizeipräsident Christian Huber.
4: Insbesondere mit Leipzig und den Vorfällen der letzten Vergangenheit ist uns das auch bewusst, dass das Thema Drohnen natürlich auch heuer für die Wiesn entsprechend interessant ist. Wir werden für die gesamte Dauer der Wiesn entsprechende Maßnahmen treffen. Zum einen der Drohnendetektionen, der Drohnenabwehr, damit wir diese Geschichten auch rechtzeitig erkennen und dagegen vorgehen können.
2: Teile des hochmodernen US-Tarnkappenjets F-35 sind womöglich China in die Hände gefallen. Das berichtet das Nachrichtenportal Politico. Demnach sollte eine Cockpithaube für eine Reparatur per Schiff von Australien in die USA gebracht werden, landete dann aber in Hongkong und gilt seitdem als vermisst. US-Präsident Trump wollte Grönland haben, nun bekommt er zumindest einen Deal. Die USA, Mutterland Dänemark und die autonome Insel wollen ein Abkommen schließen. Das soll den USA weitreichende Rechte auf der größten Insel der Welt zusichern, um Russland oder China davon fernzuhalten. München liegt ganz vorn. In Berlin, Hamburg und Köln sieht's nicht viel besser aus. Es geht um die Mieten für WG-Zimmer. Die liegen hier deutlich über dem Schnitt von 510 Euro für ganz Deutschland. Vergleichsweise günstig sind WG-Zimmer dagegen in Trier, Jena, Magdeburg, Halle und Chemnitz.
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5: Viele Wolken gibt's heute Mittag, dazu kann im Norden ab und zu Regen mit dabei sein, sonst bleibt es eher trocken und im Süden auch ziemlich sonnig. Die Höchstwerte liegen zwischen 19 und 26 Grad, an der Küste wird es mit Sturmböen ungemütlich. Morgen zieht im Norden öfter Regen durch und später kommen an der Küste kräftige Schauer und einzelne Gewitter dazu, maximal 17 bis 27 Grad.
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7: Eine Tasse Tee oder Kaffee, ein kleiner Snack dabei. Und schon sind Sie mittendrin im Musikbistro. Es kann natürlich auch irgendetwas anderes sein. Aber die Musik dazu kommt auf alle Fälle von mir. Ich bin Hans Hohmeier, herzlich willkommen. An dieser Stelle zunächst ein Dankeschön für Ihre Reaktionen zur Sendung im letzten Monat. Da werfe ich gleich nochmal einen Blick drauf. Wir starten erst mit Musik. Das Geburtstagskind des 1. September, er wurde 80 Jahre alt, Sir Barry Gibb, der älteste der vier Brüder Gibb, drei davon hören wir jetzt. Hier sind die Bee Gees, die nach dem Ernst ihre Liebe fragen. How deep is your love?

I believe in you. You know the door to my very soul. You're the light in my deepest, darkest hour. You're my savior when I fall. Ich vertraue dir. Du kennst die Tür zu meiner tiefsten Seele. Du bist das Licht in meiner tiefsten, dunkelsten Stunde. Du bist mein Retter, wenn ich falle. Es ist zwar nur ein Liebeslied, aber diese Zeilen lassen sich gut für unsere Beziehung zu Gott adaptieren. Er kennt uns, er rettet uns und er fängt uns auf, wenn wir fallen. Die Bee Gees zum 80. Geburtstag von Barry Gibb, der vor kurzem in einem Interview sagte, seine drei Brüder starben alle in einer Zeit, in der er gerade kein gutes Verhältnis zu ihnen hatte. Und ausgerechnet er als ältester der Brüder hat sie alle überlebt und muss nun mit diesem Schmerz der Unversöhntheit leben. Was für eine Erkenntnis. Nicht immer ist Versöhnung möglich, aber da, wo es an uns liegt, können wir uns auf den Weg machen. Ich habe vor ein paar Jahren selbst miterleben müssen, wie schlimm ein zu spät sein kann. Und alle dachten damals, sie hätten noch so viel Zeit.

Paul Carrack. Und die klassische Frage danach, Mensch, wo ist die Zeit geblieben? Schon der Apostel Paulus hat vor rund 2000 Jahren geschrieben, macht das Beste aus eurer Zeit, gerade weil es schlimme Tage sind. Damals so gültig wie heute diese Aufforderung. Und in dem gerade gehörten Song mahnt Paul Carrack, die Vergangenheit nicht zu verdrängen, sondern in Gegenwart und Zukunft zu integrieren. Er sagt, wenn du alles zusammenzählst, gibt es so viel zu verlieren aus der Vergangenheit, die in dir lebt. Wenn du diese Zeit nicht respektierst, verblasst sie. Sie wird nicht zurückkommen, obwohl sie ein Teil von dir ist. Im Jetzt zu leben ist das, was zu tun ist mit deiner Vergangenheit. Dann wartet die Zukunft wie ein klarer blauer Himmel, der dich, ich ergänze mal, ins wirkliche Leben führen will. Paul Carrack. Eigentlich wollte ich jetzt noch einen Titel von ihm spielen, aber dieser Text ist so eine Steilvorlage, da kann ich einfach nicht drauf verzichten. Der klare blaue Himmel, hier ist Mr. Blue Sky und das Electric Light Orchestra.

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Wir sind in die deutsche Sprache gewechselt. Das war ein Titel aus dem Jahr 1975 von Peter Horton, der am 19.09. 85 Jahre alt geworden wäre, aber leider vor 3 Jahren verstorben ist. Ich hatte den Österreicher schon im letzten Jahr hier im Programm, denn er war gemeinsam mit Künstlerinnen wie Katja Epstein und auch Inge Brück auf einem christlichen Album vertreten. Er war ein ganz besonderer Gitarrenvirtuose, der nach eigenen Angaben auch schon an der Seite von Robin Gibb von den Bee Gees spielte. So klein ist die Welt. Sein Duo Gitarrissimo mit Sigi Schwab von 1980 bis 1984 wurde zur Legende. Ich könnte noch viel von ihm erzählen und vielleicht erinnern Sie sich ja auch noch an Kaffee intakt in der ARD oder Hortons kleine Nachtmusik im ZDF. Peter Horton schrieb ca. 600 Musikwerke und Chansons, 17 Bücher und veröffentlichte 65 LPs, Singles und CDs. Und ich habe ihn auch im christlichen Abacus Verlag entdeckt, wo er unter anderem an der Seite von Clemens Bittlinger gesungen hat und in dem von Siegfried Fietz geschriebenen Musical Jesus in Jerusalem zu hören ist. Wir bleiben noch im deutschsprachigen Raum. Linda Feller feiert in diesen Tagen ihren 60. Geburtstag am 23. September. Ich spiele einen Titel von ihr, der etwas ganz Besonderes ist. Er lautet »Die Hoffnung lebt zuerst«. Und dieser Song war vor 4 Jahren die sogenannte Hymne der Aktion »Deutschland singt und klingt am 3. Oktober«, geschrieben von Manfred Siebald. Ich habe zur heutigen Musikbistro-Ausgabe in der Mediathek mal einen YouTube-Link gesetzt, denn das Lied gibt es nochmal in einer Fassung von damals und da singen neben Linda Feller lauter christliche Künstler und Künstlerinnen mit. Also ich nenne mal so ein paar Namen. Jan Priemke, Lothar Kosse, Benjamin Geil, Jasmina Hunzinger, Judy Bailey, Katja Zimmermann und noch viele mehr. Hier also quasi jetzt die Single-Ausgabe des Liedes Linda Feller und »Die Hoffnung lebt zuerst«.

Ich bin mir sicher, viele von Ihnen haben diese Gruppe erkannt. Das waren die Wings mit ihrem Lied über die einfachen Liebeslieder, Silly Love Songs. Davor hörten wir Linda Feller mit Die Hoffnung lebt zuerst. Und ich bin dann einfach zu einer anderen Linda gewechselt. Linda McCartney, geborene Eastman. Sie war die erste Ehefrau von Paul McCartney und wäre in diesen Tagen 85 Jahre alt geworden. Leider erlag sie bereits im Jahr 1998 einer Krebserkrankung. Sie war ein ganz besonderer Mensch. Als Tochter russischstämmiger jüdischer Einwanderer in Amerika kam sie aus einem sehr angesehenen Elternhaus. Ihr Vater managte lange die Solokarriere von Paul McCartney. Es wäre allerdings zu kurz gedacht, Linda McCartney auf ihre Rolle als Ehefrau eines weltberühmten Musikers zu reduzieren, denn schon bevor die beiden sich kennenlernten, war sie zum Beispiel eine hochgeschätzte Fotografin, vor allem in der Musikszene. Ob Aretha Franklin, Jimi Hendrix, Simon & Garfunkel, Bob Dylan oder Eric Clapton, sie alle kamen vor ihre Linse. Und mit dem Foto von Clapton gelang ihr als erste Frau die Titelseite des Rolling Stone Magazins von Mai 1968 zu erobern. Mit der Auflösung der Beatles begann die Zeit der Wings und damit die gemeinsame Musikzeit von Linda und Paul McCartney. Linda stand am Keyboard und wurde mit der Zeit Co-Autorin vieler bekannter Hits, auch den gerade eben gehörten. Ich bin mir sicher, Sie würden staunen, welche Titel noch alle von der Gruppe Wings stammen. Ich nenne mal den James-Bond-Titel Live and Let Die oder Band on the Run, Listen to What the Man Said und natürlich, den hören wir jetzt auch noch, die Hymne an die irische Landschaft. Hier ist Mull of Kintyre.

Mall of Kintyre, die Wings. Jetzt habe ich eine interessante Information für Sie. Ich habe mich ja schon bedankt für die vielen Reaktionen zur letzten Sendung. Es war eine Sonderausgabe zum Thema Computer, Roboter, KI und so weiter. Und vielleicht haben Sie dann gerade gesagt, ach, schade, dass ich die verpasst habe. Aber Sie können sie noch hören. In unserer Mediathek. Wir haben unsere ganze rechtliche Situation bei ERF Plus noch einmal gerade gezogen und das heißt ab sofort für das Musikbistro. Ein Download der Sendung ist leider nicht mehr möglich, GEMA-Rechte und so. Aber Sie haben jetzt 60 Tage lang Zeit, um die Sendung in unserer App aufzurufen. Bisher waren es nur 30 Tage, also jetzt doppelte Länge. Und damit steht auch die Ausgabe vom September noch in unserer Mediathek. Zu finden in der App, der zweite Button unten im Footer. Und dann die Reihe Musik Spezial. So, jetzt wieder Musik. Und zwar der Titel, den ich vorhin aufgeschoben habe. Noch einmal Paul Carrack. Er war ja vor allem bekannt als die Leadstimme der Gruppe Mike and the Mechanics. Aber auch solo ist er inzwischen eine Größe und viele seiner Konzerte sind ausverkauft. Darum kann er auch immer mal etwas ausprobieren. Von Jazz über Klassik bis hin zum Country. Paul Carrack Goes Country Volume 2. Aus diesem Album spiele ich einen überaus christlichen Song aus der Feder von Red Foley, einem erfolgreichen Country-Musiker Mitte des letzten Jahrhunderts. Und der Text geht so. Wenn Gott den Stift seiner Liebe in mein Herz taucht und er meiner Seele eine Botschaft schreibt, von der er möchte, dass ich sie kenne. Sein Heiliger Geist erfüllt meine sündige Seele, wenn Gott seine Liebe in mein Herz taucht. Nun, ich sagte, ich würde es niemandem erzählen, wie er mich gerettet hat, aber ich merke, dass ich eine solche Liebe, die von Jesus kommt, nicht verbergen kann. Das singt jetzt Paul Carrack. When God dips his love in my heart.

Paul Carrick, When God Dips His Love in My Heart. So ein Gemisch, ein bisschen aus Country und Swing und eine überaus christliche Botschaft. Die Botschaft des Liedes, auch an Sie, liebe Zuhörerinnen und Zuhörer, was auch immer passiert ist oder noch passiert, die Liebe Gottes, die sich in Jesus Christus gezeigt hat, will in Ihr Herz, will es erfüllen und damit ganz neu lebendig machen. Und nichts von Ihrer Seite kann dem im Weg stehen, wenn Sie einfach dieses Angebot annehmen und Ja zu Gott sagen. Ich hatte ja schon erwähnt, dass Paul Carrick mal die Stimme bei Mike and the Mechanics war. Und bei der Durchsicht unserer Lead-Datenbank fiel mir auf, dass es dort einen Titel dieser Gruppe gibt, den aber jemand anderes aufgenommen hat, also eine sogenannte Cover-Version. Es geht um das Lied »The Living Years«. Gecovert hat es die christliche Worship-Gruppe The Cateners. Hören wir mal rein, wie sich das anhört.

The Living Years in der Version der Cateners. Ich bin immer ein großer Fan der originalen Titel. Und darum werde ich hier im Musikbistro mal eine kleine Rubrik starten. Ich habe mich noch ein bisschen mehr entdeckt. Es geht um das Motto, das gab es doch schon besser. Hier ist das Original, The Living Years, Mike and the Mechanics.

Paul Carrack mit Mike and the Mechanics, The Living Years im Original. Und manchmal staune ich, wenn die Sendung so zu Ende geht, wie die Sachen doch irgendwie alle zusammengepasst haben. Das Lied passt tatsächlich auch zu dem erst gehörten Song von Paul Carrack, Where Does the Time Go? Denn auch The Living Years behandelt das Thema von Aussprache und Versöhnung, vor allem im Bereich der Familienkonflikte. Hier ging es speziell um Vater und Sohn. Und wie bei Barry Gibb, auch da passt es dazu, ging es wieder darum, dass einer der Autoren des Titels zu spät kam, um vorhandene Differenzen auszuräumen. Ich hänge noch einen Song dran aus der Rubrik »Das gab es doch schon besser«. Da finden sich auch eine Vielzahl an Versionen manchmal von Titeln. Hier hören wir die Gruppe Tate und mal schauen, ob sie den Song erkennen.

0: Okay, das war leicht zu erkennen, denn die Gruppe hat sich bei der Interpretation des Songs doch sehr am Original orientiert. Der Titel One war das natürlich ursprünglich mal von U2 geschrieben und auch gesungen. Auch dieser Titel handelt von Beziehungen. In diesem Fall geht es darum, sich in der Unterschiedlichkeit stehen lassen zu können. Ein ganz wichtiges Thema. Die Verbindung zu halten, darin zu bleiben, auch wenn man vielleicht völlig verschiedene Ansichten vertritt. Das Lied erschien übrigens 1991 erstmals und manche deuten es auch gerne im Zusammenhang mit der Wiedervereinigung Deutschlands und der Arbeit, die da gerade stattfand. Ich habe jetzt eine Interpretation des Titels, die mich selbst beeindruckt hat. Die Originalversion von U2 haben wir leider nicht in unserer Datenbank, aber dafür gibt es jetzt Johnny Cash. Seine Stimme war zum Ende seines Lebens nochmal eine ganz andere und mir gefallen gerade Titel aus dieser Zeit von ihm. Sie sind zu finden in den Alben American 1, 2, 5, also 1 bis 5. Und One, also der Titel One, um den geht's jetzt, der Titel One ist auf dem Album Nummer 3 drauf. Den hören wir jetzt. Aber zuvor verabschiede ich mich noch. Das war das Musikbistro im September. Am 17. Oktober öffne ich hier wieder die Türen. Ich würde mich freuen, wenn Sie dann auch wieder mit dabei sind. 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Und jetzt sage ich Tschüss, mein Name ist Hans Hohmeier und ich wünsche Ihnen noch alles von Gott, also alles Liebe.
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3: Im Studio Sönke Röhling. Die Reaktionen auf die von der Bundesregierung angekündigte Spritpreisbremse fallen unterschiedlich aus. Verbraucherschützer und Wirtschaftswissenschaftler kritisieren die Steuersenkung als unsozial und ineffizient. Von der Opposition heißt es, die Milliardenhilfe lande am Ende wieder zu großen Teilen bei den Mineralölkonzernen. Lob kommt dagegen aus der Landwirtschaft und der Logistikbranche. Der Ökonom Jens Südekomm berät die Bundesregierung. Er sagt im Ersten:
4: Das schafft natürlich nicht das Problem aus der Welt, völlig klar. Aber zumindest bietet es kurzfristig eine Lösung. Und vor allem funktioniert es schnell und es wird auch schnell an den Zapfsäulen ankommen.
3: Nicht wegschauen, sondern eingreifen, wenn jemand beleidigt oder bedroht wird. Dazu ist heute am Tag der Zivilcourage ermutigt worden. Bundesweit haben Aktionen darauf aufmerksam gemacht. Man muss auch nicht immer selbst der Held oder die Heldin sein, um anderen zu helfen, sagt uns Joachim Brandt vom Opferhilfeverein Weißer Ring.
5: Wenn sich jemand nicht traut, dort einzugreifen oder eben eine Eigengefährdung sieht, dann ist es immer wichtig und hilfreich, die 110 zu wählen, um dann die Profis ranzulassen.
3: In der saudi-arabischen Hauptstadt Riad hat es mehrere Explosionen gegeben. In der Nähe des internationalen Flughafens soll ein Treibstofflager in Flammen stehen. Houthi-Rebellen aus dem Jemen hatten Saudi-Arabien in den vergangenen Monaten immer wieder mit Raketen beschossen. In München hat am Mittag das Oktoberfest begonnen, mit dem traditionellen Fassanstich. Zum größten Volksfest der Welt werden in den nächsten gut 2 Wochen wieder Millionen Besucher aus aller Welt erwartet. Für die Sicherheit sind hunderte Polizisten im Einsatz. In der Fußball-Bundesliga hat der HSV den ersten Sieg der Saison eingefahren. Im Volksparkstadion haben die Hamburger mit 2:1 gegen Köln gewonnen. Gladbach bleibt dagegen weiter ohne jeden Punkt. 3:4 der Endstand gegen Mainz. Die weiteren Ergebnisse: Bremen-Augsburg 3:2 und Frankfurt-Freiburg 2:2. Eine Woche nach seinem zweiten Grand-Slam-Titel hat Tennisprofi Alexander Zverev Deutschland im Davis Cup mit 1:0 in Führung gebracht. Der Hamburger gewann gegen den Kroaten Matej Dodik mit 6:4 und 7:6. Im gesamten Match ließ Zverev keinen einzigen Breakball gegen sich zu.
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3: Viele Wolken gibt es heute Abend, ab und zu sind auch Schauer mit dabei. Und an der Küste kann es mit Sturmböen ordentlich pusten. In der Nacht breitet sich dann gebietsweise Regen aus, sonst bleibt es trocken bei Tiefstwerten zwischen 16 und 7 Grad. Morgen viele Wolken und immer wieder Regen, zum Abend hin lässt das nach, dazu werden es maximal 27 Grad.
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1: Im Studio Uwe Schimunek.
2: Der Tankrabatt ab Oktober hat unterschiedliche Reaktionen ausgelöst. Spediteure und Bauern etwa begrüßen die Pläne, die Grünen wollen lieber an die Gewinne der Ölkonzerne ran und die sozial gestaffelt an die Menschen auszahlen. Die Mineralölkonzerne halten von all dem nichts. Sprecher Alexander von Gersdorf sagte im Ersten:
3: Wir haben eine internationale Knappheit am Markt, deswegen sind die Preise hoch. Wenn die Preise jetzt willkürlich für Benzin und Diesel niedriger gesetzt werden vom Staat, dann verdienen die Raffinerien unter Umständen nicht mehr das Geld, um genug Rohöl einkaufen zu können und nachzuproduzieren.
2: Deutschlands ranghöchster Soldat, Generalinspekteur Carsten Breuer, wird neuer Vorsitzender des NATO-Militärausschusses. Er wird damit der wichtigste militärische Berater von NATO-Generalsekretär Rütte. Der 4-Sterne-General soll das Amt im Juli nächsten Jahres antreten. In München hat das diesjährige Oktoberfest begonnen. Zum ersten Mal wurde die Wiesn vom neuen grünen Oberbürgermeister Krause eröffnet. Das größte Volksfest der Welt ist jedes Jahr aufs Neue eines der Superlative, Dirk Justus.
4: Ja, so ist es. In den kommenden gut 2 Wochen werden wieder gut 6 Millionen Besucher aus aller Welt erwartet. Die Bierpreise sind in diesem Jahr nochmal etwas gestiegen und liegen zwischen 15 und 16 Euro pro Maß. Letztes Jahr gingen 6,5 Millionen über den Tresen. Dazu kommen Unmengen an Essen, etwa 130 Ochsen oder auch über 70.000 Schweinshaxen.
2: Studenten in Deutschland müssen im Schnitt 510 Euro pro Monat für ein WG-Zimmer hinblättern. Am teuersten ist es in München. Auch in Berlin, Hamburg und Köln liegen die Mieten deutlich über dem Durchschnitt. Günstige WG-Zimmer gibt es etwa in Trier, Jena, Magdeburg, Halle und Chemnitz. In der Bundesliga hat der HSV den ersten Sieg der Saison eingefahren. Im Volksparkstadion haben die Hamburger mit 2:1 gegen Köln gewonnen. Mönchengladbach bleibt dagegen weiter ohne jeden Punkt. 3:4 der Endstand gegen Mainz. Die weiteren Ergebnisse: Bremen, Augsburg 3:2. Frankfurt-Freiburg 2:2.
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5: Viele Wolken gibt es heute Abend, ab und zu sind auch Schauer mit dabei. Und an der Küste kann es mit Sturmböen ordentlich pusten. In der Nacht breitet sich dann gebietsweise Regen aus, sonst bleibt es trocken bei Tiefstwerten zwischen 16 und 7 Grad. Morgen viele Wolken und immer wieder Regen. Zum Abend hin lässt das nach. Dazu werden es maximal 27 Grad.
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6: Wir hören aus dem Alten Testament, aus dem Buch Prediger, Kapitel 3, die Verse 16 bis 22.
7: Weiter sah ich unter der Sonne, an der Stätte des Rechts war Gottlosigkeit. Und an der Stätte der Gerechtigkeit war Frevel. Da sprach ich in meinem Herzen: Gott wird richten den Gerechten und den Gottlosen, denn alles Vorhaben und alles Tun hat seine Zeit. Ich sprach in meinem Herzen: Es geschieht wegen der Menschenkinder, damit Gott sie prüfe, und sie sehen, dass sie selber sind wie das Vieh. Denn es geht dem Menschen wie dem Vieh. Wie dies stirbt, so stirbt auch er. Und sie haben alle einen Odem, und der Mensch hat nichts voraus vor dem Vieh, denn es ist alles eitel. Es fährt alles an einen Ort. Es ist alles aus Staub geworden und wird wieder zu Staub. Wer weiß, ob der Odem der Menschen aufwärts fahre und der Odem des Viehes hinab unter die Erde fahre? So sah ich denn, dass nichts Besseres ist, als dass ein Mensch fröhlich sei in seiner Arbeit, denn das ist sein Teil. Denn wer will ihn dahin bringen, dass er sehe, was nach ihm geschehen wird?
6: Das war der Bibeltext für den heutigen Tag, entnommen aus der großen Hörbibel mit freundlicher Genehmigung der Deutschen Bibelgesellschaft. Hier noch einmal die Bibelstelle. Altes Testament, Prediger Kapitel 3, die Verse 16 bis 22. Gedanken dazu kommen jetzt von Aline Jung aus Ostdeel.
8: Der, die, das. Wer, wie, was. Wieso, weshalb, warum. Wer nicht fragt, bleibt dumm. Dieses Lied stammt aus der Sesamstraße, einer beliebten Kindersendung. Kinder werden mit diesem Reimvers ermutigt, Fragen zu stellen, die sie bewegen. Dann beantworten Erwachsene in anschaulicher Weise ihre Fragen. Auch Erwachsene haben Fragen. Sie nennen vernunftgeleitetes Nachfragen oder kritisches Hinterfragen grundlegender Themen Philosophieren. Dabei geht es nicht um bloßes Spekulieren, sondern um die methodische Suche nach Erkenntnis und Sinn und Grundlagen ihres Denkens und Handelns. Wer hat noch nicht über die Welt oder den Sinn des Lebens sinniert oder durch logisches Denken und gute Argumente versucht, Antworten auf die kleinen und großen, manchmal auch ungelösten Fragen der Menschheit zu finden? Mit solch einer Herangehensweise sucht auch der Prediger, Rätsel des Lebens zu lösen. Fragen an das Leben haben viele Menschen, gerade dann, wenn sich Abgründe in ihrem Leben auftun und eine Not sie ereilt. Manche Frage bleibt jedoch offen. Meiner Beobachtung nach leben viele Menschen so, wie es der Prediger beschreibt. Sie suchen ihr Glück in Besitz und Reichtum und mancherlei Vergnügungen. Ob bewusst oder unbewusst, gilt es dabei, eine innere Leere zu füllen. Doch am Ende bleiben die Suchenden meist unbefriedigt zurück, weil die Leere bleibt und das Vakuum neu gefüllt werden will. Resignation, Frustration oder Depression sind unter Umständen die Folge. Eine Gegebenheit deprimiert den Prediger besonders. Er findet Ungerechtigkeit und Gesetzlosigkeit gerade dort vor, wo er gerechtes Richten erwartet, nämlich vor Gericht. Gesetzlosigkeit und Korruption sieht er bei den Regierenden, dort, wo Ehrlichkeit praktiziert werden sollte. Diese Tatsache führt ihn zu dem Gedanken, dass es eine Zeit geben muss, in der Gott die Menschen richtet und in der Gott die krummen Wege wieder gerade machen wird. Jener Gedankengang spiegelt das allgemeine Empfinden gerechter Menschen wider. Denn Anständigkeit und Ehrlichkeit verlangen nach einer Zeit, in der die Rechnungen berichtigt werden und dem Recht zum Durchbruch verholfen wird. Hier ist der Wunsch der Vater des Gedankens. Mit diesem Wunsch bringt der Prediger Gott ins Spiel, der das eine oder andere in der Welt richten soll. Zugleich empfindet er Gott in seiner gegenwärtigen Stimmungslage als Spielverderber, der die Menschen mit Plagen prüft, damit sie erkennen sollen, dass es ihnen nicht anders ergeht wie dem Vieh. Sie müssen eines Tages sterben. Danach erwähnt er den größten Feind des Menschen, der die besten Vorsätze, Bemühungen und Vergnügungen zunichte macht, nämlich den Tod. Die Sicht des Predigers auf die Dinge der Welt ist gleichermaßen die Weltsicht vieler Menschen, die wie der Prediger nicht um die frohe Botschaft von Jesus Christus wissen. Jesus Christus, Gottes Sohn, ist derjenige, der dem todbringenden Feind ewiges Leben entgegensetzt und allein die innere Leere eines Menschen wirklich füllen kann. Obwohl alles Irdische vergehen wird und der Tod scheinbar einen Schlusspunkt setzt, hat Gott eine Möglichkeit geschaffen, dass der Tod keinesfalls das Ende ist. Soll heißen, als Christin glaube ich, wie es das Neue Testament bezeugt, dass Jesus Christus den Tod am Kreuz besiegt hat und er als Erstling vom Tod auferstanden ist und lebt. Wenn ich irdisch betrachtet, wie das Vieh sterben werde, bin ich dennoch gewiss, dass ich wie Jesus Christus von den Toten auferstehen und ewig leben werde. Der Tod ereilt den Menschen zwar gleichermaßen wie das Tier, weil beiden der Odem Gottes genommen wird. Dann ist für den Menschen wie für die Geschöpfe niederer Ordnung das Leben auf dieser Erde beendet. Alle gehen den gleichen Weg. Sie werden wieder zu Staub. Mit dieser Aussage hat der Prediger recht. Von ihm jedoch kann ich keine volle Erkenntnis über den zukünftigen Zustand des Menschen nach dem Tod erwarten. Doch die Autoren des Neuen Testamentes bezeugen, dass ein durch Jesus Christus wiedergeborener Mensch nach seinem Tod bei Jesus sein wird und eine neue Leiblichkeit erhält. Der Prediger kommt hinsichtlich seiner Gedanken über den Tod zu der Auffassung, dass es für den Menschen das Beste sei, jeden Tag so gut es geht zu genießen und das Beste daraus zu machen. Das sei des Menschen los und er täte gut daran, sich in das Unabänderliche zu fügen. Darüber hinaus solle er sich am Leben freuen, weil ihm niemand sagen könne, was nach dem Tod kommt. Bis heute denken viele Menschen so und leben nach dieser Philosophie. Als Christin jedoch habe ich keinen Schicksalsglauben, wie ihn der Prediger beschreibt, der besagt, dass alles im Leben vorgegeben und unabänderlich ist oder von Glück und Zufall abhängt. Ich glaube, dass Gott mir und der gesamten Welt gegenüber keinesfalls teilnahmslos ist, sondern in Verhältnisse eingreifen kann. Auch vertraue ich darauf, dass Gott sich seiner Kinder, den Christen, gnädig annimmt und sich ihnen im Hier und Jetzt durch Jesus Christus und sein Wort und durch seinen Geist offenbart. Daher bin ich nicht getrieben, alles aus dem Leben herauszuholen, was die Welt so bietet oder vorgibt und mir am Ende doch nur schaden würde. Was die Ungerechtigkeiten in dieser Welt angeht, vertraue ich darauf, dass Gott bereits zu meinen Lebzeiten, spätestens aber beim jüngsten Gericht, darüber Recht sprechen wird. Ich finde, das sind gute Aussichten. Diese Aussichten bzw. guten Nachrichten sind für jedermann bestimmt, der zu Gott umkehrt und seine Gnade in Jesus Christus annimmt.
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1: Im Studio Uwe Schimunek. Die Reaktionen auf die von der Bundesregierung angekündigte Spritpreisbremse fallen unterschiedlich aus. Verbraucherschützer und Wirtschaftswissenschaftler kritisieren die Steuersenkung als unsozial und ineffizient. Von der Opposition heißt es, die Milliardenhilfe lande am Ende wieder zu großen Teilen bei den Mineralölkonzernen. Lob kommt dagegen aus der Landwirtschaft und der Logistikbranche. Der Ökonom Jens Südekum berät die Bundesregierung. Er sagte im Ersten:
2: Das schafft natürlich nicht das Problem aus der Welt, völlig klar. Aber zumindest bietet es kurzfristig eine Lösung. Und vor allem funktioniert es schnell und es wird auch schnell an den Zapfsäulen ankommen.
1: Teile des hochmodernen US-Tarnkappenjets F-35 sind womöglich China in die Hände gefallen. Das berichtet das Nachrichtenportal Politico. Der US-Kongress untersucht den Fall. Mehr von Daniel Bornberg.
3: Der F-35-Jet gilt als das modernste Kampfflugzeug der Welt. Die Technik dahinter ist natürlich streng geheim. Dem Bericht zufolge sollte eine Cockpithaube für eine Reparatur per Schiff von Australien in die USA gebracht werden, landete aber in Hongkong und gilt seitdem als vermisst. Auch Deutschland setzt auf F-35-Jets, um die alten Tornados zu ersetzen. 35 Stück hat die Bundeswehr bestellt. Der erste Jet ist gerade erst an Verteidigungsminister Pistorius übergeben worden.
1: In München hat am Mittag das Oktoberfest begonnen mit dem traditionellen Fassanstich. Zum größten Volksfest der Welt werden in den nächsten gut zwei Wochen wieder Millionen Besucher aus aller Welt erwartet. Für die Sicherheit sind hunderte Polizisten im Einsatz. In der Bundesliga hat der HSV den ersten Sieg der Saison eingefahren. Im Volksparkstadion haben die Hamburger mit 2:1 gegen Köln gewonnen. Mönchengladbach bleibt dagegen weiter ohne jeden Punkt. 3:4 der Endstand gegen Mainz. Die weiteren Ergebnisse: Bremen-Augsburg 3:2, Frankfurt-Freiburg 2:2.
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4: Viele Wolken gibt heute Abend, ab und zu sind auch Schauer mit dabei. Und an der Küste kann es mit Sturmböen ordentlich pusten. In der Nacht breitet sich dann gebietsweise Regen aus, sonst bleibt es trocken bei Tiefstwerten zwischen 16 und 7 Grad. Morgen viele Wolken und immer wieder Regen, zum Abend hin lässt das nach, dazu werden es maximal 27 Grad.
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5: Wachsen in Christus. Was soll das sein? Wie soll das gehen? Stefan Kiene befasst sich im Folgenden mit dem Brief des Apostels Paulus an die Gemeinde in Ephesus, Kapitel 2. Paulus schärft in diesem Briefabschnitt seinen Glaubensgeschwistern ein, dass sie allein aus Gnade gerettet sind und dass das eigene Tun erst als zweiter Schritt folgt. Nicht, weil sie sich ihr Heil verdienen müssten, sondern aus Freude darüber, dass Gott schon alles getan hat. Diese Reihenfolge ist entscheidend, denn Gott hat den ersten Schritt längst getan. Das zu verinnerlichen macht den Unterschied. Mehr dazu jetzt von Stefan Kiene.
6: Epheser 2, Vers 1 bis 10. Auch ihr wart tot durch eure Übertretungen und Sünden, in denen ihr früher gelebt habt nach der Art dieser Welt unter den Mächtigen, der in der Luft herrscht, nämlich dem Geist, der zu dieser Zeit am Werk ist in den Kindern des Ungehorsams. Unter ihnen haben auch wir alle einst unser Leben geführt in den Begierden unseres Fleisches und taten den Willen des Fleisches und der Sinne und waren Kinder des Zornes von Natur wie auch die anderen. Und das ist das Thema hier von Epheser 2. Gott beschenkt uns mit all diesen guten Dingen und das bringt uns in einen gänzlich neuen Zustand. Und wir sind, er greift das nochmal auf, er erklärt das nochmal genauer. Was heißt denn die Errettung? Die Errettung heißt, wir sind vom Tod zum Leben durchgedrungen. Wir haben ein neues Leben. Und was hier interessant ist, er sagt, auch ihr wart da. Und das dürfen wir nie vergessen. Es geht nicht, wir sind heilig und eigentlich schon immer heilig und die böse Welt ist böse und gemein und die da draußen, sondern wir waren Teil dieser Welt. Wir waren auf diesem verlorenen Trip. Auch wir waren in Tod. Auch wir waren tot in Übertretungen, Sünden. Und wenn wir ehrlich sind, und wir sind ja nicht alle, aber doch einige sind auch schon ein bisschen länger unterwegs im Glauben. Ich glaube, wir haben das gemerkt. Wir waren auf diesem selben Trip. Vielleicht haben wir es nicht gemacht, vielleicht haben wir es nicht zum Exzess geführt, aber die Wurzel, der Same war drin. Und es ist reine Gnade, dass wir nicht über die Klippe gefallen sind, nicht in den Tod verschlungen worden sind, weil der Herr uns gerade noch rechtzeitig gerettet hat. Und Epheser ist da klar und sagt, ihr wart, auch ihr wart tot. Vers 5, aber Gott, der reich ist an Barmherzigkeit, hat in seiner großen Liebe, mit der er uns geliebt hat, auch uns, die wir tot waren in den Sünden, mit Christus lebendig gemacht. Aus Gnaden seid ihr selig geworden und er hat uns mit auferweckt und mit eingesetzt im Himmel in Christus Jesus, damit er in den kommenden Zeiten erzeige den überschwänglichen Reichtum seiner Gnade durch seine Güte gegen uns in Christus Jesus. Und hier ist es sehr schön, dass er das dreimal wiederholt in Vers 5. Und auch die wir tot waren in den Sünden mit Christus, steht im Griechischen Syn. Wir kennen das im Deutschen auch Synergie, das ist also die Energie, die zusammengeführt wird. Symphonie, das der Phonos, der Klang, die Symphonie, das Zusammenklingen. Hier ist Syn mit Christus. Wir sind mit Christus lebendig geworden, nicht alleine. Wir haben es nicht kapiert und sagen, oh, jetzt sind wir aber ganz schön auf dem verlorenen Weg und ich glaube, ich drehe mich mal um, sondern mit Christus sind wir lebendig geworden. Vers 6, und mit ihm auferweckt, wir sind zu neuem Leben gekommen und mit ihm sogar eingesetzt in den Himmel. Viele Leute sagen ja, oh, kann ich mir da sicher sein und oh, will er mich und bin ich erlöst? Hier steht's, mit ihm schon eingesetzt. Ist schon Gegensatz, ist schon indikativ, ist eine Bestätigung, was wir da sind. Vers 8, denn aus Gnaden seid ihr selig geworden durch den Glauben und das nicht euch Gottes Gabe, es ist nicht aus Werken, damit sich nicht jemand rühme. Denn wir sind sein Werk, geschaffen in Christus Jesus zu guten Werken, die Gott zuvor bereitet hat, dass wir darin wandeln sollen. Vers 11, darum denkt daran, dass ihr, die ihr von Geburt einst Heiden wart, und Unbeschnittene genannt wurdet von denen, die äußerlich beschnitten sind, dass ihr zu jener Zeit ohne Christus wart, ausgeschlossen aus dem Bürgerrecht Israels und Fremde außerhalb des Bundes der Verheißung. Daher hatte ihr keine Hoffnung und wart ohne Gott in der Welt. Jetzt aber in Christus Jesus seid ihr, die ihr einst ferne wart, nahe geworden durch das Blut Christi. Denn er ist euer Frieden. Und der aus beiden eins gemacht hat und den Zaun abgebrochen hat, der zwischen war, nämlich die Feindschaft. Dadurch das Opfer seines Leibes hat er abgetan, das Gesetz mit seinen Geboten und Satzungen, mit denen er in sich aus den Zweiten einen neuen Menschen schaffe und Frieden mache. Und die beiden versöhne mit Gott in einem Leibe durch das Kreuz, indem er die Feindschaft tötete durch sich selbst. Und er ist gekommen, hat im Evangelium Frieden verkündigt, euch, die ihr ferne wart, und Frieden denen, die nahe waren. Denn durch ihn haben wir alle beide in einem Geist den Zugang zum Vater. So seid ihr nun nicht mehr Gäste und Fremdlinge, sondern Mitbürger und Heilige und Gottes Hausgenossen. Erbaut auf den Grund der Apostel und Propheten, da Jesus Christus der Eckstein ist, auf welchem der ganze Bau ineinander wächst zu einem heiligen Tempel in dem Herrn. Durch ihn werdet auch ihr miteinander zu einer Wohnung Gottes im Geist. Amen. Soweit Gottes Wort. Und ihr seht, wie viele Befehlsformen da drin waren. Jetzt baut euch mal, jetzt macht mal, jetzt reißt euch zusammen, jetzt setzt euch mal in den Himmel. Steht da alles nicht. Das ist alles, was Gott uns schenkt. Jetzt wollen wir das mal langsam auseinanderdröseln. Und das Erste, was wir sehen, ist ein radikal neues Leben. Und das, was in Epheser 1 kurz angesprochen wurde, als er sagt in Vers 7, durch ihn haben wir die Erlösung durch dein Blut, die Vergebung der Sünden, das dröselt er jetzt auseinander und sagt, wovon sind wir denn gerettet? Wir sind gerettet vom Tod zum Leben. Und das habe ich euch eben schon vorgelesen in 2 Vers 1. Auch ihr wart tot durch eure Übertretungen und Sünden. Vers 5. Auch uns, die wir tot waren in Sünden. Und was war tot? Die Beziehung zu Gott, die geistliche Beziehung zu Gott war tot. Die ist gerissen. Und da war Funkstille. Und kein Mensch kommt als Bekehrter, kein Mensch kommt als Christ in diese Welt. Wir sind alle auf dieser Todesseite gewesen. Und das ist nicht so sehr mit den Sünden zu erklären. Natürlich hat ein Kleinkind weniger auf dem Kerbholz und weniger gemacht, gell? Aber der Zustand, wir sprechen von den Zuständen, der ist dramatisch. Und der Zustand ist nämlich, wir sind getrennt von Gott. Und Paulus erklärt das nochmal und sagt, ist das nicht schön? Wir waren mal getrennt von Gott. Ihr wart mal tot, vergesst das nicht. Und es ist Gottes Gnade, dass ihr zum Leben durchgedrungen seid. Römer 6, Vers 23, was haben wir da? Denn der Sünde sollt ist der Tod, die Gabe Gottes, aber ist das ewige Leben in Christus, in Jesus Christus, unseren Herrn. Und da fasst es Paulus auch nochmal an einer anderen Stelle mit diesem einen Vers kurz zusammen und sagt, das, was die Sünde aushält, ist der Tod. Was wir in unserer Bibelschule gerne machen, wir lesen auch gerne das Alte Testament. Ich lese einmal im Jahr durch die Bibel, da kommt man halt zwangsläufig auch durchs Alte Testament. So ist das nun. Und dann ist man da sehr erschrocken, was da für ein Mord und Totschlag ist und wie das alles so ist und Gericht und hier und da stirbt's. Und das finden wir alles entsetzlich, aber Römer 6, Vers 23, den Schnurmer runter. Der Sünde soll ist der Tod, gell? Dabei ist das, was dort in diesem halben Satz drin steckt, genau das, was wir im Alten Testament lesen. Alles, was die Sünde auszahlt, ist der Tod. Früher oder später schlägt es zu. Und es ist nicht im AT dramatisch, es ist nur dramatischer vor unseren Augen, aber das ist ja das Wichtige und deshalb mag ich auch das Alte Testament. Es schließt nicht die Augen von der Dramatik, in der wir leben. Wenn wir die Nachrichten gucken, wenn wir unser eigenes Leben angucken, wenn wir das Drama in unserer Nachbarschaft und Freundeskreise ansehen, wo der Krebs zuschlägt, wo die Unfälle da sind, die Hoffnungslosigkeit. Und Paulus muss uns daran erinnern, das ist die Folge der Sünde. Aber, wir haben eine Gabe des ewigen Lebens. Und da können wir jeden Tag für dankbar sein. Nicht? Wenn das auch, ich sage das immer, wirklich dankbar, wenn man, sage ich mal, in den Abgrund seiner eigenen Hölle mal hineingeschaut hat. Und das muss man nicht machen, das sollte man auch nicht suchen, aber manchmal ist es gekommen, oder? Und wer das gemacht hat, der ist einmal bedient. Wenn du mit deiner Sünde flirtest und sagst, so schlimm bin ich ja nun nicht, dann ist es vielleicht noch nicht so weit gegangen. Aber wenn du mal wirklich geguckt hast, wie kurz du vor dem Zerschellen warst in deinem eigenen Leben, dann kannst du gar nicht genug Danke sagen, dass der Herr dich zurückgerissen hat von diesem Abgrund und sagt, du bist mein und ich rette dich und ich schenke dir das ewige Leben. Und die Trennung ist aufgehoben. Die Sünde als Folge der Sünde des Todes ist ja die Trennung und die Trennung ist aufgehoben. Aber wo haben wir die Trennung? Die steht in Jesaja 59, ist gar nicht so oft. Was heißt Sünde auf Griechisch? Ihr seid Profis, ihr wisst das, einer weiß das. Hamartia, wusste ich doch. Und was heißt Hamartia? Zielverfehlung, super. Kann man gut gebrauchen, hat bestimmt seinen Platz, ist gut. Was ich bei Sünde lieber benutze, ist das Wort, also diese Verfehlung ist die Distanz. Ich spreche lieber von der Trennung. Sünde ist die Trennung. Das Grundproblem der Sünde ist der Zustand des Getrenntseins von Gott. Die Sünden sind die Folgen daraus. Okay? Und das heißt, wir arbeiten oft an den Sünden, das sind aber die Symptome. Das Kernproblem ist die Sünde. Und das ist die Trennung. Und wir sehen die Leute, wie sie Diebstahl machen, wie sie klauen und sagen, boah, die brauchen eine bessere Schulausbildung, bessere Möglichkeiten und dann klappt das. Und wir arbeiten an den Symptomen. Die müssen besser geschult werden. Die Schule muss sie aufklären. Die Gemeinde muss das machen. Wir müssen sie diakonisch dann beherbergen und ihnen alles Gute zukommen lassen. Und das hat alles seinen Platz. Wir müssen nur wissen, wir arbeiten an den Symptomen. Auch an denen muss man arbeiten. Aber wir werden immer wieder frustriert, weil die Symptome wieder aufplatzen, bis das Kernproblem gelöst ist, das ist die Sünde. Und das ist die Trennung. Und da kommt das deutsche Wort Sund her. Das griechische ist Hamartia, Zielverfehlung. Das deutsche Wort Sünde kommt von dem Wort Sund, das ist die Trennung. Daher kommt Strahlsund. Und diese Sund ist das, ist die Meerenge zwischen Rügen und dem Festland. Das ist frei gespült worden. Die Sünde spült was frei. Sie wäscht was los, was zusammengehörte. Und die Sünde macht das Dramatische, dass sie uns von Gott trennt. Und das Schöne ist, dass wir so wieder zusammengekommen. Und wo steht das in der Bibel? Es ist nicht so oft, wie wir gerne hätten. Aber in Jesaja 59, Vers 2, Jesaja 59, das ganze Kapitel geht um die Folgen der Sünden. Und da heißt es eben auch in 59, Vers 2, sondern eure Verschuldungen scheiden euch von eurem Gott und eure Sünden verbergen sein Angesicht vor euch, dass ihr nicht gehört werdet. Okay, das ist die Trennung. Und das wird aufgehoben, in Christus. Und er sagt in Vers 4, aber Gott, der reich ist an Barmherzigkeit, hat in seiner großen Liebe, mit der er uns geliebt hat, auch uns, die wir tot waren in Sünden, mit Christus lebendig gemacht. Mit Christus. Und es geht nicht so sehr um, was ich erlebe, sondern was Christus erlebt hat. Er war tot und lebendig. Und wenn ich zu Christus gehöre, bin ich lebendig. Und ich darf wissen, die Sünde ist vergeben am Kreuz. Ein für alle Mal geklärt. Und das ist das Wunderbare. Und dann kommt ein zweiter Punkt. Wir sind nicht nur vom Tod zum Leben durchgebrochen, sondern auch vom Nichtsein zu einer Geburt, zu einem gänzlich neuen Leben. Das ist das ja. Und da kommen wir nochmal kurz auf Epheser 1, Vers 5 zu sprechen. Und da fängt es an in 4. In Liebe hat er uns dazu vorherbestimmt, seine Kinder zu sein. Und Epheser 1 ist ganz wichtig, ist ein Riesenkoffer mit einer Zustandsbeschreibung, ist auch ein Riesenkoffer, den ihr gebrauchen könnt für den Sinn des Lebens. Das ist von mir schon noch in meiner Schulzeit, lang, lang ist her. Im Rallye-Unterricht war die Frage, was ist der Sinn des Lebens? Und da haben viele rumspekuliert. Irgendjemand sagte, der Sinn des Lebens ist, den Sinn des Lebens zu suchen. Das fand mein Rallye-Lehrer ganz toll. Worauf dann eine Schulkameradin und ich ihn dann, so waren wir damals, unseren Lehrer zur Rechenschaft gezogen haben, sagen, gibt's da nichts Besseres zu erklären als christlicher Religionslehrer? Da waren wir noch unhöflich und naja. Und dann hat er sich auch entschuldigt und nächste Woche was anderes gesagt. Aber in der Zeit habe ich Epheser 1 gelesen. Und Epheser 1 ist, aus Liebe hat er uns dazu erwählt, seine Kinder zu sein. Epheser 1 ist ein Riesending zum Thema, wer bin ich, was soll ich, warum bin ich da? Und die Fragen werden immer wieder kommen. Ich habe jetzt letztens gehört von jemandem, der hat sein Abitur gemacht und ist in eine Depression gefallen, weil jetzt das Ziel weg war. Und das hast du da, das hast du, wenn du keinen Partner findest, das hast du in der Ehe, wenn du einen Partner hast, das hast du am Ende, wenn die Kinder aus dem Haus gehen, uiui, da bin ich gerade in der Phase Empty Nest. Und demnächst kommt noch die Rente, dann ist auch die Frage, was mache ich denn dann? Und die Kernfrage ist, wer bin ich, was ist der Sinn? Und hier sagt Jesus, ich habe dich dazu erwählt, Direktor in der Klostermühle zu sein. Ah, nee, Moment, was stand da? Wer hat dich erwählt? Ah, Kinder Gottes zu sein. Ingenieur zu sein. Mama zu sein. Papa zu sein. Viele Enkel zu haben. Einen Garten zu haben. Seine Saunalandschaft auszubauen. Vielleicht noch einen Carport anzubauen. Alles nice. Schön, sagt man heute. Aber was ist es? Kind Gottes zu sein. Und das müssen wir lernen. Kind Gottes zu sein, ist das, was es ist. Und wer Kinder hat, weiß, das ist was sehr, sehr Schönes, wenn die Eltern die Kinder sehen, gell? Sie sind manchmal irre, gell? Und am süßesten sind, wenn sie schlafen, gell? Aber wenn sie denn, ich fand das so gut, wenn die Jungen die Katzen gejagt haben oder die Thuja-Bäume umgepflanzt haben oder den Olivenbaum, den wir hatten. Der ganze Wohnzimmer ist dreckig, aber irgendwo war es ja auch charmant, gell? Man guckt den gerne zu und so ist bei Gott. Gott guckt dir zu und manchmal ist es nicht schön, aber er liebt dich. Und das ist das Schöne. Und ich weiß damals, jetzt habe ich die Leitung von der Klostermühle abgegeben, gerade in diesem Sommer. Aber ich weiß noch, als ich gefragt wurde, die Leitung zu übernehmen. Und ich dachte, oh wei, und ich stand an der Nordsee im Wattenmeer und über mir der Sternenhimmel. Und dann dachte ich, ja, was soll ich machen? Und was ist, wenn ich die Leitung übernehme und keiner will mich predigen hören und was ich versage und wenn ich die Klostermühle schließen muss und wenn die Chroniken heißen, dann kam Stefan und dann musste die Klostermühle geschlossen werden. Und ich sage, oh! Und dann kam diese Stimme aus Epheser 1, wo Gott sagt, ich habe dich dazu erwählt, dass du direkt, nee, Moment, was war es? Ich rutsche mir immer rein, dass du Kind Gottes wirst. Und da habe ich, Kind Gottes? Kind sein kann ich. Und die Last fiel mir von den Schultern, Kind sein kann ich. Und wie das bei mir so schnell geht, dann von der großen Niedergeschlagenheit zur großen Hybris. Boah, Herr, ich bin Kind, was soll ich machen? Und da sagt der Herr, da habe ich jetzt eine Möglichkeit für dich, wie wär's mit Leitung der Klostermühle? Und auf einmal hatte sich das aber alles geändert. Versteht ihr? Dieser Indikativ, dass es so ist, muss verinnerlicht werden. Ist es in dir, in deinem Leben angekommen, ich bin Kind Gottes und reicht dir das? Das müssen wir lernen. Oder schauen wir rum und sagen, der baut weiter aus, der fährt nach Mallorca. Mann, darüber habe ich noch keine und ich war noch nicht auf den Hurtigrouten. Meine Güte, sehe ich immer von Nachrichten, muss ich immer machen. Und ohne Hurtigrouten geht es nicht ins Paradies. Meine Güte, was wir alles noch machen müssen. Oder kann ich sagen, ich bin zufrieden. Ich muss jetzt die Wohnung, wir haben 4 Kinder, die sind alle aus dem Haus, da muss ich verkleinern. Ich hätte nie gedacht, dass mir das so wehtut. Ich bin Prediger, ich arbeite mit Missionaren, lass los, gebt alles für den Herrn, meine Wohnung, nein! Kann ich sagen, ich lasse es los? Kann ich mich reduzieren? Kann ich die Leitung abgeben, bin nicht mehr Direktor? Ist okay. Ist das meine Identität, Leiter zu sein? Oder kann ich es loslassen? Und das kann ich, wenn ich lerne, Kind Gottes zu sein. Ich habe ein paar Sachen, die mir da ganz, ganz wichtig ist, wo ich nochmal reinsteigen will, ist die Geburt. Die Geburt, wir sind geboren und es ist kein Beitritt. Du kommst ins Christsein nicht durch einen Beitritt. Wir sind in eine Familie hineingeboren, nicht in einen Verein. Ich gehöre zum Verein. Die Klostermühle ist ein Verein. Ich schimpfe da nicht drüber. Aber die Kernfrage, was vermitteln wir Leuten? Die gehen am Sonntag ins Stadion, wir in die Kirche. Wir singen unsere Lieder, die grölen ihre Schlachtrufe. Und da haben wir also unsere Rituale. Und dann gehen wir da als VfB, ziehen wir da ins Stadion rein, in den großen Straßen und erfreuen uns dran. Und wir stehen früh auf. Wenn ich morgens zu den Gottesdiensten fahre, dann sind sie alle vor mir, die Fahrradfahrer. Die Angler, alle unterwegs, kommen Frühtau zu Berge, kommen sie da aus ihren nebligen Sümpfen und Flüssen. Und das geht. Und kommt zum Gottesdienst. Und was vermitteln wir? Für die sind wir Verein. Und was du kommst durch Geburt rein. Er hat dich erwählt, sein Kind zu sein. Jesus sagt, es sei denn, dass jemand von Neuem geboren werde, kann er nicht ins Reich Gottes kommen. Johannes 3. Wenn du Christ bist, ist das schon ein laufendes Wunder. Wir lassen uns immer so verschrecken. Der hat ein Wunder erlebt. Du bist ein laufendes Wunder. Du kommst nicht anders ins Himmelsreich, als dass Gott dich neu gebiert, dass sein Geist in dein Leben kommt. Mach dich nicht so klein, dass du Gott erkannt hast, dass du das für dich in Anspruch nimmst, dass du sagst, ich bin Christ, dass du das bekennst, dass du Ewigkeitsperspektive hast, beginnt damit, dass du von Gott geboren bist. Und warum bist du noch dabei und andere nicht? Das ist nicht deine Stärke im Glauben, sondern das ist das Wunderwirken Gottes in deinem Leben. Und wir gehören zu einer Familie, nicht zu einem Verein. Und da möchte ich euch mal was sagen, weil viele Leute sagen, also unser Kegelclub, unser Fußballverein, der nimmt sich besser als unsere Gemeinde. Wir benehmen uns manchmal nicht so gut, gell? Und es gibt Vereine, die benehmen sich gut. Aber jetzt Achtung, ich muss mal eine Lanze brechen für unsere Gemeinden. Das eine ist ein Verein, das andere ist eine Familie. Ein Verein wird zusammengehalten durch das gemeinsame Interesse. Wenn ich im Fußballverein bin, spiele ich Fußball. Die müssen gar nicht debattieren. Wenn ich dann mit meinem Basketball ankomme, sagen, ich mache die vom Acker. Die spielen Fußball, die haben ihre Regeln. Mal mit VR, mal ohne, das ist halt debattierbar. Aber das sind so die Regeln. Das heißt, manchmal ist es viel leichter. Du bist in der Feuerwehr und dann musst du halt deine Übung machen. Dann müssen die Anschlüsse passen, so ist halt. Da gehst du nicht hin, um Tennis zu spielen. Das heißt, grundsätzlich ist das alles klar. In der Gemeinde, da denken wir auch, wir haben dasselbe Interesse. Nee, wir sind eine Familie. Und wir waren 6 Köpfe, meine Frau, ich und die 4 Kinder. Und wir hatten 6 Ideen und waren in Bayern. Und mein Ältester meinte plötzlich, er müsste auf die Berge klettern und wandern. Und alle, was soll das denn jetzt? Und er sagt, jetzt sind wir in Bayern, jetzt gehen wir auch auf die Berge. Na, Mahlzeit. Meine Tochter wollte dann zur Damenübung der Bayern nach München und da haben wir uns aufgeteilt. Und wisst ihr was, es ist manchmal schwerer, eine Familie zusammenzukriegen. Hast 3 Köpfe und 4 Meinungen. Weil eine Familie wird eben nicht durchs gemeinsame Interesse, ist nie das gemeinsame Interesse. Wer mehrere Kinder hat, weiß das. Kriegt die mal alle zusammen. Kennt ihr Gemeindeversammlung? Wir sollten mehr Seelsorge machen. Jo, Seelsorge. Wir sollten die Alten besuchen. Jo, ist auch richtig, machen wir auch so wenig. Wir sollten die Jungen besuchen und die Jugendarbeit fördern. Ja, stimmt, das ist die Zukunft. Ja, und die Singles, wer kümmert sich? Die haben wir auch wieder, genau. Und dogmatisch mehr werden. Nee, mehr lehren, mehr Seelsorge, Jüngerschaft. Und die haben alle recht. Und am Ende der Gemeindeversammlung kommst du nach Hause und sagst, oh, wir wissen, was wir alles nicht können. Und die Sache ist nicht, was uns zusammenhält. Es sind viele gute Ideen und wir zoffen uns auch mal drüber. Was uns zusammenhält, ist der gemeinsame Vater. Seht ihr? Und das ist mal entspannt. Das Einzige, was uns zusammenhält, ist unser himmlischer Vater. Und wenn wir auf die anderen Dinge kommen, können wir uns zoffen wie die Kesselflicker und dann wird's manchmal turbulent. Aber wenn wir uns auf Christus konzentrieren, wenn wir auf unseren Vater konzentrieren, wenn wir sagen, am Ende, ich gehöre zu ihm, ich bin sein Kind und er und sie, ich kann es kaum glauben, aber die sagt, ich glaube, die gehören auch dazu, dann gehören wir dazu. Das ist wie heißt das? Familie kann man sich nicht aussuchen, oder? Und wisst ihr was, wir denken immer, wir müssen so harmonisch sein. Leute, bleibt entspannt mit uns. Wir haben uns nicht freiwillig zusammengetan, aber wir sind zusammen in Christus. Das ist unser Vater. Und lasst uns dann weniger auf den anderen schauen, sondern hin zu Christus. Und je mehr wir Christus und den Vater im Mittelpunkt haben, je entspannter wird es wirklich. Und dann kann es durchaus sein, dass mancher Verein ein bisschen besser drauf ist als wir. Aber lasst uns die Nerven behalten, wie in der Familie. Geht es auch manchmal ruppig zur Sache, aber manchmal dann auch, wenn es hart auf hart kommt, hält man zusammen. Und ich liebe das, das kann uns keiner bringen. Wenn die Beerdigung da ist, dann stimmen wir wie eine Eins. Kommen alle zusammen und dann trösten wir die Familie. Und dann wird mit Blockflöte und mit Gitarre geschrummelt, aber es gibt wenigstens Live-Musik, gell? Und die Leute sind da. Und da bricht mir das Herz für meine rumpelige Gemeinde. Da halten wir zusammen. Und das wünsche ich euch. Wir sind zusammengehalten durch den Vater. Es geht um Beziehung, nicht um Beschäftigung in der Familie. Seht ihr, wenn wir in die Gemeinde fahren, dann ist dann üblicherweise so, dass ich schon im Auto sitze. Kommt meine Frau immer, hast du auch an die Wickelbeutel gedacht und den zweiten Windel? So, nee, und dann den Schnulli? Nee. Ja, auf jeden Fall bin ich unten und warte pünktlich und die kommen nicht. Ich mach schon mal einen Motor an. Ich lasse ihn schon mal aufheulen. Irgendwann hupe ich und sage, also selbst wenn ich jetzt mit 150 durch die Landstraße fahre, ich schaff's nicht mal rechtzeitig. Und dann mit quietschenden Reifen geht's dann los zur Gemeinde und das ganze Spiel wiederholt sich andersrum um 12.30 Uhr. Wir kommen wieder mit quietschenden Reifen an, die Türen springen auf, die Kinder springen aus, schreiend, jeder verschwindet in seinem Zimmer. Und was sehen die Nachbarn? Ich glaube, der war in der Gemeinde. Und jetzt kommt's. Das ist die böse Frage. Was sieht der Nachbar in deinem Leben? Eine fromme Beschäftigung oder eine lebendige Gottesbeziehung? Was sehen die Leute? Und was sehen die Leute, die dir nahe sind? Was sind die Nachbarn, denen du hilfst, die du besuchst? Was sehen deine Kollegen? Er geht zum VfB und du gehst halt zu irgendeiner, ich weiß gar nicht, wie deine Gemeinde heißt. Und die sehen nur, dass du fromm beschäftigt bist. Oder sehen die eine lebendige Gottesbeziehung und sagen, der ist auch komisch und so richtig hat er die Arbeit auch nicht raus. Aber irgendwie strahlt er, der hat eine Ruhe in dem Ganzen. Und irgendwie mit seiner Gottesbeziehung ist da was. Was sehen die Leute? Nur eine fromme Beschäftigung. Was sehen deine Nachbarn? Was sehen deine Familie? Und was sehen deine Kinder? Jemand, der nur fromm tut und macht und nach dem System lebt? Oder sehen die durch das alles, dass du eine lebendige Gottesbeziehung hast? Das ist schon hart, oder? Und das ist das, er hat uns dazu bestimmt. Wir leben ein neues Leben und keine Verbesserung der Umstände. Das müssen wir kapieren.

0: der Umstände. Christ, Jesus ist nicht ein Lifehack, sagt man heute. Nicht so ein Do-it-yourself-Trainer, der dir noch ein bisschen coacht. Dass er dir in der Ehe hilft, ja. Dass er dir bei der Kindererziehung hilft, ja. Dass er dir im Beruf hilft, ja. Dass er dich segnen will, ja. Und dass er dich gesund machen kann, ja. Aber darum ist er nicht Herr geworden. Er ist Herr geworden, um dir ein gänzlich neues Leben. Du bist im anderen Feld. Du bist auf einem anderen Trip. Du bist ein neuer Mensch. Das ist das Wunder. Und darum bist du Kind Gottes. Und lass uns nicht nie vergehen. Und wenn die Stürme uns rumrappeln und die Firma bankrott geht und die Kinder aus dem Ruder laufen und die Eltern auch nicht ins Altersheim wollen, und was wollen wir denn da? Und es wird dramatisch. Oder dann ist der Partner krank geworden und sie sitzt da und sagt, ich weiß nichts über die Finanzen. Und dann stehst du da. Und dann schimpfe ich mit meinen Eltern, die sollen endlich ihre Patientenverfügung machen und ich werde bald 60. Und wo sind meine?
1: Naja, ich bin noch jung.
0: Versteht ihr, was ist? Und es geht um ein neues Leben. Und wenn die Stürme um dich rumknallen und sagst, ich bin nicht besser als mein Nachbar, was kann ich denen noch sagen? Wo es rappelt links und rechts, dann bist du neu. Du bist Kind Gottes. Ist das nicht schön? Und es geht nicht für eine Wahrhaltung von Glaubenssätzen. Ich kenne auch dies und ich war auch da und ich kenne die ganze Bibel und ich habe sie schon 10-mal gelesen und ich kenne auch 30 Verse und ich kann sogar Lieder. Beeindruckt Gott nicht, wenn du Gott nicht besser kennst. Jeder mal eine giftige Frage an diesem Punkt. Entschuldigung, eine nachdenkliche Frage. Kennst du Jesus jetzt besser als vor 5 Jahren? Als vor 10 Jahren, als vor 20 Jahren. Wächst deine Erkenntnis, wächst deine Liebesbeziehung zu Jesus in den letzten Jahren oder erkaltet es? Und es sagt, es wird steril, es sagt mir nichts, ich kann die Texte nicht mehr lesen, es kickt mich nicht mehr und die Predigten sagen mir, ich bin älter und das ist alles so ein Kinderspielzeug geworden. Es ist alles weit weg, ich muss meine Routine durchbrechen, ich brauche was anderes, ich verlasse mal die Gemeinde. Wächst deine Beziehung zu Jesus, wächst deine Beziehung zum Vater, wächst deine Liebe zum Vater. Ist er dir näher jetzt als vor 5 oder 10 Jahren? Und warum ist das mit diesem komplett Neuen, vom Tod zum Leben, vom Nichtsein zum Kindsein, warum ist das so radikal? Weil es mir eine ganz neue Identität gibt, eine ganz neue Bedeutung. Erst, ich habe einen neuen Status. Ich bin Kind Gottes. Es geht nicht um das, was ich habe und das, was ich kann, sondern wer ich bin. Kriegen wir es aus dem Kopf? Wenn ich Kind Gottes bin, geht's nicht mehr um meinen Status. Ob ich einen Doktortitel habe, ob ich eine Professorenstelle hatte, ob ich irgendwie eine akademische Ausbildung hatte, ob ich einen Meister gemacht habe, was ich kann, ob ich ein Auto habe, ob ich 3 Autos habe oder ob ich einen Carport habe oder ob ich meine Saunalandschaft, wie gesagt, verbessert habe. Es geht nicht um das, was ich habe und nicht um das, was ich kann, sondern wer ich bin. Und das ist hart. Es fängt so leicht an, wir sind Kinder Gottes. Reicht dir das? Und reicht dir das, wenn die Firma bankrott geht? Reicht dir das, wenn dein Auto abbrennt? Wenn du von 5 Autos auf 1 Auto wieder zurückgehst? Das Reduzieren ist das große Problem. Das habe ich gerade gemerkt mit meinem Haus, wo ich gesagt habe, dachte ich, würde mich erwischt so viel. Ich habe die Leitung abgegeben, die Kinder sind aus dem Haus. Das konnte ich relativ gut verknusen, aber das mit dem Haus hat mich überrascht, dass ich da so hänge. Und in 8 oder 10 Jahren, wenn ich in Rente gehe, muss ich nochmal umziehen. Und kann ich das abgeben? Aber kann ich sagen, meine Identität, ich bin Christ. Und das ist mein Status, das ist meine Identität, das ist meine Kindschaft. Und alles andere geht mir verloren und mein Sein nicht. Alles andere geht mir verloren, mein Sein nicht. Ich werde und bleibe sein Kind. Mein Besitz kann mir geraubt werden, meine Begabung kann durch die Hände gleiten. Ich habe letztens so ein schönes Trompetensolo gehört und ich habe mal Trompete gespielt. Und in aller Bescheidenheit, ich war nicht schlecht. Ich hatte mich noch gut im Ohr. Ich hatte jeden Tag 1 Stunde gespielt. Also wir hatten Übungen, zweimal die Woche Chorprobe. Also ich konnte meine Töne treffen und ich konnte die Höhen und locker und ich konnte damit wirklich singen und konnte auch die verschiedenen Vorzeichen konnte ich. Und ich dachte, ich schnapp mir das noch. Aber wer jemals Blasinstrument hatte, weiß. Und ich müsste jeden Tag mindestens 1 bis 2 Stunden wieder üben, um den Ansatz wieder hinzukriegen, meine armen Nachbarn. Und ich bin durch. Ich werde nie mehr so Trompete spielen. Es gibt Sachen, die werden wir nicht mehr machen. Ich werde nie mehr so schnell laufen. Ich werde nie mehr so viele Höhen erklimmen. Es ist einfach so. Aber ich bin Kind Gottes. Und das nimmt mir keiner. Reicht das? Und das ist meine Würde. Das ist meine Würde. Und das ist wichtig. Seht ihr, Kind Gottes, es redet sich so schnell. Wer ist dein Vater?

0: Allmächtige. Wer ist dein Vater, der Allmächtige, der Schöpfer von Himmel und Erden, der das Schicksal dieser Welt in der Hand hat und der wiederkommen wird? Und das ist dein direkter Zugang. Niemand dazwischen. Nicht dein Opa, nicht dein Mentor, nee, dein Vater. Ist das nicht krass? Und warum machen wir uns da kaputt? Der hat uns nicht respektiert, der hat mich nicht begrüßt, der hat nicht angerufen, der hat mich nicht erwähnt. Aber Gott ist doch dein Vater. Gott sieht dich doch. Und du hast den Allmächtigen auf deiner Seite. Du bist Gottes Kind. Du bist königlich, du bist royal, du bist priesterlich. Ist das nicht schön? Und es ist eine Sicherheit, die du hast. Ich bin und bleib geliebt. Ich bin und bleib geliebt. Das mal an diesem Punkt. Das ist alles, was mitschwingt bei dieser Kindschaft, bei diesem gänzlich neuen Leben, wo Paulus hier im Epheser 1 und 2 sagt, Leute, ihr wart tot und ihr seid am Leben. Ihr wart mal nicht dabei und jetzt seid ihr ein Volk. Und ihr wart mal nicht und jetzt seid ihr geboren. Als meine Kinder, als Gottes Kinder, sagt Gott. Und lass uns das verinnerlichen, diesen Koffer für uns in Anspruch nehmen. Nicht nur haben, der ist da, sondern den anziehen und sagen, ich will mich damit wappnen für die Zeit, wo uns alles um die Ohren fliegt und wo mein Haben und mein Sein nicht mehr zählt. Und dann bin ich trotzdem wertvoll. Ich habe noch gedacht, mit 80 wird's gut, sagte meine Mutter letztens, die über 80 ist. Der Menschen sei es, werde 70 Jahre, wenn es hochkommt, 80. Ich sage, danke, Mama. So haben wir nicht gerechnet. Ich brauche noch die 20 Jahre hier. Das wären nur noch 10. Wow. Und ich hatte meinen Freund Hans-Peter Reue, den hat es 52 schon heimgeholt. Und ich bin 8 Jahre drüber. Und er sagt, was hast du damit gemacht? Wie nutzt du die Zeit? Und das möchte ich lernen, wirklich bewusst zu sein, dass es nicht garantiert ist. Es kann morgen anders sein. Denn dies ist nicht unsere ewige Heimat, die ist im Himmel. Und jetzt sage ich es nicht nur vom Kopf, sondern jetzt mal seelisch, psychologisch. Wo fühlst du dich mehr zu Hause? Die Frage ist hier, bist du im Himmel zu Hause? Und wir müssen uns dran gewöhnen. Und jeder, der diesen tiefen Einriss eines Todesfalles hat, der weiß das zu schätzen. Das ist hier nicht das Ende. Wir haben eine Zukunft. Wer da noch nicht ist, der sagt, ich sage ja auch immer gerne, Herr, kannst wiederkommen, aber hey, ich muss erst eine Freundin haben. Und dann habe ich eine Freundin, ja, darfst wiederkommen, Herr, aber ich möchte erst noch heiraten. Sex haben. Also das will man jetzt auch mal erleben. Also mal richtig, also mal legal. Und jetzt dürfen wir ja, oh, also bitte noch warten. Jetzt sind wir kurz vor der Hochzeit. Ja, und dann hast du das und dann denkst du, Herr, du darfst kommen, aber jetzt sind wir schon so weit. Also ein Kind ist schon nice, gell, ist schon schön. Und dann kommt so eins und zwei. Und dann sagst du, Herr, du darfst wiederkommen, aber ich will auch mal sehen, wie sich das entwickelt und wie die dann ihr Abi machen und welche Ausbildung. Auf jeden Fall. Und dann sagst du, ja, Herr, komm wieder. Und jetzt denke ich, ja, Herr, kannst wiederkommen, aber ein bisschen Enkel wäre auch mal. Also noch ein Erlebnis, warte noch ein bisschen her. Also, weißt du, wir sagen das immer, der Himmel ist unser Zuhause, aber wir fühlen uns ja ganz wohl. Haben uns eingebaut. Also die Küche, die Neubauküche ist jetzt drin. Weißt du, haben wir ja ausgewählt, gell? Und die Fliesen sind auch dahinter, genauso wie ich es wollte, gell? Und das sind so die Fragen. Und die Frage ist, lass uns das immer bewusst sein, denn früher oder später müssen wir loslassen. Und wer Ältere hat und das weiß, was ist mit Eigentum, was ist mit Firma, was ist mit Grundstück, wie werden wir das los, wie teilen wir das aus, wie zahlen wir wem aus, dann ist der ganze Segen plötzlich zum Fluch und kann wieder auf einschlagen. Und wir kommen nackt in die Welt und wir werden nackt gehen. Und wir werden nichts mitnehmen, nichts, nichts. Keine Auszeichnung, keine Firma, nur unsere Seele. Und die anderen Seelen, die wir vielleicht mit zu Christus geführt haben. Wir sind Himmelsbürger. So wisst ihr nun, ihr seid Bürger des Himmels, ihr seid Hausgenossen Gottes. Da gehören wir hin. Und es ist kein Verdrängen, das ist keine Ewigkeitsvertuschung, sondern es ist die Grundeinstellung, die Ewigkeit ist mein Zuhause. Und das Coole ist, je älter du wirst, je netter ist es. Und auch mein Freund Hans-Peter Reu, ich werde ihn bald sehen. So lange ist nicht mehr hin. Und das geht dann. Seht ihr, lasst uns das einüben und nicht blind weglaufen und sagen, ja, ich weiß schon, von dort wird er kommen, zu richten die lebenden Toten und irgendwann geht's weiter. Aber in der Zwischenzeit tue ich, als gäbe es keinen Morgen und ich mache hier immer so weiter. Nicht verblendet sein, nicht vertröstet sein, das ist richtig, aber ein Trost darin finden. Die Ewigkeit ist mein Zuhause. Und wir werden uns wiedersehen. Und ist es dann nicht schön, dass wir so viele wie möglich an Freunden wiedersehen? Und die, die Jesus noch nicht kennen, die wollen wir doch dazu kriegen. Das Einzige, was du im Himmel wieder siehst, sind andere Menschen. Keine Firma, keine Auszeichnung, keine Urlaubsalben, aber Menschen zu Christus führen. Das wünsche ich für euch. Frage ist, bist du zu Hause bei Gott? Ist das dir der Trost? Und ist das dir der Trost, dass wir dort alle wiedersehen? Und das Letzte, und das ist der große Wandel, ist eine neue Sicherheit. Was meine ich damit? Lass uns mal Epheser 2, Vers 8 nochmal lesen. Denn aus Gnaden seid ihr selig geworden durch den Glauben, und das nicht aus euch. Gottes Gabe ist es, nicht aus Werken, damit sich nicht jemand rühme. Wir sind gerettet aus Gnaden. Wir sind gerettet. Ich habe euch das schon mal gesagt. Wer in den Abgrund seiner Seele geschaut hat, wer gesagt hat, dort könnte ich landen. Das war schon in meiner Studentenzeit, das war schön. Ich komme ja aus Rheinland-Pfalz. Und dann kam ich nach Stuttgart. Wow, wir waren so stolz, dass wir nach Stuttgart haben. In Tübingen studiert, in London studiert. Das noch nicht mal eine Stadt, gell? Und das alles mitgenommen. Ist alles schön. Aber auch die Schlagseiten zu sehen und zu sehen, Gott hat mich gerettet und bewahrt vor diesen Dingen. Dass ich in Schuld gefallen bin, dass ich in Sünde geraten bin. Und es ist nicht, weil ich so fromm bin, sondern weil er mich davor zurückgeholt hat. Er hat mich errettet. Ich nenne das gerne vom Höllentritt meines Lebens. Ich weiß nicht, ob es so geht, wenn ihr mal Nachrichten guckt, dass ihr auch denkt, da bleibt einem nicht das Lachen im Hals stecken, weil zum Lachen ist es nicht, aber da bleibt uns der Schreck, fährt mir in die Glieder, wenn ich manches sehe, an Missbrauch, an Gewalttat, an Hungersnot, an Krieg, an Betrug und Diebstahl und alles, wo ich sage, in Ansätzen war ich dabei. Und wenn Gott nicht gnädig gewesen wäre, wäre ich genauso reingerasselt wie die, die jetzt in den Nachrichten sind. Und es ist nichts, wo ich mich erheben könnte und sagen, sind die aber doof und die haben es nicht raus und das sind die Schulden und ich bin der Heilige. Sondern wo es reine Gnade ist, so sehe ich's, dass ich nicht einer von diesen Geschichten bin, die das sind. Und das ist so in meinem Leben. Und das ist so die Gnade, aus der ich gerettet bin. Aber was ich dann auch festgestellt habe, ich werde gehalten aus Gnade. Ich werde gehalten aus Gnade. Was heißt das? Im 1. Korinther 15, Vers 10. Aber durch Gottes Gnaden bin ich, was ich bin. Das ist einer der schönsten Verse. Da heißt es, aber durch Gottes Gnaden bin ich, was ich bin. Und das heißt, ich habe dann in meinem Leben festgestellt, ich bin nicht nur gerettet aus Gnaden und gerettet vor diesem Höllentrip und vor dem ewigen Verdammnis, sondern er rettet mich jeden Tag neu. Ich werde ständig gehalten aus Gnaden. Das heißt, Gnade heißt für mich, dass mir immer mehr vergeben wurde, als dass ich um Vergebung bat, oder? Wenn ich nur um das Vergebung hätte, um die ich gebeten hätte, ich glaube, ich wäre schon untergegangen. Gott ist großzügig. Ja, natürlich sagt er, wenn wir unsere Sünden bekennen, so ist er treu und gerecht, dass er uns die Sünden vergibt. Das tut er. Aber die große Gnade ist, dass er über vieles hinwegsieht. Und gerade wieder Römer gelesen, in der Gott war barmherzig, hat die Zeit der Unwissenheit übersehen. Das ist ein ganz interessanter Ausdruck. Dass Gott differenzierter ist, als wir es manchmal sind. Und Gott ist gnädiger in meinem Leben, dass Gott nicht nur das, wofür ich offensichtlich gereue und wo ich merke, ich bin gegen die Wand gefahren oder ich bin bloßgestellt oder jemand hat mich bloßgestellt und jetzt ist es offenkundig, sondern für die vielen verborgenen Dinge. Und ich habe es heute Morgen in meiner stillen Zeit gelesen, wo es heißt im Römer, dass er das Verborgene unseres Herzens offenbart. Ja, dann bin ich raus. Da kannst du jeden dann, deinen Spießbürger kannst du dann raushängen und der Garten ist geschnitten und die Hecke ist gemäht und alles so auf einen Millimeter und die Zwerge grüßen und alles ist schön. Aber was du denkst, wenn das offenkundig würde, was ich denke, bin ich um keinen Millimeter besser. Ich denke manchmal so mit Schrecken auch, was ich so sehe. Das sind Bilder, die sich einprägen in meine Seele, die sind da drin. Ist abgespeichert. Und wir können unsere Browserdaten löschen, aber unser Gehirn nicht mehr. Und der Herr kann da jederzeit auf alles zurück. Habt das mal überlegt, gell? Wir sind ja schlau, Männer. Wir können ja alles wieder löschen. Die Spuren verwischen und alles verschrotten und nochmal neu. Aber die Spuren bleiben. Und spätestens bei Gott bleiben sie. Und Gott hat mir es vergeben. Gnade heißt für mich, dass Gott mich mehr von Sünden bewahrt, als mir bewusst ist. Das ist nicht, dass ich so glorreich durchgegangen bin, sondern dass er gesagt hat, hier bist du raus aus der Kneipe, hier kommst du gar nicht zur rechten Zeit zu diesem Treffen, das wirst du gar nicht sehen. Und da kommt Regen oder ein Gewitter und jetzt zerspulst die Satellitenschüssel damals, war es so. Und auf einmal ist es weg und Gott bewahrt einen vor Sünden, mehr als man denkt. Und dass du rechtzeitig abgebogen bist, dass du nicht in diese Kategorie in der Firma aufgestiegen bist, wo du die krummen Entscheidungen fällen musstest. Und wo du gewickelt bist, wo du gekauft worden bist und wo du nicht mehr weißt, wie du wieder rauskommst aus der Nummer. Und dass das geschenkt war, das ist Bewahrung, das ist Gnade. Dass Gott mich mehr heilt, als ich je wissen kann. Dass Gott mehr tröstet, mehr gesund macht, das ist für mich Gnade. Dass Gott mich mehr beschützt, als mir je bewusst ist. Das ist Gnade. Es gibt immer wieder Situationen, da passt du nicht auf. Da ist irgendwas, wo es wirklich ganz knapp ist und wo du den heilsamen Schreck reinfährst und sagst, meine Güte. Aber das sind nur die offenkundigen Dinge. Ich will nicht wissen, die unoffentlichen Dinge, wo der Herr seine Engel ausgeschickt hat. Einmal kam mir ein Geisterfahrer entgegen. Auf jeden Fall war er komplett auf meiner Spur. Und wir fuhren beide mit 100 auf der Landstraße. Und wie ich an dem Ding vorbeigekommen bin, weiß ich heute noch nicht. Aber ich denke, dass da ein Haufen Engel dabei beschäftigt waren, den da und mich da rumzuschicken. Das war nicht mein Geschick. Würde ich mir gar nicht anmaßen. Und genau an der Stelle war rechts so eine Einfahrtsspur und eine Beschleunigungsstreifen. Die konnte ich nutzen und hatten dann vorbei. Aber Gott bewahrt und beschützt mich mehr, als ich mir je bewusst ist. Dass Gott mich mehr segnet und zum Segen setzt, als ich darum gebeten habe. Ist es nicht auch so? Ich schreibe das in meinem Artikel, habe ich hinten einen Leserbrief draus geschrieben. Und über Gnade, genau den Abschnitt jetzt. Weil mir das wichtig ist, das nochmal zu betonen. Und dass ich damals sagte, die Klostermühle so, er segne die Klostermühle nicht wegen mir. Nicht, weil ich da bin, weil ich so fromm bin und weil ich so toll bin und weil ich so studiert bin und weil ich das so toll mache. Darum hat er nicht den Segen auf der Klostermühle. Es ist andersrum. Gott segne die Klostermühle nicht wegen mir, sondern trotz meiner. Er sagt, oh meine Güte, also, aber das Haus müssen wir weiter gebrauchen, aber dann soll er mal machen. Und das ist die Gnade Gottes in meinem Leben. Und das ist total entspannt. Ist der Ruf erst ruiniert, lebe sich ganz ungeniert. Weißt du, der ganze Druck ist raus. Ich muss niemandem was beweisen. Ich habe es vor Gott geklärt. Ich lebe aus Gnaden, aus seiner Gnade. Es ist wurscht, was die anderen sagen. Weil Gott sich meiner erbarmt hat. Ich gehöre zu ihm. Ich bin sein Kind. Ich bin sein Hausgenosse. Ich bin sein Kind. Ich gehöre zu ihm. Er ist mein Vater. Und seine Gnade ist über mir. Denn aus Gnaden seid ihr selig geworden. Das ist pure Gnade, dass ich gerettet wurde. Pure Gnade, dass ich bis heute bis hierhin gekommen bin. Dass wir hier sitzen, heute an diesem Tag, ist pure Gnade. Und dass ich mehr auswirken konnte, als ich je erwartet hätte. Ist es nicht so, dass man manchmal auf einmal kommt, so ein Jungscher Kind sagt, Sie haben ja mal die Jungscher bei mir gemacht. Und du denkst, ups, wo kommen die denn her? Das hätte ich ja nie gedacht. Jahrelang hast du kein Dankeschön gekriegt und plötzlich kommt jemand. Oder dass ihr Gemeindeältester sagt und wurde irgendwie gefeuert und keiner hat sich, und irgendwie nach 10 Jahren kommen doch noch welche. Das war eine segensreiche Zeit mit dir. Ist das nicht schön, dass man feststellt, das habe ich gar nicht gemerkt. Ich habe es einfach gemacht. Und das ist für mich Gnade. Und dass ich mehr tragen kann und dass ich mehr getragen wurde von Jesus, als dass ich gegangen bin, das ist Gnade. Es ist ja nicht so mein mächtiges Einherschreiten im Glauben, sondern es ist reine Gnade. Es ist immer mehr als ich dachte, mehr als ich hoffte, mehr als ich erwartete, mehr als ich bat. Das ist für mich Gnade und das liebe ich und das können wir gar nicht oft genug sagen. Und dass er mich nur hält, sondern dass er auch wirken will. Diese Gnade macht mich nicht faul. Es heißt im 1. Korinther 15 heißt es, aber durch Gottes Gnaden bin ich, was ich bin. Und seine Gnade an mir ist nicht vergeblich gewesen, sondern ich habe viel mehr gearbeitet als sie alle. Nicht aber ich, sondern Gottes Gnade, die mit mir ist. Da packt es zusammen. Es ist Gottes Gnade und ich muss eigentlich nichts machen, aber daraufhin habe ich gearbeitet. Ich habe es krachen lassen, als gäbe es keinen Morgen. Da sagen die, siehste, die Gnade war vorne weg und jetzt musst du doch arbeiten. Er sagt, oh Leute, ihr habt es nicht kapiert. Nicht ich, sondern die Gnade, die bei mir war. Seht ihr, wie das eingepackt ist im 1. Korinther 15, dass die Gnade umfasst das Wirken. Und wir sehen theologisch und sprachlich, wie Paulus darum ringt und sagt, ich habe eine Gnade und die wirkt, aber jetzt ist nicht Gnade Schnitt und jetzt fange ich an zu arbeiten. Ja, bis hierhin hat dir Gott geholfen, jetzt musst du machen. Nee, sondern aus der Gnade kommend wirken. Entspannt sein, sage ich, muss niemand mehr was beweisen. Aber ich lasse krachen. Das hat Gott mir die Gnade gegeben und den Segen und jetzt rödel ich, jetzt gibt's keinen Morgen. Aber er sagt, du bist ja doch am Arbeiten. Nee, ganz entspannt, muss gar nicht mehr beeindrucken. Und wenn es nicht läuft, läuft es nicht. Ist auch gut. Und wer in mir wirkt, ist die Gnade Gottes. Seht ihr das Eingepackte? Und das Gleiche haben wir in Epheser. Guck mal hier. Nicht aus Werken, damit sich nicht jemand rühme, denn wir sind sein Werk geschaffen in Christus Jesus zu guten Werken. Und dieses, was wir machen, ist damit zu machen. Erstens, und das ist also hier ein Unterpunkt bei C. C1 oder C, erster Gedanke ist, Gott braucht uns nicht. Und das ist ein ganz, ganz wichtiger Punkt. Als ich Leiter wurde in der Klostermühle, da hat mein Vorstand mir dieses Buch geschenkt, Magnus Malm, Gott braucht keine Helden. Und da zitiert er Jesaja 41, Vers 7. Der Meister nimmt den Goldschmied fest an die Hand und sie machen mit dem Hammer das Blech glatt auf dem Amboss und sprechen, das wird fein stehen und machen fest mit Nägeln, dass es nicht wackelt. Sie machen den Götzen und kloppen die Bleche fest und nageln das Ding fest, damit der Götze nicht wackelt. Und er sagt, dass es nicht wackelt, das ist die Aufgabe des Menschen gegenüber den falschen Göttern, ständig im Einsatz zu sein, ängstlich dafür zu sorgen, dass sie ja nicht zerbrechen, Gott unter die Arme zu greifen. Wie sollte aber so etwas Jämmerliches ein verzweifeltes Volk trösten? Das wird nicht funktionieren. Und das ist der erste Punkt. Gott braucht dich nicht. Und wir haben manchmal den Eindruck, Gott braucht uns. Dann denken wir, wenn ich die Jungs schon nicht mehr mache, dann gibt's das nie mehr. Wenn ich nicht mehr der Leiter der Klostermühle, geht's im Bach runter und ich sitze da wie Jona und warte, dass er dir zerbröselt. Habe ich doch gesagt, ich war der Beste. Was ist denn das? Gott braucht mich nicht. Bleib entspannt. Tritt zurück, das Ding hält. Gottes Reich geht nicht unter, hat er versprochen. Die Pforten der Hölle werden sie nicht überrennen. Keine Pandemie, haben ja einige Sorgen. Don't worry, Gottes Reich, wir müssen die Bibel lesen. Gottes Reich bleibt. Und wenn Gott will, dann wird's bestehen. Gott braucht mich nicht. Und wie geht's weiter in Jesaja 41? Das ist nämlich richtig schön. Und dann ist Jesaja 41. Und dann sagt er auf der einen Seite, die Götzen, die machen wir und wir müssen sie festhalten. Und die andere Seite ist dann in Vers 10. Fürchte dich nicht, sagt Gott. Ich bin mit dir, weiche nicht, denn ich bin dein Gott, ich stärke dich, ich helfe dir, ich halte dich durch die rechte Hand meiner Gerechtigkeit. Das ist Gott. Und das ist der Unterschied zwischen Gott und Götze. Ein Götzen musst du festhalten und Gott hält dich fest. Und jetzt sage ich das nicht theologisch, sondern emotional. Theologisch seid ihr hoffentlich alle an der richtigen Seite, keiner hier Götzendienst. Aber emotional haben wir nicht oft den Eindruck, ich muss das festhalten, ich muss die Gemeinde, ich muss die Familie zusammenhalten, ich muss die Gemeinde zusammenhalten, ich muss das machen und sonst bricht hier alles auseinander. Oder stelle ich fest, Gott, der Allmächtige, hält mich fest. Ich halte dich durch die rechte Hand meiner Gerechtigkeit und das ist Gott und das ist souverän. Gott braucht mich nicht. Das ist ein ganz wichtiger Punkt. Er braucht mich nicht. Er braucht mich nicht zum Worship. Er sagte Jesus, als er einzieht nach Jerusalem, wenn ihr nicht singt, singen die Steine. Um Worship, dass Gott allein im Himmel da oben sitzt, sich langweilt wie so ein Senior und den müssen wir am Samstag auch mal im Altersheim besuchen, kriegt's gleich aus dem Kopf. Er ist Gemeinschaft, ihm geht's gut, er lenkt die ganze Welt, er hat die Heiligen bei sich und er hat eine Heerschar von Engeln, die Halleluja und heilig, heilig dem Herrn rufen durch das ganze Weltall. Und was wir mit unserem Worship machen, ist ein bisschen mitsingen. Und er sagt, jetzt kommen die schon wieder. Okay, lass sie mitsingen. So ist Worship. Und nicht, dass da oben ist ruhig und der muss entertained werden. Gott braucht mich nicht. Er braucht mich auch nicht zum Reich Gottes bauen. Er könnte es viel schneller machen. Er könnte es viel schneller machen. Ohne uns. Aber, das ist der eine Satz. Und das ist jetzt die Frage, nochmal die Frage. Ist dein Christsein geprägt von dem Gehaltensein, aus der Gnade leben? Und immer wieder wissen, hey, ich muss nichts produzieren. Er hält mich. Oder es ist immer dieser schreckhafte Reflex. Ich muss und ich muss halten. Und wenn ich das nicht kann, ist auch wieder so eine persönliche Frage, die ihr klären müsst. Und die zweite Sache, die da ist, er braucht uns nicht, aber er möchte uns gebrauchen. Er möchte uns gebrauchen. Und er sagt, aus Gnaden seid ihr selig geworden. Durch den Glauben und das nicht euch aus Gottes Gnade. Es ist nicht das Werken, damit sich nicht jemand rühme. Denn, Vers 10, wir sind sein Werk, geschaffen in Christus Jesus zu guten Werken, die Gott so vorbereitet hat, dass wir darin wandeln sollen. Das heißt, er hat nicht nur die Werke bereitet und sagt, jetzt habe ich euch die Werke bereitet, jetzt macht das mal, sondern er sagt, ich habe dich dazu bereitet, alle deine Gaben, alle deine Fähigkeiten, deine ganze Geschichte, warum du bist, wer du bist, dein Charakter, dein Stil, dein Sentiment, deine Vorteile und auch deine Nachteile, die hat Gott zusammengestrickt für eine wunderbare Aufgabe. Ich habe dich geschaffen zu guten Werken, die ich für dich bereitet habe. Und alles, was du machen musst, ist dazwischen durchwandeln. Was wir lernen müssen, durch die Werke zu wandeln. Ja, wir müssen es weiter tun. Und ja, das kann Schweiß, Blut und Tränen beinhalten. Ja, aber der große Druck ist raus. Es macht Gott. Gott braucht dich nicht, aber er möchte dich gebrauchen. Schluss. Ein kleines Geschichte noch von meiner Tochter. Die hatte mir damals geholfen, eine Spülmaschine auszuräumen. Und das ist immer so einzeln und klapper, das ganze Porzellan schepperte da rum und so. Und ich habe so einen Männergriff, also geht so durch die ganzen Teller, weißt du, du machst so rein und presst sie zusammen und ziehst sie hoch und hast sie alle im Schrank. Und dann kommt so ein Teller, ja wunderbar, schön. Kommt er, ja, das nehmen wir nochmal der kleine, nein, den größten Teller, klar, natürlich, ja, und den Topf, ja. Also, und da einmal habe ich mich umgedreht und habe ich nicht gesehen, es ist schon hinter mir gewesen, ich wäre beinahe über sie gefallen. Aber ich sage, jetzt geh raus, mach dich vom Acker, geh ins Wohnzimmer spielen. Nee, habe ich nicht gesagt. Aber ich hätte schneller und besser machen können und sicherer ohne sie. Aber wisst ihr was, es hat mir richtig Spaß gemacht, dass sie dabei war. Und ich habe gesagt, komm, dann machen wir es zusammen. Und seht ihr was? Gott würde zu uns sagen, ey, ich mach's schneller ohne euch, ich mach's besser ohne euch und ich mach's sicherer ohne euch. Aber wisst ihr was? Ich will's mit euch machen. Ich lade euch ein, kommt in mein Team und ich will euch gebrauchen. Und so ist das. Komm weg mit der Last. Wir haben einen neuen Status. Vom Tod zum Leben. Von fremden Völkern zum Hausgenossenschaft Gottes. Vom Nichtsein zum Kindsein. Und von ohne Gnade sein zu in Gnade sein. Das wünsche ich euch. Ich habe noch zum Schluss noch drei Fragen. Was bedeutet es, dir Kind Gottes zu sein? Ein neues Zuhause. Bist du bei Gott zu Hause? Oder bist du nur zu Besuch? Und das Letzte, hältst du Gott oder hält er dich? Ich möchte noch beten. Herr Jesus, ich möchte dir Danke sagen, dass du uns wunderbar veränderst, dass du uns einen neuen Status schenkst. Wir müssen gar nichts machen. Sondern du vergibst uns, du reißt uns vom Höllentrip, vom Schlund des Todes zurück und rettest uns aus Gnaden. Du machst uns zu deinen Hausgenossen. Wir dürfen jetzt zum Himmelreich gehören. Und wir dürfen deine Kinder sein. Wir haben diesen neuen Status, die neue Identität, die neue Würde, die uns niemand mehr nehmen kann. Egal, ob wir reich oder arm besitzen oder nicht besitzen, intelligent oder unintelligent, krank oder gesund sind. Wir sind dein Kind geliebt und ehrenvoll und würdig. Und wir dürfen aus Gnaden leben. Und du hast uns nicht nur aus Gnaden gerettet, sondern auch aus Gnaden gehalten. Du brauchst uns nicht, aber du willst uns gebrauchen. Wir loben und preisen dich dafür. Amen.
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2: In Unvergessen erwartet Sie heute eine bunte Mischung von Titeln aus den bisher erschienenen Unvergessen-CDs. Dazu begrüßt Sie Stefan Steinseifer. Herzlich willkommen.

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3: Herr, manchmal verstehe ich deine Wege nicht. Ich sag's dir ganz offen. Warum es so kam, wie es kam. Warum es nicht wurde, was ich erhoffte. Ich hadere. Ich frage. Und du? Du schweigst manchmal. Aber dein Schweigen ist nicht Abwesenheit. Es ist Vertrauen. Du traust mir zu, auch dann zu glauben, wenn ich es nicht verstehe. Heute Abend wähle ich diesen Glauben, denn du bist Gott und ich nur Mensch. Du weißt es besser. Ich vertraue dir.

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1: Herzlich willkommen, sagt Simone Nickel. Im Lesezeichen XXL tauchen wir heute ein in die 1970er Jahre. Eine Zeit, in der die Drogenwelle Deutschland erfasst hatte. Junge Menschen spritzten Heroin, nahmen LSD und Kokain und kamen nicht mehr davon los. Ich erinnere mich noch gut an ein Lied von damals.

0: Ein Anti-Drogen-Song von Juliane Werding aus dem Jahr 1972. Inspiriert von der tragischen Geschichte eines jungen Mannes, vermutlich des ersten Drogentoten in Essen. Ein Song, der aufrütteln sollte. Denn tatsächlich wuchs die Zahl der Drogenabhängigen in den 70er Jahren rasant. Hilfe für Suchtkranke gab es in dieser Zeit so gut wie keine. Zwei Frauen sahen die Not und engagierten sich. Hertha Maria Haselmann und Schwester Christa gingen in die Frankfurter Drogenszene und sprachen mit den Junkies. Und weil Reden allein nicht reicht, gründeten sie den Verein Lebenswende. Eine christliche Lebens- und Wohngemeinschaft, in der Suchtkranke bis heute clean werden können. Die spannende Geschichte der beiden Streetworkerinnen erzählt das Buch »Sein Licht ist heller als jede Nacht«. Heute lesen wir daraus vor. In dieser Biografie blickt Hertha Maria Haselmann auf ihr Leben zurück. Sie wird 1944 in Glückstadt in Schleswig-Holstein geboren und wächst in Hamburg auf. Wegen ihrer jüdischen Wurzeln ist sie Christen gegenüber eigentlich skeptisch. Zu viele von ihnen hatten sich einst vom Antisemitismus der Nationalsozialisten mitreißen lassen. Aber dann lernt sie die rund 20 Jahre ältere Schwester Christa Steffens kennen, eine Diakonisse mit beeindruckender Ausstrahlung. Die Begegnung mit dieser herzlichen Christin wird ihr Leben verändern. Wie sich ihre Wege in Frankfurt am Main gekreuzt haben und was Hertha Maria überhaupt nach Hessen geführt hat, das hören Sie jetzt von Saskia Klingelhöfer.
1: Ein wenig verloren stehe ich am Frankfurter Hauptbahnhof. Die Atmosphäre bedrückt mich irgendwie, ich fühle mich fehl am Platz. Am liebsten würde ich direkt auf dem Absatz kehrt machen und den nächsten Zug zurück nach Hamburg nehmen. Frankfurt ist die Notlösung für mein Studium, meine letzte Chance. Ich will zu denen gehören, die wissen, wie man mit Geld umgeht und in diesem Bereich Karriere machen. So ist meine Wahl auf Betriebswirtschaftslehre gefallen. Ein Studiengang, der im Jahr 1969 nicht nur bei mir beliebt zu sein scheint. Alle Unis im Norden Deutschlands, die ich abtelefoniere, sind schon voll. Ein Mitarbeiter der Uni in Frankfurt, bei der ich schließlich notgedrungen auch anrufe, macht mir ein wenig Hoffnung und sagt, dann kommen Sie und versuchen, direkt vorzusprechen. Aber eigentlich sind wir auch voll. In 2 bis 3 Jahren wird sich die Situation mit BWL-Studienplätzen wieder entspannen. Ich klammere mich also an diesen Strohhalm und mache mich auf den Weg zur Uni. Kaum trete ich mit meinem kleinen Koffer auf dem Hauptbahnhof hinaus in die Stadt, kommt es in Sekundenbruchteilen über mich. Ich vermisse das Wasser. Meine geliebte Alster, die Elbe, den Hamburger Hafen mit seiner frischen Brise. Ob ich hier an diesem kleinen Fluss, dem Main, überhaupt leben kann? Vielleicht sollte ich doch lieber erst weiter die Welt erkunden, meine geplante Reise nach Ägypten machen. In den vergangenen Jahren bin ich viel gereist. Nachdem die schlimme Zeit des Krieges und der ersten Nachkriegsjahre überstanden waren, wollte ich fliehen vor diesem Schatten, der weiter über Deutschland hing. Mit dem Holocaust, mit Deutschland und seinen KZs wollte ich nichts mehr zu tun haben, weder mit meiner jüdischen noch mit meiner deutschen Herkunft. Europäerin wollte ich sein, reisen, das Schöne von der Welt sehen. So hatte ich unter anderem als Au-pair in Großbritannien und Frankreich gelebt und bin durch Europa getrampt. Das Leben war schließlich da, um es zu genießen, das Schwere wollte ich hinter mir lassen. In England habe ich mich mit Aziz, einem Ägypter, angefreundet. Er ist Poet, feinsinnig und sensibel. Nach meiner Abreise sind wir per Brief in Kontakt geblieben. Auch er ist zwischenzeitlich wieder in seinem Heimatland und ich habe die feste Absicht, ihn in Ägypten zu besuchen. Was mich auch wirklich reizt, womöglich ist er die Liebe meines Lebens. Wenn Sie mir also an der Uni absagen, wäre ich nicht traurig. Dann würde ich erstmal nach Nordafrika reisen und mit dem Ernst des Lebens später beginnen. Zwar bin ich schon 25 Jahre alt, aber das Studium kann auch noch weiter auf mich warten. Mit diesen Gedanken steige ich gelassen die Treppen der Fachhochschule hinauf, wo ich gleich mein Vorgespräch haben werde. Wenn es nicht klappt, trauere ich der Absage nicht nach. Schade, ist mein erster heimlicher Gedanke, als ich völlig überraschend eine Zusage erhalte. Schade um die Reise. Aber wenn das jetzt so kommt, dann mache ich das. Die Entscheidung ist auch eine Entscheidung für Frankfurt, das ist mir bewusst. Und ein wenig seufze ich innerlich bei dem Gedanken. Doch pragmatisch wie ich bin, nehme ich es nun so hin. Also Frankfurt. Mein Bauch aber sagt mir ganz deutlich, dass ich diese Stadt nach meinem Studium sofort wieder verlassen werde. Vielleicht sogar schon vorher, wenn ich zwischenzeitlich nach Hamburg an die Elbe wechseln kann. Aber immerhin, ich habe tatsächlich einen der begehrten Studienplätze bekommen, also packe ich es an. In wenigen Tagen geht es los mit den Vorlesungen und Seminaren. Jetzt gilt es, die ganzen praktischen Dinge zu klären. Nachdem ich ein paar Nächte bei Bekannten unterkommen konnte, finde ich über einen Aushang an der Fachschule bald ein kleines Zimmer im 5. Stock eines Mietshauses in der Rohrbachstraße. Ohne Aufzug und mit Dusche auf dem Flur, die ich mit anderen Studierenden teile. Pingelig wie ich bin, behagt mir das erst nicht so recht. Ich bin empfindlich, was Schmutz angeht und wenn andere Menschen ein, nun ja, anderes Sauberkeitsempfinden haben. Noch dazu im Bad. Doch zu meinem Erstaunen ist es stets sauber. Mein Studium und die Inhalte der Veranstaltungen nehme ich interessiert auf und arbeite nebenher bei einer Industriebank im Frankfurter Westend. Das passt mir sehr gut, denn hier kann ich Erfahrungen im Umgang mit Geld sammeln und verdiene auch gut. Wie es scheint, liegt mir das. Rasch finde ich auch Anschluss an die Kommilitonen. Es entstehen viele Kontakte und lockere Bekanntschaften. Man geht mal essen, ruft an, trifft sich in der Uni, verabredet sich, dann verliert es sich auch wieder. Diese Unverbindlichkeit kommt mir sehr entgegen. Etwas Festes suche ich nicht. Nein, lieber nicht. Und an Männer will ich mich nicht binden. Schließlich ist Assis in meinem Kopf. Bei all der Leichtigkeit und dem Ankommen vermisse ich doch schmerzlich meine Heimatstadt. Immer wieder, wenn das Geld für ein Bahnticket reicht, tue ich, was ich in all meinen Jahren in Frankfurt beibehalten werde. Mir kleine Fluchten nach Hamburg verschaffen, um meine Sehnsucht zu stillen. Dann stehe ich am Hafen bei den Landungsbrücken, atme tief ein und lass mir voller Genuss den Wind, der von der See herzieht, durch die Haare wehen. Wie liebe ich den Hafen, die Weite, die Frische der Luft. Und wie fehlen sie mir in Frankfurt. Auch heute ist wieder so ein Tag, an dem ich in dieser Stadt fast nicht atmen kann. Die dunkle Jahreszeit tut ihr eigenes, dass ich mich wie ein Tiger im Käfig fühle. Auf meinem üblichen Fußweg zur Uni fällt plötzlich mein Blick auf einen beleuchteten Schaukasten. Ob er hier gerade erst angebracht wurde? Oder habe ich ihn bislang einfach nur übersehen? Neugierig gehe ich hin und schaue ihn mir genauer an. Auf dem Aushang wird zu Bibelgesprächsrunden eingeladen. Bibel mit IE geschrieben, das irritiert mich. Noch während ich überlege, schließt eine Nonne das zugehörige Hoftor auf. Aha, der Nonnenverein hat das Wort falsch geschrieben, denke ich noch, als mich die Frau in Tracht mit einer Warmherzigkeit anspricht, wie ich sie von einer Nonne nicht anders erwartet hätte. »Kennen Sie die Bibel?«, fragt sie mich freundlich. »Nein, nicht besonders«, entgegne ich. »Bibel mit IE, was hat es denn damit auf sich?« Die ältere Frau lacht. »Ich weiß, der Druckerei ist ein Fehler unterlaufen. Ich wollte es auch erst ändern lassen, aber jetzt hängt es da erst einmal so.« Nach diesem kurzen Wortwechsel verabschieden wir uns höflich. Doch ab da passt mich die Nonne immer wieder auf meinem Uniweg ab. Wenn ich es versäumt habe, rechtzeitig die Straßenseite zu wechseln, grüße ich sie freundlich, plaudere kurz mit ihr und entschuldige mich bald darauf, dass ich weiter muss. Bei einem unserer nächsten Treffen spricht sie recht prompt eine Einladung zu einem persönlichen Austauschabend mit Kaffee und Kuchen aus. Auch andere Leute aus der Nachbarschaft würden dabei sein und da könnten wir uns doch mal etwas ausgiebiger unterhalten. Sofort spüre ich einen inneren Widerstand. Das klingt mir sehr nach einer missionarischen Einladung und darauf will ich mich eigentlich nicht einlassen. Doch aus Höflichkeit höre ich mich eine Zusage machen. Ehrlich gesagt bin ich auch ein bisschen neugierig, wie die Diakonissen in diesem Haus leben. Denn Schwester Christa, wie die Frau heißt, ist gar keine Nonne, sondern evangelische Diakonisse. Sie wohnt hier mit einigen anderen im sogenannten Lydia-Haus und arbeitet im dazugehörigen Altenheim. Im dortigen Empfangszimmer soll der Abend mit Kaffeetrinken stattfinden. Schwester Christa strahlt über meine Zusage. Sie kommen doch auch ganz bestimmt, verabschiedet sie mich, und ich nicke. Dass diese Einladung die entscheidende Wende in meinem Leben einläuten und ich dadurch mein Leben lang in Frankfurt bleiben werde, weiß ich zu diesem Zeitpunkt natürlich nicht. Innerlich grummle ich nur beim Weggehen, dass ich zugesagt habe. Offen gestanden bin ich skeptisch, allen Christen gegenüber. Hat sich nicht die Kirche im Dritten Reich hinter Hitler gestellt? Hat sie nicht diesen Machtmenschen und all das Leid, das er mit seiner Maschinerie verbrochen hat, unterstützt? Christen und Kirche können nur braun gewesen sein, vermutlich sind sie es noch, 2,5 Jahrzehnte nach Ende des Zweiten Weltkrieges. Mit meinem jüdischen Hintergrund ist meine Zurückhaltung gegenüber Christen noch größer. Als ich dennoch zu diesem Kaffeetrinken im Lydia-Haus gehe, tue ich es vor allem, um die Schwester nicht zu enttäuschen. Ich habe zugesagt zu kommen, jetzt mache ich das. Und dann habe ich meine Ruhe. Die zweite Tasse Kaffee werde ich höflich ablehnen und sagen, dass ich noch weg muss. Mit diesem Vorsatz betrete ich das Altenheim und werde mit etwa 10 anderen Leuten von Schwester Christa begrüßt und in ein kleines Empfangszimmer geleitet. Als ich in die Runde blicke, stelle ich fest, dass ich keinen der anderen Gäste hier kenne. Sie alle sind, wie ich bei meiner ersten Tasse Kaffee und einem Stück Kuchen erfahre, aus der Nachbarschaft, mit der die Diakonisse gern mehr in Kontakt kommen möchte. Auf den Sesseln und Stühlen im kleinen Raum sitzen unter anderem Jordanier und deutsche Juden. Ich wundere mich, ob sie mit ihnen ähnlich Kontakt aufgenommen hat wie mit mir? Und warum lädt sie als Christin Juden ein? Ehrlich gesagt habe ich damit gerechnet, beim Kaffee ein paar neue Leute aus dem Viertel kennenzulernen und ein paar unangenehme Fragen zu meinem Glauben oder zur Bibel und ihrem Wahrheitsanspruch gestellt zu bekommen. Aber ganz gewiss nicht mit dem, was in den kommenden 2 Stunden folgen würde. Bald bin ich über meine erste Tasse Kaffee hinaus und habe auch meinen fingierten Anschlusstermin vergessen, denn nach kürzester Zeit hängen wir alle gebannt an den Lippen der Diakonisse, die offenbar ungeplant und einer Eingebung folgend mit einem Mal sehr offen und persönlich ihre Lebensgeschichte erzählt. Mir zieht es die Schuhe aus. Wenn sie keine Dienerin Gottes wäre, würde ich denken, was hat die sich denn da ausgedacht? Doch die Diakonissentracht verleiht ihr Glaubwürdigkeit.

Schwester Christa beginnt zu erzählen. Als junges Mädchen radelte sie unbeschwert und mit wehenden Haaren an den Rapsfeldern ihrer norddeutschen Heimat entlang zu den Dünen. Von hier aus konnte sie Segelboote auf dem glitzernden Meer in Richtung Dänemark vorbeigleiten sehen. Dass sich Deutschland auf den Zweiten Weltkrieg zubewegte und auch im Land schlimme Dinge passierten, konnte man in dieser Idylle bei Flensburg nicht erahnen. Doch, berichtet die Schwester weiter, ich erinnere mich gut, wie ich einmal mit der Ungerechtigkeit in Berührung kam, die sich in unserem Land ausbreitete. Auf dem Weg zum Einkaufen lief ich eines Tages an einem langen Zaun entlang, an dem ein Schild befestigt war. Mit großen Lettern und scharfen Worten forderte es auf: Bitte weitergehen, nicht stehen bleiben. Als junges Mädchen war ich darüber verwirrt und fragte deswegen am Abend meinen Vater, was es damit auf sich habe. Mit traurigen Augen schaute er mich an und versuchte, Worte zu finden für die Welt, in der wir lebten. Christa, wir befinden uns in schwierigen Zeiten. Das Gebäude hinter dem Zaun ist ein Gefängnis. Und dort sind nicht nur Kriminelle und Verbrecher eingesperrt, sondern auch ganz normale, anständige Mitbürger, deren einzige Schuld es ist, Jude oder Zigeuner zu sein. Ich verstand nicht wirklich, was mir mein Vater da erzählte, kommentiert Schwester Christa. Juden, das waren doch auch Freunde von uns, die am Hausbibelkreis teilnahmen, der in der elterlichen Wohnung stattfand, die in der Nachbarschaft wohnten. Warum sollten sie eingesperrt werden, ohne dass sie eine Straftat begangen hatten? Und warum wurden Passanten dazu aufgefordert, am Gefängnis nicht stehen zu bleiben? So viele Fragen schwirrten der jungen Christa durch den Kopf, sie verstand diese Welt nicht. Doch die Trauer, die aus dem Blick und der Stimme ihres Vaters gesprochen hatte, hielt sie davon ab, weiter zu fragen. Als es dann eines Tages an der Wohnungstür Sturm klingelte, schwappte der Nationalsozialismus mit all seiner Wucht ins Leben der Familie Steffens. Christa erzählt: Meine Mutter lag krank im Bett, mein Vater und mein Bruder waren bei der Arbeit, also öffneten meine Schwester und ich die Tür. Vor unseren erschrockenen Augen standen zwei resolute Gestapo-Männer in langen Mänteln und schweren Stiefeln, die ohne Erlaubnis in die Stube hineinpolterten. Grob zogen sie sämtliche Bücher und Schriften aus den Regalen und untersuchten alles. Insbesondere die Bibelauslegungen meines Vaters kontrollierten sie, warfen viele Bände verächtlich auf den Boden, andere wurden konfisziert. Eine wirklich traumatische Begebenheit für uns Mädchen, schließt die Diakonisse und atmet hörbar aus. Erst einige Zeit später sollten sie erfahren, dass die Gestapo von den Gedichten des Vaters angetan war, die die nordische Landschaft wunderschön beschrieben und aus ihrer Sicht von einem gesunden Patriotismus zeugten. Diese Heimatgedichte hatten die Männer konfisziert und sie auf direktem Wege nach Berlin weitergeleitet, wo sie dem Propagandaminister Josef Goebbels in die Hände fielen. Goebbels seinerseits war sehr erstaunt über den Patriotismus und dachte darüber nach, die Poesie schnellstens zu verlegen, um sie der Allgemeinheit zugänglich zu machen. Allerdings unter einer Bedingung: Vater Steffens dürfe fortan keinen Kontakt mehr zu Juden und zu Bibelgruppen pflegen. Diesem Wunsch und Befehl des Ministers konnte und wollte der gottesfürchtige Mann nicht entsprechen und teilte dies dem Minister auch ohne Umschweife mit. Statt keinen Kontakt mehr zu Juden zu pflegen, war er im Gegenteil damit befasst, sie bei vorgetäuschten Fahrradausflügen über die nahegelegene dänische Grenze zu bringen und ihnen zur Flucht aus Deutschland zu verhelfen. Dafür riskierte er nicht nur sein Leben und das seiner Familie, sondern gab dafür auch fast sein ganzes Geld aus. Doch schon die offene Weigerung des Vaters hatte genügt, dass bald wieder die Gestapo vor der Tür stand und den Vater mitnahm. Er kam in Schutzhaft, ohne Gerichtsverfahren und Anklage, wie unter den Nazis zur vorbeugenden Verbrechensbekämpfung üblich. Keiner wusste, wie lange er eingesperrt bleiben würde. Nun begann eine sehr schwere Zeit für Familie Steffens, denn kurz darauf starb der einzige Sohn bei einer Rangierarbeit der Deutschen Reichsbahn. Die Todesursache wurde nie geklärt. Daraufhin erkrankte die Mutter an noch schwereren Depressionen. Wie sollte sie allein die Familie ernähren?
aufgefangen und vor dem Schlimmsten bewahrt, wurden sie von der unterstützenden Hausgemeinschaft, den Bekannten aus dem Bibelkreis sowie jüdischen Mitbewohnern, die der vaterlosen Familie, so gut es ging, unter die Arme griffen. In der Adventszeit schickte die Mutter die beiden Töchter mit einer Bitte zum Gefängnis. In der eisigen Kälte standen sie an der Gefängnismauer und begannen aus vollem Halse Advents- und Weihnachtslieder für den Vater zu singen. So kamen sie immer wieder und ließen ihre Stimmen durch den Flensburger Winter schallen. Es dauerte nicht lange, bis sich dieser Gesang herumgesprochen hatte. Auch ein Freund von Vater Steffens, einer mit edler Nazi-Gesinnung, hörte davon und erfuhr so, dass sein Freund in Schutzhaft saß. Umgehend setzte er sich für ihn ein und erwirkte, dass Vater Steffens vorläufig, immerhin nach bereits einem halben Jahr Gefängnis, rechtzeitig ein Heiligabend freigelassen wurde. Dass Christa eine außerordentliche musikalische Begabung besaß, hatte sich schon in frühen Jahren gezeigt. Sie sang nicht nur ausgesprochen gut, sondern war auch eine überaus talentierte Klavierspielerin. Im Jahr 1943 bekam sie im Alter von knapp 20 Jahren per Post aus Berlin die ersehnte Zulassung zum Studium als Musikerzieherin an der Reichsmusikhochschule in Weimar. Die ganze Familie war überglücklich und freute sich für die Tochter. Sie hatte mitten im Krieg einen begehrten Studienplatz erhalten. Jetzt konnte es nur bergauf gehen. Doch dass es auch an der Reichsmusikhochschule recht militärisch zuging, sollte Christa bald erfahren. Die Diakonisse erinnert sich weiter. Frühes Aufstehen und Strammstehen für eine Ansprache, der wir mit größter Aufmerksamkeit zuhören sollten, gehörte zum Tagesablauf des Musikstudiums. Darüber wunderte ich mich anfangs. Durch die Reihen wurden wir von nazitreuen, sogenannten braunen Dozenten, Lehrerinnen und Theologen unterrichtet. Das war für mich schwer zu ertragen. Immer wieder fragte sie sich, warum sie hier wohl einen Platz erhalten hatte, obwohl sie ja offensichtlich nicht gesinnungstreu war. Den Krieg, den Deutschland bereits seit 4 Jahren führte, wie auch die Behandlung unerwünschter Minderheiten, besonders der jüdischen Mitbürger, empfand die junge Frau als großes Unrecht. Ihr christlicher Glaube und ihr Gewissen verbaten ihr, die Augen davor zu verschließen, was Adolf Hitler tat. Bei aller Freude darüber, dass sie sich nun hier ihrer geliebten Musik widmen konnte, spürte sie auch eine zunehmende Zerrissenheit. Bereits in den ersten Tagen hörte ich den braunen Pfarrer in einer Andacht verlauten: Der alte Fritz hatte den Heiligen Geist. Und auch unser Führer Adolf Hitler hat den Heiligen Geist, erzählt Schwester Christa und schüttelt dabei energisch den Kopf. Da packte mich eine so große Entrüstung, dass ich aufstand und mit einer Kühnheit, die mich selbst überraschte, dem überrumpelten Theologen entgegenschleuderte: Mit Ihrer Aussage, mit dem Krieg und mit den Misshandlungen an Menschen, an Juden, wird das Gericht Gottes über Deutschland kommen. Alles um sie herum erstarrte. Der Pfarrer, dem für einen Augenblick der Mund offen stehen geblieben war, sammelte sich kurz und brüllte sie dann mit hochrotem Kopf an: Das wird für Sie und Ihre Familie Konsequenzen haben. Allein auf ihrem Zimmer ging Christa auf die Knie. Gott, hilf mir, noch fester an dich glauben zu können. Hilf mir, du, Heiland Jesus Christus, dass ich stark bleibe, was auch immer kommen mag. Ihr war klar, dass ihr Mut, ihre offene und in ihren Augen absolut berechtigte Kritik schwere Folgen nach sich ziehen würden. Sie dachte an ihren Vater, an dessen Aufrichtigkeit und wie er nicht klein beigegeben hatte. Wie er zu seinen Überzeugungen und zu seinem Glauben stand. Wie sehnte sie sich gerade jetzt nach ihm. So setzte sie sich an ihr Pult, holte einen Bogen Papier und ihren Füllfeder hervor und schrieb ihrem geliebten Vater einen Brief. Sie berichtete von der Nazi-Gesinnung an der Reichsmusikhochschule, was diese in ihr ausgelöst und wie sie vor versammelter Mannschaft dagegen Stellung bezogen hatte. Postwendend antwortete ihr Vater stolz und bestätigend: Meine liebe Christa, du hast Metanoia erlebt. Du wirst deinen Weg finden, wie auch ich ihn gefunden habe. Metanoia ist ein griechischer Begriff und steht für Sinnesänderung. Mit Tränen in den Augen
dankte sie ihrem Gott. Es schien, dass ihre Gebete um Kraft erhört wurden, denn auch unter zunehmendem Druck, ihre Aussagen zurückzunehmen, knickte die junge Musikstudentin nicht ein. Sie blieb standhaft, auch als ihr die Schulleitung offiziell mit schwerwiegenden Konsequenzen für sie und ihre Familie drohte. Schließlich erstattete die Reichsmusikhochschule Meldung nach

strenger Miene teilte ihr der Schulleiter mit: Fräulein Steffens, Sie werden hiermit unverzüglich und unehrenhaft aus der Reichsmusikhochschule entlassen. Christa nahm die Worte aufrechten Hauptes entgegen, erhob sich langsam, verabschiedete sich höflich und ging auf ihr Zimmer. Auch wenn ihr Lebenstraum gerade in 1000 Scherben zerbrach, in ihr war ein tiefer Friede. Ein Friede, der ihr bestätigte, dass sie tat, was in Übereinstimmung mit ihrem Glauben und ihrem Gewissen stand. Einige Stunden später, es war bereits mitten in der Nacht, klopfte es zaghaft an Christas Zimmertür. Christa zuckte zusammen. Vorsichtig öffnete sie die knarzende Tür und war nicht wenig überrascht, eine ihrer Musiklehrerinnen davor zu sehen. Gerade die, die als edle und reine Nazideutsche galt. Zögerlich ließ Christa sie ins Zimmer und bat sie, sich zu setzen. Was diese Frau mitten in der Nacht wohl von ihr wollte? Ihr Vorwürfe machen? Sie umzustimmen versuchen? Als diese anhob zu reden, wurde ihre Überraschung nicht weniger, denn in der Stimme der Lehrerin klang Bewunderung. Ich glaube an das, was ich sehe, an das Schöne, an das Gute, an das Deutsche Reich mit seinen herrlichen Landschaften. Du hingegen glaubst an etwas, was du nicht siehst, an den Gott der Bibel. Du glaubst an den Juden Jesus. Und dafür stehst du mit deinem ganzen jungen Leben überzeugend ein. Langsam schüttelte sie dabei mit dem Kopf. Das hat mich zutiefst berührt und sehr angesprochen. Christa schaute die Frau verwundert an. Eine so aufrichtige und dazu riskante Bestärkung gegenüber einer abtrünnigen Studentin hätte sie nicht erwartet. Umso weniger von einer Person, die dafür ihre Stelle, ihr Ansehen und noch viel mehr riskierte. Warum setzte sie das alles aufs Spiel? Doch du bist in Gefahr, sprach die Lehrerin leise und eindringlich weiter. Du musst so schnell wie möglich weg von hier. Die Diakonisse erzählt weiter. Noch in derselben Nacht floh ich mit Hilfe dieser Lehrerin aus Weimar und machte mich auf nach Lübeck. Dort konnte ich bei ihrer Schwester unterkommen, die ähnlich kritisch war wie ich. Was war ich glücklich, dass sie dort auch ein Klavier hatten und ich mich weiterhin meinem geliebten Instrument widmen konnte. Denn wenn ich spielte, hatte ich das Gefühl, dass es auch meine Gastgeberin sein könnte. Es fiel nicht auf, dass ich hier versteckt lebte. Gott hat auch hier für mich gesorgt. Auch wenn es ein schwerer, sehr kalter Winter war und ich frierend mit abgeschnittenen Wollhandschuhen und stets knurrendem Magen spielte, die Tagesration in diesen Kriegstagen bestand für die Bevölkerung aus einer Scheibe Brot, so half mir doch die Musik über die schweren Zeiten hinweg.

Still, ja nahezu erstarrt sitze ich auf meinem Sessel, halte die Tasse mit dem längst kalten Kaffee in der Hand und kann meinen Blick nicht von den Lippen der Diakonisse lösen. Was erzählt diese Frau da? Etwas wehrt sich in mir, begehrt auf. Innerlich will ich den Kopf schütteln und mir einreden, dass das alles gar nicht sein kann. Gleichzeitig sitzt diese bescheidene, freundliche Frau in Diakonissentracht einfach da und erzählt unaufgeregt und mit fester Stimme, was sie scheinbar erlebt hat. Warum sollte sie sich etwas ausdenken? Zu welchem Zweck? Ungläubig mustere ich sie. Ihre strahlenden Augen, ihre Haube auf den schon leicht angegrauten Haaren, ihre dynamischen Körperbewegungen und ihre Art zu sprechen.

Ihre Stimme und Ihr ganzes Wesen vermitteln Klarheit, Stärke und gleichzeitig irgendwie Dankbarkeit. Ein mit sich im Reinen sein, das mich auffühlt. Vor allem eines beschäftigt mich. Sie hat sich für Juden eingesetzt, obwohl sie es nicht hätte tun müssen. Sie hätte einfach in Ruhe ihr Leben führen können, die Dinge, wie viele andere, still hinnehmen und ihr musikalisches Talent voll zur Entfaltung bringen können. Stattdessen hat sie den Kopf für andere hingehalten. Warum? In mir rumort es. Nur noch mit halber Aufmerksamkeit höre ich weiter zu, wie das Leben von Schwester Christa sich nach dem Krieg entwickelte und über welche Stationen sie nach Frankfurt gekommen war. Nach dem Krieg hatte Christa in Lübeck ihr Studium für Musikerzieher wieder aufnehmen und erfolgreich abschließen können. Dann wollte sie eigentlich zurück in ihr geliebtes Flensburg, zu ihrer Familie, den Sanddünen und dem Meer, um dort Arbeit zu finden. All die Jahre hatte sie an dem Traum festgehalten, mit ihrer Jugendliebe aus Flensburg, der das Malermeisterhandwerk seines Vaters fortführen wollte, ein großes Geschäft zu eröffnen und mit vielen Kindern glücklich dort zu leben. Der Kontakt zu ihm war jedoch im Krieg abgebrochen und hatte sich in Hamburg verlaufen. So wollte sie in der Hansestadt nachforschen, ob sie ihn dort finden könnte. Doch die junge Christa fand keine Spur. Wer weiß, was diesem jungen Mann, der sich vehement gegen den Eintritt in die Wehrmacht und den Krieg gestellt hatte, in den letzten Kriegsjahren widerfahren war. Ob er gefallen war oder in englische Gefangenschaft geraten war? Sie hat es leider nie erfahren. Trotzdem sollte der Abstecher nach Hamburg all ihre Pläne und Lebensentwürfe über den Haufen werfen. Als sie in die Stadt hineinfuhr, traf sie das Ausmaß des Krieges und der Zerstörung mit großem Schrecken. Hamburg war völlig zerbombt. Überall Trümmer, ausgebrannte Häuserskelette, die in den Himmel ragten, obdachlose, umherirrende Menschen, denen die Abgründe dessen, was sie erlebt hatten, in ihre zerfurchten, abwesenden Gesichter geschrieben stand. Entsetzen erfüllte die junge Frau, gepaart mit großer Betroffenheit. Und hier fasste ich einen Entschluss, berichtet Schwester Christa mit fester Stimme. Mit dem Klavierhocker kann man da nicht helfen. Alle gemeinsam müssen nun mit anpacken. So schloss sie sich in Hamburg der Heilsarmee St. Pauli an, die sie rege auf der Straße helfen sah. Christa packte ganz praktisch mit an, die Not der Menschen zu lindern, sie mit warmem Essen zu versorgen, in Notunterkünften zu helfen und vieles mehr. Dazu musizierte sie in den Suppenküchen und Gottesdiensten und erfreute damit die Hilfesuchenden wie die Heilsarmee-Soldaten und Soldatinnen. Für ihren Lebensunterhalt verdiente sich die junge Frau als private Klavierlehrerin bei wohlhabenden Familien ein paar Reichsmark. Nach Flensburg zog Christa Steffens nicht wieder zurück. Die Not hielt sie in Hamburg und erfüllt von der sinnvollen Arbeit für Gott und Menschen reifte in ihr der Gedanke, sich mit ihrem Leben ganz diesem Dienst zu widmen. Allerdings war die Kirche in Deutschland für Christa kein Anlaufpunkt. Sie wusste, dass sie im Dritten Reich überwiegend mitgemacht hatte. Die soziale Arbeit der Heilsarmee war in den Kriegsjahren untersagt worden, doch umso schneller stand sie jetzt in den Nachkriegsjahren wieder parat. Die aufopfernde Lebenshaltung der Heilsarmee imponierte Christa. Doch als sie ihrer Offizierin den Entschluss mitteilte, einzutreten, wiegelte diese ab. Christa, du bist viel zu klug für uns. Ich glaube, du bist an einem anderen Ort besser aufgehoben. Ich stelle mal den Kontakt nach Marburg her. Das evangelische Diakonissenmutterhaus Hebron, Marburg-Werder, antwortete sehr schnell und positiv. Und so machte sich Christa, an eine Fügung Gottes glaubend, dorthin auf den Weg. In dieser Schwesternschaft erlebte sie eine bewegende Art des gemeinschaftlichen Lebens, bei der sich alle dazu verpflichtet hatten, allein Jesus Christus und ihren Mitmenschen zu dienen. Im Jahr 1953 trat sie schließlich selbst als Diakonisse ein. Erst Jahre später erfuhr Schwester Christa entsetzt, dass es auch im Diakonissenmutterhaus Schwestern und Theologen mit Nazi-Gesinnung gegeben hatte.
Während des Dritten Reiches hatten einzelne Diakonissen mit jüdischem Familienhintergrund heimlich nach Amerika gebracht werden müssen. Wie viel Aufarbeitung und Umkehr waren in Deutschland nach der Nazizeit doch nötig, auch unter Christen? Die Schwestern in Hessen waren in verschiedenen Bereichen tätig. In der Alten- und Krankenpflege, in der sozialen Arbeit, mit Familien, Jugendlichen, in der Gemeinde und in anderen Bereichen. Schwester Christa wurde aufgrund ihres ausgezeichneten Bibelverständnisses, über das alle staunten, und ihrer musikalischen Begabung in der Jugendarbeit eingesetzt. Dafür brannte sie auch mit ganzem Herzen. Allerdings fesselte sie dann bald eine schwere Krebserkrankung längere Zeit an Klinik und Krankenbett. Immer noch nicht vollständig genesen, entließ sie sich schließlich selbst und wurde nach Frankfurt berufen, um hier im Altenheim des Lydia-Hauses leichte Tätigkeiten wie Telefondienste an der Rezeption auszuführen, die sie körperlich schonen würden. Nun bin ich also hier, schließt die Diakonisse ihren Lebensbericht und lässt mit einem Lächeln die Hände in den Schoß fallen. Nach anfänglicher Stille kommt allmählich wieder Leben in die Runde. Manche schenken sich Kaffee nach. Der eine oder die andere stellt Rückfragen. Doch ich habe genug gehört. Ich stelle meine Kaffeetasse auf den Tisch, verabschiede mich höflich und laufe durch den dunklen, kühlen Herbstabend nach Hause. In mir arbeitet es gewaltig.

Immer wieder überfällt mich in den nächsten Tagen ein eigenartiges Gefühl. Neben der Bewunderung und Ungläubigkeit ist da etwas anderes, Tieferes. Eine junge Frau von gerade einmal 20 Jahren hatte sich allein gegen eine Weltunordnung gestellt. Wie konnte sie das tun? Vorausgesetzt, es stimmt alles, was sie da erzählt hat. Alles hatte sie aufs Spiel gesetzt, war für Juden und gegen Ungerechtigkeit eingetreten und hatte tatsächlich auch einen hohen Preis dafür bezahlt. Die Diakonisse kann von Glück sprechen, dass sie damals so schnell untertauchen konnte und das Kriegsende dann alles änderte. Doch woher nahm sie diese Stärke, diesen unbeugsamen Willen? Warum trat sie für Juden ein? Ich für meinen Teil will von dem ganzen Holocaust nichts mehr wissen. So oft war ich verständnislos und wütend darüber gewesen, warum sich die Juden eigentlich nicht gewehrt hatten. All das will ich hinter mir lassen, will leben, mich befreien von dieser Belastung des Jüdischseins, von diesem Thema, das tiefe Spuren und hörbares Schweigen in meine Familiengeschichte hineingeprägt hat. Diesen dumpfen Schmerz, die zermürbenden Erinnerungen, das ewige Schuldgefühl. Damit will ich nichts zu tun haben. Diese junge Frau war dagegen für etwas aufgestanden, was ich wegwerfen will. Hat dafür ihre Karriere, ihr junges Leben riskiert. Wie kann mir dann meine jüdische Abstammung gleichgültig sein? Plötzlich weiß ich, was das eigenartige Gefühl in mir ist. Es ist Scham. Scham dafür, dass ich wegwerfen und hinter mir lassen will, wofür sie sich mit all ihrer Stärke eingesetzt hat. Manchmal frage ich mich, ob mir bereits in die Wiege gelegt wurde, mich und mein Jüdischsein zu verstecken.

Geboren wurde ich nämlich im August 1944, im letzten Kriegsjahr, als es für Juden in Deutschland richtig eng wurde. Meine Familie, also meine Großeltern, meine Mutter und mein Bruder, war bereits ein Jahr vorher aus Hamburg ins 60 Kilometer entfernte Glückstadt geflohen. In den Großstädten wurde es besonders schlimm mit der Judenverfolgung. Auf dem Land und in kleineren Städten konnten sie eher überleben. So mieteten sie sich bei einer Familie in die oberen Stockwerke ihres Hauses ein. Hier lebten noch ein paar andere Mieter, die auch jüdisch waren. Vermutlich waren es auch die Hausbesitzer. Man fragte nicht, es war besser, nichts zu wissen. In diesem Haus also kam ich zur Welt. Mein Vater hatte bereits in Glückstadt gelebt. Seit längerer Zeit hielt er im Elbehafen die Yachten der Nazis instand. Seine Arbeit wurde wohl gebraucht oder er hatte sich anderweitig arrangiert und er blieb unter dem Schutz der Soldaten unbehelligt. Wir anderen harrten meistens in unserer Wohnung aus und mischten uns so wenig wie möglich ins Dorfleben. Vielleicht spürte ich die Bedrückung und das Verstecken, denn als Kind war ich wohl außergewöhnlich still. Erzählungen nach versteckte mich mein Vater immer wieder auf einer der Yachten, während er arbeitete. Und ich fiel wie durch ein Wunder nie auf, weil ich als Säugling nicht schrie. Als dann der Krieg zu Ende war, wurde mir eingebläut, dass ich nicht sagen solle, dass wir Juden waren. Der Grund wurde mir nie mitgeteilt, aber etwas Schambehaftetes ging damit einher, etwas Bedrohliches. Es war nicht erwünscht, nicht sicher, nicht gut, sich zu erkennen zu geben. Ich verstand das alles nicht, aber man fragte auch nicht nach. Dass meine Familie rechtzeitig aus Hamburg hatte fliehen können, verdanken wir meiner Tante Hertha. Eine ungewöhnliche Frau, Mutters jüngere Schwester, die ebenfalls in Hamburg aufgewachsen war, eine Ausbildung in der Verwaltung gemacht und einen Soldaten der Wehrmacht kennengelernt hatte. Er sollte nach Frankreich versetzt werden und so heirateten sie bald, damit Hertha mitkommen konnte. Das mondäne Paris reizte und faszinierte die moderne 22-Jährige, die immer sehr schicke, selbstgenähte Kleider und große Hüte trug. Durch die Begegnungen mit den Bekannten ihres Mannes schöpfte Hertha bald den Verdacht, dass er Kontakt zu einer dortigen Widerstandsorganisation aufgenommen hatte. Sie war überrascht, doch ihr Mann sprach offen mit ihr darüber. »Mir ist ja bewusst, dass du einen jüdischen Hintergrund hast. Diesen Krieg und die Repressalien gegen die Juden kann ich so nicht mittragen.« Hertha begann leicht zu zittern, als sie die Worte ihres Mannes hörte. Zur Angst kam ein warmes Gefühl hinzu. Er tat das Richtige. Er stellte sich gegen Unrecht und würde sie beschützen. Doch bald trat die Angst in den Vordergrund. Irgendetwas musste durchgesickert sein, denn Herthas Mann wurde verhaftet und kurz darauf erschossen. Von seinem Tod erfuhr Hertha erst nach dem Krieg. Sie ging davon aus, er sei in Schutzhaft. Auch sie wurde verhört, aber gab sich unschuldig. Sie habe von nichts gewusst. Vermutlich halfen ihr ihre Kontakte nach ganz oben zu einflussreichen Nazi-Größen. So wurde Hertha nach Berlin geschickt, um dort in der Verwaltung zu arbeiten. Dort hatte sie Listen anzufertigen mit den Namen derer, die mit der Reichsbahn ins KZ befördert wurden. Als ihr eines Tages Papiere aus Hamburg zugespielt wurden, auf denen sie die Namen ihrer Eltern las, überkam sie ein kalter Schauer. Mit geweiteten Augen starrte sie auf die vertrauten Namen und konnte sich für einige Augenblicke nicht rühren. Was sollte sie tun? In Gedanken klopfte sie alle Möglichkeiten ab, wie sie ihre Eltern so schnell wie möglich und noch vor der Abholung warnen konnte. Fieberhaft überlegte sie, ich muss es wagen, selbst nach Hamburg zu fahren. Also fasste Hertha einen Entschluss, nahm unter hohem Risiko in der Nacht einen Zug nach Hamburg, eilte zu ihrem Elternhaus in Altona und warnte meine Großeltern und meine Mutter eindringlich, sofort zu fliehen. Ich weiß nicht wie, aber meine Tante hatte in der kurzen Zeit etwas in dem kleinen Städtchen Glückstadt
organisieren können.

Saskia Klingelhöfer liest heute aus der Biografie »Sein Licht ist heller als jede Nacht«. Darin erzählt Hertha Maria Haselmann ihre Geschichte. Sie spannt den Bogen von ihrer Kindheit über ihre Erfahrungen als Streetworkerin in der Frankfurter Drogenszene bis hin zur Leiterin der christlichen Reha-Einrichtung Lebenswende. Diese sozialdiakonische Lebens- und Wohngemeinschaft hat sie 1978 gemeinsam mit Schwester Christa Steffens gegründet, damit Suchtkranke frei werden und neue Verhaltensweisen einüben können. Ihr Buch hat Hertha Maria Haselmann gemeinsam mit Andrea Specht geschrieben. Sein Licht ist heller als jede Nacht, hat rund 220 Seiten, ist bei SCM Hänzler erschienen und kostet 20 Euro. 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Menschen, um die sie normalerweise lieber einen Bogen gemacht hätte. Doch Schwester Christa hat keine Berührungsängste und schleppt sie kurzerhand mit. Gleich geht's weiter mit dieser berührenden Passage. Also, dranbleiben.

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0: Der Mutsong von Manfred Siebald aus dem Jahr 1988. 10 Jahre früher löste ein Buch tiefe Betroffenheit aus. 1978 erscheint Wir Kinder vom Bahnhof Zoo. Die Geschichte eines 15-jährigen Mädchens aus Berlin, das heroinsüchtig wurde und sich prostituierte, um seine Sucht zu finanzieren. In dieser Zeit erfasste eine Drogenwelle Deutschland. Junge Menschen nahmen LSD und Kokain, spritzten sich Heroin und kamen nicht mehr davon los. Hilfe für Suchtkranke gab es damals so gut wie keine. 2 Frauen sahen die Not der Junkies und packten an. 1978 gründeten Hertha Maria Haselmann und Schwester Christa Steffens in Frankfurt am Main die christliche Drogenhilfe Lebenswende. Wie es dazu kam und was die beiden Streetworkerinnen erlebt haben, das erzählt die Biografie »Sein Licht ist heller als jede Nacht«. Heute lesen wir daraus vor, hier im Lesezeichen XXL. Schauen wir nochmal zurück. 1969 kommt die 25-jährige Hertha Maria Haselmann nach Frankfurt am Main, um BWL zu studieren. Dort begegnet sie Schwester Christa Steffens, die nach einer schweren Krebserkrankung an der Rezeption im Altenheim arbeitet. Gemeinsam mit anderen Diakonissen lebt sie im benachbarten Lydia-Haus, beides Einrichtungen ihres Marburger Mutterhauses. Bei einem Kaffeetrinken erzählt Schwester Christa ihre ungewöhnliche Geschichte. 1923 in Flensburg geboren, erschrickt sie schon als junges Mädchen über den wachsenden Antisemitismus im Land. Während der Nazi-Diktatur ergreift die damals 20-Jährige Partei für die Juden und verliert dadurch ihren Studienplatz an der Musikhochschule. Hertha Maria ist beeindruckt von dieser Zivilcourage, denn sie selbst hat jüdische Wurzeln und ist Christen gegenüber eigentlich skeptisch. Zu viele von ihnen hatten sich einst von der Ideologie der Nationalsozialisten mitreißen lassen. Nun spürt die BWL-Studentin, Schwester Christa ist authentisch. Und sie hat einen Blick für Menschen, die Hilfe brauchen. Besonders am Herzen liegen ihr die Junkies der Frankfurter Drogenszene. Berührungsängste hat die Diakonisse in schwarz-weißer Tracht nicht, wie Hertha Maria bald erfahren wird. Saskia Klingelhöfer liest weiter aus der Biografie »Sein Licht ist heller als jede Nacht«.
1: Nach dem Austauschabend mit Kaffee und Kuchen fing mich die Diakonisse wieder am Hoftor ab. »Hertha Maria, wie hat dir der Abend gefallen?«, fragte sie mit strahlenden Augen. Dass sie, die hier so sanft und herzlich auftrat, die gleiche war, die im Zweiten Weltkrieg so riskant und mutig Flagge gezeigt hatte, bekam ich schwer zusammen. Ihre Nachfrage rührte an all die Fragen, die der Abend in mir aufgewühlt hatte. Knapp antwortete ich, es hat mich sehr angesprochen. Das Bedürfnis, nicht weiter damit konfrontiert zu werden, auch mit meiner Vergangenheit, hielt mich zurück, mehr zu sagen, und ich wollte schnell meines Weges gehen. Doch ihr offenes, lächelndes Gesicht ließ mich erwähnen, ich habe auch einen jüdischen Hintergrund. Von mir selbst mehr als überrascht, bedankte ich mich schnell und höflich noch einmal für den netten Abend und machte mich los. Die Schwester war weise genug, nicht weiter zu fragen. Überhaupt war das eine ihrer Qualitäten, wie ich in den folgenden Jahren erfahren sollte. Ihre Weisheit, nicht zu drängen und wichtigen inneren Prozessen ihre Zeit zu geben. Als sie mich bald darauf wieder abfing, legte sie den Smalltalk auf eine Frage, die mich völlig überraschte. »Darf ich dich mehr in die Not der Menschen einführen?« Ich stutzte. »Wie kam sie ausgerechnet auf mich?« »Wie meinen Sie das?« antwortete ich ausweichend. »Ich weiß nicht, ob ich dafür die Richtige bin.« Die etwa 20 Jahre ältere Frau schlug einfach vor, dass ich sie einmal an einem Abend begleitete, wenn sie zur Frankfurter Hauptwache ging. Irgendwie muss ich wieder höflichkeitshalber zugesagt haben. Warum war es so schwierig, der Diakonisse etwas auszuschlagen? Andererseits, das mit der Not der Menschen hatte in mir etwas angerührt, was mir vor einiger Zeit aufgefallen war, als ich Richtung Opernplatz ging. Am Stadtbad Mitte waren mir am Säulengang davor ganz junge Mädchen aufgefallen, die dort standen. Auf den zweiten Blick wurde mir aufgrund ihrer knappen, aufreizenden Kleidung klar, dass sie hier standen wie auf der Reeperbahn. Mich durchzuckte der Gedanke, dass ich damit nichts zu tun haben wollte. Wieso standen deutsche junge Mädchen hier? Das hatten sie doch nicht nötig. Trotzdem machte es etwas mit mir. Vermutlich sagte ich Schwester Christa deshalb zu. Also trafen wir uns am verabredeten Abend am Hoftor. Während wir gemeinsam in Richtung Innenstadt liefen, erfuhr ich, dass sie sich neben ihrer Arbeit an der Rezeption des Altenheims immer wieder in die Innenstadt Frankfurts aufgemacht und dort junge Menschen angesprochen hatte. Bevor ich meine Krankheit ganz überstanden hatte, habe ich Gott das Versprechen gegeben, ihm bei vollständiger Genesung noch mehr zu dienen und noch tiefer in das Elend der Menschen hineinzugehen. Und in dieses Elend wollte sie mich nun einführen. Mit aufrichtigem Interesse und doch einer gewissen Vorsicht stellte sie auch Nachfragen zu meinem jüdischen Hintergrund. Ich zögerte. Für mich war dieses Thema weit weniger interessant. Eher einsilbig, antwortete ich, und die Diakonisse beließ es dabei. Nach einigen schweigenden Minuten sagte sie: »Weißt du, es gibt immer noch so viel Elend. Diese Menschen, zu denen es mich hinzieht, haben keinen Holocaust erlebt, aber sie leben auf der Straße und sterben dort. Mir ist es unbegreiflich und es schmerzt mich zutiefst, dass über 20 Jahre nach dem Krieg immer noch Menschen auf den Straßen sterben.« Betroffen schwieg ich einfach nur. Ich spürte den Schmerz der älteren Frau neben mir, aber es war nicht meiner. »Ich habe am Stadtbad Mädchen stehen sehen wie auf der Reeperbahn«, hob ich nach einer Weile an. »Aber das ist nicht meine Sache.« Abrupt blieb Schwester Christa stehen und blickte mich verwundert an. »So?« sagte sie nur, nickte stumm und verfiel wieder in ihren Laufschritt. Den Rest des Wegs schwiegen wir. Dann kamen wir an der Hauptwache an. Es waren die späten 1960er Jahre, in denen viele junge Menschen sich von althergebrachten Traditionen, konservativen Rollenvorstellungen und einer sie einengenden Sexualmoral verabschiedeten und neue, teils radikale Wege beschritten. Viele junge Menschen lehnten die von ihren Eltern im Nachkriegsdeutschland geschaffene und gelebte Leistungs- und Konsumgesellschaft ab. Das, worauf ihre Eltern stolz waren, was sie als Lebensmodell vorlebten, kam ihnen hohl, eingezwängt und einzig materiell vor. Sie wollten mehr, mehr als Wohlstand, Karriere und Sicherheit. Stattdessen wollten sie Freiheit, Unabhängigkeit, lehnten den Status quo ab. Diese Generation kritisierte offen die Leere hinter all dem Wohlstand und den bürgerlichen Fassaden. Gleichzeitig suchte sie nach Sinn, versuchte ihre eigene Leere mit Neuem zu füllen. Die jungen Menschen wollten aufbrechen, neue Erfahrungen sammeln, ihren Horizont erweitern, spirituell, sexuell, in neuen Lebensmodellen, Gemeinschaften und Subkulturen, neuer Musik. Es war die Zeit, in der zum ersten Mal für alle sichtbar Drogen in Großstädten wie Frankfurt Einzug hielten. An der Hauptwache sitzt vor den Kinos ein junger Mann und spielt Gitarre, neben ihm ein paar junge Leute, die Schmuck basteln und verkaufen. Wir befinden uns im pulsierenden Zentrum Frankfurts. Die Hauptwache ist zu dem Zeitpunkt noch ein Verkehrsknotenpunkt an einer riesigen Kreuzung, bevor die Bahnen in den Untergrund verlegt und die Straßen zu Fußgängerzonen umgewandelt werden. Ausgestattet mit ein paar kleinen Heftchen, die zum Glauben an Jesus Christus einladen, geht die Diakonisse offen auf Menschen zu und kommt schnell mit ihnen ins Gespräch. In einigem Abstand stehe ich dabei und beobachte sie. Wie sie mit ihrer ruhigen, bescheidenen Art auf den Gitarristen zugeht und ihn anspricht. Sie kommen ins Gespräch. Irgendwie hat sie einen Draht zu diesem Menschen, obwohl sie doch gar nicht hier in diese Szene passt. Ich bin verblüfft, wie schnell er und auch die anderen Menschen, die sie noch anspricht, sich auf sie einlassen und auch ein Schriftstück mitnehmen. Als sie sich einfach so neben den Schmuckverkäufer auf den Fußboden setzt, bin ich, gelinde ausgedrückt, mehr als überrascht. Was tut die Diakonisse da? Wie kann sie das? Einfach so Nähe herstellen, diesen vermeintlich himmelweiten Unterschied zwischen Tracht und Hippie überbrücken? Ich trete näher heran, um zu verstehen, was sie reden. Du machst tolle Sachen, sagt sie anerkennend mit Blick auf seinen Schmuck. Aber Jesus ist teurer. Er ist ein ewiger Schmuck. Vor Erstaunen klappt meine Kinnlade herunter. Das Erstaunlichste aber ist, dass die Menschen sie für voll nehmen. Sie, die Frau mit Haube und Tracht, die sich einfach so im Schneidersitz zu ihnen pflanzt. Aber damit noch nicht genug. Schwester Christa beginnt plötzlich von der goldenen Stadt Jerusalem zu erzählen. Fasziniert hören die jungen Männer und Frauen zu. Ich denke nur, was ist das nun wieder? Ganz ehrlich, meine Frage an den Schmuckverkäufer wäre gewesen, wo schläfst du denn heute Nacht? Doch allmählich wird mir klar, dass sie mit ihren Gesprächen ein viel höheres Ziel verfolgt. Auf dem Rückweg tauschen wir uns über den Abend und die Begegnungen aus. Christa sagt, mich ziehen die Menschen hier auf der Straße an. Ihre innere Not hat sie dazu gebracht, aus der Gesellschaft auszusteigen und auf der Straße zu leben. Aber die Drogen. Schwester Christa, schwer. Natürlich kenne auch ich als junger Mensch die Hippie-Bewegung. Aber ist denn wirklich so ein Thema, auch hier in Frankfurt? Weißt du, Hertha Maria, Jesus hat nie zuerst die Schuldfrage gestellt. Was die Menschen hier auf der Straße brauchen, ist Gottes Hilfe, spricht Schwester Christa weiter. Ja, das leuchtet mir ein, ich nicke zustimmend. Wer aus dem Raster gefallen ist, braucht sicher diese Hilfe, und grundsätzlich finde ich das auch gut. Tief im Herzen suchen sie Freiheit und Erfüllung, die sie nur in Gott finden können. Sie brauchen Jesus, genauso wie ich ihn brauche, meint die Diakonisse. Ist das so? Ich habe Zweifel. Ich für meinen Teil glaube nicht, dass ich Jesus brauche. Mir geht es gut, ich studiere und werde meinen Abschluss machen. Für mich ist das nichts. Aber diese Diakonisse ist so klug, so durchdacht und dabei so zugänglich. Dafür schätze ich sie. Und was ich vorhin an der Hauptwache an ihr beobachtet habe, hat mich schwer beeindruckt. In das eingetretene Schweigen hinein sagt sie, in der Bibel heißt es, dass Jesus uns dazu aufruft, auf die Straßen hinauszugehen und alle, die wir finden, zur Hochzeit einzuladen, also bildlich gesprochen zu einem Leben mit ihm. Ich will nicht warten, bis Suchende den Weg in eine Kirchengemeinde finden. Deshalb zieht es mich auf die Straße. Und nach einer kurzen Pause fügt sie hinzu, würdest du wieder einmal mitkommen, Hertha Maria? Ja, okay, erwidere ich und weiß einmal mehr nicht genau, warum ich das sage.

Als wir wieder einmal an der Hauptwache sind, bemerken wir eine Gruppe von Junkies, die uns beobachten, wie wir Passanten ansprechen. Nach einer Weile kommen sie auf uns zu und fragen recht provokant, was wir denn anzubieten hätten. Was wir anzubieten haben, ist nicht zu überbieten, kontert Schwester Christa und kommt direkt zum Punkt. Jesus Christus. Wieder einmal bin ich überrascht, mit welcher Zielstrebigkeit sie mit den Leuten über ihren Glauben spricht, auch wenn einige doch eher verhalten oder ablehnend reagieren. Aber zu meiner Verwunderung nickt der eine der Männer und erzählt, dass er das von früher vom CVJM kennt, sogar selbst im Kindergottesdienst Geschichten von Jesus erzählt hat. Aber, und sein Gesicht verändert sich zu einem Strahlen, das ist nichts im Vergleich dazu, wie ich Gott jetzt begegne, wenn ich auf Drogen bin. Wir sind etwas sprachlos. Verstohlen blicke ich Schwester Christa an. Wie ich sie einschätze, betet sie im Stillen. Die Droge scheint dem Mann, zumindest noch, Spaß zu machen. Wenn wir zur Hauptwache kommen, fallen wir bald auf. Eine Frau mit Haube und eine ohne. Wir werden wiedererkannt und angesprochen. Einem Mann, der keine Bleibe hat, hatten wir bei einem vorherigen Treffen versprochen, dass wir für ihn beten. Darauf werden wir beim nächsten Mal von anderen Junkies angesprochen. Und? Habt ihr für Gerhard gebetet? Dann holen sie einen Mann zu uns und sagen, der hier braucht auch Jesus. Er braucht aber auch Arbeit. Wir verstehen natürlich, dass es auch um ganz praktische Nöte geht. Arbeit, warme Kleidung, eine Bleibe für die Nacht. Schwester Christa sagt zu, dass wir uns umhören. Sie hat Kontakte zum Arbeitsamt und möchte dort einmal horchen. Wenn ihr uns erreichen wollt, Jügelstraße 9, sagt Gerhard, als wir uns wieder auf den Weg machen. In mir rattert es. Jügelstraße? Habe ich davon nicht erst in der Zeitung gelesen? Auf dem Nachhauseweg spreche ich mit Schwester Christa darüber. Ja, Jügelstraße. Da sind die 7 Abbruchhäuser in der Nähe der Uni, ruft sie mir in Erinnerung. Vor kurzem erst hat mir ein Sozialarbeiter nahegelegt, die Häuser aufzusuchen, wenn ich die Drogenszene besser kennenlernen will. Sie erzählt mir, was sie darüber weiß. Die unbewohnten Gebäude seien von über 350 Menschen besetzt. Von Aussteigern, Weggelaufenen, Haftentlassenen, Prostituierten und Junkies. Richtig. Ich habe von Polizeirazzien gehört und dass es dort so etwas wie einen rechtsfreien Raum gibt, weil auch die Staatsgewalt hier wenig ausrichten kann. Nun sind wir dorthin eingeladen. Schwester Christa ist Feuer und Flamme. Endlich eine Einladung dahin, wo sie wohnen. Hertha Maria, du musst mitkommen. Es ist besser, wenn wir zu zweit dorthin gehen. Wieder einmal lasse ich mich überreden und wir planen, unsere neuen Bekannten dort einmal zu besuchen. Wir beschließen, die Leute dort mit einem Abendessen zu überraschen und schmieren Brote, packen hartgekochte Eier und saure Gurken ein, kaufen Cola am Kiosk um die Ecke und fahren mit meinem alten VW in die berüchtigte Jügelstraße im Frankfurter Westend. Vor den Häusern stehen Polizisten und Schaulustige. Der Ort ist bekannt für Kriminalität, gewalttätige Auseinandersetzungen, Prostitution und Drogenhandel. Als wir mit unseren Körben und einem Tablett in der Dämmerung zum Hauseingang laufen, tippt die Schwester einem Uniformierten auf die Schulter. Dieser dreht sich um und warnt, »Schwester, da können Sie auf keinen Fall rein, die haben Waffen!« Schwester Christa und ich schauen uns an. Sie ist entschlossen, sich nicht von unserem Vorhaben abhalten zu lassen. Der Polizist hat sich wieder umgedreht und Schwester Christa sagt kurz, komm, wir gehen jetzt. Im nächsten unbemerkten Moment huscht sie an ihm vorbei. Mir bleibt nichts anderes übrig, als mitzukommen. Schließlich will ich auf die Schwester achten. Vorbei an den stinkenden Müllhaufen, die sich vor dem Haus türmen, schlüpfen wir durch die offenstehende Haustür. Im Treppenhaus ist das Licht defekt, also tasten wir uns im Dunkeln nach oben in den 4. Stock, wo wir Gerhard antreffen würden. Es riecht nach Haschisch und Fäkalien. Irgendwoher dröhnt psychedelische Musik. Ich halte die Luft an. Das hier muss ich doch wirklich nicht machen, oder? Schießt es mir durch den Kopf. Doch die Schwester ist schon einige Stufen weiter und ich hechte ihr hinterher. Oben angekommen,
bin ich schockiert über die kahlen Räume, die abgerissenen Tapeten, die beschmierten Wände, den Dreck und die Haschischasche überall auf dem Fußboden. Auch hier funktionieren die Lampen nicht. Vermutlich ist der Strom abgestellt, aus demselben Grund, weshalb auch keine Müllabfuhr kommt. Die kahle Wohnung ist schwach mit Kerzen erhellt. Sie flackern im Luftzug, die Fensterscheiben sind zerbrochen. Im Raum sitzen etwa 15 Menschen, überwiegend Männer, aber auch ein paar Frauen. Die meisten auf dem kahlen Fußboden. Einige lehnen an den Wänden und geben sich der Wirkung des Heroin- oder LSD-Rauschs hin. Ein Mann spielt sehr gekonnt auf der Gitarre. Andere stellen Schmuck her. Einer bemalt die Wand. Bei einem sehe ich einen Revolver in der Hosentasche. Für Schwester Christa wird eine Kiste herbeigeholt, über die ein Mann einen unglaublich schmutzigen Lappen breitet, den er vom Fußboden aufgehoben hat. Die Diakonisse findet das sehr freundlich. Sie bedankt sich, als habe man ihr einen roten Teppich ausgerollt. Ich bedanke mich innerlich, dass es keinen zweiten Lappen gibt und ich mich auf den Fußboden setzen kann, der übrigens auch sehr dreckig ist. Dann packen wir unser mitgebrachtes Abendessen aus und kredenzen es auf den nicht sehr appetitlichen Fliesen. Da wird es plötzlich still. Sprachlos und ein wenig befangen schauen uns viele glasige Augen an. Trotz der Freude über unseren Besuch und unser mitgebrachtes Essen spüre ich Befangenheit und Unsicherheit. »Greift zu«, ermuntere ich die Männer und Frauen. Doch keiner rührt sich. Wirklich wohl fühle ich mich hier nicht, in all dem Schmutz auf dem schmierigen Fußboden, mit dem starken Grasgeruch in der Luft und den Menschen, die ich nicht einordnen kann. Auch sie scheinen uns zu mustern und abzuwägen, was wir eigentlich von ihnen wollen. Als wir uns selbst ein belegtes Brot und eine Flasche Cola nehmen, ich für meinen Teil doch mit gewisser Überwindung, bricht das Eis und viele stürzen sich freudig auf das Essen. Eigentlich habe ich in diesem Schmutz und Gestank überhaupt keinen Appetit. Auch wenn ich mich nicht ausgesprochen wohlfühle, Angst habe ich keine. Sollte ich besser auf der Hut sein? Ich weiß zu wenig über Drogen und deren Wirkung, um einschätzen zu können, ob wir wirklich in Gefahr sind. Da schnappt sich der Gitarrist das Instrument, beginnt zu spielen und singt lauthals »Meine Oma wird geschlachtet«. Mir wird heiß und meine Gedanken überschlagen sich. Sollten wir nun schleunigst auf und davon? Jetzt, bevor etwas passiert? Alle Bewohner, die halbwegs wach sind, stimmen gröhlend in den Gesang mit ein. Nervös blicke ich zu Schwester Christa, die seelenruhig dasitzt und bei dem Lied lächelt. Sie fühlt sich in keiner Weise bedroht. Sie ruht geradezu in sich, wie sie da neben mir auf ihrer Kiste samt Lappen thront. Was für eine Frau. Als das Lied endet, greift die Diakonisse zur Gitarre, auf der eine Saite fehlt, und beginnt ein Lied zu spielen, das sie offenbar selbst komponiert hat. Mein Jesus ist wunderbar. Er hat mich gesucht auf den Straßen der Schuld. Er gab mich nicht auf, denn er hatte Geduld. Ja, mein Jesus ist wunderbar. Schwester Christa singt und dichtet noch weitere drei Strophen in ihrer sanften, schönen Stimme, ein Lied, das in so starkem Kontrast zu dem vorangegangenen Gegröle steht. Ein Lied, das diesen finsteren Raum mit Hoffnung, Licht und Dankbarkeit erfüllt. Am Ende singen die Männer und Frauen die wiederkehrende Zeile mit. Ich bekomme Gänsehaut. Was für eine unglaubliche Situation. Ein Raum voller Junkies singt mit einer Diakonisse ein Lied über Jesus, von dem viele gerade vermutlich zum ersten Mal hören. Nach dem letzten Akkord herrscht Totenstille. Bis ein junger Mann in den Raum hineinruft, noch ein Lied. Beherzt stimmt Schwester Christa ein Lied vom verlorenen Sohn an. Schweigend und andächtig hören alle zu. Als die letzten Akkorde verhallen und kurz wieder Schweigen eintritt, beginnt Schwester Christa in ihrer gewinnenden, bescheidenen Art von der Schwesternkommune zu erzählen, in der sie im Lydia-Haus lebt. Ihr gelingt es, Bezüge zum Kommunenleben in den Abbruchhäusern herzustellen, aber auch aufzuzeigen, worin die Unterschiede liegen.
Nämlich, dass die Schwestern, die schon seit etlichen Jahren zusammenleben, arbeiten und jede ihren Verdienst in einen gemeinsamen Topf legt. Sie erzählt von der Ehrlichkeit der Schwestern, weil sie an Jesus, ihren Herrn, glauben. Daran können die jungen Leute anknüpfen. Das Leben in einer Kommode kennen sie, doch hier können sie niemandem trauen. Jeder muss auf seine Sachen aufpassen. Wenn es an Geld fehlt und die Sucht sich meldet, ist nichts heilig. Der Abend wird länger und die Fragen prasseln nur so auf uns ein. Ich beobachte Schwester Christa, wie sie lächelt, antwortet, auf die Menschen eingeht, oft auch auf die Fragen und Zweifel dahinter. Diese Frau ist so ungekünstelt, ihr Glaube so authentisch. Im Stillen bewundere ich sie. Ihre Annahme wirkt echt, sie sieht und liebt die Menschen wirklich. Ich glaube, sie sieht auch etwas in ihnen, das für mich nicht offensichtlich ist. Um ehrlich zu sein, mich stoßen der Schmutz ab, der Gestank, die Unreinlichkeit, das vermüllte Haus, die ungepflegten Menschen. So muss doch niemand leben, denke ich die ganze Zeit. Innerlich schüttele ich den Kopf und spüre irgendwie Distanz und auch Argwohn den Aussteigern gegenüber. Währenddessen wagt es die Diakonisse, den Menschen hier ihren Jesus vorzustellen. Schwester Christa gibt sich voll hinein in die Gemeinschaft mit Leuten, die sie zum Großteil seit gerade mal einer Stunde kennt und die in so starkem Kontrast zu ihr und ihrer Diakonissentracht stehen. Irgendwann entsteht Unruhe im Treppenhaus. Schwester Christa dreht sich zu mir um und sagt: Wir gehen jetzt. Als würde sie innerlich den richtigen Zeitpunkt erspüren. Da fragt uns eine junge Roma-Frau, ob sie uns einmal besuchen dürfen. Ich bin verblüfft. Damit hätte ich nun wirklich nicht gerechnet. Ohne viel nachzudenken, kommt aus mir heraus: Ja, gern. Komm, wir machen einen Termin aus. Fast schwebe ich zum Auto. Auf der Rückfahrt bin ich wie benommen. Wir sind nicht nur zu Junkies in Abbruchhäuser gegangen und haben ihnen ein Abendessen gebracht. Wir haben hier neue Bekannte gefunden. Menschen, die uns mögen und gern Zeit mit uns verbringen. War meine Einladung zu voreilig? Frage ich Schwester Christa aufgewühlt. Nein, das war wunderbar, lächelt sie. Dann überlegen wir, wie ein gemeinsamer Abend aussehen könnte. 14 Junkies und Aussteiger in die Gemeinde einladen mit anschließendem Kaffee trinken? Nein, das können wir uns weder für die Gottesdienstbesucher noch für unsere neuen Freunde vorstellen. Würden Sie sich sonst in den Räumlichkeiten der Gemeinde wohlfühlen? Ist es nicht viel zu bürgerlich für Sie? Eine Teestube müssten wir haben, platzt Schwester Christa da heraus. Sie hat von ersten solchen Einrichtungen gehört, in denen Drogenabhängige Zuflucht finden, einen warmen Tee und belegte Brote für den Magen sowie Gespräche und Gemeinschaft für die Seele erhalten. Der so entstandene niedrigschwellige Kontakt zu den Mitarbeitenden öffnet nicht selten eine Tür, um Hilfe im Kampf gegen die Drogen in Anspruch zu nehmen. Ja, eine Teestube wäre etwas.

0: Schwester Christa lebt mit anderen Marburger Diakonissen im Lydia-Haus. Im Untergeschoss gibt es einen großen Raum, in dem sonst christliche Veranstaltungen für Kinder und Jugendliche stattfinden. Am Wochenende steht er leer. Die perfekte Gelegenheit, daraus eine Teestube zu machen. Hertha Maria, Schwester Christa und weitere Mitstreiter sorgen für ein gemütliches Ambiente. An einem Samstagabend im September 1971 ist es dann soweit. Die Teestube öffnet zum ersten Mal. Rund 30 Drogenabhängige und auch Obdachlose kommen, lassen sich Schmalzstullen schmecken und genießen den warmen Tee. Schwester Christa begrüßt sie herzlich und erzählt eine biblische Geschichte. Man singt gemeinsam, unterhält sich mit den Gästen und das wiederholt sich Woche für Woche. Mit der Zeit entstehen tiefe Beziehungen. Die Geschichten der Junkies gehen den Mitarbeitern zu Herzen. Nur Hertha Maria hält noch Distanz. Sie hat ihre Vorbehalte gegen die ungepflegten Besucher.
1: Die Teestubenabende brachten so einiges in mir in Aufruhr. Das Phänomen Schwester Christa mit ihrem fröhlichen, pragmatischen und selbstlosen Christsein hatte mich ja bereits genug ins Kopfschütteln gebracht. Nun aber beobachtete ich an Ingrid, der jungen Studentin, mit welcher Zuwendung und welch ehrlichem Interesse sie ebenfalls mit unseren Teestüblern sprach. Was war das nur, was sie hatte, was mir abging? Und hier saß Uwe, der Praktikant und angehende Diakon, wie selbstverständlich neben einem Junkie, der stark nach Urin roch und unterhielt sich freundlich und ehrlich interessiert mit ihm. Schon seit dieser hereingekommen war und mir bei der Begrüßung der beißende Gestank in die Nase gestiegen war, war ich bemüht, mich möglichst nicht in seiner Nähe aufzuhalten. Das war für mich nicht auszuhalten. Aus dem Augenwinkel sah ich, dass der Mann, offenbar aus Dankbarkeit über etwas, das Uwe ihm gesagt hatte, diesen herzlich umarmte. Ich zuckte zusammen. Jetzt muss er sofort duschen, war das Einzige, was ich denken konnte. Nun ja, als Diakon, der sich beruflich um Menschen und deren geistliche und soziale Belange kümmern würde, musste er das eben können. Doch trotzdem beschäftigte mich, was ich hier jeden Samstagabend beobachtete. Natürlich, ich gehörte zur Seite der Teestubenmitarbeiter, aber irgendwie auch nicht so richtig. Auch ich versuchte, die Menschen willkommen zu heißen, freundlich zu sein, etwas Nettes zu sagen. Doch wenn ich mich so reden hörte, klang es nicht selten aufgesetzt. »Was haben Sie, was ich nicht habe?« rumorte es in mir. Natürlich, sie sprachen immer von der Liebe Gottes, von Nächstenliebe. Das war mir zu vage, zu klischeehaft. Lange stocherte ich im Nebel, was eigentlich der Kern der Sache war. Bis ich es plötzlich glasklar vor Augen hatte. Trotz aller Bemühungen, diese Menschen zu akzeptieren, nahm ich sie nicht an. Ich verachtete sie zwar nicht, aber ich achtete sie auch nicht. Diese Erkenntnis schockierte mich. Selbstverständlich war ich der Ansicht gewesen, dass ich sie achtete, sonst hätte ich hier doch nicht mitarbeiten können, oder? Aber es stimmte. Mir war es weiterhin unbegreiflich, wie jemand so sein Dasein fristen konnte, sich so gehen lassen konnte, um auf der Straße zu leben, im Dreck Drogen zu nehmen oder sich dafür zu prostituieren. Niemand musste doch so leben, oder? Der Schmutz, der Gestank, das alles stieß mich ab. Und innerlich blieb ich auf Distanz. Die anderen aber, allen voran Schwester Christa, sahen weit hinter die Kruste von Dreck und Elend. Sie sahen die Menschen. Menschen mit ihrer Vergangenheit, aber eben auch ohne Zukunft, wenn sie so weiterlebten. Und sie achteten sie. Das, was ich beobachtete und was mich so aufrüttelte, war, dass es nicht gekünstelt war, sondern aus einer ehrlichen Herzenshaltung herauskam. Nur, wie kam ich dahin? Wie konnte ich diese Achtung lernen? Ich wusste es nicht und rang mit mir. Nach einem der folgenden Teestubenabende spreche ich mit Schwester Christa darüber. Wir sind gerade fertig mit Aufräumen, die anderen Mitarbeiter stehen schon draußen im Flur. Ich fasse in Worte, wie es mir mit den Menschen geht. Schwester Christa, ich verachte die Menschen nicht, aber so richtig achten? Muss man sie denn achten? Insgeheim denke ich, dass das vielleicht nur etwas für so fromme Leute wie die Diakonisse oder die ausgebildeten Diakone ist. Vielleicht liegt das außerhalb meiner Möglichkeiten. Die Diakonisse blickt mich ruhig an und nickt. Ja, entgegnet sie. Da musst du hinkommen, Hertha Maria, sonst wirst du wahrscheinlich nicht in dieser Arbeit bleiben. Mehr sagt sie nicht. Auf dem Nachhauseweg durch das nächtliche Nordend geht es mir noch einmal durch den Kopf. Sie achten. Ich muss sie nicht lieben oder umarmen, aber ich muss lernen, sie zu achten. Zunehmend beschäftigt mich die Frage, wie ich da hinkommen kann. Im Nachhinein bin ich sicher, dass Schwester Christa für mich betete.

gehöre ich nicht so recht dazu. Ich bin definitiv nicht so gläubig wie die anderen. Dass es Gott gibt, ja, das glaube ich schon. Dass es eine Macht gibt, die die Welt und das Universum erschaffen hat, einen Gott, zu dem man in der Not beten kann und der auch eingreift, das scheint mir schlüssig. Aber was es mit Jesus Christus auf sich hat, das ist mir zu diesem Zeitpunkt nicht klar. Ich akzeptiere völlig, dass Schwester Christa und die anderen Mitarbeiter aus dem Glauben an ihn und seine Liebe ihre Kraft und tiefe Ruhe schöpfen. Ich kann auch verstehen, dass die Menschen auf der Straße, die Junkies und diejenigen, die so offensichtlich aus der Spur gefallen sind, ihn brauchen und er ihnen hilft. In der Teestube habe ich so manches Mal einen Junkie beobachtet, der mit dem Diakon gebetet hat. Oder ich sah, wie eine junge Prostituierte mit Schwester Christa in den Gesprächsraum verschwand und danach übers ganze Gesicht strahlte. Glücklich sagte sie, dass Jesus jetzt in ihrem Herzen lebt. Tatsächlich beginnen einige von ihnen, selbst in der Bibel zu lesen, wodurch sich ihr Verhalten merklich ändert. Das ist schön und wunderbar, aber warum Jesus? Reicht nicht Gott? Mit Jesus habe ich es irgendwie nicht so. Durch meinen jüdischen Hintergrund weiß ich, dass das Volk Israel, wie im Alten Testament beschrieben, das von Gott auserwählte Volk ist. Ein Volk, dem über die Jahrhunderte von Propheten immer wieder ein Retter angekündigt wurde, der alle aus dem Volk befreien und Gottes Herrschaft aufrichten würde. Messias heißt auf Hebräisch der Gesalbte, also König oder Retter. Viele Juden warten bis heute auf den verheißenen Messias. Die Christen dagegen glauben, dass Jesus dieser Retter und Messias ist. Immer wieder denke ich darüber nach. Ich laufe im Schein der Straßenlaternen zu meinem Auto. Es war ein langer Teestubenabend und ich freue mich auf die Dusche zu Hause. Als ich einige Ecken weiter Richtung Philanthropin gehe, einer ehemaligen Schule der israelitischen Gemeinde, die seit der Nachkriegszeit ein Verwaltungszentrum der neu gegründeten jüdischen Gemeinde Frankfurt ist, trifft es mich wie der Blitz. Jesus ist der Heiland, der Messias. Ich bleibe stehen. Kurz schließe ich die Augen und schüttle leicht meinen Kopf. Was war das denn jetzt? Auf einmal spüre ich in mir eine tiefe Gewissheit. Er ist es. Jesus ist der Heiland, der Messias. Etwas durcheinander laufe ich weiter. So ganz begreife ich nicht, was das gerade war, doch durch die Gewissheit in mir glaube ich, dass Gott zu mir gesprochen hat. Genau das erzähle ich bei einer der nächsten Begegnungen der Diakonisse. Ein Lächeln breitet sich auf ihrem Gesicht aus und mit strahlenden Augen sagt sie in ihrer ruhigen Art: Wunderbar, du hast es, das ist die Wahrheit. Darüber hinaus sagt sie nichts. Zu Hause grüble ich weiter. Was habe ich da erlebt? Was bedeutet das eigentlich, wenn Jesus der Messias ist? Ich greife zur Bibel im Regal und beginne darin zu lesen. Um ehrlich zu sein, finde ich es immer sehr schwierig, die Bibel zu lesen und zu verstehen. Doch nun schließt sich mir eine Welt auf. Plötzlich verstehe ich die große und umfassende Geschichte Gottes mit den Menschen. Ich verstehe, wie alles schon im Alten Testament durch die Gebote und die Propheten auf Jesus als Messias hingewiesen hat. Als denjenigen, der kommen würde, um Gottes Volk und alle anderen Menschen zu retten. Der Gesalbte kam nicht als mächtiger weltlicher Herrscher, der die Juden von den Besatzern befreite, sondern als bescheidener König. Gott als Mensch, der durch seinen Stellvertretertod alle Menschen, Juden wie Nichtjuden, von ihrer Schuld befreit und dadurch rettet und mit Gott versöhnt. Alles zusammen ergibt auf einmal Sinn. Und was ich erlebt habe, diese Offenbarung, kann mir niemand nehmen, nie mehr. Ich weiß, dass es stimmt. Jesus ist der Heiland, der Messias. Durch die Bibel und mein neues Verständnis erschließt sich mir plötzlich noch eine andere Dimension. Meine jüdischen Wurzeln. Das Alte Testament erzählt die Geschichte der Israeliten, des Volks der Juden. Da fallen mir fast die Augen aus dem Kopf beim Lesen und

Ich begreife zum ersten Mal, das ist ein Teil meiner Geschichte. Ich bin Jüdin. Ebenso wie meine Vorfahren und deren Vorfahren. Und Jesus, der Messias, ist gekommen, um alle Versprechen Gottes und Prophezeiungen zu erfüllen und sein Volk der Juden zu retten. Wenn ich nun an den Messias glaube, bin ich nicht plötzlich Christin. Nein, ich bin und bleibe eine Jüdin, die Jesus als Heiland, als Messias angenommen hat. In mir breitet sich Gewissheit aus und eine Weite wie das unendliche Meer, ein Friede wie ein Ozean durchflutet mein Inneres. Keine Spur mehr von der Scham, Jüdin zu sein. Verschwunden der Ärger und das Unverständnis, warum sich die Juden nicht gewehrt haben. Nicht mehr das Bedürfnis, mich zu verstecken oder diese Identität abstreifen zu wollen. Etwas Neues entsteht. Von diesem Tag an ist es mir eine Ehre, Jüdin zu sein. In der Teestube bemerkten die aufmerksamen Gäste meinen Wandel. Zwar hatte ich auch vorher immer selbstverständlich zu den Mitarbeitern gehört, jetzt aber las ich eifrig in der Bibel und fing an zu beten. »Sag mal, Hertha Maria, willst du auch Diakonisse werden?«, fragte mich ein junger Mann an einem Samstagabend. Kurz stutzte ich. Auf so einen Gedanken wäre ich gar nicht gekommen. Schwester Christa, die dabei stand, erwiderte schlagfertig, »Wenn Hertha Maria eintritt, trete ich aus.« Wir lachten alle herzlich. Die Schwester wusste, so gut wie ich, das wäre so ganz und gar nichts für mich. Ich arbeitete inzwischen bei der Chemical Bank in Frankfurt. Während des Studiums hatte ich als Praktikantin dort angefangen. Dann kam ich hier zu einem Job, bei dem ich ordentlich verdiente und hatte mein BWL-Studium erst einmal auf Eis gelegt. Das passte so ganz gut für mich, mein Alltag in der Bank und die Teestube. Schwester Christa ließ in der Zwischenzeit nicht locker und forderte mich auf, noch einmal eine Andacht zu halten. Dafür nahm sie sich die Zeit, mir zu erklären, wie ich mich vorbereiten konnte. Als Thema wählte ich die Wüstenwanderung Israels, bei der das Volk 40 Jahre lang in der Wüste umherirrt und nicht rauskommt. Das verglich ich damit, dass man aus dem Leben mit Drogen manchmal auch keinen Ausweg findet. Ich hatte mich wirklich intensiv vorbereitet und bekam anschließend ein großes Lob von der Diakonisse. »Du bist schon viel besser geworden, Hertha Maria. Du hast richtig ins Leben der Teestübler gesprochen.« Mir fiel ein Stein vom Herzen. Die Teestubenarbeit nahm an Fahrt auf. In den Hauptzeiten waren es 30 bis 40 Gäste an einem Abend. Viele unserer neuen jungen Bekannten kamen natürlich erst einmal wegen der Wärme und der belegten Brote, aber ein Teil kam auch deshalb wieder, weil sie Vertrauen zu uns fassten und sie von dem, was hier gelebt wurde, beeindruckt waren. Nicht wenige von ihnen nahmen bereitwillig Hilfe an, verschwanden nach den Andachten mit Schwester Christa in den Gesprächsraum, wo sie eine Lebensbeichte ablegten und sich Jesus öffneten. Eines Abends sitzt eine junge Frau neben mir und wir kommen ins Gespräch. Sie ist schon häufiger in der Teestube gewesen, aber bisher haben wir noch nicht weiter miteinander gesprochen. Für Drogen geht sie als Prostituierte anschaffen und öffnet mir heute ihr Herz. Betroffen von ihrer Geschichte lade ich sie ein, gemeinsam zu beten. Gern ist sie bereit dazu. Für mich ist es ungewohnt, laut mit Gott zu sprechen, doch es geht. Und ich bete für diese junge Frau. Nach meinem Amen beginnt sie selbst, ihr Leben und ihre Nöte vor Gott auszubreiten. Ich bin sehr erstaunt, dass sie so frei heraus betet, auch darüber, was für Dinge sie vor Gott bringt, die sie im Gespräch noch gar nicht erwähnt hatte. Mir schlackern die Ohren. Danach blickt sie mich freudestrahlend an und umarmt mich aus Dankbarkeit. Ich schenke ihr ein breites Lächeln. Und in diesem Moment spüre ich, das ist echt. Da sind Achtung und Nähe auf ihrer Seite und auch auf meiner. Ich blicke nicht auf sie herab und ich weiß, Gott muss mir das in diesem Moment geschenkt haben. In den nächsten Monaten und Jahren ist es ein Prozess, die Gedanken immer wieder darauf zu lenken, die Menschen zu achten.
Zwischendurch kommen die alten Gefühle wieder hoch. Doch mit der Zeit wächst mehr und mehr die Achtung in mir für die Menschen, trotz Schmutz, Gestank oder Rausch. Diese Veränderung kommt nicht aus mir heraus, sondern es ist der Gott der Bibel, der hier wirkt.

Saskia Klingelhöfer las heute aus der Biografie »Sein Licht ist heller als jede Nacht«. Hier im Lesezeichen XXL haben wir den Schwerpunkt auf den ersten Teil des Buches gelegt. Darin erzählt Hertha Maria Haselmann von der Begegnung mit Schwester Christa Steffens und ihren ersten Erfahrungen als Streetworkerin in der Frankfurter Drogenszene. Wie aus diesen Anfängen die christliche Reha-Einrichtung Lebenswende entstanden ist, können Sie auf rund 220 Seiten nachlesen. Die beiden Gründerinnen Hertha Maria Haselmann und Schwester Christa Steffens waren über viele Jahre eine feste Konstante des Werks. 1993 zog sich die 70-jährige Schwester Christa aus der Leitung zurück und übergab die Verantwortung an Hertha Maria Haselmann. 10 Jahre später erkrankte die Diakonisse erneut an Krebs und starb. 2018 legte auch Haselmann ihr Amt nieder und gab die Suchtkrankenhilfe in die Hände des ehrenamtlichen Vorstands. Mit ehemaligen Therapiegästen bleibt sie jedoch weiterhin in Kontakt. Die Biografie »Sein Licht ist heller als jede Nacht« hat Hertha Maria Haselmann gemeinsam mit Andrea Specht geschrieben. Sie ist bei SCM Hensler erschienen und kostet 20 Euro. In unserem Online-Shop ist das Buch erhältlich. Einen Link zum Bestellen und alle Lesungen dieser Sendung zum Hören und Weiterempfehlen finden Sie in unserer ERF Plus App. Das war Lesezeichen XXL. Ich hoffe, Sie haben gerne zugehört. Ein schönes, entspanntes Wochenende wünscht Ihnen Simone Nickel.

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1: Zum Abschluss des Tages laden wir Sie ein, das Gebet Martin Luthers aus seinem Abendsegen mitzubeten.
2: Das walte Gott, Vater, Sohn und Heiliger Geist. Amen. Ich danke dir, mein himmlischer Vater, durch Jesus Christus, deinen lieben Sohn, dass du mich diesen Tag gnädiglich behütet hast. Und bitte dich, du wollest mir vergeben alle meine Sünde, wo ich Unrecht getan habe, und mich diese Nacht auch gnädiglich behüten. Denn ich befehle mich, meinen Leib und Seele und alles in deine Hände. Dein heiliger Engel sei mit mir, dass der böse Feind keine Macht an mir finde. Amen.
1: Und nun flugs und fröhlich geschlafen, so wie Martin Luther es empfiehlt. Wir wünschen Ihnen eine gute und gesegnete Nacht unter dem Schutz Gottes.

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0: 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Willkommen Sonntag.
1: Der Herr ist mein Hirte, mir wird nichts mangeln.
2: Herr Jesus Christus, danke, dass du mich in der vergangenen Woche begleitet hast. Du bist treu und mächtig. Vergib mir, wo ich das manchmal übersehe, und hilf mir, dir immer wieder zu vertrauen. Du bist da in Freude und Leid, und so verlasse ich mich auch in der kommenden Woche darauf, dass du bei mir sein wirst. Danke, dass du mir den Sonntag schenkst, einen Ruhetag, den du schon zu Beginn der Schöpfung für uns Menschen erfunden hast, damit wir ausruhen und uns auf dich konzentrieren können. Ich will den Sonntag als dein gnädiges Geschenk an mich wahrnehmen. Wenn Sie als Einstimmung auf den Sonntag das Vaterunser mitsprechen möchten, können Sie das jetzt tun.
1: Vater unser im Himmel, geheiligt werde dein Name. Dein Reich komme, dein Wille geschehe, wie im Himmel, so auf Erden. Unser tägliches Brot gib uns heute. Und vergib uns unsere Schuld, wie auch wir vergeben unseren Schuldigern. Und führe uns nicht in Versuchung, sondern erlöse uns von dem Bösen. Denn dein ist das Reich und die Kraft und die Herrlichkeit in Ewigkeit. Amen.
2: Beginnen Sie den Sonntag unter dem Segen des Herrn. Und der Friede Gottes, der höher ist als alle Vernunft, bewahre eure Herzen und Sinne in Christus Jesus. Amen.

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2: Nachfolge ist kein Spaziergang. Dekanin Ruhe Michael Wehrwein aus Lohe am Main spricht über Matthäus 10, die Verse 34 bis 39 und liest als erstes den Bibeltext vor.
3: Jesus spricht: Ihr sollt nicht meinen, dass ich gekommen bin, Frieden zu bringen auf die Erde. Ich bin nicht gekommen, Frieden zu bringen, sondern das Schwert. Denn ich bin gekommen, den Menschen zu entzweien mit seinem Vater und die Tochter mit ihrer Mutter und die Schwiegertochter mit ihrer Schwiegermutter. Und des Menschen Feinde werden seine eigenen Hausgenossen sein. Wer Vater und Mutter mehr liebt als mich, der ist meiner nicht wert. Und wer Sohn oder Tochter mehr liebt als mich, der ist meiner nicht wert. Und wer nicht sein Kreuz auf sich nimmt und folgt mir nach, der ist meiner nicht wert. Wer sein Leben findet, der wird's verlieren. Und wer sein Leben verliert um meinetwillen, der wird's finden. Soweit der Bibelabschnitt. Toleranz lautet das große Schlagwort unserer Tage. Toleranz wird oft eingefordert, aber selten geübt. Manchmal sind gerade diejenigen, die sie für sich fordern, Andersdenkenden gegenüber höchst intolerant. Manche verwechseln Toleranz mit Gleichgültigkeit, Beliebigkeit oder Gleichmacherei. Tolerant kann letztlich nur sein, wer eine feste Überzeugung hat. Zu Recht sind viele empfindlich gegen alles, was extrem und fanatisch klingt. Gerade religiöser Fanatismus ist gefährlich. Religiös motivierte Terroristen und Selbstmordattentäter ziehen eine Spur der Vernichtung und des Todes. Jesu Worte klingen ziemlich radikal. Er redet vom Schwert, aber er gibt es seinen Leuten nicht in die Hand. Er heilt Wunden, die seine Jünger schlagen. Er lässt sich selbst ans Kreuz schlagen und bittet für seine Feinde. Jesus ist die Liebe Gottes in Person. Die Antwort der Welt auf diese Liebe sind einerseits hasserfüllte Ablehnung und rohe Gewalt. Selbst in seiner eigenen Familie stößt Jesus auf Widerspruch. Andererseits gab und gibt es viele Menschen, die ihr Leben auf Jesus Christus ausrichten. Das hat Folgen. Ein Leben mit Jesus ist kein Spaziergang. Es kann viel kosten, wenn sich ein Mensch ganz auf Jesus einlässt. Jesus nachzufolgen, kann das Kreuz im eigenen Leben mit einschließen. Unverständnis im Freundes- oder Familienkreis, Spott der Arbeitskollegen, von Mitschülern oder Vereinskameraden kann eine Folge sein. Solche Reaktionen können in unseren Breiten zu schaffen machen, wenn sich jemand als Christ zu erkennen gibt. In anderen Regionen der Erde kann das Bekenntnis zu Jesus noch viel mehr kosten. Berufliche Nachteile, Verleumdungen, Ausstoßung aus der Familie, Folter, Gefängnis oder sogar der Tod können die Folge sein. Das gilt vor allem für manche vom Islam und von marxistischen Ideen geprägte Länder. Aus politischen oder wirtschaftlichen Gründen wird das Leiden unserer Mitchristen bei uns leider oft verschwiegen. Zu echter Toleranz gehören auch Wahrhaftigkeit und Ehrlichkeit, Gebet und Eintreten für unsere verfolgten Glaubensgeschwister ist eine wichtige Aufgabe für uns hier in Deutschland. Nutzen wir die Freiheit und die Möglichkeiten, die uns noch geschenkt sind. Setzen wir uns mutig für unseren christlichen Glauben und die Bedrängten und Verfolgten ein.

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1: Worauf es ankommt. Pfarrer Martin Kühn aus Forchheim spricht über das feste Fundament für unser Lebenshaus. Er bezieht sich dabei auf Lukas 6, die Verse 46 bis 49 und liest als erstes den Bibeltext vor.
2: Jesus sagt vielen Zuhörern: Warum nennt ihr mich dauernd Herr, wenn ihr doch nicht tut, was ich euch sage? Wisst ihr, mit wem ich einen Menschen vergleiche, der meine Worte hört und danach handelt? Er ist wie ein Mann, der sich ein Haus bauen wollte. Zuerst hob er eine Baugrube aus. Dann baute er die Fundamente seines Hauses auf felsigen Grund. Als ein Unwetter kam und die Fluten gegen das Haus brandeten, konnten sie keinen Schaden anrichten, denn das Haus war auf Felsengrund gebaut. Wer sich meine Worte allerdings nur anhört und nicht danach lebt, der ist wie einer, der beim Bauen auf das Fundament verzichtet und sein Haus auf weichen Boden baut. Bei einem Unwetter unterspülen die Fluten sein Haus. Es gerät aus allen Fugen und stürzt krachend ein. Will ich mein Leben festmachen an Jesus? Will ich seine Freundschaftsanfrage bestätigen? Ja, Jesus, mit dir als guten Hirten will ich unterwegs sein auf meiner Lebensreise. Vor dieser Entscheidung stehe ich immer wieder mal im Leben. Anlässlich von Festen, wie Firmung und Konfirmation, aber doch auch an ganz normalen Alltagen. Die beiden Hausbauer in der Geschichte von Jesus führen mir vor Augen. Mein Lebenshaus soll ich auf einen festen Grund gründen, damit es sicher steht und Lebensstürme es nicht einreißen können. Jugendliche an der Schwelle zum Leben der Großen sind da besonders gefragt. Liegt doch ein hoffentlich langes Leben mit Chancen und Herausforderungen vor ihnen. So manche Sorge in Krankheitstagen und anderen Nöten beschäftigt Eltern. Und wenn alles gut läuft, soll Dank an Gott nicht fehlen. Du, guter Gott, hast hindurchgetragen, begleitet, geholfen, Kraft und Ausdauer geschenkt. Und die Zukunft? Sie liegt vor Ihnen und vor mir. Egal, in welchem Lebensabschnitt ich mich befinde, mit allen Problemen unserer Zeit, die ich lieber nicht weiter in Augenschein nehmen will. Jeder Mensch ist herausgefordert, die ihm geschenkte Lebenszeit zu meistern. Jesus gibt mir seinen guten Rat: Bau dein Lebenshaus auf felsigen Grund. Wehre durch starke Fundamente Unwetter und Fluten ab. Ich soll schließlich am Ende, nach wenig oder viel geschenkten Lebensjahrzehnten, zuletzt ankommen bei meinem Schöpfer, der mir das Leben geschenkt hat, der mich meinen Eltern anvertraute, mich ausstattete mit je eigenen Gaben und Fähigkeiten. Alles geliehen von ihm, meinem Schöpfer, und mir zum verantwortungsvollen Verwalten auf Zeit gegeben. Talente, Fähigkeiten, eine hoffentlich lange Lebenszeit, Geld, Besitz, die Menschen um mich. In guten Beziehungen soll ich leben. Gute Beziehung zu mir, meinen Mitmenschen und meinem Gott. Worauf also bauen? Was bietet mir ein festes Fundament? Jesus sagt es klar in der Feldrede bei Lukas: Wer meine Worte hört und danach handelt, ist wie ein Mann, der die Fundamente seines Hauses auf felsigen Grund baute. Als ein Unwetter kam und die Fluten gegen das Haus brandeten, konnten sie keinen Schaden anrichten, denn das Haus war auf Felsengrund gebaut. Worauf kommt es also an bei meinem Lebenshaus? Auf das Hören der Worte von Jesus. Die Stimme des guten Hirten heraushören im Stimmengewirr unserer Zeit. Jesu Stimme sagt mir, worauf es ankommt im Leben und im Sterben. Was trägt durch das Leben, aber auch zuletzt vor dem Richterstuhl Gottes? Wenn der Bilanz zieht, der mich als Verwalter eingesetzt hat, der dann als der Allmächtige Rechenschaft von mir fordert. Jesus hat in Beispielgeschichten davon geredet. So sicher wie das Amen in der Kirche kommt die letzte Bilanz, die Gott einmal zieht. Von dort, der neuen Welt Gottes, von den Wohnungen, die er bereitet hat, wird der auferstandene Christus wiederkommen, zu richten die Lebenden und die Toten, formuliert das apostolische Glaubensbekenntnis der Christen. Daran hat sich Helmut, ein pflegebedürftiger, alt gewordener Mann, in einem Bamberger Seniorenheim erinnert, als der Arzt ihm nur noch wenige Lebensmonate gab angesichts seiner Krebserkrankung. Davon hatte ich doch als Konfirmand gehört. Und jetzt, vor dem Tor der Ewigkeit, will er wissen, wie komme ich denn in den Himmel? Hölle, davon hat er schon genug auf dieser Erde erlebt. Dahin will er nicht. Was bietet den festen Grund, wenn Stürme und Fluten ihr Lebenshaus umspülen und einstürzen wollen? Worauf kommt es an, wenn ihr Schöpfer sie zur Rechenschaft zieht, am Ende der Welt, auf alle Fälle am Ende ihres Lebens? Paul Bessler in Sachsen-Anhalt war nie Konfirmand oder Schüler im Religionsunterricht. Kirche und Glauben waren ihm fremd. Davon hatte er nichts gehört in der atheistischen DDR. Erfolgreicher Sportler war er mit 24 Jahren im Kanu-Club 54 in Halle. Nach dem Abitur begann er zuversichtlich ein Studium. Dann der Schock 2012. Epileptische Anfälle, Gehirntumor, Chemo, Reha und zuletzt die Nachricht, es bleiben dir nur noch wenige Lebenstage. Paul, ich bin noch zu jung, um schon zu sterben. Sein Glück oder der Weg, wie Gott Paul begegnet und ihm die Chance zur Entscheidung für ihn gibt, für ein Leben ewig bei Gott. Die junge Ärztin Yvonne Hasche, die lebt selbst eine lebendige Glaubensbeziehung zu Jesus, ist eingebunden in eine lebendige Gemeinschaft von Christen mit Gottesdienst und Bibelkreis. Für Paul strahlt sie einen ihm unbekannten, tiefen Frieden aus. Er fragt neugierig nach und erfährt sozusagen in letzter Minute, auch du bist eingeladen zum Leben mit Jesus. Jetzt noch kannst du deine letzten Tage auf Erden und eine ganze Ewigkeit im Himmel erleben. Paul entscheidet sich da freudig. Ja, ich will Jesus gehören. Mein Lebenshaus will ich auf diesen Felsengrund bauen. Und er lässt sich noch auf dem Sterbebett taufen. Befreiend wirkt sein Taufspruch. Jesaja 43, Vers 1. Fürchte dich nicht, denn ich habe dich erlöst. Ich habe dich bei deinem Namen gerufen. Du bist mein. Ein Todkranker entscheidet sich noch kurz vor Torschluss zum Leben mit Jesus. Eine kleine Sensation auf der Intensivstation in Halle. Und was erleben Eltern und Freunde von Paul? Wir dachten, wir geben Paul Kraft, aber jetzt gibt er sie uns, sagt seine Mutter. Seine Kanu-Kameraden lädt Paul zu sich ans Sterbebett ein. Sein Wunsch, sie sollen ihm aus der Bibel vorlesen. Die Worte, die gelten über alle Zeiten hinweg. Dass die Krankheit den jungen Mann auszehrt und er nicht in Hoffnungslosigkeit versinkt, das ist Gottes große Tat in diesem kurzen Leben, sagt der Pfarrer dann beim Abschied am Unnengrab. Und einer der Kanuten reckt den Zeigefinger in Richtung Himmel, dahin, wo Paul jetzt feiert. Denn so war es Pauls Bitte. Erscheint nicht in Schwarz, sondern in Bunt. Denn ich bin ja dann im Himmel, wo es mir gut geht. Ich bin jetzt ein Kind Gottes, darf mit meinem Vater im Himmel zusammen sein. Ich feiere oben, ihr feiert unten. Wo werden Sie die Ewigkeit einmal zubringen? Die entscheidende Frage an Sie und mich. Denn darum geht es beim Glauben, in der Kirche, im Leben, um meine Beziehung zum allmächtigen Gott. Unsere Glockentürme, sie weisen still nach oben, stumme Wegweiser zum noch für uns unsichtbaren Gott, der sich in Jesus, seinem Sohn, gezeigt hat. Darum seine Worte hören und danach handeln. Dann steht ihr Lebenshaus auf festem Fundament. Seine Beziehung zu Jesus bekräftigt auch Helmut damals im Bamberger Seniorenheim am Michelsberg wieder. Wie einst als Konfirmand, jetzt nach vielen Jahrzehnten Leben ohne Gott. Im Gebet spricht er nach, was ich ihm vorformuliere. Herr Jesus, ich habe deine Einladung an mich gehört. Ich danke dir, dass du mich liebst und für meine Schuld am Kreuz gestorben bist. Dir vertraue ich und gebe dir jetzt mein Leben ganz. Ich danke dir, dass du mit mir gehst und freue mich auf den gemeinsamen Weg und dass ich zu dir gehöre. Ich will von dir lernen und mich von dir verändern lassen. Amen. Seien Sie also wie ein Mann, der sich ein Haus bauen wollte. Zuerst hob er eine Baugrube aus, dann baute er die Fundamente seines Hauses auf felsigen Grund. Und als ein Unwetter kam und die Fluten gegen das Haus brandeten, konnten sie keinen Schaden anrichten. Denn das Haus war auf Felsengrund gebaut.

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1: 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Herzlich willkommen, sagt Simone Nickel. Im Lesezeichen XXL tauchen wir heute ein in die 1970er Jahre. Eine Zeit, in der die Drogenwelle Deutschland erfasst hatte. Junge Menschen spritzten Heroin, nahmen LSD und Kokain und kamen nicht mehr davon los. Ich erinnere mich noch gut an ein Lied von damals.

0: Ein Anti-Drogen-Song von Juliane Werding aus dem Jahr 1972. Inspiriert von der tragischen Geschichte eines jungen Mannes, vermutlich des ersten Drogentoten in Essen. Ein Song, der aufrütteln sollte. Denn tatsächlich wuchs die Zahl der Drogenabhängigen in den 70er Jahren rasant. Hilfe für Suchtkranke gab es in dieser Zeit so gut wie keine. Zwei Frauen sahen die Not und engagierten sich. Hertha Maria Haselmann und Schwester Christa gingen in die Frankfurter Drogenszene und sprachen mit den Junkies. Und weil Reden allein nicht reicht, gründeten sie den Verein Lebenswende. Eine christliche Lebens- und Wohngemeinschaft, in der Suchtkranke bis heute clean werden können. Die spannende Geschichte der beiden Streetworkerinnen erzählt das Buch »Sein Licht ist heller als jede Nacht«. Heute lesen wir daraus vor. In dieser Biografie blickt Hertha Maria Haselmann auf ihr Leben zurück. Sie wird 1944 in Glückstadt in Schleswig-Holstein geboren und wächst in Hamburg auf. Wegen ihrer jüdischen Wurzeln ist sie Christen gegenüber eigentlich skeptisch. Zu viele von ihnen hatten sich einst vom Antisemitismus der Nationalsozialisten mitreißen lassen. Aber dann lernt sie die rund 20 Jahre ältere Schwester Christa Steffens kennen, eine Diakonisse mit beeindruckender Ausstrahlung. Die Begegnung mit dieser herzlichen Christin wird ihr Leben verändern. Wie sich ihre Wege in Frankfurt am Main gekreuzt haben und was Hertha Maria überhaupt nach Hessen geführt hat, das hören Sie jetzt von Saskia Klingelhöfer.
1: Ein wenig verloren stehe ich am Frankfurter Hauptbahnhof. Die Atmosphäre bedrückt mich irgendwie, ich fühle mich fehl am Platz. Am liebsten würde ich direkt auf dem Absatz kehrt machen und den nächsten Zug zurück nach Hamburg nehmen. Frankfurt ist die Notlösung für mein Studium, meine letzte Chance. Ich will zu denen gehören, die wissen, wie man mit Geld umgeht und in diesem Bereich Karriere machen. So ist meine Wahl auf Betriebswirtschaftslehre gefallen, ein Studiengang, der im Jahr 1969 nicht nur bei mir beliebt zu sein scheint. Alle Unis im Norden Deutschlands, die ich abtelefoniere, sind schon voll. Ein Mitarbeiter der Uni in Frankfurt, bei der ich schließlich notgedrungen auch anrufe, macht mir ein wenig Hoffnung und sagt: Dann kommen Sie und versuchen, direkt vorzusprechen. Aber eigentlich sind wir auch voll. In 2 bis 3 Jahren wird sich die Situation mit BWL-Studienplätzen wieder entspannen. Ich klammere mich also an diesen Strohhalm und mache mich auf den Weg zur Uni. Kaum trete ich mit meinem kleinen Koffer auf dem Hauptbahnhof hinaus in die Stadt, kommt es in Sekundenbruchteilen über mich. Ich vermisse das Wasser. Meine geliebte Alster, die Elbe, den Hamburger Hafen mit seiner frischen Brise. Ob ich hier an diesem kleinen Fluss, dem Main, überhaupt leben kann? Vielleicht sollte ich doch lieber erst weiter die Welt erkunden, meine geplante Reise nach Ägypten machen. In den vergangenen Jahren bin ich viel gereist. Nachdem die schlimme Zeit des Krieges und der ersten Nachkriegsjahre überstanden waren, wollte ich fliehen vor diesem Schatten, der weiter über Deutschland hing. Mit dem Holocaust, mit Deutschland und seinen KZs wollte ich nichts mehr zu tun haben, weder mit meiner jüdischen noch mit meiner deutschen Herkunft. Europäerin wollte ich sein, reisen, das Schöne von der Welt sehen. So hatte ich unter anderem als Au-pair in Großbritannien und Frankreich gelebt und bin durch Europa getrampt. Das Leben war schließlich da, um es zu genießen, das Schwere wollte ich hinter mir lassen. In England habe ich mich mit Aziz, einem Ägypter, angefreundet. Er ist Poet, feinsinnig und sensibel. Nach meiner Abreise sind wir per Brief in Kontakt geblieben. Auch er ist zwischenzeitlich wieder in seinem Heimatland und ich habe die feste Absicht, ihn in Ägypten zu besuchen. Was mich auch wirklich reizt, womöglich ist er die Liebe meines Lebens. Wenn Sie mir also an der Uni absagen, wäre ich nicht traurig. Dann würde ich erstmal nach Nordafrika reisen und mit dem Ernst des Lebens später beginnen. Zwar bin ich schon 25 Jahre alt, aber das Studium kann auch noch weiter auf mich warten. Mit diesen Gedanken steige ich gelassen

Treppen der Fachhochschule hinauf, wo ich gleich mein Vorgespräch haben werde. Wenn es nicht klappt, trauere ich der Absage nicht nach. Schade, ist mein erster heimlicher Gedanke, als ich völlig überraschend eine Zusage erhalte. Schade um die Reise. Aber wenn das jetzt so kommt, dann mache ich das. Die Entscheidung ist auch eine Entscheidung für Frankfurt, das ist mir bewusst. Und ein wenig seufze ich innerlich bei dem Gedanken. Doch pragmatisch wie ich bin, nehme ich es nun so hin. Also Frankfurt. Mein Bauch aber sagt mir ganz deutlich, dass ich diese Stadt nach meinem Studium sofort wieder verlassen werde. Vielleicht sogar schon vorher, wenn ich zwischenzeitlich nach Hamburg an die Elbe wechseln kann. Aber immerhin, ich habe tatsächlich einen der begehrten Studienplätze bekommen, also packe ich es an. In wenigen Tagen geht es los mit den Vorlesungen und Seminaren. Jetzt gilt es, die ganzen praktischen Dinge zu klären. Nachdem ich ein paar Nächte bei Bekannten unterkommen konnte, finde ich über einen Aushang an der Fachschule bald ein kleines Zimmer im 5. Stock eines Mietshauses in der Rohrbachstraße. Ohne Aufzug und mit Dusche auf dem Flur, die ich mit anderen Studierenden teile. Pingelig wie ich bin, behagt mir das erst nicht so recht. Ich bin empfindlich, was Schmutz angeht, und wenn andere Menschen ein, nun ja, anderes Sauberkeitsempfinden haben. Noch dazu im Bad. Doch zu meinem Erstaunen ist es stets sauber. Mein Studium und die Inhalte der Veranstaltungen nehme ich interessiert auf und arbeite nebenher bei einer Industriebank im Frankfurter Westend. Das passt mir sehr gut, denn hier kann ich Erfahrungen im Umgang mit Geld sammeln und verdiene auch gut. Wie es scheint, liegt mir das. Rasch finde ich auch Anschluss an die Kommilitonen. Es entstehen viele Kontakte und lockere Bekanntschaften. Man geht mal essen, ruft an, trifft sich in der Uni, verabredet sich, dann verliert es sich auch wieder. Diese Unverbindlichkeit kommt mir sehr entgegen. Etwas Festes suche ich nicht. Nein, lieber nicht. Und an Männer will ich mich nicht binden. Schließlich ist Assis in meinem Kopf. Bei all der Leichtigkeit und dem Ankommen vermisse ich doch schmerzlich meine Heimatstadt. Immer wieder, wenn das Geld für ein Bahnticket reicht, tue ich, was ich in all meinen Jahren in Frankfurt beibehalten werde. Mir kleine Fluchten nach Hamburg verschaffen, um meine Sehnsucht zu stillen. Dann stehe ich am Hafen bei den Landungsbrücken, atme tief ein und lass mir voller Genuss den Wind, der von der See herzieht, durch die Haare wehen. Wie liebe ich den Hafen, die Weite, die Frische der Luft. Und wie fehlen sie mir in Frankfurt. Auch heute ist wieder so ein Tag, an dem ich in dieser Stadt fast nicht atmen kann. Die dunkle Jahreszeit tut ihr eigenes, dass ich mich wie ein Tiger im Käfig fühle. Auf meinem üblichen Fußweg zur Uni fällt plötzlich mein Blick auf einen beleuchteten Schaukasten. Ob er hier gerade erst angebracht wurde? Oder habe ich ihn bislang einfach nur übersehen? Neugierig gehe ich hin und schaue ihn mir genauer an. Auf dem Aushang wird zu Bibelgesprächsrunden eingeladen. Bibel mit IE geschrieben, das irritiert mich. Noch während ich überlege, schließt eine Nonne das zugehörige Hoftor auf. Aha, der Nonnenverein hat das Wort falsch geschrieben, denke ich noch, als mich die Frau in Tracht mit einer Warmherzigkeit anspricht, wie ich sie von einer Nonne nicht anders erwartet hätte. »Kennen Sie die Bibel?«, fragt sie mich freundlich. »Nein, nicht besonders«, entgegne ich. »Bibel mit IE, was hat es denn damit auf sich?« Die ältere Frau lacht. »Ich weiß, der Druckerei ist ein Fehler unterlaufen. Ich wollte es auch erst ändern lassen, aber jetzt hängt es da erst einmal so.« Nach diesem kurzen Wortwechsel verabschieden wir uns höflich. Doch ab da passt mich die Nonne immer wieder auf meinem Uniweg ab. Wenn ich es versäumt habe, rechtzeitig die Straßenseite zu wechseln, grüße ich sie freundlich, plaudere kurz mit ihr und entschuldige mich bald darauf, dass ich weiter muss. Bei einem unserer nächsten Treffen spricht sie recht prompt eine Einladung zu einem persönlichen Austauschabend mit Kaffee und Kuchen aus. Auch andere Leute aus der Nachbarschaft würden dabei sein und da könnten wir uns doch mal etwas ausgiebiger unterhalten. Sofort spüre ich einen inneren Widerstand.
Das klingt mir sehr nach einer missionarischen Einladung. Und darauf will ich mich eigentlich nicht einlassen. Doch aus Höflichkeit höre ich mich eine Zusage machen. Ehrlich gesagt bin ich auch ein bisschen neugierig, wie die Diakonissen in diesem Haus leben. Denn Schwester Christa, wie die Frau heißt, ist gar keine Nonne, sondern evangelische Diakonisse. Sie wohnt hier mit einigen anderen im sogenannten Lydia-Haus und arbeitet im dazugehörigen Altenheim. Im dortigen Empfangszimmer soll der Abend mit Kaffeetrinken stattfinden. Schwester Christa strahlt über meine Zusage. Sie kommen doch auch ganz bestimmt, verabschiedet sie mich, und ich nicke. Dass diese Einladung die entscheidende Wende in meinem Leben einläuten und ich dadurch mein Leben lang in Frankfurt bleiben werde, weiß ich zu diesem Zeitpunkt natürlich nicht. Innerlich grummle ich nur beim Weggehen, dass ich zugesagt habe. Offen gestanden bin ich skeptisch, allen Christen gegenüber. Hat sich nicht die Kirche im Dritten Reich hinter Hitler gestellt? Hat sie nicht diesen Machtmenschen und all das Leid, das er mit seiner Maschinerie verbrochen hat, unterstützt? Christen und Kirche können nur braun gewesen sein, vermutlich sind sie es noch, 2,5 Jahrzehnte nach Ende des Zweiten Weltkrieges. Mit meinem jüdischen Hintergrund ist meine Zurückhaltung gegenüber Christen noch größer. Als ich dennoch zu diesem Kaffeetrinken im Lydia-Haus gehe, tue ich es vor allem, um die Schwester nicht zu enttäuschen. Ich habe zugesagt zu kommen, jetzt mache ich das. Und dann habe ich meine Ruhe. Die zweite Tasse Kaffee werde ich höflich ablehnen und sagen, dass ich noch weg muss. Mit diesem Vorsatz betrete ich das Altenheim und werde mit etwa 10 anderen Leuten von Schwester Christa begrüßt und in ein kleines Empfangszimmer geleitet. Als ich in die Runde blicke, stelle ich fest, dass ich keinen der anderen Gäste hier kenne. Sie alle sind, wie ich bei meiner ersten Tasse Kaffee und einem Stück Kuchen erfahre, aus der Nachbarschaft, mit der die Diakonisse gern mehr in Kontakt kommen möchte. Auf den Sesseln und Stühlen im kleinen Raum sitzen unter anderem Jordanier und deutsche Juden. Ich wundere mich, ob sie mit ihnen ähnlich Kontakt aufgenommen hat wie mit mir? Und warum lädt sie als Christin Juden ein? Ehrlich gesagt habe ich damit gerechnet, beim Kaffee ein paar neue Leute aus dem Viertel kennenzulernen und ein paar unangenehme Fragen zu meinem Glauben oder zur Bibel und ihrem Wahrheitsanspruch gestellt zu bekommen. Aber ganz gewiss nicht mit dem, was in den kommenden 2 Stunden folgen würde. Bald bin ich über meine erste Tasse Kaffee hinaus und habe auch meinen fingierten Anschlusstermin vergessen, denn nach kürzester Zeit hängen wir alle gebannt an den Lippen der Diakonisse, die offenbar ungeplant und einer Eingebung folgend mit einem Mal sehr offen und persönlich ihre Lebensgeschichte erzählt. Mir zieht es die Schuhe aus. Wenn sie keine Dienerin Gottes wäre, würde ich denken, was hat die sich denn da ausgedacht? Doch die Diakonissentracht verleiht ihr Glaubwürdigkeit.

Schwester Christa beginnt zu erzählen. Als junges Mädchen radelte sie unbeschwert und mit wehenden Haaren an den Rapsfeldern ihrer norddeutschen Heimat entlang zu den Dünen. Von hier aus konnte sie Segelboote auf dem glitzernden Meer in Richtung Dänemark vorbeigleiten sehen. Dass sich Deutschland auf den Zweiten Weltkrieg zubewegte und auch im Land schlimme Dinge passierten, konnte man in dieser Idylle bei Flensburg nicht erahnen. Doch, berichtet die Schwester weiter, ich erinnere mich gut, wie ich einmal mit der Ungerechtigkeit in Berührung kam, die sich in unserem Land ausbreitete. Auf dem Weg zum Einkaufen lief ich eines Tages an einem langen Zaun entlang, an dem ein Schild befestigt war. Mit großen Lettern und scharfen Worten forderte es auf: Bitte weitergehen, nicht stehen bleiben. Als junges Mädchen war ich darüber verwirrt und fragte deswegen am Abend meinen Vater, was es damit auf sich habe. Mit traurigen Augen schaute er mich an und versuchte, Worte zu finden für die Welt, in der wir lebten. Christa, wir befinden uns in schwierigen Zeiten. Das Gebäude hinter dem Zaun ist ein Gefängnis. Und dort sind nicht nur Kriminelle und Verbrecher eingesperrt, sondern auch ganz normale, anständige Mitbürger, deren einzige Schuld es ist, Jude oder Zigeuner zu sein. Ich verstand nicht wirklich, was mir mein Vater da erzählte, kommentiert Schwester Christa. Juden, das waren doch auch Freunde von uns, die am Hausbibelkreis teilnahmen, der in der elterlichen Wohnung stattfand, die in der Nachbarschaft wohnten. Warum sollten sie eingesperrt werden, ohne dass sie eine Straftat begangen hatten? Und warum wurden Passanten dazu aufgefordert, am Gefängnis nicht stehen zu bleiben? So viele Fragen schwirrten der jungen Christa durch den Kopf. Sie verstand diese Welt nicht. Doch die Trauer, die aus dem Blick und der Stimme ihres Vaters gesprochen hatte, hielt sie davon ab, weiterzufragen. Als es dann eines Tages an der Wohnungstür Sturm klingelte, schwappte der Nationalsozialismus mit all seiner Wucht ins Leben der Familie Steffens. Christa erzählt: Meine Mutter lag krank im Bett, mein Vater und mein Bruder waren bei der Arbeit, also öffneten meine Schwester und ich die Tür. Vor unseren erschrockenen Augen standen zwei resolute Gestapo-Männer in langen Mänteln und schweren Stiefeln, die ohne Erlaubnis in die Stube hineinpolterten. Grob zogen sie sämtliche Bücher und Schriften aus den Regalen und untersuchten alles. Insbesondere die Bibelauslegungen meines Vaters kontrollierten sie, warfen viele Bände verächtlich auf den Boden, andere wurden konfisziert. Eine wirklich traumatische Begebenheit für uns Mädchen, schließt die Diakonisse und atmet hörbar aus. Erst einige Zeit später sollten sie erfahren, dass die Gestapo von den Gedichten des Vaters angetan war, die die nordische Landschaft wunderschön beschrieben und aus ihrer Sicht von einem gesunden Patriotismus zeugten. Diese Heimatgedichte hatten die Männer konfisziert und sie auf direktem Wege nach Berlin weitergeleitet, wo sie dem Propagandaminister Josef Goebbels in die Hände fielen. Goebbels seinerseits war sehr erstaunt über den Patriotismus und dachte darüber nach, die Poesie schnellstens zu verlegen, um sie der Allgemeinheit zugänglich zu machen. Allerdings unter einer Bedingung: Vater Steffens dürfe fortan keinen Kontakt mehr zu Juden und zu Bibelgruppen pflegen. Diesem Wunsch und Befehl des Ministers konnte und wollte der gottesfürchtige Mann nicht entsprechen und teilte dies dem Minister auch ohne Umschweife mit. Statt keinen Kontakt mehr zu Juden zu pflegen, war er im Gegenteil damit befasst, sie bei vorgetäuschten Fahrradausflügen über die nahegelegene dänische Grenze zu bringen und ihnen zur Flucht aus Deutschland zu verhelfen. Dafür riskierte er nicht nur sein Leben und das seiner Familie, sondern gab dafür auch fast sein ganzes Geld aus. Doch schon die offene Weigerung des Vaters hatte genügt, dass bald wieder die Gestapo vor der Tür stand und den Vater mitnahm. Er kam in Schutzhaft, ohne Gerichtsverfahren und Anklage, wie unter den Nazis zur vorbeugenden Verbrechensbekämpfung üblich. Keiner wusste, wie lange er eingesperrt bleiben würde. Nun begann eine sehr schwere Zeit für Familie Steffens, denn kurz darauf starb der einzige Sohn bei einer Rangierarbeit der Deutschen Reichsbahn. Die Todesursache wurde nie geklärt. Daraufhin erkrankte die Mutter an noch schwereren Depressionen. Wie sollte sie allein die Familie ernähren?
aufgefangen und vor dem Schlimmsten bewahrt, wurden sie von der unterstützenden Hausgemeinschaft, den Bekannten aus dem Bibelkreis sowie jüdischen Mitbewohnern, die der vaterlosen Familie, so gut es ging, unter die Arme griffen. In der Adventszeit schickte die Mutter die beiden Töchter mit einer Bitte zum Gefängnis. In der eisigen Kälte standen sie an der Gefängnismauer und begannen aus vollem Halse Advents- und Weihnachtslieder für den Vater zu singen. So kamen sie immer wieder und ließen ihre Stimmen durch den Flensburger Winter schallen. Es dauerte nicht lange, bis sich dieser Gesang herumgesprochen hatte. Auch ein Freund von Vater Steffens, einer mit edler Nazi-Gesinnung, hörte davon und erfuhr so, dass sein Freund in Schutzhaft saß. Umgehend setzte er sich für ihn ein und erwirkte, dass Vater Steffens vorläufig, immerhin nach bereits einem halben Jahr Gefängnis, rechtzeitig ein Heiligabend freigelassen wurde. Dass Christa eine außerordentliche musikalische Begabung besaß, hatte sich schon in frühen Jahren gezeigt. Sie sang nicht nur ausgesprochen gut, sondern war auch eine überaus talentierte Klavierspielerin. Im Jahr 1943 bekam sie im Alter von knapp 20 Jahren per Post aus Berlin die ersehnte Zulassung zum Studium als Musikerzieherin an der Reichsmusikhochschule in Weimar. Die ganze Familie war überglücklich und freute sich für die Tochter. Sie hatte mitten im Krieg einen begehrten Studienplatz erhalten. Jetzt konnte es nur bergauf gehen. Doch dass es auch an der Reichsmusikhochschule recht militärisch zuging, sollte Christa bald erfahren. Die Diakonisse erinnert sich weiter. Frühes Aufstehen und Strammstehen für eine Ansprache, der wir mit größter Aufmerksamkeit zuhören sollten, gehörte zum Tagesablauf des Musikstudiums. Darüber wunderte ich mich anfangs. Durch die Reihen wurden wir von nazitreuen, sogenannten braunen Dozenten, Lehrerinnen und Theologen unterrichtet. Das war für mich schwer zu ertragen. Immer wieder fragte sie sich, warum sie hier wohl einen Platz erhalten hatte, obwohl sie ja offensichtlich nicht gesinnungstreu war. Den Krieg, den Deutschland bereits seit 4 Jahren führte, wie auch die Behandlung unerwünschter Minderheiten, besonders der jüdischen Mitbürger, empfand die junge Frau als großes Unrecht. Ihr christlicher Glaube und ihr Gewissen verbaten ihr, die Augen davor zu verschließen, was Adolf Hitler tat. Bei aller Freude darüber, dass sie sich nun hier ihrer geliebten Musik widmen konnte, spürte sie auch eine zunehmende Zerrissenheit. Bereits in den ersten Tagen hörte ich den braunen Pfarrer in einer Andacht verlauten: »Der alte Fritz hatte den Heiligen Geist. Und auch unser Führer Adolf Hitler hat den Heiligen Geist«, erzählt Schwester Christa und schüttelt dabei energisch den Kopf. Da packte mich eine so große Entrüstung, dass ich aufstand und mit einer Kühnheit, die mich selbst überraschte, dem überrumpelten Theologen entgegenschleuderte: »Mit Ihrer Aussage, mit dem Krieg und mit den Misshandlungen an Menschen, an Juden, wird das Gericht Gottes über Deutschland kommen.« Alles um sie herum erstarrte. Der Pfarrer, dem für einen Augenblick der Mund offen stehen geblieben war, sammelte sich kurz und brüllte sie dann mit hochrotem Kopf an: »Das wird für Sie und Ihre Familie Konsequenzen haben.« Allein auf ihrem Zimmer ging Christa auf die Knie. »Gott, hilf mir, noch fester an dich glauben zu können. Hilf mir, du, Heiland Jesus Christus, dass ich stark bleibe, was auch immer kommen mag.« Ihr war klar, dass ihr Mut, ihre offene und in ihren Augen absolut berechtigte Kritik schwere Folgen nach sich ziehen würden. Sie dachte an ihren Vater, an dessen Aufrichtigkeit und wie er nicht klein beigegeben hatte. Wie er zu seinen Überzeugungen und zu seinem Glauben stand. Wie sehnte sie sich gerade jetzt nach ihm. So setzte sie sich an ihr Pult, holte einen Bogen Papier und ihren Füllfeder hervor und schrieb ihrem geliebten Vater einen Brief. Sie berichtete von der Nazi-Gesinnung an der Reichsmusikhochschule, was diese in ihr ausgelöst und wie sie vor versammelter Mannschaft dagegen Stellung bezogen hatte. Postwendend antwortete ihr Vater stolz und bestätigend: »Meine liebe Christa, du hast Metanoia erlebt. Du wirst deinen Weg finden, wie auch ich ihn gefunden habe.« Metanoia ist ein griechischer Begriff und steht für Sinnesänderung. Mit Tränen in den Augen
dankte sie ihrem Gott. Es schien, dass ihre Gebete um Kraft erhört wurden, denn auch unter zunehmendem Druck, ihre Aussagen zurückzunehmen, knickte die junge Musikstudentin nicht ein. Sie blieb standhaft, auch als ihr die Schulleitung offiziell mit schwerwiegenden Konsequenzen für sie und ihre Familie drohte. Schließlich erstattete die Reichsmusikhochschule Meldung nach Berlin. Nur wenige Tage später klingelte es in Flensburg wieder an der Tür der Familie Steffens. Der Vater wurde abgeholt. Er sollte erneut in Schutzhaft kommen. Starr und mit Verzweiflung in den Augen stand die Mutter im Türrahmen, als der Vater abgeführt wurde. Ihre Schwester, die an der Seite der Mutter stand, weinte bitterlich. Was sollte nun werden? Christa wurde ihrerseits in Weimar zur Schulleitung zitiert. In dem geräumigen Büro blickte sie in ernste, starre Gesichter. Mit strenger Miene teilte ihr der Schulleiter mit: Fräulein Steffens, Sie werden hiermit unverzüglich und unehrenhaft aus der Reichsmusikhochschule entlassen. Christa nahm die Worte aufrechten Hauptes entgegen, erhob sich langsam, verabschiedete sich höflich und ging auf ihr Zimmer. Auch wenn ihr Lebenstraum gerade in 1000 Scherben zerbrach, in ihr war ein tiefer Friede. Ein Friede, der ihr bestätigte, dass sie tat, was in Übereinstimmung mit ihrem Glauben und ihrem Gewissen stand. Einige Stunden später, es war bereits mitten in der Nacht, klopfte es zaghaft an Christas Zimmertür. Christa zuckte zusammen. Vorsichtig öffnete sie die knarzende Tür und war nicht wenig überrascht, eine ihrer Musiklehrerinnen davor zu sehen. Gerade die, die als edle und reine Nazi-Deutsche galt. Zögerlich ließ Christa sie ins Zimmer und bat sie, sich zu setzen. Was diese Frau mitten in der Nacht wohl von ihr wollte? Ihr Vorwürfe machen? Sie umzustimmen versuchen? Als diese anhob zu reden, wurde ihre Überraschung nicht weniger, denn in der Stimme der Lehrerin klang Bewunderung. Ich glaube an das, was ich sehe, an das Schöne, an das Gute, an das Deutsche Reich mit seinen herrlichen Landschaften. Du hingegen glaubst an etwas, was du nicht siehst, an den Gott der Bibel. Du glaubst an den Juden Jesus. Und dafür stehst du mit deinem ganzen jungen Leben überzeugend ein. Langsam schüttelte sie dabei mit dem Kopf. Das hat mich zutiefst berührt und sehr angesprochen. Christa schaute die Frau verwundert an. Eine so aufrichtige und dazu riskante Bestärkung gegenüber einer abtrünnigen Studentin hätte sie nicht erwartet. Umso weniger von einer Person, die dafür ihre Stelle, ihr Ansehen und noch viel mehr riskierte. Warum setzte sie das alles aufs Spiel? Doch du bist in Gefahr, sprach die Lehrerin leise und eindringlich weiter. Du musst so schnell wie möglich weg von hier. Die Diakonisse erzählt weiter. Noch in derselben Nacht floh ich mit Hilfe dieser Lehrerin aus Weimar und machte mich auf nach Lübeck. Dort konnte ich bei ihrer Schwester unterkommen, die ähnlich kritisch war wie ich. Was war ich glücklich, dass sie dort auch ein Klavier hatten und ich mich weiterhin meinem geliebten Instrument widmen konnte. Denn wenn ich spielte, hatte ich das Gefühl, dass es auch meine Gastgeberin sein könnte. Es fiel nicht auf, dass ich hier versteckt lebte. Gott hat auch hier für mich gesorgt. Auch wenn es ein schwerer, sehr kalter Winter war und ich frierend mit abgeschnittenen Wollhandschuhen und stets knurrendem Magen spielte, die Tagesration in diesen Kriegstagen bestand für die Bevölkerung aus einer Scheibe Brot, so half mir doch die Musik über die schweren Zeiten hinweg.

Still, ja nahezu erstarrt sitze ich auf meinem Sessel, halte die Tasse mit dem längst kalten Kaffee in der Hand und kann meinen Blick nicht von den Lippen der Diakonisse lösen. Was erzählt diese Frau da? Etwas wehrt sich in mir, begehrt auf. Innerlich will ich den Kopf schütteln und mir einreden, dass das alles gar nicht sein kann. Gleichzeitig sitzt diese bescheidene, freundliche Frau in Diakonissentracht einfach da und erzählt unaufgeregt und mit fester Stimme, was sie scheinbar erlebt hat. Warum sollte sie sich etwas ausdenken? Zu welchem Zweck? Ungläubig mustere ich sie. Ihre strahlenden Augen, ihre Haube auf den schon leicht angegrauten Haaren, ihre dynamischen Körperbewegungen und ihre Art zu sprechen. Ihre Stimme und ihr ganzes Wesen vermitteln Klarheit, Stärke,